Heute, wenn ihr seine Stimme hören werdet, so verstocket eure Herzen nicht, sondern ermahnt euch selbst alle Tage, solange es heute heißt, dass nicht jemand unter euch verstockt werde durch den Betrug der Sünde. Denn wir haben an Christus Anteil bekommen, wenn wir die Zuversicht von Anfang

Und ich sah einen neuen Himmel und eine neue Erde. Denn der erste Himmel und die erste Erde sind vergangen, und das Meer ist nicht mehr. Und ich sah die heilige Stadt, das neue Jerusalem, von Gott aus dem Himmel herabkommen, bereitet wie eine geschmückte Braut für ihren Mann. Und ich hörte eine große Stimme von dem Thron her,

Und er sprach zu mir, es ist geschehen. Ich bin das A und das O, der Anfang und das Ende. Ich will dem Durstigen geben von der Quelle des lebendigen Wassers.

Ah, du durchschaust mich. Du kennst mich durch und durch. Ob ich sitze oder stehe, du weißt es. Aus der Ferne erkennst du, was ich denke. Ob ich gehe oder liege, du siehst mich. Mein ganzes Leben ist dir vertraut. Schon bevor ich rede, weißt du, was ich sagen will. Von allen Seiten umgibst du mich und hältst deine schützende Hand über mir. Dass du mich so genau kennst, unbegreiflich ist es, zu hoch, ein unergründliches Geheimnis. Wie könnte ich mich dir entziehen? Wohin könnte ich fliehen, ohne dass du mich siehst? Stiege ich in den Himmel hinauf? Du bist da. Wollte ich mich im Totenreich verbergen? Auch dort bist du.

eilte ich dorthin, wo die Sonne aufgeht, oder versteckte mich im äußersten Westen, wo sie untergeht, dann würdest du auch dort mich führen und nicht mehr loslassen. Wünschte ich mir, völlige Dunkelheit soll mich umhüllen. Das Licht um mich her soll zur Nacht werden. Für dich ist auch das Dunkel nicht finster. Die Nacht scheint so hell wie der Tag und die Finsternis so strahlend wie das Licht. Du hast mich geschaffen. Im Leib meiner Mutter hast du mich gebildet. Herr, ich danke dir dafür, dass du mich so wunderbar und einzigartig gemacht hast. Großartig ist alles, was du geschaffen hast, das erkenne ich. Schon als ich im Verborgenen Gestalt annahm, unsichtbar noch,

kunstvoll gebildet im Leib meiner Mutter, da war ich dir dennoch nicht verborgen. Als ich gerade erst entstand, hast du mich schon gesehen. Alle Tage meines Lebens hast du in dein Buch geschrieben. Noch bevor einer von

Sand am Meer. Wollte ich sie alle zählen, so käme ich doch nie an ein Ende. Durchforsche mich, o Gott, und sieh mir ins Herz. Prüfe meine Gedanken und Gefühle. Sieh, ob ich in Gefahr bin, dir untreu zu werden, dann hol mich zurück auf den Weg, der

Die Natur, wie auch Gottes Wort, zeigen uns die Liebe Gottes. Unser Vater im Himmel ist die Quelle des Lebens, der Weisheit und der Freude. Wie wunderschön die natürliche Welt doch ist. Wie erstaunlich und wunderbar sie unseren Bedürfnissen entspricht und für unser Glück sorgt. Und das nicht nur für uns Menschen, sondern für alle geschaffenen Lebewesen. Sonnenschein und Regen, die die Erde erfreuen und erfrischen, die Berge und Seen und weiten Ebenen, sie alle erzählen uns von der Liebe des Schöpfers. Gott ist es, der für die täglichen Bedürfnisse aller seiner Geschöpfe sorgt. Alle Augen warten auf dich und du gibst ihnen ihre Speise zur rechten Zeit. Du tust deine Hand auf und sättigst alles, was lebt, mit Wohlgefallen. Gott schuf den Menschen heilig und glücklich. Und auf der Erde, die so schön aus der Hand des Schöpfers kam, war weder Verfall noch irgendein Schatten des Fluches zu finden. Erst die Übertretung des göttlichen Gesetzes, des Gesetzes der Liebe, brachte Leid und Tod. Doch sogar inmitten des Leides, das der Sünde folgt, offenbart sich die Liebe Gottes. Es steht geschrieben, dass Gott die Erde um des Menschen willen verfluchte. Die Dornen und Disteln, die Schwierigkeiten und Prüfungen, die das Leben der Menschen so mühsam und voller Sorgen machen, sollen ihm zum Besten dienen und sind ein notwendiger Teil der Erziehung Gottes, damit der Mensch wieder aus dem Verderben und der Erniedrigung aufgerichtet wird, die die Sünde bewirkt hat. Es gibt nicht nur Leid und Elend in der Welt, auch wenn sie gefallen ist. Die Natur selbst erzählt uns von Hoffnung und Trost. Disteln tragen Blüten und die Dornen sind mit Rosen bedeckt. Gott ist die Liebe, steht es auf jeder sich öffnenden Knospe, auf jedem emporsprießenden Grashalm. Die lieblichen Vögel lassen die Luft mit fröhlichen Liedern erklingen. Die zart getönten Blumen erfüllen die Atmosphäre mit süßem Duft. Die hohen Bäume des Waldes mit ihrem reichen Blattwerk aus lebendigem Grün, sie alle bezeugen die liebevolle, väterliche Fürsorge unseres Gottes und seinen Wunsch, seine Kinder glücklich zu machen. Gott hat unsere Herzen durch unzählbare Zeichen im Himmel und auf der Erde an sich gebunden. Durch die Natur, wie auch durch die tiefsten und zärtlichsten Bande, die die Herzen der Menschen kennen, will er sich uns offenbaren. Und doch zeigen sie seine Liebe nur unvollkommen. Trotz all dieser Beweise hat der Feind des Guten die Gedanken der Menschen verblendet, sodass sie Angst vor Gott haben und meinen, er sei streng und unversöhnlich. Satan hat die Menschen dahin gebracht, zu glauben, Gottes wesentlichste Eigenschaft sei harte Gerechtigkeit, als sei er ein strenger Richter oder ein harter, fordernder Gläubiger. Er stellt den Schöpfer als ein Wesen dar, das die Menschen misstrauisch beobachtet, um ihre Irrtümer und Fehler zu entdecken und sie dann zu verurteilen. Um diesen dunklen Schatten zu entfernen, kam Jesus auf die Erde und lebte unter uns Menschen und offenbarte uns die unendliche Liebe Gottes. Der Sohn Gottes kam vom Himmel, um uns den Vater zu offenbaren. Als Jesus seine Mission auf dieser Erde beschrieb, sagte er: Der Herr hat mich gesalbt, den Armen frohe Botschaft zu verkünden. Er hat mich gesandt, zu heilen, die zerbrochenen Herzens sind, Gefangenen Befreiung zu verkünden und den Blinden, dass sie wieder sehend werden, Zerschlagene in Freiheit zu setzen. Dies war seine Aufgabe. Er tat Gutes und heilte alle, die von Satan unterdrückt waren. Es gab ganze Dörfer,

in denen man auch nicht ein Haus fand, in dem noch jemand wegen Krankheit klagte. Denn er war hindurchgegangen und hatte alle Kranken geheilt. Sein Wirken bewies, dass er von Gott gesalbt war. In jeder Handlung seines Lebens offenbarten sich Liebe, Barmherzigkeit und Mitleid. Sein Herz floss über von innigem Mitgefühl für die Menschenkinder. Er nahm die Natur des Menschen an, um ihren Bedürfnissen dienen zu können. Die ärmsten und geringsten Menschen scheuten sich nicht, sich ihm zu nähern. Und selbst kleine Kinder fühlten sich zu ihm hingezogen. Wie gerne kletterten sie auf seine Knie und schauten in sein nachdenkliches Gesicht, das Liebe und Güte ausstrahlte. Jesus hielt kein einziges Wort der Wahrheit zurück, doch er sagte es stets in Liebe. Er behandelte die Menschen mit größtem Feingefühl und immer achtsam, freundlich und aufmerksam. Er war niemals grob, niemals sprach er ein hartes Wort oder bereitete einer empfindsamen Seele unnötigen Schmerz. Menschliche Schwäche tadelte er nicht. Er sagte die Wahrheit, aber immer liebevoll. Er verurteilte Heuchelei, Unglauben und Ungerechtigkeit. Doch in seiner Stimme waren Tränen, wenn er seinen harten Tadel äußerte. Er weinte über Jerusalem, die Stadt, die er so sehr liebte, die ihn, den Weg, die Wahrheit und das Leben nicht aufnehmen wollte. Sie hatte den Heiland abgelehnt und doch blickte er in erbarmender Liebe auf sie. Sein Leben war ein Leben der Selbstverleugnung und aufmerksamer Fürsorge für andere. In seinen Augen war jeder Mensch kostbar. Und während ihn immer göttliche Würde umgab, beugte er sich mit liebender Anteilnahme zu jedem Glied der Familie Gottes herab. In allen Menschen sah er gefallene Wesen, zu deren Rettung er gesandt war. Das ist der Charakter Christi, wie er uns in seinem Leben offenbart wurde. Es ist der Charakter Gottes. Jesus lebte, litt und starb, um uns zu erlösen. Er wurde ein Mann der Schmerzen, damit wir ewige Freude haben können. Gott ließ zu, dass sein geliebter Sohn, der voller Gnade und Wahrheit ist, aus einer Welt unbeschreiblicher Herrlichkeit in eine Welt kam, die von Sünde verdorben und vergiftet und vom Schatten des Todes und des Fluches verfinstert worden war. Er ließ zu, dass er die Geborgenheit seiner Liebe, die Anbetung der Engel verließ, um Schande, Beleidigung, Demütigung, Hass und den Tod zu erleiden. Die Strafe lag auf ihm, damit wir Frieden hätten. Und durch seine Wunden sind wir geheilt worden. Denk an Jesus in der Wüste, in Gethsemane, am Kreuz. Der makellose Sohn Gottes nahm die Last der Sünde auf sich. Er, der einst mit Gott gewesen war, fühlte in seiner Seele die furchtbare Trennung, welche die Sünde zwischen Gott und den Menschen bringt. Dies presste den Schmerzensschrei von seinen Lippen. Mein Gott, warum hast du mich verlassen? Er fühlte die Last der Sünde, ihre furchtbare Abscheulichkeit und wie sie die Seele von Gott trennt. Das war es, was das Herz des Sohnes Gottes brach. Doch Christus brachte dieses Opfer nicht, um Gott zu bewegen, den Menschen zu lieben und zu erretten. Oh nein! Denn so sehr hat Gott die Welt geliebt, dass er seinen eingeborenen Sohn gab. Der Vater liebt uns. Nicht wegen dieser großen Versöhnungstat, nein, sondern er bewirkte die Versöhnung, weil er uns liebt. Durch Christus konnte er seine unendliche Liebe auf die gefallene Welt ausgießen. Gott war in Christus und versöhnte die Welt mit sich selbst. Solche Liebe ist einmalig. Kinder des himmlischen Königs, was für eine kostbare Verheißung. Wie unergründlich tief ist dieser Gedanke. Wie einzigartig ist die Liebe Gottes für eine Welt, die ihn nicht liebte. Dieser Gedanke übt eine überwältigende Macht auf die Seele aus und nimmt die Gedanken im Willen Gottes gefangen.

Je mehr wir den Charakter Gottes im Licht des Kreuzes studieren, desto mehr sehen wir seine Barmherzigkeit, Liebe und Vergebung, verbunden mit Unparteilichkeit und Gerechtigkeit. Und desto klarer erkennen wir die unzähligen Beweise einer Liebe, die unendlich ist, und eines innigen Mitgefühls, das die liebevolle Zuneigung einer Mutter zu ihrem eigensinnigen Kind übersteigt.

0: we start out thinking that, you know, we're just going to live happily ever after, and that's the way it's intended to be.
1: Nun, wenn wir heiraten, so erwarten wir, dass wir von nun an immer glücklich und zufrieden leben werden. Und so war es ja auch gemacht.
0: But we, like many others, found out that it just doesn't happen magically or automatically.
1: Aber wir haben es erfahren in unserem Leben und wir erkennen, dass das Glück nicht automatisch kommt.
0: So this message is entitled Malfunction to Miracles.
1: Und dieser Titel für dieses Vortrags heißt also von schlechter Funktion, von Fehlfunktion zur guten Funktion, zum Wunder.
0: So about two months after we were married,
1: nach 2 Monaten, nachdem wir verheiratet waren,
0: I was scheduled to go to one of my colleagues' wedding.
1: War ich eingeladen, auf die Hochzeit eines Freundes zu gehen.
0: And my wife of 2 months knew about this. We had talked about it before we were ever married.
1: Meine Frau wusste noch, bevor wir heiraten, dass ich auf diese Hochzeit gehen musste.
0: And we thought that we had come up with a reasonable plan.
1: Und ich dachte, wir hätten einen guten

0: guten Plan gemacht.
1: And that was that since my wife really didn't know my friend's family or really didn't know him.
0: Und während meine Frau ja nicht ihn noch seine Familie kannte.
1: And since I was going to be busy from the time I left until the time I came home.
0: Und so wie ich wusste, ich werde sehr beschäftigt sein an dieser Hochzeit von dem Zeitpunkt, wo ich weggehe, bis dass ich nach Hause komme.
1: And since it was going to cost us to fly from Chicago to Boston.
0: Und es hätte uns einen doppelten Flug gekostet, von Chicago nach Boston zu fliegen.
1: And we were both savers, money savers.
0: Wir waren beide sparsam.
1: I suggested that she stay home.
0: Habe ich ihr vorgeschlagen, sie kann ja zu Hause bleiben.
1: This was a malfunction.
0: Und das ist sicherlich eine Fehlfunktion.
1: But she thought it was okay too.
0: Aber sie dachte auch, dass es gut ist so.
2: He did say that he was going to be busy all weekend, and I knew that. I mean, we were just married. I knew how busy a wedding weekend can be. So I agreed with that. I thought that's a good idea. I can stay home. I can get some things done at home, and it's just a couple of days. Sorry.
0: Ja, es war. She forgets you. Sie hat es verstanden, dass es halt nur ein paar Tage waren, wo sie alleine sein sollte.
2: So that's a good idea. I've got plenty of things to do.
0: Ich hatte viel zu tun, so dachte ich, es ist eine gute Idee, allein zu bleiben.
2: So it's time to drive him to the airport.
0: So jetzt sind wir dabei, zum Flughafen zu fahren. Und er fährt, damit ich ihn dort lasse und dann nach Hause komme.
2: And this is in the days when you could drive to the airport and park your car.
0: Und das ist in den Tagen, konnte man noch zum Flughafen fahren und sein Auto parken.
2: And you could go with your husband all the way to the airplane, to the gate.
0: Und man konnte zu der Zeit noch bis zum Einstieg ins Flugzeug den Partner begleiten.
2: So I assume that's what we're going to do.
0: Und ich dachte, das ist das, was wir tun werden.
2: Because we're in love.
0: Weil wir waren ja
2: and
0: verliebt.
2: We want to have all the time we can together before
0: und
2: we're
0: wir
2: separated.
0: Wollen die meiste Zeit, die wir haben, miteinander verbringen.
2: And he drives up to the departures.
0: Und er fährt hin
2: door.
0: Zum Abflug.
2: Not to the parking lot.
0: Nicht in den Parkplatz.
2: And he gets out and he just says, gives me a hug and kiss goodbye. And
0: und er kommt raus, umarmt mich, gibt mir einen Abschiedskuss und
2: I get in the car, go back to work.
0: Und ich gehe zurück mit dem Auto zur Arbeit.
1: This was another malfunction.
0: Das ist eine andere Fehlfunktion.
1: An unintentional malfunction.
0: Eine unabsichtliche Fehlfunktion.
1: Because I was just trying to be thinking of her not having to miss work.
0: Weil ich wollte ja nur, dass sie nicht zu viel Zeit aus der Arbeit verpasst.
1: Being efficient.
2: Yes.
0: Ich wollte ja effizient sein.
2: And I was thinking I would have at least another hour with him before he had to leave.
0: Und ich dachte, ich würde zumindest noch eine Stunde mit ihm verbringen, bevor er wegginge.
1: That's why I said it was a malfunction.
0: Deshalb habe ich gesagt, es ist eine Fehlfunktion.
2: So I go back to work.
0: So gehe ich zurück zur Arbeit.
2: Go home that evening.
0: Gehe an dem Abend nach Hause.
2: Now this is a long time ago. This is before they had cell phones, okay?
0: 35 years ago. Gab es vor 35 Jahren noch keine.
2: 35 years ago this month.
0: Keine Handys.
2: And I'm waiting in the evening for him to call me to tell me that he got there safe.
0: Und ich warte am Abend, dass er mich anruft, dass er gut angekommen ist.
2: And he never called me.
0: Aber er ruft nicht an.
1: It's another malfunction.
0: Eine andere Fehlfunktion.
1: You'll see that there's a lot of malfunctions along the way.
0: Ihr seht, dass es viele Fehlfunktionen, viele Fehler gibt.
2: So this is Thursday evening.
0: Und das ist jetzt Donnerstagabend.
2: Friday I go to work.
0: Freitag gehe ich in die Arbeit.
2: Friday night I come home.
0: Freitag komme ich nach Hause.
2: Hang around the telephone.
0: Sitze das Telefon rings. Herum, das nie läutet.
2: Sabbath, I go to church.
0: Sabbat gehe ich in die Gemeinde.
2: I come home.
0: Ich komme nach Hause.
2: Have all afternoon by myself.
0: Den ganzen Nachmittag hatte ich für
2: hanging
0: mich.
2: Hanging around the telephone.
0: Bin neben dem Telefon.
2: Never rings.
0: Es klingelt nie.
1: Can I say something?
2: Oh, go ahead. Sorry.
0: Kann ich was sagen?
1: About this point in the message, I'm feeling like I should be down behind the pulpit or under the pulpit.
0: Jetzt fühle ich mich so, wie wenn ich irgendwo

0: unter dem Pult verschwinden müsste.
1: Because I did think about her.
0: Weil ich habe ja an sie gedacht. Woher soll ich das wissen?
1: She just didn't know I was thinking about her.
0: Aber sie wusste nicht, dass ich an sie dachte.
1: But we were very busy.
0: Aber wir waren sehr beschäftigt.
1: And we were in a strange house. I didn't know the people we were staying with.
0: Und wir waren in einem fremden Haus. Ich kannte die Leute nicht, wo wir wohnten.
1: And this is back in the days when, you know, the phone was still hooked on the wall.
0: Und das war in den Zeiten, wo das Telefon immer noch an der Wand hing.
1: And you had to pay to call long distance.
0: Und du musstest bezahlen, um eine

0: Ferngespräch zu führen.
1: You're not having any sympathy, are you?
0: Ja, ihr habt kein Mitleid mit mir, oder?
1: How many remember those days?
0: Wie viele erinnern Sie an die Tage?
1: Okay. Oh, about a dozen. Okay.
0: Ein
1: Dutzend. So it's not a good excuse.
0: Das ist keine gute Entschuldigung.
1: It's a malfunction.
0: Es ist eine okay? Fehlfunktion.
2: Well,
1: so keep going.
2: Sunday all day, you know, there's no phone call, and the wedding is on Sunday afternoon.
0: Ist kein Telefonanruf auch am Sonntagvormittag und die Hochzeit ist am Sonntagnachmittag.
2: And so Monday morning, I'm driving back to work, and he is supposed to be flying back to Chicago.
0: Und am Montagmorgen fahre ich zur Arbeit und er sollte zurückfliegen nach Chicago.
2: And let me tell you how the emotions started from the beginning to the end of the weekend.
0: So, ich sage euch, wie uns meine Gefühle sich verändert haben, seitdem er weg war und bis er kam.
2: First, I put good construction on the no calling.
0: Zuerst habe ich gute Absichten oder hinter dem Nicht-Anrufen versucht zu tun.
2: He's busy.
0: Er ist beschäftigt.
2: He's with somebody he doesn't know.
0: Er ist mit jemandem, den er nicht kennt.
2: Maybe he doesn't feel comfortable asking to use their phone.
0: Er fühlt sich nicht wohl, das Telefon
2: and so it started like that.
0: Zu benutzen.
2: By the end of the weekend,
0: aber nach dem Ende des Wochenendes,
2: these are the thoughts that are going through my mind.
0: Waren dies die Gedanken, die durch meinen Kopf gingen.
2: I mean, I wonder if he's even missing me.
0: Ich frage mich, ob er mich überhaupt vermisst.
2: He's at this wedding and he's going to be marching down the aisle with another young lady.
0: Er ist an dieser Hochzeit und er wird dort mit einer anderen.
2: Not to marry, but just as a groomsman.
0: Als Brautjungfer mit einer anderen Mädchen.
2: Maybe
0: dort sein.
2: He's having so much fun he doesn't even remember that he's married.
0: Vielleicht hat er so viel Spaß, dass er sich nicht mal erinnert, dass er schon verheiratet ist.
2: So it's Monday morning and I'm thinking I gotta go
0: Montag
2: pick him up.
0: Früh und ich denke, ich muss ihm jetzt gehen und
2: my
0: abholen.
2: My feelings are hurt.
0: Ich habe schlechte Gefühle.
2: I am upset.
0: Ich bin geärgert.
2: Okay, you can do all the nonverbal motions over here. And I'm thinking I could drive to the airport and park the car in the parking lot and I could meet him when he comes out of the airplane.
0: Und so denke ich, ich kann das Auto parken am Flughafen und hineingehen und wenn er gerade aus dem Flugzeug steigt, ihn sofort an der Tür zu
2: because
0: treffen.
2: Because I missed him so much, I can
0: weil ich
2: hardly
0: ihn so,
2: wait to see him again.
0: Vermisst habe. Und mich so freute, ihn wiederzusehen.
2: But
0: aber
2: the negative side was more powerful than the positive side,
0: aber die negative Seite war unglücklicherweise viel stärker wie die positive.
2: We're talking about malfunction here.
0: Wir sprechen hier über Fehlfunktion, über
2: so
0: Fehler.
2: I decided,
0: so habe ich mich entschlossen,
2: since he just is going to drop himself off,
0: dass er sich nur so ausgestiegen war letztens am Abfahren.
2: Pick him up at the baggage pickup.
0: Werde ihn also nur dort erwarten, wo das Gepäck rauskam.
2: I'm not going to go in and stand there waiting for him to come off the plane.
0: Dass er aus dem Flugzeug raussteigt.
2: I won't say anymore. Go ahead and talk.
1: Yeah, basically I was a monster. 2 months into the marriage.
0: Nach 2 Monaten stellt sich heraus, dass ich ein Monster war.
1: Now, so we need to look at the malfunctions that happened.
0: So, wir müssen uns also okay, das ahead betrachten, was no, diese Fehlfunktionen, wie sie entstanden.
2: Before we go there, let me tell you what when we met each other, what it was like.
0: Aber lasst uns mich das erklären, was war, als wir uns getroffen haben. Danach.
2: I truly was excited and relieved and happy to see him.
0: Ich war so begeistert und erleichtert, ihn wieder zu sehen.
2: But I wanted him to feel bad that
0: aber
2: he never called me.
0: Dass er sich schlecht fühlt, weil er mich nie angerufen hat.
2: And I wanted him to feel really sorry because my weekend was miserable.
0: Und ich wollte, dass er sich wirklich schlecht fühlt, weil mein Wochenende so ein miserables
2: gewesen
0: war.
2: So he gave me a big hug. He was all happy.
0: So, er war auch ganz glücklich, hat mich stark und fest umarmt.
2: He was a little bit too happy.
0: Dachte, er ist ein bisschen zu glücklich.
2: And he talked about his great weekend.
0: Wir sprachen über dieses wunderschöne Wochenende.
2: And the more excited he got about all the fun he had.
0: Und je mehr Freude er empfand, während er mir diese das Wochenende erzählte.
2: You ladies know, the more upset I was about all the misery I had.
0: So umso

0: ärgerlicher wurde ich für das Übel, das ich erlebt hatte an dem Wochenende.
1: So there's just obviously I'm responsible for a lot of malfunctions.
0: So es ist offensichtlich, dass ich ziemlich verantwortlich bin für eine Fehlfunktion.
1: And see, a lot of the problem is that, how can I say this? Guys just don't get it. Okay.
0: Can you interpret that? Eines der Probleme ist es, dass die Jungs es einfach nicht kapieren.
1: Often we are clueless about how women think.
0: Wir sind also ohne Idee, ohne Hinweis, wie eine Frau wirklich denkt.
1: And of course, I was terrible for not calling. Okay?
0: There's no question. Es war schlimm, dass ich nicht angerufen habe. Da gibt's keine Diskussion drüber.
1: But I was thinking about her a lot.
0: Aber ich habe die ganze Zeit an sie gesagt.
1: But she just never knew it.
0: Aber sie wusste es noch nicht.
1: And that's a huge disconnect.
0: Und das ist ein großer Bruch.
1: And I've learned many lessons over the years, haven't I, dear?
0: Und ich habe viele Lektionen gelernt über die Jahre.
1: But we want to talk about the malfunction and how it worked in this example.
0: Und wir wollen über diese Fehlfunktion sprechen, wie wir es in diesem Beispiel finden.
1: And so we're going to be talking about what we call the misses.
0: Und wir wollen über das sprechen, was wir vermissen.
1: That means words like misconception.
0: Wir über die Fehlverständnis.
1: Misconduct.
0: Fehlverhalten.
1: Miscommunication.
0: Fehlkommunikation.
1: Misunderstanding.
0: Fehlverständnis.
1: So now you understand all the misses.
0: Ja, Missverständnis, ja.
1: So, the very first thing that happened was that we had some misconceptions about the plan.
0: So, das erste, wo der Fehler war, ist, dass wir ein falsches Verständnis über den Plan hatten, den wir gemacht hatten.
1: And I want to tell the men why this happens on our side.
0: Und ich möchte euch Männern das erklären, weil das von unserer Seite ausgeht, warum uns das passiert.
1: When men get married,
0: wenn Männer heiraten,
1: to the love of our life,
0: mit der Liebe des Lebens zusammenkommen,
1: she becomes a very important part of our lives.
0: Dann bekommt sie und wird sie ein sehr wichtiger Bestandteil unseres Lebens.
1: But only a part of our lives.
0: Aber nur ein Teil unseres Lebens.
1: Most men don't even know that.
0: Und viele Männer wissen das überhaupt nicht.
1: Because we don't think about it in those terms.
0: Weil wir denken nicht so darüber nach.
1: This is my wife.
0: Dies ist mein Leben.
1: I love her.
0: Ich liebe sie.
1: I'm honored to introduce her to people.
0: Sie ist meine Frau. Sie nicht mein Leben, sie ist meine Frau und ich bin
1: geehrt. She's the most important part of my life.
0: Sie den anderen Menschen vorzustellen und sie ist der wichtigste Teil meines Lebens.
1: But it's different for women.
0: Aber es ist unterschiedlich für Frauen.
1: When a woman marries a man,
0: wenn eine Frau einen Mann heiratet,
1: the man becomes her life.
0: Dann wird der Mann ihr Leben.
1: Her whole world revolves around her husband.
0: Und ihre ganze Welt dreht sich nur noch um ihren Mann.
1: Now I understand that the feminist movement is trying very hard to destroy this concept.
0: Okay? Und ich weiß, dass die feministische Bewegung dieses Konzept zerstören will.
1: And many women who involve themselves in that movement don't even know the mission statement of that movement.
0: Und viele, die in diesem Mission, die in dieser feministischen Bewegung sind, wissen nicht mal die Grundidee, die hinter dieser Bewegung steht.
1: Which is to destroy the family as we know it.
0: Was dahinter steht, nämlich die Familie, okay, so wie wir sie kennen, zu zerstören.
1: So I'm saying in God's original plan.
0: So in Gottes originalen Plan.
1: And so my wife is seeing this through a whole different set of eyes.
0: Sieht das mit anderen Augen wie ich.
1: And I'm thinking we're saving money.
0: Und ich denke, wir sparen an Geld.
1: We're being more efficient.
0: Wir sind mehr effizient.
1: She doesn't know the people anyway.
0: Sie kennt die Leute ja sowieso nicht.
1: All wrong conceptions.
0: Das sind alles falsche Ideen, falsche Vorstellungen.
1: The biggest misconception was that we don't need to be separated 2 months after we're married.
0: Das größte Fehlverständnis oder Missverständnis war, dass wir sollten nicht
1: That's how our whole
0: getrennt
1: problem
0: werden nach 2 Monaten nach unserer

0: Ehe für
1: dieses the whole problem got started.
0: So entstand das ganze Problem.
1: In our world.
0: In unserer Welt.
1: Eve and Adam separated.
0: Auch Eva und Adam waren getrennt.
1: And that's when sin began to happen.
0: Dann, als die Sünde begann zu passieren.
1: So, the other thing that was a misconception.
0: Die andere Sache, warum es wo ein Fehler war.
1: I told her I was only going for the weekend.
0: Ich habe ihr gesagt, ich werde nur fürs Wochenende weg sein.
1: Friday through Sunday.
0: Freitag von bis Sonntag.
1: Okay, so she was willing to agree with that.
0: So, sie war willig. Damit war einverstanden damit.
1: But now as time goes on, we check the flights.
0: Aber jetzt, wo die Zeit vorwärts geht und wir müssen nach den Flügen schauen.
1: I can't get there in time for the rehearsal dinner.
0: Ich kann also nicht am Sonntag dort ankommen, bevor das Hochzeit beginnt. A
1: rehearsal, thank you. I gotta get there on Thursday night.
0: So muss ich schon am Donnerstagabend anreisen.
1: The wedding's on Sunday.
0: Und die Hochzeit ist am Sonntag.
1: The reception Sunday night.
0: Die Hochzeitsfeiern selbst am Sonntagabend oder das Essen.
1: I'm a groomsman.
0: Ich bin einer der Brautjungfern.
1: I'm singing for the wedding.
0: Ich bin ein Sänger eingeladen dort um zu singen.
1: I can't just leave.
0: Ich kann nicht einfach weg
1: so
0: sein.
1: So I come home on Monday.
0: So komme ich erst am Montag nach
1: Now
0: Hause.
1: Now we're separated for even longer.
0: Nun kommt es heraus, dass wir nicht nur fürs Wochenende, sondern für längere
1: Then
0: Zeit.
1: I've got another misconception.
0: Und da war eine andere Fehlidee.
1: I'm thinking my wife is going to be so excited to see me after being gone for that long.
0: Und ich denke, meine Frau wird so begeistert sein, mich wieder zu sehen, well, nachdem ich nach Hause komme.
1: She was excited to see me.
0: Sie war glücklich, also und begeistert.
1: She did miss me.
0: Sie hat mich vermisst.
1: But she was not on my same page.
0: Aber sie war nicht eins mit mir.
1: I found that out within about 5 minutes.
0: Nach etwa 5 Minuten habe ich das festgestellt.
2: Here's another misconception.
0: Und hier ist eine andere Fehlfunktion, ein anderes Fehlverhalten.
2: How we think we would handle something.
0: So wie wir uns vorstellen, manchmal mit einer Sache umzugehen.
2: We assume our spouse will think the same way.
0: So denken wir, wird unser Ehepartner in derselben Art und Weise denken.
2: Because I thought that he would call me, I just assumed he would call me.
0: So weil ich yep. dachte, er würde mich anrufen, habe ich das selbstverständlich gehalten, dass er wahrscheinlich mich anrufen wird.
2: And I when in my work at the hospital, I traveled sometimes for my business, for my work.
0: Und wenn ich für mein beruflich unterwegs war.
2: And every time I was gone,
0: und jedes Mal, wenn ich irgendwo unterwegs war,
2: I always called him,
0: habe ich ihn angerufen,
2: to let him know I was there safely,
0: dass
2: even
0: ich
2: before
0: dort
2: we were married.
0: Sicher angekommen bin.
2: And after we were married.
0: Und auch nachdem wir geheiratet
2: so
0: haben.
2: I assumed that he would just call me because that's what I would have done.
0: So habe ich angenommen, dass er dasselbe tut, weil ich es so geübt war zu tun.
2: So we expect the other person to think and respond the way we would, and we never talk to them about it. That's
0: so,
2: a very big misconception.
0: So ist ein großes Fehlkonzept, ein Fehlgedanke, dass wir erwarten, dass der andere so denkt und so handelt, wie wir es gewohnt sind zu tun.
1: So what we are going to go through right now,
0: was wir jetzt durchsprechen wollen,
1: with all these misses,
0: mit all diesen vermissten, diesen Fehlfunktionen,
1: we call a pattern of malfunction.
0: Da gibt es ein gewisses Modell, ein Vorbild, wie diese Fehlfunktionen auftreten, diese
1: And
0: Fehler
1: every
0: auftreten.
1: Marriage has malfunctions.
0: Und jede Ehe hat Fehlfunktionen.
1: And every marriage develops patterns of malfunction.
0: Und jede Ehe entwickelt gewisse Modelle, gewisses des Vorgehens.
1: And we want you to be thinking
0: Muster.
1: About how it works when things go wrong in your marriage.
0: Und so müssen wir verstehen, was ist los, wenn Dinge in unserer Ehe nicht richtig laufen.
1: So the next is misconduct.
0: So jetzt ist das nächste ist ein Fehlverhalten.
1: I had some serious misconduct not calling my wife.
0: Ich hatte große Fehlverhalten, indem ich meine Frau nicht angerufen habe.
1: That is unacceptable conduct.
0: Das ist ein unakzeptierbares Verhalten.
1: And I recognize that very clearly in the whole situation.

0: situation when I got home.
1: Und ich habe das sehr, wurde mir sehr bewusst, nachdem ich nach Hause gekommen bin.
0: I also experienced some misconduct because of my single mentality in a married experience.
1: Ich habe mich auch fehlverhalten, weil ich gewisse Dinge nicht verstand, wie es ist, sich zu verhalten, wenn man verheiratet ist.
0: Let me just explain this briefly to men.
1: Und dies möchte ich besonders den Männern erklären.
0: Because I see this over and over again in the last 26 years of
1: ministry. Weil ich habe dieses überall begegnet in den letzten 26 Jahren.
0: Man gets married.
1: Ein Mann heiratet.
0: Especially at the beginning of the marriage.
1: Und besonders am Anfang seiner Ehe.
0: And he wants everything in his life to continue as it was when he was single.
1: Und er möchte, dass alles, was im Leben als Einzelner getan hat, wo noch nicht verheiratet war, auch weiter tut.
0: If he has been going fishing with his friends,
1: wenn fischen ging mit seinen Freunden,
0: he still goes fishing with his friends.
1: Dann geht immer noch weiter fischen mit seinen Freunden.
0: If he plays tennis with his buddies, he plays tennis with
1: wenn
0: his buddies.
1: Tennis spielt mit seinen Freunden, so spielt weiterhin Tennis mit seinen Freunden.
0: And what ends up happening unintentionally,
1: und wohin das hinführt unabsichtlich,
0: is that his wife begins to feel like she is just an add-on.
1: So dass die Frau empfindet, sie ist nur ein Anhängsel von ihm.
0: Because he's not going fishing with his wife.
1: Weil nimmt sie ja nicht mit zum Fischen.
0: Okay? That's what happens.
1: Das ist das, was passiert.
0: So here's how it plays out in the wedding I went to.
1: So this is jetzt wie mein Verhalten war an der Hochzeit, wo ich hinging.
0: This is not a conscious decision.
1: Das ist nicht etwas Bewusstes, eine bewusste Entscheidung.
0: But my wife is not by my side.
1: Aber meine Frau ist nicht bei meiner Seite.
0: I've only been married 2 months.
1: Ich bin nur 2 Monate verheiratet.
0: No, I didn't do anything bad.
1: Nun, ich habe nichts Böses getan.
0: Because your imaginations were already starting to work.
1: Vielleicht hat eure Vorstellungskraft sich schon.
0: But my conduct was more single-minded than it should have been.
1: Aber mein Verhalten war an dieser Hochzeit mehr im Sinne, dass ich wie ein Single Mensch aufgetreten bin als
0: in the foolishness of the whole setting.
1: Ich bin hineinbezogen worden in die nicht schönen Spaße, die man dort macht.
0: I got involved in the frivolity.
1: In die Frivolität.
0: I got involved in the kind of, I'm going to call it flirtatious conduct of the rest of the bridal party.
1: So, das heißt, man hat sich nicht so gut verhalten, indem man sehr frei war mit dem Rest der Hochzeitsgäste.
0: No, I didn't flirt with any of the girls.
1: Und ich habe nicht mit den Mädels irgendwas gemacht.
0: But I got involved in the spirit of the frivolity.
1: Aber ich bin diesen Geist der Frivolität, des Spaßes eingegangen.
0: Same kind of thing happened at the rehearsal dinner.
1: Dasselbe fand sich bei jedem Treffen statt.
0: So this is misconduct.
1: Und das ist ein Fehlverhalten.
0: I wouldn't have done that the same way if my wife was at my side.
1: Ich hätte das nicht in derselben Art und Weise getan, wäre meine Frau an meiner Seite gewesen.
0: It is not good for man to be alone.
1: Es ist nicht gut, dass der Mensch alleine ist.
0: And it is not good for wives to wander off from their husbands.
1: Und es ist auch nicht gut, dass Frauen sich von ihren Männern trennen.
0: This was misconduct.
1: Dieses war ein Fehlverhalten.
0: Because of misconception.
1: Weil es eine Fehlkonzeption, Fehlgedanke war.
2: And there's misconduct on my side because I'm allowing the negative feelings to take a superior position in my thinking.
1: Und es war so ein Fehlverhalten von meiner Seite, dass die negativen Gedanken die Herrschaft übernahmen.
2: I loved him. I was excited about him coming back. I could hardly wait to see him.
1: Ich liebte ihn. Ich war gespannt, ihn wieder zu sehen. Ich konnte es kaum erwarten, ihn
2: But my
1: sehen.
2: Response to him when we got together was very cold.
1: Aber meine Antwort auf das, als ich ihn empfang, war sehr kalt.
2: That's misconduct.
1: Und das ist ein Fehlverhalten.
2: And the more he shared about his exciting weekend, the colder I got.

0: so je stärker und schöner er sprach von seinem schönen und begeisternden Wochenende, umso stärker wurde ich in meiner
1: And that type of response only pushes our husband to want to go back to where it's happy out there and having fun.
0: Und das macht, dass der Mann sich dann eher geneigt fühlt, dorthin zu gehen, wo er dann mehr Spaß hat.
2: Creates a negative cycle.
0: Es ist also ein negativer Zyklus, der sich da ausbildet.
2: We call it a fatal cycle.
0: Wir nennen das ein Teufelskreis, ein fataler Kreis.
2: That's why if we don't break this cycle,
0: und wenn wir diesen Teufelskreis nicht brechen,
2: separating.
0: Dann beginnen wir uns zu trennen voneinander.
2: So now we want to talk about our miscommunication.
0: So jetzt wollen wir über den dritten Punkt sprechen, und das ist das Fehlkommunizieren, also nicht gut miteinander zu kommunizieren.
2: There was miscommunication from the very beginning of this process.
0: So da war ein klares Fehlverhalten in der Kommunikation miteinander.
2: So there was misconceptions, there was misconduct. Now so, we're getting into miscommunication.
0: Wir hatten also Fehlvorstellungen, Fehlverhalten, und jetzt kommen wir zu einer mangelnden Kommunikation.
2: And because I completely missed communication by telephone.
0: Und dadurch, dass ich die Kommunikation ganz verpasst habe, dass ich nicht angerufen habe.
2: When I got home, met her at the airport, I miscommunicated again.
0: Habe ich natürlich, als ich sie am Flughafen angetroffen habe, genauso fehlkommuniziert in falscher Weise.
2: Here's what my communication should have been like when I met her at the airport.
0: Und hier hätte meine Kommunikation anders sein können, als ich sie am Flughafen antraf.
2: Oh, honey, I am so happy to be with you again.
0: Oh, Liebling, ich bin so glücklich, dich wieder zu sehen, mit dir zu sein.
2: I did say that.
0: Ich habe das gesagt.
2: And she could tell that.
0: Okay. Und sie kann das sagen.
2: But instead of going into all of my stories.
0: Aber anstelle zu all meinen Geschichten zu erzählen.
2: Because she used to always be interested in my stories before.
0: Weil sie war ja immer interessiert an meinen Geschichten.
2: But what she needed to hear from me.
0: Aber was sie von mir hätte hören sollen,
2: is that you are still the love of my life.
0: Du bist immer noch die Liebe meines Lebens.
2: I didn't find anybody there that I liked better than you.
0: Ich habe da niemanden gefunden, den ich lieber mag wie dich.
2: But I put all my energy into telling her all about my fun.
0: Aber ich habe all meine Energie dazu verwendet, ihr über meinen Spaß zu
2: that
0: erzählen.
2: That was miscommunication.
0: Das war sicherlich eine mangelnde Kommunikation.
2: And the more I communicated that, the worse her countenance became.
0: Und je mehr ich darüber sprach, und so umso dunkler wurde ihr Angesicht.
2: Which made our communication even miss by more.
0: Und damit wurde unsere Kommunikation noch mangelhafter und fehlerhafter.
1: So what did you say? Oh, when he could tell that I was, you know, not very happy.
0: So als er sich Rechenschaft gab, dass ich nicht die glücklichste war.
2: Here I go, more confessions.
0: Jetzt muss ich noch mehr bekennen.
1: Here's another miscommunication.
0: Ein anderes Fehl.
2: So I said, okay, so I didn't call you. So what's the big deal about not calling you?
0: So, dann habe ich noch gesagt, ja, ich habe dich nicht angerufen, aber was ist jetzt so ein großes Problem, dass ich nicht angerufen habe?
2: This is classic miscommunication.
0: Das ist eine klassische Fehlkommunikation.
1: Justification, right?
0: Er rechtfertigt sich.
1: And my response was just a big miss as his was.
0: Und meine Antwort war genauso ein großes Fehlverhalten wie also Fehlkommunikation wie seine auch.
1: He's justifying and I'm going to be very defensive.
0: Er rechtfertigt sich und ich werde mich wehren.
1: So I said, so I'm really not that important to you, am I?
0: Oh, so bin ich nicht gerade so wichtig für dich, nicht wahr?
1: You think that nurtures the relationship?
0: Glaubt ihr, dass so eine Kommunikation die Beziehung pflegt?
2: So, so then the communication goes downhill very quickly. It goes into, I mean, come on, don't make this more than it is.

0: is.
1: Diese Kommunikation geht dann in die Tiefe und sie geht dann zu dem Punkt, sagt, warum übertreibst du jetzt?
0: But the reality is, I'm making it less than it really is.
1: Aber die Realität ist, ich mache es kleiner, als es wirklich ist.
0: So I'm minimizing it.
1: Ich minimalisiere es.
0: She's maximizing it.
1: Sie maximiert es.
0: And we are steadily moving apart.
1: Und wir entfernen uns voneinander.
0: Which quickly escalates into a loud, who can talk over the top of the other?
1: Was dann eskaliert in der Situation, wer lauter reden kann über den anderen oder dem anderen.
0: Other option.
1: Oder die andere Option.
0: Silence.
1: Stille.
0: And boy, she could be really good with the silence.
1: Und sie kann wirklich gut sein im Schweigen.
0: I mean, it was loud and clear.
1: Es war laut und deutlich, ihr Schweigen.
0: But nonetheless, it's miscommunication.
1: Es war eine Misskommunikation.
0: And then what happens?
1: Eine Fehlkommunikation.
0: Here's what happens in this kind of miscommunication.
1: Und was fehlt, was passiert, was folgt auf so eine Art von Kommunikation?
0: We go into our corners. I like to picture a boxing ring. Okay?
1: Und ich versuche das jetzt mit einem Boxring zu
0: vergleichen. You know, you do that in boxing here?
1: Yeah.
0: Okay. And so we go into our corners.
1: Und jeder geht in seine Ecke zurück.
0: And the only time we come out now,
1: und das einzige ist, wenn wir jetzt aus diesem Ring, aus der Ecke rauskommen,
0: is to see if the other person is changing.
1: Um zu sehen, ändert sich der andere wirklich?
0: And if they're not changing,
1: und wenn er sich nicht ändert,
0: we either throw a punch,
1: schlagen wir zu,
0: or we go back into our corner.
1: Oder wir ziehen uns zurück in unseren Kreis.
0: It depends on how our personality is.
1: Es kommt auf unsere Persönlichkeit an.
0: If he hasn't changed,
1: wenn er sich nicht verändert hat,
0: if she hasn't changed,
1: wenn sie sich nicht verändert hat,
0: I'll just throw a jab.
1: Dann kommt ein Haken.
0: Go back into my corner.
1: Und dann gehe ich wieder zurück in meine Ecke.
0: And it gets worse.
1: Und so wird's immer schlimmer.
0: It's the fatal cycle.
1: Es ist der Teufelskreis.
0: And then the devil wants us to convince ourselves that we've made a mistake.
1: Und dann möchte der Teufel uns überzeugen, dass wir einen Fehler gemacht haben, als wir geheiratet haben. Ich kann nicht leben mit dieser Person. Wir sind nicht kompatibel. Wir sind nicht.
0: It goes downhill very quickly.
1: Und dann geht das Ganze sehr schnell den Berg herunter, hinab.
2: So from the miscommunication, we hit the next miss.
1: So von der Fehlkommunikation kommen wir zum vierten Miss, zum vierten Fehlverhalten.
2: Are you following in your own experience?
1: Some of them are. Könnt ihr das Ganze nachvollziehen in eurer eigenen Erfahrung?
2: It's not a wedding, but you've all had your,
1: es geht nicht um eine Heirat,
2: malfunction.
1: Aber ihr versteht, wo die Fehlfunktionen
2: and
1: sind.
2: Now we're going into misunderstandings, which is growing the
1: gehen
2: problem.
1: Wir dahin, dass wir uns gar nicht mehr verstehen, ist Missverständnis.
2: He thinks I'm too sensitive.
1: Er denkt, ich bin zu empfindlich.
2: He thinks maybe my hormones are off.
1: Er denkt wirklich, vielleicht
2: he
1: sind die Hormone ausgeschaltet.
2: Things that women have problems with
1: und
2: are happening.
1: Er denkt eine Haufen Sachen, dass warum Frauen so reagieren, wenn sie reagieren.
2: Because of course it can't be anything to do with him, right?
1: Es hat ja mit ihm nichts zu tun, wie sich verhält.
0: Well, I mean, I know it was bad that I didn't call.
1: Yeah, ja,
0: I mean,
1: ich weiß, es war ja falsch, dass ich nicht angerufen
0: but it's
1: habe.
0: Way too much being made out of it now.
1: Aber es ist viel zu viel, was gemacht wird.
2: My misunderstanding is growing.
1: Mein Missverständnis wächst.
2: We are the more we're trying to talk through it, the bigger it's getting to be a mess.
1: Und je mehr wir das durcharbeiten, umso größer wird es zu einem Katastrophe.
2: The more defensive he is, the bigger hurt I have.
1: Und je mehr er sich wehrt, umso stärker fühle ich mich verletzt.
2: So he really doesn't care, does he?
1: So er kümmert sich gar nicht.
2: I mean, really, maybe he doesn't even really love me like I thought he loved
1: vielleicht
2: me.
1: Vielleicht liebt er mich denn doch noch nicht so, wie ich dachte, er liebt mich.
2: And you know, our enemy is very good at putting those kind of thoughts right in the frontal lobe of our minds to keep it going.
1: Unser Feind setzt uns diese Gedanken schnell in unseren frontalen Hirnlappen so, dass wir dann in diese Richtung gehen.
2: That there's good news.
1: Aber es gibt gute Botschaft, gute
2: we
1: Nachricht.
2: Have a God who's more powerful than our adversary.
1: Wir haben einen ja. Gott, der ist mächtiger wie unser Feind.
2: And if we are willing to allow him

0: to be in our heart.
1: Und wenn wir willig sind, dass er unser Herz, in unserem Herzen wohnt,
0: any malfunction,
1: dann kann er jede Fehlfunktion,
0: and
1: die dort
0: every
1: existiert,
0: malfunction,
1: und jegliche Fehlfunktion,
0: no matter
1: die dort
0: how
1: ist,
0: little it seems,
1: so egal wie klein sie ist,
0: or how big it's gotten,
1: oder wie groß sie geworden ist,
0: and he can turn that into a miracle of restoring the relationship.
1: Und kann das in einen, in ein Wunder zurückbringen, um die Beziehung wieder herzustellen.
0: So we gave you a simple example.
1: So wir haben ein kleines, einfaches Beispiel.
0: We dissected it.
1: Wir haben es seziert.
0: So we can see all the components in action.
1: So dass wir die einzelnen Komponenten sehen konnten, wie sie sich verhalten haben.
0: And now what we want to do is focus on how do we turn malfunction into living happily ever after.
1: Und jetzt wollen wir darüber sprechen, wie wir aus dieser Fehlfunktion eine richtige Funktion herstellen und danach ewig weiter glücklich leben.
2: You see, every marriage here understands, and I understand that it's getting late in the day and everybody's getting tired.
1: Und ich weiß, dass jeder, der hier verheiratet ist, diese Dinge versteht, und ich verstehe auch, dass wir jetzt alle müde sind, weil wir so spät.
2: But every marriage here has their cycle of malfunction.
1: Aber jede Ehe hat seinen Zyklus der Fehlfunktion.
2: When he does this, I do this.
1: Wenn er das macht, dann tue ich das.
2: When she says this, I respond this way.
1: Wenn sie das sagt, dann antworte ich so.
2: And it's predictable.
1: Und es, man kann schon voraussagen, wie es
2: and
1: passiert.
2: And it is also breakable. We can change the cycle.
1: Es ist aber auch veränderbar. Man kann diesen Zyklus unterbrechen.
2: And we can recognize it. It was amazing when we were in the UK.
1: Und wir können es verstehen und können es verändern. Wir waren jetzt in England.
2: We were just finishing one of our family retreats, which was over in the UK.
1: Wir haben gerade ein Familienwochenende gehabt, oder
2: so we're there for 5 days.
1: Für über 5 Tage.
2: So we have more time with the people.
1: Und dort konnten wir mit mehreren Menschen Zeit verbringen, wenn
2: and
1: 5 Tage zusammen
2: we
1: ist.
2: Shared this malfunction to miracles.
1: Und wir haben dieses auch dort vorgetragen.
2: And we had 2 couples come to us within a short time.
1: Und nach dem Vortrag kamen zwei
2: one of them said this.
1: Ehepaare, und eines davon sagte Folgendes:
2: We are just on the verge of doing our next cycle of malfunction.
1: Wir sind gerade dabei, in den nächsten Zyklus unsere Fehlfunktion einzutreten.
2: She said, "This is amazing timing."
1: Und das ist ein erstaunliches Timing. Wie sagt
2: she
1: man,
2: said,
1: ein erstaunlicher Zeitpunkt.
2: She said, "When you shared this cycle,"
1: als ihr diesen Zyklus beschrieben habt,
2: she said, "It was like you were speaking directly about our experience."
1: War es, wie wenn ihr genau über unsere Erfahrung sprecht.
2: And she said, "We want to break this cycle."
1: Und sie sagten, wir wollen diesen Teufelskreis unterbrechen.
2: Because we know that we are right on the verge of going into it again.
1: Weil wir wissen, wir sind genau dabei, es wieder zu tun.
2: Right here at this retreat.
1: Genau hier an diesem Treffen.
2: And if we go there again,
1: wenn wir dann wieder da hineingehen,
2: we will be separated.
1: Dann werden wir uns trennen.
2: Now, they're not going to get a separation.
1: Nicht, dass sie sich trennen.
2: And divorce.
1: Und
2: but she said, "We'll be."
1: Scheiden.
2: We will not be speaking to each other.
1: Aber wir werden wieder nicht reden miteinander.
2: It will affect our children.
1: Es wird unsere Kinder betreffen.
2: It will affect every good thing we're trying to do at this retreat.
1: Und es wird alles Gute, was wir versuchen an diesem in dieser Freizeit zu tun, vernichten.
2: And we want to break the cycle now.
1: Und wir wollen jetzt diesen Teufelskreis brechen.
2: Her and her husband are sitting there.
1: Sie und ihr Mann saßen dort von uns.
2: We're saying, praise God.
1: Und wir haben gesagt, lobe den Herrn.
2: Because it can be different.
1: Weil es kann verändert werden.
2: And I want to tell you, it is so exciting to see the power of God.
1: Es ist so begeisternd zu sehen, wie die Kraft Gottes.
2: It's one of the things that keeps us going excitedly in this ministry.
1: Und das ist das, was uns hält in dieser Aufgabe, die wir haben. Und uns motiviert und uns begeistert.
2: We had 3 couples in this last retreat in the UK.
1: Wir hatten 3 Ehepaare während dieser Tage in England.
2: That personally came to us.
1: Die persönlich mit uns gesprochen haben.
2: We don't know how many of them just went to the Lord and they're working through it.
1: Wir wissen nicht, wie viele

0: direkt zum Herrn gegangen sind, um damit das zu unterbrechen.
1: But three couples that are actually breaking and have broken the cycle of their malfunction.
0: Und drei Ehepaare, die während dieser Zeit diesen Teufelskreis unterbrochen haben.
1: They're experiencing communication, and in one case, married over 50 years.
0: Und in einem Fall waren es ein älteres Ehepaar, das schon über 50 Jahre verheiratet war.
1: And I want to be respectful, but they're almost like kids again.
0: Aber ich möchte sehr respektvoll über sie sprechen, aber sie sind fast wie Kinder jetzt.
1: They are experiencing communication at a level they have not experienced in over 10 years.
0: Und sie kommunizieren jetzt wieder in einer Art und Weise, wie sie es nicht erfahren haben für die letzten 10 Jahre.
1: We get excited about that.
0: Und das macht uns sehr glücklich.
1: Can you understand that?
0: Könnt ihr das verstehen?
1: We want to see your cycle
0: of
1: malfunction broken.
0: Euren Teufelskreis sehen, dass er unterbrochen wird.
1: And made whole.
0: Und ganz gemacht wird.
1: And it can happen.
0: Und es kann passieren.
1: Here's a few simple steps.
0: Hier einige ganz einfache Schritte.
1: Let me just read a verse here.
0: Wir wollen einen Bibelvers hier lesen.
1: 1 Corinthians 7, verse 3. Let the husband render unto the wife due benevolence. And likewise also let the wife unto her husband.
0: Der Mann leiste dem Weibe die schuldige Freundschaft, desgleichen das Weib dem Manne.
2: So what this text is saying is that for us as wives or for the husband.
0: Dieser Text sagt uns, dass das, was für uns als Ehefrauen oder als Ehemänner zusteht,
2: that our focus is to promote our spouse's good and happiness.
0: Wir wollen also unseren Blick dahin wenden, dass wir das Glücklichsein in der anderen Person fördern.
1: Can I give him a thought on here? Let me just step in here and say that we want to, in this moment, give love.
2: Yes.
0: Wir wollen in diesem Moment Liebe geben.
1: Instead of holding out.
0: Und es nicht zurückhalten.
1: Instead of repelling the other person.
0: Den anderen abzuweisen.
1: Punish the other person.
0: Bestrafen den anderen.
1: Until we get love.
0: Bis wir Liebe bekommen.
1: And we stay in our corners.
0: Und wir stehen in unseren Ecken.
1: If one of you.
0: Wenn einer von euch.
1: In this cycle.
0: In diesem Teufelskreis.
1: Just one.
0: Nur einer.
1: Determines by the grace and power of God.
0: Entscheidet sich durch die Gnade
1: to show this kind of benevolence, this kind of giving of love.
0: Diese Liebestätigkeit zeigt, indem er Liebe gibt.
1: And I'm talking about a willingness to do this for more than one try.
0: Und das zu tun, nicht nur einmal es zu versuchen.
1: And let's say it's the wife.
0: Und nehmen wir an, die Frau macht den ersten Schritt.
1: The wife here is just saying, I am going to love my undeserving husband the way God loves me as an undeserving sinner.
0: Gehe und werde meinen Mann, der nicht wert ist, ihn gern zu haben, so lieben, wie Gott mich lieb hat, weil ich ein unliebsamer Sünder bin.
1: Kill this guy with kindness.
0: Ich werde diesen Mann mit Freundlichkeit töten.
1: I'm going to overwhelm him with my love.
0: Ich werde ihn überschütten mit meiner Liebe.
1: I'm telling you, this will have an impact.
0: Ich sage euch, das wird eine Kraft haben.
2: But it can't happen if we're just trying to make it happen because we're supposed to.
0: Aber es kann nicht passieren, wenn wir es nur aus Pflicht heraus tun.
2: It happens because that's the desire in our heart.
0: Es passiert dann, wenn es der
2: that we want to cooperate with God and break that cycle of malfunction.
0: Dass wir mit Gott zusammenarbeiten und diesen Teufelskreis unterbrechen.
2: And that we want to build our relationship back to a healthy, happy relationship.
0: Unsere Beziehung wieder aufbauen, dass sie glücklich und
2: so we're going to give you the seven steps to break the malfunction.
0: Wir geben durch die sieben Schritte, um diese Fehlfunktion zu unterbrechen.
2: Or you'll skip the ones that the points that aren't comfortable. So,
0: schreibt sie auf euch, weil ihr werdet die.
1: And if you don't have paper,
0: werdet ihr nicht.
2: Put it on your device.
1: Get the DVD.
0: Und wenn ihr kein nichts zu schreiben habt, dann holt euch das DVD.
2: The first obvious point we have to recognize is that we have a problem with malfunction.
0: Das erste ist, wir müssen anerkennen, dass wir fehlfunktionieren.
2: At the beginning, you got to

0: recognize you got a problem.
1: Wir müssen uns Rechenschaft geben, dass wir ein Problem
0: Identify
1: haben.
0: It.
1: Wir müssen es genauestens bezeichnen.
0: What are the triggers for it?
1: Welche sind die Triggerpunkte, die es hervorholen?
0: Be honest.
1: Sei ehrlich.
0: Gotta recognize it.
1: Man muss das verstehen.
2: And I want to say in context of recognizing it, we all recognize it when it's happening.
1: Ich denke, wir alle geben uns Rechenschaft an, wenn es passiert.
2: And normally when we recognize it when it's happening, we want to blame the other person for the dysfunction.
1: Und wenn es passiert, dann sind wir geneigt, den anderen die Schuld zu geben, wenn es passiert.
2: What we did in our marriage,
1: und was wir in unserer Ehe gemacht haben,
2: is we sat down together to talk meaningfully outside of the cycle of malfunction.
1: Und so haben wir uns zusammengesetzt, damit wir sinnvoll miteinander sprechen außerhalb dieses Teufelskreises.
2: We talked about how it happens.
1: Wir haben analysiert, wie es dazu gekommen ist.
2: And therefore we this number one is we saw the cycle, the pattern of the malfunction.
1: So haben wir eben das Muster der Fehlfunktion identifizieren können und sehen können, wie es
2: number two,
1: aufkommt. Der zweite Schritt nach der Identifikation.
2: Take ownership of your side, your part of the cycle.
1: So übernimm Verantwortung für deinen Teil dieses Teufelskreises.
2: You see, we broke down our little scenario of 2 months after marriage.
1: Wir haben also dieses kleine Ereignis 2 Monate nach unserer Hochzeit erklärt oder dargestellt.
2: That means we talked about the misconception.
1: Wir haben über die Misskonzeption.
2: We talked about the misconduct.
1: Über das ja.
2: The miscommunication.
1: Fehlverhalten, über die Fehlkommunikation.
2: And the misunderstanding.
1: Und über das Missverständnis gesprochen.
2: We discussed each aspect.
1: Wir haben jeden einzelnen Aspekt besprochen.
2: My side.
1: Meine Seite.
2: Her side.
1: Und ihre Seite.
2: We didn't talk about it in an argument.
1: Wir haben nicht darüber gesprochen, indem wir uns gestritten haben.
2: We talked about it in terms of positive change.
1: Sondern wir haben es so besprochen, wie es möglich ist, positiv verändern zu können.
2: And we each took ownership
1: of my part. Und
2: jeder
1: übernahm Verantwortung für seinen Teil dieses Kreises.
0: Number three.
1: Nummer drei.
0: You've identified it.
1: Nachdem ihr also am Punkt 1 identifiziert habt, ihr seht euren Teil des Ganzen.
0: Now comes a very exciting step.
1: Und jetzt kommt ein sehr entscheidender oder begeisternder Schritt.
0: What am I willing to do to change it?
1: So, was bin ich jetzt willig zu tun, um es zu verändern?
0: Well, I not why isn't he going to? What is he going to do?
1: Nicht was tun wird.
0: But how will I choose
1: to relate the next time in those circumstances? Werde, um zu handeln in einer ähnlichen Umstand.
0: If we don't think about it ahead of time,
1: wenn wir nicht im Voraus darüber nachdenken,
0: if we don't put our desire and our will to want change and to think about how that really looks,
1: und wenn wir es nicht vorstellen können, wie das wirklich stattfindet.
0: When we enter into the cycle of malfunction, we are destined to go back and participate in the malfunction part.
1: Wir kommen wieder in dieselbe Situation, dann geben uns nicht Rechenschaft und fallen in dasselbe Muster der Fehlkommunikation und Fehlfunktion.
2: So one of the things I did as a husband.
1: So als eines der Dinge, die ich als Ehemann getan habe,
2: because I recognized I was falling short.
1: Und ich habe erkannt, ich bin zu kurz gekommen, ich bin zu kurz
2: gewesen.
1: Doesn't do any good
2: to blame her.
1: Nicht die Schuld auf sie zu geben.
2: And so I made a commitment for my part to my wife.
1: So habe ich für meine Seite einen Schluss gefasst.
2: And to the Lord,
1: mit dem Herrn,
2: to start studying how to be a Christian husband.
1: Zu studieren, wie verhält sich ein christlicher Ehemann?
2: How to deal with self as a man?
1: Wie ich mit meinem Ich umzugehen habe als ein Ehemann?
2: And I also began to study personally about how to be the father God wanted me to be.
1: Und dann habe ich angefangen zu studieren, wie muss ein Vater sein im Sinne Gottes?
2: These were the three areas I was failing in daily.
1: Das waren die drei Bereiche, die

0: mit denen ich mich täglich beschäftigte.
1: And it was showing up most as a husband.
0: Und es kam als erstes oder meistens in der Beziehung zu als Mann hervor.
1: It was pointing back to not knowing how to really die to self and be committed to God.
0: Aber letztendlich war die Wurzel des Ganzen, dass ich nicht wusste, wie mein Ich gekreuzigt wird und wie ich mit Gott wandeln sollte.
1: And so I started going to the concordance and looking up everything I could find in the Bible and the spirit of prophecy about being a husband.
0: Und so ging ich an die Konkordanz und habe rausgesucht aus der Bibel und auch aus dem Geist der Weissagung, was und wie muss ein richtiger Ehemann sein.
1: And I started praying for God to apply these principles to my life.
0: Und ich habe zu Gott gebetet, dass er mir hilft, wie soll ich diese Grundsätze in mein Leben hineinbringen und umsetzen.
1: So, do you think that it made any difference in my life?
0: Glaubt ihr, dass das mein Leben verändert hat?
1: What do you think?
0: Was denkt ihr? Ja.
1: She said amen. Amen. Because she saw it.
0: Weil sie okay? hat's gesehen.
1: She experienced it.
0: Sie hat's erfahren.
1: And so that's the commitment that I made.
0: Das ist mein Entschluss, den ich gemacht habe.
1: I've challenged many men to that.
0: Und ich möchte und habe viele Männer dazu aufgefordert, das auch zu tun.
1: I remember a friend of mine in my house.
0: Ich weiß, ein Freund von mir in unserem Heim zu Hause.
1: He was so distraught.
0: Er war so
1: distraught, upset.
0: Er war so geärgert.
1: Because of the dysfunction of his family, his marriage.
0: Für über seine Fehlfunktion in seiner Familie, in seiner Ehe.
1: He said, I don't know what to do.
0: Ich weiß nicht, was ich tun soll.
1: I said, do you really want to do something about it?
0: Willst du wirklich was tun?
1: Yes.
0: Yeah.
1: You really want help?
0: Willst du wirklich Hilfe erfahren?
1: You want to see your marriage change?
0: Möchtest du deine Ehe sehen, wie sie sich
1: you
0: ändert?
1: You want to be a better man?
0: Möchtest du ein besserer Mann sein?
1: Yes, he said. He
0: ja,
1: started getting excited.
0: Ich werde begeistert.
1: I said, are you willing to lay down all of the studies you're doing right now on prophecy?
0: Möchtest du, bist du jetzt willig, alle deine prophetischen Studien zur Seite zu tun?
1: Now don't misunderstand me here.
0: Versteht mich nicht falsch hier.
1: We need to understand Daniel Revelation.
0: Wir können Daniel und müssen Daniel und Offenbarung verstehen.
1: But if we are so well versed in prophecy,
0: aber wenn wir uns so gut in der Prophetie
1: auskennen,
0: but we have
1: no connection with our wife,
0: aber haben keine Beziehung zu unserer Frau,
1: and our children never get access to us,
0: und unsere Kinder haben keine Zeit so für uns,
1: and we're too busy,
0: und sind zu beschäftigt,
1: and we have no practical godliness,
0: und dann haben wir keine praktische Gottseligkeit.
1: I knew this man very well.
0: Ich kannte diesen Mann sehr gut.
1: I said, are you willing?
0: Bist du willig?
1: Yes.
0: Yes. Ja.
1: I said, so here's what you study.
0: Jetzt gebe ich dir etwas auf zum Studieren.
1: I'm not telling you what to do.
0: Ich sage dir nicht, was du tun
1: but
0: sollst.
1: You're asking me a question.
0: Aber du hast mir eine Frage gestellt.
1: I'm going to tell you what I have been doing.
0: Und ich werde dir sagen, was ich getan habe und tue.
1: He got excited.
0: Und er wurde auch begeistert.
1: He went home.
0: Er ging nach Hause.
1: I didn't see him again for 6 months.
0: Ich habe ihn 6 Monate nicht mehr gesehen.
1: Lived quite a ways away from us.
0: Weil er eine Weile entfernt lag, wohnte von uns.
1: Next time we got together,
0: als wir uns wieder trafen,
1: he wanted to talk to me.
0: Wollte mit mir sprechen.
1: I was hoping that I could hear good news.
0: Und ich hoffte, gute Nachricht
1: he said it's gotten worse.
0: Zu hören. Aber er sagte, es ist schlimmer geworden.
1: I couldn't believe it.
0: Konnte es nicht glauben.
1: I said, and you've been doing this study?
0: Und du hast das studiert, was ich dir gesagt habe?
1: No, I quit doing it about 3 days after I started.
0: Na, er sagte, ich habe nach 3 Tagen aufgegeben, nachdem ich versucht habe.
1: I said, why?
0: Warum?
1: You want to know the real reason?
0: Willst du wissen, den wahren Grund?
1: He said it was easy to study prophecy.
0: Es war leichter, Prophetie zu studieren.
1: When I started seeing what God was asking me to be as a man.
0: Weil ich, als ich anfing zu sehen, was zu studieren, was Gott wollte, dass ich tue. Als Ehemann und was er wollte, dass ich meiner Frau
1: and
0: gebe.
1: The commitment to my children,
0: und die Hingabe für meine Kinder.
1: I laid it down.
0: Habe ich es wieder auf die Seite gelegt.
1: Don't do that.
0: Tu das nicht.
1: I want to tell you, it was the best study I ever entered into.
0: Es war das beste Studium, das ich je gemacht habe.
1: And I have never completely laid it down.
0: Und ich habe es nie ganz aufgegeben.
1: Because there I have found the secret of breaking the cycle as a man.
0: Weil dort habe ich das Geheimnis gefunden, um diesen Teufelskreis als Ehemann zu unterbrechen.
2: Which perfectly leads into the fourth key, and that is recognize that we can't do it of ourselves.
0: Und das führt zum vierten Punkt. Du musst dir Rechenschaft geben, dass du es aus dir selbst nicht

0: We need God, the miracle working power in us, that we are motivated to make those changes.
1: Wir brauchen die wunderwirkende Kraft Gottes, so dass wir motiviert sind, diese Veränderungen vorzunehmen.
0: And that's why the study is so important.
1: Deshalb ist dieses Studium dieser Themen so wichtig.
0: And for us as ladies, we need to pay attention to our role as a wife, as number one.
1: Und wir müssen als Ehefrauen schauen, welches ist unsere Rolle in der Ehe.
0: We have plenty there to keep our minds occupied and to challenge us to grow with the Lord. We don't need to be worried about what my man is supposed to be doing.
1: Wir haben genug Herausforderungen, was wir lernen müssen in unserem Wandel mit Gott und müssen uns nicht beschäftigen, wie sich der Mann ändern muss.
0: So recognize we cannot change without God working in us.
1: Gebt euch zuerst Rechenschaft, wir können es nicht ändern, bevor die Gnade Gottes nicht in
0: God
1: uns wirkt.
0: To work in us.
1: Und bittet Gott, dass er es in uns tut.
2: Nummer 5. Give each other permission to say it's happening, the cycle is starting to happen again.
1: Gebt euch die Erlaubnis gegenseitig, dass einer dem anderen es sagen kann, der Zyklus, der Teufelskreis fängt wieder an.
2: We have done this.
1: Und wir haben uns das getan
2: we still
1: und wir tun es auch immer noch.
2: We just did it last week.
1: Nur letzte Woche haben wir wieder geübt.
2: It is important to give each other the permission to say it's starting to happen right now.
1: Es ist wichtig, dass man dem anderen die Erlaubnis gibt, einen es zu sagen, aha, es fängt wieder an.
2: And because we have identified how it happens,
1: weil wir aber eben im ersten Schritt es gesehen haben, wie es passiert,
2: if we really want to overcome the cycle,
1: wenn wir wirklich den Zyklus brechen wollen,
2: it doesn't matter how it's coming back in.
1: Spielt keine Rolle, wie es wieder auftritt.
2: Whether I say to my wife,
1: ob ich jetzt zu meiner Frau sage,
2: honey, the way
1: Liebling,
2: that you said that to me right now is like the old pattern, remember?
1: Die Art und Weise, wie du jetzt zu mir gesprochen hast, ist wie die alte Gewohnheit, das
2: or
1: alte
2: she
1: Muster.
2: Says to me,
1: oder sie sagt zu mir,
2: she says to me, honey,
1: Liebling,
2: the tone of your voice is changing.
1: Der Ton deiner Stimme ändert sich.
2: The intensity I see in your eyes.
1: Die Leuchte deiner Augen ändert sich.
2: At that moment.
1: In dem Moment.
2: The cycle is just starting.
1: Der Kreis will gerade beginnen.
2: And the Holy Spirit calls to our hearts.
1: Und der Geist Gottes spricht zu unseren Herzen.
2: And I say, thank you,
1: und ich
2: honey.
1: Sage, danke, Liebling.
2: Thank you.
1: Dankeschön.
2: You're right.
1: Du hast recht.
2: I could feel it.
1: Ich spüre es.
2: I don't want us to go there again.
1: Ich möchte da nicht mehr zurückgehen.
2: You feel the power of that.
1: Und dann fühl dir die Kraft.
2: This is practical Christianity.
1: Dies ist praktisches Christentum.
2: This is letting God intercept us when self is getting momentum.
1: Das ist Gott Erlaubnis zu geben, uns zu helfen, wenn unser Ich die Herrschaft übernehmen will.
2: So Number 6.
1: So Nummer 6.
2: We need to start praying specifically.
1: Wir müssen anfangen zu spezifisch zu beten
2: about my side of the cycle.
1: Über meinen Teil des Teufelskreises.
2: That God will make me more sensitive to him,
1: dass Gott mich mehr empfindlich macht zu ihm,
2: and less sensitive to myself,
1: und weniger empfindlich zu meinem eigenen Ich.
2: And praying for my wife,
1: für sie zu beten,
2: that my wife will be given the grace that she needs,
1: dass meine Frau die Gnade bekommt, die sie braucht,
2: to do those things God is asking her to do.
1: Damit sie die Dinge tun kann, die Gott sie
2: this
1: ermahnt zu tun.
2: Specifically,
1: dieses spezifische Gebet
2: is even more powerful when we do it together.
1: Wird zu einer großen Kraft

0: oft, wenn wir das gemeinsam tun.
1: And we are.
0: Und wir tun das.
1: And it has been a dramatic, big part of our lives to pray together out loud.
0: Und es ist eine große und groß dramatische Veränderung in unser Leben gekommen, als wir laut miteinander zusammen gebetet haben.
1: Because when we pray out loud,
0: weil wenn wir laut beten,
1: we enter into another dimension of deeper bonding and intimacy with each other.
0: Wir kommen in eine engere, intime Beziehung zueinander.
1: And it's also very hard to be a phony when you're praying out loud about these kind of things.
0: Und es ist sehr schwer, nicht aufmerksam zu sein, wenn du hörst, wie dein Partner laut betet.
1: Because quite honestly, without God in the picture, we can't even pray about these kind of things.
0: Ohne Gott zu haben im Bild, können wir über diese Dinge gar nicht beten.
2: And the last point.
0: Und jetzt kommt der letzte Punkt.
2: If you fail.
0: Wenn du fällst, wenn der Zyklus wieder beginnt. Und sicherlich werdet ihr fallen. Wenn
2: you dip back into the cycle.
0: Und du kommst zurück in denselben Punkt.
2: Don't give up.
0: Gib nicht auf.
2: We have to retrain our responses, how we think. It takes time to do that.
0: Wir müssen diese Dinge üben, bis wir sie wirklich können. Und dafür brauchen wir Zeit.
2: The grooves in our mind of malfunction are very deep. They're very trackable.
0: Die Furchen in unserem Geist, die wir gewohnt sind durch die Fehlfunktionen, sind tief, bis sie entfernt werden.
2: Regroove our responses in our mind.
0: Und wir müssen
2: on God's program.
0: Wir müssen sie verändern nach Gottes Vorstellung.
2: So if and when we fail,
0: so auch dann, wenn wir fallen,
2: we don't say, well, I knew it was never going to work for us anyway. It worked for them, but it never going to work for us.
0: Es wird für uns nie funktionieren. Es hat für andere funktioniert, für sie vielleicht, aber nicht
2: we
0: in unserer Beziehung.
2: Give up.
0: Wir geben nicht auf.
2: We need to get up.
0: Wir stehen auf.
2: Readjust, reconnect and go forward. We know God will change us.
0: Wir kommen wieder zusammen, verbinden uns, weil wir wissen, Gott wird uns helfen, uns zu verändern.
1: And we want to end on this beautiful note, okay?
0: Und ich möchte beenden mit einem wunderbaren Text.
1: The words of Jesus in Luke 18 verse 27.
0: In Lukas 18, 27.
1: And Jesus said, the things which are impossible with men are possible with God.
0: Er aber sprach, was bei den Menschen unmöglich ist, das ist bei Gott möglich.
1: It may feel impossible.
0: Es mag sein, dass du fühlst, es ist unmöglich.
1: The devil will tell you that it's impossible.
0: Der Teufel wird dir sagen, es ist unmöglich.
1: But
0: aber
1: the devil has always been the liar.
0: Und ist immer ein Lügner.
1: But God says that it is possible.
0: Aber Gott sagt, es ist möglich.
1: And the only reason it's possible with God is because God changes us.
0: Und weil es möglich ist mit Gott, weil Gott uns verändert.
1: And that's good news.
0: Und das ist eine gute Nachricht.
1: And we want to see your malfunction
0: und wir werden,
1: be turned to miracles.
0: Eure Fehlfunktion in eurer Beziehung umgewandelt sehen in ein Wunder, nämlich eine gute Beziehung.
1: And we want to sing you a song to close.
0: Und wir möchten ein Lied singen am Ende.
1: And it's called Forever Friends.
0: Das Lied es sagt, wir sind Freunde für immer.
1: And God wants us to be forever friends.
0: Und Gott möchte, dass wir für immer Freunde bleiben und sind.
1: Never enemies.
0: Nie Feinde sind.
1: Sometimes only feels like allies.
0: Manchmal wie Alliierte.
1: But allies are always against the common foe, and that's the devil.
0: Aber Alliierte sind immer gemeinsam gegen den tatsächlichen Feind, das ist der Böse.
1: And good allies are best of friends.
0: Und gute Alliierte sind die besten Freunde.
1: So we'll sing that for you now.
0: So wir werden das jetzt für euch singen.

Und nun spricht der Herr, der dich geschaffen hat, Jakob, und dich gemacht hat, Israel. Fürchte dich nicht, denn ich habe dich erlöst. Ich habe dich bei deinem Namen gerufen, du bist mein. Wenn du durchs Wasser gehst, will ich bei dir sein, dass dich die Ströme nicht ersäufen sollen. Und wenn du ins Feuer gehst, sollst du nicht brennen, und die Flamme soll dich nicht versengen. Denn ich bin der Herr, dein Gott, der Heilige Israels, dein Heiland. Wohlan, alle, die ihr durstig seid, kommt her zum Wasser. Und die ihr kein Geld habt, kommt her, kauft und esst. Kommt her und kauft ohne Geld und umsonst Wein und Milch. Warum zählt ihr Geld da für das, was kein Brot ist, und sauren Verdienst für das, was nicht satt macht? Hört doch auf mich, so werdet ihr Gutes essen und euch am Köstlichen laben. Neigt eure Ohren her und kommt her zu mir. Höret, so werdet ihr leben.

und er zeigte mir einen reinen Strom vom Wasser des Lebens, glänzend wie Kristall, der ausging vom Thron Gottes und des Lammes. In der Mitte, zwischen ihrer Straße und dem Strom, von dieser und von jener Seite aus, war der Baum des Lebens, der 12-mal Früchte trägt und jeden Monat seine Frucht bringt, jeweils ein

und die Blätter des Baumes dienen zur Heilung der Völker. Und es wird keinen Fluch mehr geben. Und der Thron Gottes und des Lammes wird in ihr sein. Und seine Knechte werden ihm dienen. Und sie werden sein Angesicht sehen und sein Name wird auf ihren Stirnen sein. Und es wird dort keine Nacht mehr geben. Und sie bedürfen nicht eines Leuchters, noch des Lichtes der Sonne, denn Gott, der Herr, erleuchtet sie. Und sie werden herrschen von Ewigkeit zu Ewigkeit. Und der Geist und die Braut sprechen: Komm. Und wer es hört, der spreche: Komm. Und wen da dürstet, der komme. Und wer da will, der nehme das Wasser des Lebens umsonst.

von Freunden und Verwandten verraten. Des Menschen Feinde werden seine eigenen Hausgenossen sein. Wenn das Gesetz Gottes für ungültig erklärt und die Gemeinde durch die Feuerproben gesichtet wird, durch die alle Erdenbewohner auf die Probe gestellt werden sollen, dann wird ein großer Teil derer, die man für echt hält, auf verführerische Geister hören, Verrat begehen und Heilige, ihnen anvertraute Güter preisgeben. Auch aus eurer Mitte werden Männer aufstehen, die Verkehrtes lehren, um die Jünger an sich zu ziehen. Viele werden auf verführerische Geister hören. Diejenigen, die in einer Zeit der Prüfung vom Glauben abfallen, werden falsches Zeugnis ablegen und ihre Brüder verraten. Um der eigenen Sicherheit willen. Diese Leute werden sagen, wo sich ihre Brüder versteckt haben und ihnen die Wölfe auf die Fersen hetzen. Christus hat uns davor gewarnt, damit wir nicht wegen des grausamen, unnatürlichen Kurses überrascht sind, den Freunde und Verwandte verfolgen. Wir werden feststellen, dass wir alle Hände loslassen müssen, nur die Hand Jesu Christi nicht. Freunde werden sich als Verräter entpuppen. Sie werden uns hintergehen. Verwandte, vom Feind betrogen, werden meinen, Gott einen Gefallen zu tun, wenn sie uns Widerstand leisten. Sie werden sich anstrengen, wie sie nur können, um uns in Schwierigkeiten zu bringen. In der Hoffnung, dass wir unseren Glauben verleugnen. Doch dürfen wir mitten in der Dunkelheit und Gefahr unsere Hand der Hand Christi anvertrauen. Die Nachfolger Christi müssen damit rechnen, dass sie auf Spott stoßen. Sie werden verleumdet werden, ihre Worte und ihr Glaube werden falsch dargestellt werden. Kälte und Verachtung sind vielleicht schwerer zu ertragen als das Martyrium. Eltern werden grob sein zu ihren Kindern, die unpopuläre Wahrheit

Menschen, die Gott gewissenhaft dienen, werden der Rebellion bezichtigt werden. Besitztümer, die eigentlich den Kindern zustanden oder anderen Verwandten, die an die gegenwärtige Wahrheit glauben, werden in andere Hände gegeben werden. Vormunde werden Waisen und Witwen das wegnehmen, was ihnen rechtmäßig zusteht. Menschen, die sich vom Bösen abwenden, werden sich dadurch zu Opfern machen, weil Gesetze erlassen werden, um das Gewissen zu nötigen. Da werden sich Leute Besitztümer aneignen, die ihnen nicht gehören. Die Worte des Apostels werden sich in naher Zukunft bewahrheiten. Alle, die fromm leben wollen in Jesus Christus, müssen Verfolgung leiden.

0: Over the next 2 days, we are going to discuss the grace of humility.
1: Über die nächsten 2 Tage wollen wir über die Gnadengabe der Demut sprechen.
0: This is a necessary virtue in the Christian life.
1: Das ist eine Gabe, die wir in unserem christlichen Leben brauchen.
0: Meekness and lowliness of heart.
1: Sanftmut und Demut.
0: Courtesy and unselfishness.
1: Höflichkeit und Selbstlosigkeit.
0: These are all signs that we have a genuine experience with Jesus Christ.
1: Diese Dinge zeigen, dass wir eine tiefe und echte Beziehung zu Jesus haben.
0: It shows that we are cleansed by the blood of Jesus.
1: Sie zeigen, dass wir durch das Blut Christi gereinigt worden sind.
0: And that we have a pure, peaceable and a lowly heart.
1: Und dass wir ein reines, friedfertiges und demütiges Herz haben.
0: So as we consider the character trait of humility in our lives,
1: wenn wir also über die Charaktereigenschaft der Demut in unserem Leben nachdenken,
0: we will see how this happens in the lives of husbands and wives.
1: Dann wollen wir uns anschauen, wie das praktisch im Leben vom Ehemann und der Ehefrau umgesetzt wird.
0: Tomorrow our young people will be talking about how humility shows in the lives of our children.
1: Morgen werden unsere Kinder darüber sprechen, wie sich Demut im Leben der Kinder zeigt.
0: How this happens between brothers and sisters.
1: Wie das zwischen den Geschwistern funktioniert.
0: And in respect to our parents.
1: Und gegenüber den Eltern.
0: And then how it relates to others in our family and to unbelievers.
1: Und dann, wie sich das äußert in unseren Beziehungen zu anderen in der Familie und auch zu Ungläubigen.
0: We pray that as we are sharing from our experience.
1: Wir beten, dass wenn wir jetzt unsere Erfahrungen mit euch teilen,
0: that you will see how important it is for this character of humility to be in our lives.
1: Dann werdet ihr sehen, wie wichtig es ist, dass wir diese Demut in unserem Leben haben.
2: The title of this seminar is Surrender to Conquer.
1: Der Titel von unserem Seminar ist Übergabe, um zu überwinden.
2: Implying that victory first requires surrender.
1: Und das bedeutet, dass wir zuerst die Übergabe, die Hingabe brauchen, um den Sieg zu erlangen.
2: Now this may seem like a contradiction.
1: Das scheint vielleicht wie ein Widerspruch.
2: What does it mean to surrender? Let's look at the dictionary.

0: By definition.
1: Was bedeutet es, sich selbst zu übergeben, sich hinzugeben? Wir wollen dafür in ein Wörterbuch schauen.
0: Surrender.
1: Hingabe.
0: To yield to the power, control or possession of another.
1: Sich der Macht, der Kontrolle oder auch dem Besitztum eines anderen zu unterstellen, also in den Besitz eines anderen zu gelangen.
0: To give up completely or agree to forego in favor of another.
1: Bereit zu sein, sich selbst aufzugeben oder auch einem anderen voranzugehen, zum Besten des anderen.
0: To give up oneself into the power of another.
1: Sich selbst in die Macht eines anderen begeben.
0: To the human mind, it seems paradoxical that winning would be equal to surrender.
1: Für das menschliche Denken scheint es paradox zu sein, dass sich hinzugeben eigentlich den Sieg bedeutet.
0: How can I say that I have won when I am actually giving in to another?
1: Wie kann ich sagen, dass ich gewinne, wenn ich eigentlich einem anderen nachgebe?
0: This contradiction cannot be understood through worldly wisdom.
1: Durch weltliche Weisheit kann man diesen Widerspruch nicht verstehen.
0: It is foolishness to the worldly mind and it can only be appreciated in light of the gospel.
1: Für den menschlichen Geist ist es eine Torheit und wir können es nur im Licht des Evangeliums verstehen.
0: In 1 Corinthians 1:18,
1: im 1. Korinther 1, Vers 18,
0: Paul tells us that the preaching of the cross is to them that perish foolishness, but unto them which are saved it is the power of God.
1: 1. Korinther 1, Vers 18, da lesen wir, dass die Predigt vom Kreuz für die, die verloren gehen, eine Torheit ist, aber für die, die gerettet werden, ist es die Kraft Gottes.
0: Conquering requires surrender, and surrender requires humility.
1: Um zu siegen, muss man sich selbst hingeben, und um sich hingeben zu können, braucht man Demut.
0: Because I have a carnal heart,
1: weil ich ein fleischliches Herz habe,
0: I think more highly of myself than others.
1: Denke ich normalerweise höher von mir selbst als von anderen.
0: My carnal heart struggles for supremacy.
1: Mein fleischliches Herz kämpft um die Vorherrschaft.
0: Naturally, it strives to reach the highest place.
1: Normalerweise kämpft es darum, den höchsten Platz zu erringen.
0: We have illustrations of this all over the Bible.
1: In der ganzen Bibel finden wir Darstellungen davon.
0: For instance, in the mother of James and John.
1: Zum Beispiel bei der Mutter von Jakobus und Johannes.
0: She asked Christ that her sons be given a place on either side of him.
1: Sie hatte Christus gebeten, dass ihre Söhne einen Platz an seiner Seite bekommen würden.
0: We see the same self-seeking spirit in Acts chapter 5.
1: Und diesen gleichen selbstsüchtigen Geist finden wir in Apostelgeschichte 5.
0: As Ananias sells the field and decides to hold back part of the price, practicing deception for personal gain.
1: Als Ananias das Feld verkauft und sich aber entscheidet, einen Teil von dem Geld zurückzuhalten und aber vorgibt, er würde alles geben.
0: And I can think of a common example of selfishness in my own heart.
1: Und mir fallen auch Beispiele ein von Selbstsucht in meinem eigenen Herzen.
0: We're about to have family worship in the evening.
1: Zum Beispiel, wir wollten gerade Familienandacht am Abend haben.
0: And I'm tired.
1: Und ich bin müde.
0: And so I wait for someone else to go to the bookshelf and pull out the hymnals and pass them out.
1: Und so warte ich, dass jemand anders aufsteht und die Bücher aus dem Regal nimmt, die Gesangbücher, und sie für die anderen austeilt.
0: You see, I'm thinking of my own comfort, not the comforts of others that may also be tired.
1: Ich denke also jetzt in erster Linie an meine eigene Bequemlichkeit und nicht daran, dass die anderen vielleicht auch müde sind.
0: When I yield to my natural selfishness,
1: wenn ich mich meiner eigenen Selbstsucht hingebe,
0: I miss out on experiencing the power of God unto salvation.
1: Dann verpasse ich es, die Kraft Gottes zur Erlösung selbst zu erleben.
0: So what is the remedy for pride and selfishness?
1: Wo liegt jetzt die Lösung? Wo ist das Heilmittel für Stolz und Selbstsucht?
0: Friends, Christ is the only remedy.
1: Christus ist das einzige Heilmittel.
0: The more we come to know and to appreciate Christ,
1: je mehr wir Christus kennenlernen und je mehr

0: wir ihn wertschätzen,
1: the more clearly I am able to discern the pride and selfishness in my own heart.
0: Desto besser kann ich den Stolz und die Selbstsucht in meinem eigenen Herzen erkennen.
1: The closer I come to him,
0: je näher ich zu ihm komme,
1: the more clearly I see his beauty.
0: Desto klarer sehe ich seine Schönheit.
1: The more I appreciate the mystery of his unselfish nature.

0: behold his nature, his holiness, I shrink, as did Isaiah, from the glorious sight of his holiness.
1: Wenn ich seine Natur sehe, sein Wesen, seine Selbstlosigkeit, dann schrecke ich wie Jesaja zurück, als er Gottes Herrlichkeit in dieser wunderschönen Pracht gesehen hat.
0: Because it quickens my conscience and it exposes my sin and selfishness.
1: Denn es belebt mein Gewissen und es deckt meine Sünde und meine Selbstsucht auf.
0: Then it drives me to repentance.
1: Und es drängt mich zur Buße.
0: Upon seeing the vision of the Holy One, Isaiah exclaimed,
1: als Jesaja den Heiligen sah, hat er ausgerufen.
0: This is found in Isaiah chapter 6, verse 5.
1: Und das finden wir in Jesaja Kapitel 6, Vers 5.
0: And he says, woe is me, for I am undone. For I am a man of unclean lips, and I dwell in the midst of a people of unclean lips. For mine eyes have seen the King, the Lord of hosts.
1: Da lesen wir in Jesaja 6, Vers 5. Weh mir, ich vergehe, denn ich bin unreiner Lippen und wohne unter einem Volk von unreinen Lippen. Denn ich habe den König, den Herrn Zebaoth, gesehen mit meinen Augen.
0: Once we see ourselves as we really are, we come to the full realization that death to self must precede every spiritual victory.
1: Wenn wir sehen, wie selbstsüchtig wir selbst sind, dann erkennen wir, dass der Tod, dass das eigene Absterben dem geistlichen Sieg immer vorausgeht.
0: Multiple blessings of temporal and eternal value lie on the other side of the valley of death.
1: Und unzählige Segnungen für das jetzige und für das ewige Leben liegen auf der anderen Seite des Todestales.
0: Blessings that I'm sure everyone in this room desires for themselves.
1: Segnungen, wo ich sicher bin, dass jeder von euch in diesem Raum sie sich findet, sie sich erwünscht.
0: Blessings such as love and joy and peace.
1: Segnungen wie Liebe, Freude, Frieden.
0: A happy marriage and wisdom for parenting.
1: Eine glückliche Ehe, Weisheit für die Erziehung.
0: Harmony in the home.
1: Harmonie in der Familie.
0: Friends, we cannot have any of these unless we are willing to die to self.
1: Wir können keines davon haben, solange wir nicht bereit sind, uns selbst abzusterben.
0: I want to look at humility and how a wife manifests the spirit of humility.
1: Ich möchte jetzt ein bisschen die Demut betrachten und wie sich die Demut im Leben der Ehefrau offenbart.
0: In marriage, husbands and wives have the potential of hurting each other very deeply through their words.
1: In der Ehe besteht unter Ehemännern und Frauen ein großes Potenzial dafür, dass sie sich sehr tief mit ihren Worten verletzen.
0: And those words we speak originate from the thoughts and attitudes of the heart.
1: Und die Worte, die sprechen, entspringen unseren Gedanken und unseren Herzenseinstellungen.
0: Matthew 15:19 says, "For out of the heart proceed evil thoughts, murders, adulteries, fornications, etc."
1: In Matthäus 15, Vers 19 lesen wir, dass aus dem Herzen böse Gedanken kommen, Mord, Ehebruch, Unzucht.
0: The thoughts we indulge in bear fruit in our lives.
1: Die Gedanken, die wir hegen, tragen Frucht in unserem Leben.
0: If we are humble and lowly of heart, we will think righteous, uplifting thoughts that build up others.
1: Sind wir demütig, dann denken wir gerechte Gedanken, erhebende Gedanken, die andere aufbauen.
0: If we indulge in selfish and proud thoughts, we will be selfish and proud.
1: Wenn wir selbstsüchtige und stolze Gedanken hegen, dann werden wir auch selbstsüchtig und stolz sein.
0: We will focus on the defects of character of others.
1: Wir werden auf die Charakterfehler der anderen achten.
0: And we will see ourselves as better than they are.
1: Und wir werden meinen, wir wären selbst besser als die anderen.
0: Let me give you an example.
1: Ich möchte euch ein Beispiel dafür geben.
0: If while my husband is gone to work, I rehearse his faults and weaknesses in my thoughts.
1: Wenn zum Beispiel mein Ehemann auf Arbeit ist und ich ständig über seine Fehler und seine Schwächen in meinen Gedanken nachdenke,
0: if I rehearse in my

0: mind what he did to hurt me?
1: Wenn ich darüber nachdenke, was er getan hat und was mich verletzt hat.
0: What do you think will happen when he comes home from work?
1: Was passiert dann, wenn er von der Arbeit nach Hause kommt?
0: Will I be thinking of cooking his favorite dish for supper?
1: Werde ich dann auf die Idee kommen, sein Lieblingsessen zum Abendessen zuzubereiten?
0: Will I be thinking of all the kind deeds that I can do for him?
1: Werde ich mir überlegen, was ich ihm jetzt am besten Gutes tun kann?
0: No.
1: Nein.
0: This is why 1 Corinthians 13, the chapter on love, tells us that love thinketh no evil.
1: Deswegen lesen wir im 1. Korinther 13 in dem Kapitel über die Liebe, dass die Liebe nichts Böses denkt.
0: So we are to surrender every evil and selfish thought.
1: Deswegen müssen wir jeden bösen, jeden selbstsüchtigen Gedanken Gott hingeben.
0: By God's grace we can govern our minds to think righteous thoughts, thoughts of forgiveness.
1: Durch Gottes Gnade können wir unseren Geist so lenken, dass wir gerechte Gedanken hegen, dass wir Gedanken der Vergebung haben.
0: Humanly speaking, it is always easy to see the evil in the character of another.
1: Menschlich gesprochen ist es einfach, die Fehler in den Charakteren der anderen zu sehen.
0: But we tend to be blind to the evil in our own characters.
1: Aber gewöhnlich sind wir blind für die Charakterfehler in unserem eigenen Wesen.
0: David was blind to his own sin against Uriah.
1: David war blind gegenüber seiner eigenen Sünde gegen Uriah.
0: Do you remember the story? Bathsheba's husband and how David sent him to the front of the battle so that he would die.
1: Könnt ihr euch erinnern an die Geschichte von Bathsheba, wo David ihren Mann an die Front geschickt hat, damit er dort sterben würde?
0: He was blind to his guilt until Nathan the prophet told him a story of injustice that made him very angry and then helped him to realize his own sin.
1: Er war so lange blind gegenüber seiner Sünde, bis Nathan kam und ihm eine Geschichte über die Ungerechtigkeit erzählte, und erst dann erkannte er seine eigene Sünde.
0: We are usually blind to our own selfishness, to our sin and pride.
1: Gewöhnlich sind wir blind gegenüber unserer eigenen Selbstsucht, gegenüber unserem Stolz und gegenüber unseren Charakterfehlern.
0: And in Jeremiah 17, verse 9, the Bible tells us why.
1: Und in Jeremia 17, Vers 9, sagt uns die Bibel, warum das so ist.
0: It tells us that the heart is deceitful above all things and desperately wicked. Who can know it?
1: Da lesen wir, es ist das Herz ein trotzig und verzagt Ding. Wer kann es ergründen?
0: It was because the psalmist understood this human blindness that he prayed earnestly, search me, O God, and know my heart, try me, and know my thoughts, and see if there be any wicked way in me, and lead me in the way everlasting.
1: Und weil der Psalmist seine menschliche Blindheit erkannte, hat er ganz aufrichtig und ernst gebetet, erforsche mich, Gott, und sehe, wie ich es meine, und du kennst meine Gedanken, und sieh, ob ich auf bösen Wege bin, und leite mich auf dem ewigen Weg.
0: I make it a habit to pray this prayer often, and I find that God is eager and faithful to answer it.
1: Ich habe es mir zur Gewohnheit gemacht, dieses Gebet oft zu beten, und habe auch festgestellt, dass Gott dieses Gebet gerne und schnell beantwortet.
0: Even today, after I have sought to daily walk with God earnestly for the past 21 years,
1: sogar heute, wo ich auf einen Weg mit Gott über 21 Jahre zurückblicken kann, wo ich ernsthaft nach Gott verlangt und gesucht habe.
0: I am ashamed to tell you how frequently God answers that prayer and reveals more selfishness in my heart.
1: Dann bin ich beschämt, wie oft Gott doch noch dieses Gebet erhört und mir meine Selbstsucht in meinem eigenen Herzen offenbart.
0: Each time it brings me great sorrow.
1: Und das bereitet mir immer großen Kummer.
0: Then I plead with him to take away my stony heart and to give me a heart of flesh that delights in loving and in doing his will.
1: Dann bitte ich, dass er mir mein steiniges, mein hartes Herz wegnimmt und ein fleischernes Herz gibt, das Freude daran hat, seinen Willen zu tun und das ihn von Herzen liebt.
0: Friends, no matter how long I have chosen.

0: chosen to walk with Christ.
1: Es kommt nicht darauf an, wie lange ich schon mit Christus lebe.
0: I need his grace imparted to me daily.
1: Ich brauche seine Gnade in meinem Leben täglich.
0: Controlling my tongue is a virtuous discipline of a godly wife.
1: Die Zunge zu beherrschen ist eine tugendhafte Übung für eine gottesfürchtige Frau.
0: It essentially requires that I first recognize the disrespect in my words, that I recognize my prideful, selfish thoughts.
1: Und dafür ist es notwendig, dass ich zuerst mein Mangel an Achtung in meinen Worten erkenne und meine selbstsüchtigen und stolzen Gedanken Gott hingebe.
0: Then I ask in faith for those thoughts, for those words to be replaced by the mind of Christ.
1: Und dann bitte ich im Glauben, dass Christus in mir diese Gedanken, diese Worte ersetzt durch gute Gedanken und Worte.
0: Humility is a posture of the heart.
1: Demut ist eine Herzenseinstellung.
0: It finds expression in our attitudes, our words and actions.
1: Und sie drückt sich in unserer Haltung aus, in unseren Worten, in unseren Handlungen.
0: Humility is essential if we are to live together in harmony.
1: Die Demut ist absolut notwendig, wenn wir in Harmonie zusammenleben wollen.
0: When we are humble, our attitudes, our words and actions are characterized by meekness.
1: Wenn wir demütig sind, dann sind unsere Haltung, unsere Worte, unsere Handlungen von Sanftmut geprägt.
0: As wives, we are commanded in scripture to submit to our husbands.
1: Als Ehefrauen haben wir die Anweisung der Bibel, dass wir uns unseren Ehemännern unterstellen sollen.
0: This requires humility.
1: Und dafür braucht man Demut.
0: But we live in an age that fosters pride.
1: Aber wir leben in einer Zeit und Generation, die den Stolz nährt.
0: The thought of submission is distasteful and it's unwelcome to all of us.
1: Der Gedanke der Unterordnung gefällt uns nicht, er ist uns unwillkommen.
0: It is especially distasteful to women of today.
1: Und besonders unwillkommen ist er für die Frauen, die heute leben.
0: Friends, that attitude reflects the feministic values, the distorted values of this degenerate age.
1: Diese Einstellung spiegelt die feministische Haltung wieder, die verdorbene Haltung unserer Zeit.
0: We talked about that a couple of days ago.
1: Wir haben darüber schon vor einigen Tagen gesprochen.
0: In 1 Peter chapter 3,
1: im 1. Petrus 3,
0: wives are called to adorn themselves with a meek and quiet spirit, and we are told that this is of great price in the sight of God.
1: Da werden die Frauen aufgerufen, sich mit einem sanften und stillen Geist zu bekleiden, und uns wird auch gesagt, dass das in den Augen Gottes von großem Wert ist.
0: And I readily confess to you that this meek and quiet spirit is not natural to me.
1: Und ich muss bekennen, dass dieser stille und sanfte Geist für mich nicht natürlich ist.
0: But it is natural to Christ, and it is a gift of grace.
1: Aber für Christus ist es natürlich, und es ist eine Gnadengabe.
0: Praise the Lord that by beholding Christ we can be changed.
1: Preist den Herrn, dass indem wir Christus anschauen, wir verändert werden.
0: Our hearts can be softened and subdued, our hearts can be broken and made tender to recognize our selfishness.
1: Unsere Herzen werden erweicht, sie werden Gott unterstellt, sie werden zerbrochen und wir erkennen unsere eigene Selbstsucht.
0: By God's grace we can receive the gift of repentance and adopt the mind of Christ.
1: Durch Gottes Gnade können wir das Geschenk der Buße erhalten und Christi Gesinnung für uns annehmen.
0: Christ is eager to satisfy that longing and to reproduce his character in us.
1: Christus sehnt sich danach, diese Sehnsucht zu erfüllen und seinen eigenen Charakter in uns wiederherzustellen.
0: There's a precious promise in the Desire of Ages, page 668, that I am pleading with God to fulfill in my life.
1: Im Leben Jesu, Seite 668 im Englischen, finden wir eine kostbare Verheißung und ich bete oft dafür, dass Gott sie in meinem Leben erfüllt.
0: Could you read the whole thing?
1: Okay, I can do it.
0: You did.

0: Read it?
1: Yeah.
0: For you. Okay.
1: I am praying for God to help me receive and cherish that gift.
2: Und ich bete zu Gott, dass Gott mir hilft. Ah, I didn't read it yet. I just
0: okay,
2: have
0: okay,
2: that.
0: And that's yeah. what I was asking.
1: All, here's the quote. All true obedience comes from the heart.
2: Wahre Gehorsam kommt aus dem Herzen.
1: It was heart work with Christ.
2: Das war genauso bei Christus.
1: And here's the precious part. And if we consent, he will so identify himself with our thoughts and aims.
2: Und wenn wir einwilligen, dann wird er sich selbst so tief mit unseren Gedanken und mit unseren Zielen identifizieren.
1: So blend our hearts and minds into conformity to his will.
2: Unsere Herzen und unsere Gedanken so in Übereinstimmung mit seinem Willen bringen.
1: That when obeying him, we shall be but carrying out our own impulses.
2: Dass indem wir ihm gehorchen, wir eigentlich nichts anderes tun, als unsere eigenen Impulse auszuleben.
1: The will refined and sanctified will find its highest delight in doing his service.
2: Ein Wille, der veredelt und geheiligt wurde, wird seine größte Freude darin finden, anderen Gutes zu tun.
1: Do you want that miracle of grace in your life?
2: Möchtest du dieses Gnadenwunder in deinem Leben?
1: I want it in my life.
2: Ich möchte es in meinem Leben.
1: I am praying for God to help me receive and cherish that gift.
2: Ich bete, dass Gott mir hilft, diese Gabe zu empfangen und sie zu hegen.
1: I can tell you honestly that when I am extra busy and stressed,
2: ich kann euch ehrlich sagen, wenn ich besonders beschäftigt bin und gestresst bin,
1: and I am not in a prayerful attitude before God,
2: und ich nicht in einer tiefen Gebetshaltung vor Gott bin,
1: walking humbly with him,
2: und nicht demütig mit ihm wandle,
1: I can more easily throw away that gift and allow the old man in me to be reborn.
2: Kann es sehr schnell passieren, dass ich diese Gabe wegwerfe und es zulasse, dass der alte Mensch wieder in mir aufkommt.
1: Friends, I honor and obey Christ when I show, as a wife, I show my husband love and respect.
2: Ich ehre und ich gehorche Christus, wenn ich meinem Ehemann Liebe und Achtung entgegenbringe.
1: When I exercise self-control, putting off any wrong speech.
2: Wenn ich mich selbst beherrsche und jede falschen Worte ablege.
1: Colossians 3, verse 8.
2: Kolosser 3, Vers 8 sagt,
1: tells us, but now ye also put off all these, anger, wrath, malice, blasphemy, filthy communication out of your mouth.
2: Sagt uns, dass wir das alles ablegen sollen. Ärger, Zorn, Bosheit, Gotteslästerung, schlechte Worte. Wir sollen es aus unserem Mund wegtun.
1: When self rises in us,
2: wenn in uns das eigene Ich aufkommt,
1: we find it more difficult to humble ourselves and to give up our strong opinions. I have very strong opinions.
2: Dann erscheint es uns sehr schwer, uns zu demütigen, uns unsere Meinungen, unsere festen Meinungen aufzugeben.
1: When I am being selfish, I don't want to give up my own opinion in favor of my husband's opinion.
2: Wenn ich selbstsüchtig bin, dann möchte ich meine eigenen Meinungen nicht aufgeben zugunsten der Meinung meines Ehemanns.
1: Friends, we need to consider Christ.
2: Aber Freunde, wir müssen auf Christus blicken.
1: The Lord Jesus Christ is Creator and Lord and King.
2: Der Herr Jesus Christus ist der Schöpfer, er ist der Herr, er ist der König.
1: And yet he gladly shows his submission to the Father.
2: Und dennoch zeigt er freudig und willige Unterordnung unter den Vater.
1: He did it constantly while he was here on earth.
2: Und er hat es beständig getan, als er hier auf der Erde war.
1: He often said things like, my meat, my food is to do the will of him that sent me.
2: Und oft hat er Dinge gesagt wie, meine Speise ist es, den Willen meines Vaters zu tun.
1: I'm going to speak the words that he asks me to speak.
2: Ich werde die Worte sprechen, die er möchte, dass ich spreche.
1: What the Father asks me to do, that I will do.
2: Was der Vater von mir bittet, das werde ich tun.
1: Friends, if my

0: Lord, being the most exalted one.
1: Mein Herr, der der Allergrößte, der Erhabenste ist.
0: According to Philippians 2, he thought it no robbery to be equal with God.
1: Er hat es nicht als einen Raub angesehen, Gott gleich zu sein, nach Philipper 2.
0: But he humbled himself, becoming obedient unto death.
1: Er demütigte sich selbst und wurde gehorsam bis zum Tod.
0: Surely I, in my infinitely lower sphere,
1: wenn so Christus ist, dann werde ich in meiner unendlich niedrigeren Sphäre.
0: If my soul has fellowship with him, I can learn to be obedient to him.
1: Dann kann auch ich lernen, ihm gehorsam zu sein, wenn ich Gemeinschaft mit ihm habe.
0: He has asked me to be subject to my husband, as he chooses to be subject to his father.
1: Er möchte, dass ich meinem Ehemann untergeordnet bin, so wie er auch seinem Vater unterstellt ist.
0: Surely by his grace and power, I can learn to regard my husband as more important than myself.
1: Durch seine Gnade kann ich es lernen, meinen Ehemann als höher, als wichtiger anzusehen als mich selbst.
0: By faith I can trust my Lord's order of creation.
1: Durch den Glauben kann ich der Ordnung, die Gott uns gegeben hat, vertrauen.
0: And I can humbly submit to my husband's headship and show him respect and honor and love.
1: Und ich unterstelle mich freudig den Anweisungen und in demütiger Weise den Anweisungen und der Führung meines Mannes und zeige ihm Ehre und Achtung und Liebe.
0: Just as Jesus in submission to his Father agreed humbly to lay down his life for me.
1: So wie auch Christus, der sich freudig Gott unterstellt hat, demütig bereit war, sein Leben für mich hinzugeben.
0: The level of humility that I possess will be in direct proportion to my level of acquaintance with my Lord.
1: Das Maß an Demut, was ich besitzen werde, wird in direktem Verhältnis zu dem Maß meiner Kenntnis von Jesus sein.
0: If I cannot control my tongue and submit to Christ by speaking respectfully to my husband, it is because I truly don't know Christ.
1: Wenn ich meine Zunge nicht beherrschen kann und mich Christus nicht unterstellen kann, dass ich meinen Ehemann respektvoll behandle, dann ist es, weil ich Christus eigentlich nicht kenne.
0: Friends, to know Christ is to love him.
1: Christus zu kennen bedeutet, ihn zu lieben.
0: Loving him awakens in my heart the desire to please him.
1: Wenn ich ihn liebe, dann erwacht in mir der Wunsch, ihm zu gefallen.
0: To imitate him, to honor him.
1: Ihn nachzuahmen, ihn zu ehren.
0: A heart of a wife that is humble, that is tender toward God and empty of any selfish agenda.
1: Das Herz einer Ehefrau, das demütig ist, das innig Gott zugewandt ist und frei von jeglichen selbstsüchtigen Plänen.
0: That heart is ready to be filled with the fruits of the Spirit.
1: Dieses Herz ist bereit, von den Früchten des Geistes erfüllt zu werden.
0: It is eager to please and it is ready to obey Christ.
1: Es gefällt gerne den anderen und es ist bereit, Christus zu gehorchen.
0: The truly humble heart has an intense desire to have victory over sin.
1: Ein wirklich demütiges Herz hat einen tiefen Wunsch, den Sieg über die Sünde zu erringen.
0: When a wife has that humble heart,
1: wenn eine Frau so ein demütiges Herz hat,
0: she is ready to delight herself in the Lord by loving and serving her husband.
1: Dann hat sie ihre Freude daran, ihren Ehemann zu lieben und ihm zu dienen.
0: And considering his comfort and his well-being more important than her own.
1: Und sein Wohlbehagen und sein Wohlergehen höher zu achten als das eigene.
0: When a wife is willing to allow Christ to help her die to self in this way.
1: Wenn eine Frau bereit ist, Gott zu erlauben, ihr zu helfen, sich selbst abzusterben,
0: then she is ready to do her part to nurture a happy marriage.
1: Dann ist sie bereit, die Aufgabe zu erfüllen, die ihr zugeordnet ist in dem Aufziehen einer Familie.
0: Many wives long for a happy marriage.
1: Viele

0: Frauen sehnen sich nach einer glücklichen Ehe.
1: But they want to accomplish that by changing their husbands.
0: Aber sie wollen das erreichen, indem sie ihre Ehemänner ändern.
1: Friends, the best way to accomplish nurturing a happy marriage.
0: Aber der beste Weg, eine glückliche Familie zu erhalten,
1: is to allow Christ to change me and banish all selfishness from my heart.
0: Ist es, wenn wir Gott erlauben, uns selbst zu verändern und alle Selbstsucht aus unserem Herzen auszutreiben.
1: When I do that, my joy and my peace is not dependent on what my husband chooses to do.
0: Wenn ich das tue, dann ist meine Freude und mein Friede nicht davon abhängig, was mein Ehemann tut.
1: And yet when I do that, I'm actually giving God the freedom to use me to bless my husband and to change his heart to make him more Christ-like.
0: Und wenn ich das tue, dann gebe ich Gott die Gelegenheit, mich zu gebrauchen, damit ich meinen Ehemann segnen kann, ihn zu Christus näher zu ziehen kann und dass auch er selbst Christus ähnlicher wird.
2: Can we just be honest with you?
0: Können wir ehrlich mit euch sein?
2: It's a lot easier to die to self when your partner is dying to self too.
0: Es ist viel einfacher, sich selbst abzusterben, wenn dein Partner das auch tut.
2: It's a lot easier to be willing to die to my way when my spouse is willing to die to their way.
0: Es ist viel einfacher, meinen eigenen Wegen und Wünschen abzusterben, wenn auch mein Ehepartner das tut.
2: It's a lot more difficult to die to self when they are not.
0: Es ist viel schwerer, sich selbst abzusterben, wenn der andere es nicht tut.
2: Isn't that true?
0: Ist das nicht so?
2: It is much more pleasant to be saying, I have a problem, when they are willing to say, they have a problem.
0: Es ist viel leichter zu sagen, ich habe ein Problem, wenn auch der andere bereit ist zu sagen, ja, ich habe auch ein, oder ich habe ein Problem.
2: But when they are not being kind or lovely, it is hard for me to be kind.
0: Aber wenn sie nicht freundlich sind, dann ist es auch für mich schwer, freundlich zu sein.
2: This is especially difficult when a husband uses the word of God to put down his wife.
0: Das trifft besonders zu, wenn der Ehemann das Wort Gottes gebraucht, um die Ehefrau niederzumachen.
2: I have found the reason for this is really dependent upon our picture of God.
0: Und ich habe festgestellt, dass der Grund dafür in unserem Bild liegt, das wir von Gott haben.
2: Many of you I know are familiar with the passage in Ephesians chapter 5.
0: Ich glaube, viele von euch kennen die Passage in Epheser Kapitel 5.
2: In Ephesians chapter 5 verse 22 to 29 it talks about husbands and wives.
0: In Epheser 5 von Vers 22 bis 29 spricht die Bibel über die Beziehung zwischen Ehemann und Ehefrau.
2: Take a look at verse 25.
0: Und wenn wir uns da Vers 25 anschauen,
2: what does the Bible tell us husbands to do in relationship to our wives?
0: Was sagt uns da die Bibel uns als Männern gegenüber unseren Frauen?
2: We are to love our wives as Christ loved the church.
0: Wir sollen unsere Frauen lieben, wie Christus die Gemeinde geliebt hat.
2: So, how did Christ love the church?
0: Wie hat Christus die Gemeinde geliebt?
2: Does Christ tell the church, you will do what I say or I will kill you?
0: Sagt Christus der Gemeinde, du musst tun, was ich dir sage, sonst töte ich dich.
2: Does Christ say to the church, you will do what I say or I will stop loving you?
0: Oder sagt Christus, ihr müsst tun, was ich will, sonst werde ich aufhören, euch zu lieben.
2: What is your picture of how Christ loves the church?
0: Welches Bild habt ihr davon, wie Christus die Gemeinde liebt?
2: How does Christ care for the church?
0: Wie sorgt Christus für die Gemeinde?
2: You know, husbands, how we represent Christ to the world is how the world sees Christ portrayed in our lives.
0: Ehemänner, wie wir Christus der Welt darstellen, so wird die Welt Christus sehen.
2: Now, what is our world?
0: Wie ist unsere Welt?
2: My home.
0: Meine Familie.
2: How I portray Jesus Christ in my home shows my children what Jesus is like.
0: In der Weise, wie ich Christus meinen Kindern darstelle,

0: So werden meine Kinder selbst Christus sehen und meinen, dass Christus so ist.
1: If I portray Jesus Christ any other way than Jesus really is,
0: wenn ich Christus in irgendeiner anderen Weise darstelle, als er wirklich ist,
1: I will give an incorrect and even damaging picture of Jesus Christ.
0: Dann werde ich ein unkorrektes, ja, und sogar ein zerstörerisches Bild von Christus geben.
1: We really need to consider what the effect of our husbanding is for the cause of Jesus Christ.
0: Wir müssen wirklich darüber nachdenken, was unser Leben als Ehemann für das Werk Christi bedeutet.
1: In the book Adventist Home, page 117, we read.
0: In dem Buch Unser glückliches Heim 117 im Englischen Adventist Home lesen wir.
1: He, the husband, must be under the rule of Christ.
0: Er, der Ehemann, muss unter der Herrschaft Christi stehen.
1: That he may represent the relation of Christ to the church.
0: Damit er Christi Beziehung zur Gemeinde darstellen kann.
1: Now here's what we should do as husbands.
0: Und hier finden wir, was wir als Ehemann tun müssen.
1: Husbands should study the pattern and seek to know what is meant by the symbol represented in Ephesians.
0: Ehemänner sollten das Vorbild studieren und sollten verstehen, was mit dem Symbol, mit dem Sinnbild in Epheser gemeint ist.
1: The relation of Christ which sustains the church.
0: Die Beziehung Christus zu seiner Gemeinde, wo Christus die Gemeinde erhält.
1: The husband is to be as a savior to his family.
0: Der Christus, der Ehemann, soll wie ein Erlöser für die Familie sein.
1: Does your wife see you as a savior to the family?
0: Sieht deine Frau dich als einen Retter, als einen Erlöser für deine Familie an?
1: Will he stand in his noble, God-given manhood, ever seeking to uplift his wife and children?
0: Wird er in seiner edlen Männlichkeit stehen und immer versuchen, seine Frau zu erheben?
1: Will he breathe about him a pure, sweet atmosphere?
0: Wird er eine reine und angenehme Atmosphäre um sich verbreiten?
1: Will he cultivate the love of Jesus, making it an abiding principle in his home?
0: Wird er die Liebe Christi kultivieren und zu einem beständigen Grundsatz in seiner Familie machen?
1: As he asserts his claims to authority.
0: Ebenso wie er seine Autorität ausübt.
1: Let every husband and father study to understand the words of Christ.
0: Jeder Ehemann, jeder Vater sollte Christi Worte tief studieren.
1: Not in a one-sided manner.
0: Aber nicht in einer einseitigen Art und Weise.
1: Merely dwelling upon the subjection of the wife to the husband.
0: Und nur über die Unterordnung der Frau unter den Mann nachdenken.
1: But in the light of the cross of Calvary.
0: Sondern im Licht des Kreuzes von Golgatha.
1: Study as to his own position in the family circle.
0: Und es soll herausfinden, was seine eigene Stellung im Familienkreis ist.
1: Husbands, love your wives, even as Christ also loved the church.
0: Ehemänner, liebt eure Ehefrauen, so wie auch Christus die Gemeinde geliebt hat.
1: And gave himself for it.
0: Und sich selbst für sie dahingegeben hat.
1: That he might sanctify and cleanse it with the washing of water by the word.
0: Damit er sie heilige und reinige durch das Wasser, durch das Waschen im Wasser des Wortes.
1: Jesus gave himself up to die on the cross in order that he might cleanse and keep us from sin.
0: Christus hat sich selbst ans Kreuz gegeben, damit er uns reinigen kann und dass er uns vor der Sünde bewahren kann.
1: And we have the opportunity by the Holy Spirit to take advantage of what Jesus Christ has done for
0: und
1: us.
0: Und wir haben durch den Heiligen Geist das Vorrecht, Nutzen zu ziehen aus dem, was Christus für uns getan hat.
1: As Jesus gave himself to die on the cross for his bride,
0: so wie Jesus sich selbst am Kreuz dahingegeben hat, um für seine Braut zu sterben,
1: I am called to crucify self to cleanse and sanctify my wife.
0: Bin ich als Ehemann dazu berufen, mich selbst hinzugeben, mich selbst kreuzigen zu lassen, um meine Frau zu reinigen und zu heiligen.
1: You know, a married couple is intended to be a team.
0: Verheiratetes Paar soll ein Team sein.
1: Successful teamwork requires that every member of the team understands and fulfills his or her role working together toward a common goal.
0: Damit Teamwork erfolgreich sein kann, muss jeder

0: Teammitglied seine Rolle verstehen und alle müssen zusammen für dieses eine Ziel wirken.
1: As in my life, my marriage is to bring glory to God.
0: Mein Leben, meine Ehe soll Gott die Ehre bringen.
1: Well, let's look at the role of husbands and the purpose that we fulfill in our family.
0: Lass uns nun die Rolle des Ehemanns anschauen und das Ziel, das was er selbst in seinem Leben hat.
1: How do I fulfill this in the spirit of humility?
0: Wie kann ich diese Rolle im Geist der Demut erfüllen?
1: First, as we've already said, I am to be head over her and the family, which means I am to lead her as Christ leads the church.
0: Als erstes bedeutet, dass ich das Haupt über meine Frau und meine Familie sein soll, was bedeutet, dass ich sie so führe, wie Christus die Gemeinde führt.
1: So as the head and savior of my wife, what does this mean practically?
0: Was bedeutet das praktisch, wenn ich das Haupt und der Erlöser meiner Ehefrau bin?
1: Well, I believe that the Lord calls upon me to have a vision for the future and direction of the family.
0: Ich glaube, dass der Herr von mir verlangt, dass ich eine Vision für die Zukunft und für die Richtung habe, die Gott meine Familie führen will.
1: What is the Lord calling us to do as a family, and how do I communicate that?
0: Zu was beruft uns der Herr als Familie und wie vermittle ich das meinen Familienteammitgliedern?
1: Also, I believe that I am to understand the principles found in God's word and establish them in my family.
0: Außerdem glaube ich, dass ich die Grundsätze in Gottes Wort verstehen muss und dass ich sie gründen muss in unserer eigenen Familie.
1: One of those principles that we have come to appreciate is the principle of order.
0: Eines dieser Grundsätze, das uns sehr wichtig geworden ist, ist der Grundsatz der Ordnung.
1: Now, this is not difficult for a German mindset.
0: Das ist nicht so schwierig für ein deutsches Denken.
1: This is not the case in many other cultures.
0: Und es ist auch in vielen anderen Kulturen keine Schwierigkeit.
1: You see, God is a God of order. Yes?
0: Gott ist ein Gott der Ordnung.
1: Yeah?
0: Ja?
1: No trouble for the German mind.
0: Es ist nicht so schwer für den Deutschen.
1: So how does this get reflected in my home?
0: Aber wie spiegelt sich das wieder jetzt in meiner Familie?
1: As a family, we talk about how order is important and we establish ways that we can do this in our home.
0: Als Familie sprechen wir darüber, wie wichtig Ordnung ist und wie wir sie selbst in unserer eigenen Familie umsetzen können.
1: So when I come in from work and I get ready to take a shower, do I take off my clothes and dump them on the floor?
0: Zum Beispiel, wenn ich jetzt nach Hause komme und ich möchte eine Dusche nehmen, ziehe ich dann meine Kleidung aus und werfe sie auf den Boden.
1: Is that order?
0: Ist das Ordnung?
1: Now that may be my preference.
0: Vielleicht mache ich das recht gern.
1: But it's not order.
0: Aber es ist keine Ordnung.
1: There's a place where my clothes are supposed to go.
0: Es gibt einen Ort, wo ich meine Kleidung hinlegen soll.
1: And I don't order my wife to pick up my clothes and put them there.
0: Und ich gebe nicht meiner Frau die Anweisung, meine Kleidung aufzuheben und sie dann an den Ort zu legen.
1: Is that humility?
0: Ist das Demut?
1: No. I am capable of putting them there myself.
0: Ich bin fähig, sie selbst aufzuheben und sie selbst dorthin zu legen.
1: And we teach our children the same.
0: Und das Gleiche lernen wir unsere Kinder.
1: Is my wife my servant and my slave that she is to come behind me and put away all of my clothes?
0: Ist meine Frau mein Sklave, mein Diener, der hinter mir herkommen muss und meine Kleidung wegräumen soll?
1: Is that how Christ leads the church?
0: Führt Christus so die Gemeinde?
1: Ah. It may be my preference, but it is not what Jesus would do.
0: Es mag meine Vorliebe sein, aber es ist nicht das, wie Christus handeln würde.
1: I see a lot of nervous men out there now.
0: Ich sehe jetzt viele nervöse Männer hier vor mir.
1: Do you understand what I'm trying to explain?
0: Möcht ihr verstehen, was ich euch mitteilen will?
1: God's order is to accomplish a purpose.
0: Gottes Ordnung soll verfolgt ein bestimmtes Ziel.
1: There are many examples in the scriptures of the blessing of the way that God does things.
0: Es gibt viele Beispiele in der Bibel für den Segen darüber, wie Gott die Dinge tut.
1: In God's order, I am to be the ultimate decision maker in our home and spiritual leader.
0: Nach Gottes Ordnung soll ich in der Familie der sein, der die letztendliche Entscheidung trifft und der geistliche Führer.
1: This means that I am responsible for leading our family daily in worship.
0: Das bedeutet, dass ich dafür verantwortlich

0: verantwortlich bin, die Familie täglich in der Andacht anzuleiten.
1: And leading out in instruction in righteousness.
0: Und sie in Gerechtigkeit zu unterweisen.
1: Can I do this if I don't spend time in God's word?
0: Kann ich das tun, wenn ich selbst keine Zeit in Gottes Wort verbringe?
1: I believe that it is important that I understand my wife. That's what the scriptures tell me.
0: Ich glaube, dass es wichtig ist, dass ich selbst meine Frau verstehe, und das ist es auch, was die Schrift uns sagt.
1: So as I come to appreciate her strengths in all humility, I take advantage of them.
0: Wenn ich dann also alle ihre Stärken erkenne, dann kann ich auch in aller Demut ihre Stärken aus ihren Stärken Vorteil ziehen.
1: I take advantage of her wisdom and her perception.
0: Ich nutze und gebrauche ihre Weisheit, ihren Rat, ihr Wahrnehmungsvermögen.
1: Especially in areas where she is more perceptive than I am.
0: Besonders auf Gebieten, wo sie viel wahrnehmungsfähiger ist als ich selber.
1: One author put it this way.
0: Jemand hat mal gesagt,
1: women's quick intuition often sees at a glance what men's slow logic is slow in discovering.
0: Frauen mit ihrer schnellen Intuition sehen oft auf einen Blick, wo die Männer sehr lange brauchen, mit ihrer langsamen Logik das zu erkennen.
1: However, there are areas where she is not as perceptive as I am.
0: Und dann gibt's natürlich auch Gebiete, wo sie nicht ganz so wahrnehmungsfähig ist wie ich.
1: When we are traveling, I am always paying attention to what's going on around me.
0: Wenn wir reisen, dann achte ich immer darauf, was um uns passiert.
1: Where the sign says to get off the road.
0: Wo das Zeichen sagt, dass wir abfahren müssen.
1: You know what exit to take.
0: Welchen Ausgang wir nehmen müssen.
1: She is busy enjoying the beautiful ride.
0: Sie ist damit beschäftigt, die schöne Reise zu genießen.
1: And she has missed exits before.
0: Und sie hat auch schon vorher verschiedene Ausgänge verpasst.
1: I don't miss exits.
0: Das ist mir noch nicht passiert.
1: It's okay.
0: Das ist okay.
1: So when I'm with her, I pay attention to the exit and she pays attention to the wonderful ride.
0: Also wenn ich mit ihr bin, dann achte ich auf die Ausgänge, Ausfahrten, und sie achtet auf die schöne Reise.
1: And she's paying attention to the hearts of those in the car and I'm paying attention to the road.
0: Und gewöhnlich achtet sie auf die Herzen derjenigen im Auto und ich achte auf die Straße.
1: So when I need to know what is going on in the hearts, I go to her. She knows.
0: Und wenn ich wissen möchte, was in den Gedanken, in den Herzen derjenigen im Auto passiert, dann komme ich zu ihr und frage sie.
1: That's taking advantage of the strengths of the one God has given you.
0: So können wir aus den Stärken des anderen Vorteil ziehen.
1: You know, I need to understand her weaknesses and lead her gently as the Savior leads us.
0: Ich muss auch ihre Schwächen verstehen und sie genauso sanft führen, wie der Herr, wie unser Hirte uns führt.
1: John 10:14 says, I am the good shepherd and I know my sheep.
0: Johannes 10, Vers 14 sagt, es sagt Jesus, ich bin der gute Hirte und ich kenne meine Schafe.
1: I am to lead her as Christ leads the church.
0: Ich muss sie so führen, wie Christus die Gemeinde führt.
1: And I need to encourage her as the Savior encourages me when she is sinning or has lost sight of him in a situation.
0: Und ich muss genauso wie Christus mich ermutigt, muss ich sie ermutigen, wenn sie sündigt oder in irgendeiner Situation, ja, die Situation aus Kontrolle geht.
1: It happens to us at times.
0: Das passiert uns auch manchmal.
1: By God's grace, we have had a great deal of harmony in our home.
0: Durch Gottes Gnade haben wir sehr viel Harmonie in unserer Gemeinde, in unserer Familie.
1: And seldom do we have times when we have communication breakdown.
0: Und ganz selten passiert es, dass unsere Kommunikation untereinander zusammenbricht.
1: Even though it happens rarely, I have witnessed misunderstandings in communication between my wife and our children.
0: Auch wenn es nur sehr selten passiert, habe ich doch einige Male festgestellt, dass es auch zu Schwierigkeiten in der Kommunikation zwischen meiner Frau und meinen Kindern kam.
1: I think back to one of those occasions.
0: Ich denke jetzt an eine dieser Begebenheit.
1: My children were relating some incident that involved other people.
0: Meine Kinder haben von einem Ereignis erzählt, wo andere Leute involviert waren.
1: As Maria herself has said, she is a very strong person.
0: Und wie Maria selbst gesagt hat, sie hat eine starke, feste eigene Meinung.
1: So she reacted based on what they were saying, based on how she interpreted their statements.
0: So sie hat jetzt auf das, was die Kinder gesagt haben, in einer Weise reagiert, wie sie die Situation verstanden.

0: und interpretiert hat.
1: This led our children to believe that she misunderstood what they were talking about.
0: Und das hat unsere Kinder meinen lassen, sie hätte missverstanden, über was die Kinder gesprochen haben.
1: And she felt offended by their assumption that she misunderstood.
0: Und sie fühlte sich verletzt durch die Annahme der Kinder, dass sie missverstanden hätte.
1: I was overhearing the conversation.
0: Ich habe es mitbekommen.
1: I am now praying, Lord, what would you have me to do?
0: Und ich habe gebetet, Herr, was möchtest du, dass ich jetzt tue?
1: The Lord called to my heart, you need to intervene.
0: Und der Herr hat in mein Herz gesprochen, mir gesagt, du musst jetzt eingreifen.
1: So I said, okay, what do you want me to do?
0: Und da sagte ich, okay, was soll ich tun?
1: So I first led my family in prayer.
0: Und so habe ich meine Familie gebeten, zusammen zu beten.
1: Praying for wisdom.
0: Wir wollten um Weisheit beten.
1: And I led out in a conversation with the purpose of achieving understanding on both sides.
0: Und ich habe das dann Gespräch geführt mit dem Ziel, Verständnis auf beiden Seiten zu schaffen.
1: Because of my leadership in leading out.
0: Weil ich die Führung weil ich sozusagen die Führung innehab.
1: We were able to communicate one with another.
0: Und weil ich die Führung übernommen habe, war es möglich, dass wir miteinander kommunizieren konnten.
1: We were able to share what was in our hearts.
0: Wir konnten mitteilen, was in unserem Herzen war.
1: And ask for forgiveness where necessary, and the peace and harmony that we are so accustomed to was restored in our hearts.
0: Und wir haben einander um Vergebung gebeten und die Harmonie, die wir immer in unserer Familie haben, war wiederhergestellt.
1: You know, as head of my family, I am called upon to be engaged with my family.
0: Als Haupt meiner Familie bin ich dazu berufen, mit meiner Familie zusammen zu sein.
1: I do not like conflict in my personality.
0: Ich mit meiner Persönlichkeit versuche Konflikte zu vermeiden und mag Konflikte nicht.
1: But the question is, what would the Lord have me to do?
0: Aber die Frage ist, was möchte der Herr von mir?
1: And the Lord has called me to depend on Him, not on myself, to do what He has asked me to do.
0: Und der Herr hat mich dazu aufgerufen, mich auf ihn zu verlassen und nicht auf mich selbst, um das zu tun, was er von mir fordert.
1: And thus I discovered something very important.
0: Und in der Hinblick habe ich etwas sehr Wichtiges entdeckt.
1: I cannot lead my family as Christ leads the church unless I am surrendered to Christ myself.
0: Ich kann meine Familie nicht so führen, wie Christus die Gemeinde führt, wenn ich nicht mich selbst ganz Christus hingegeben habe.
1: My picture of God now is that He leads in a gentle, loving way.
0: Mein Bild von Christus nun ist, dass Christus in einer sanften, liebevollen Weise führt.
1: When He was here on earth, He led His disciples by His example.
0: Als er hier auf der Erde war, führte er seine Jünger durch sein eigenes Vorbild.
1: You remember when He got down at the Last Supper and was washing their feet?
0: Könnt ihr euch erinnern an das letzte Abendmahl, als er niederkniete und ihnen die Füße gewaschen hat?
1: Do you remember the servant leadership that he displayed?
0: Erinnert ihr euch an diese Führung als Diener, die er darstellte?
1: I need to lead in the same way.
0: Und in der gleichen Art und Weise muss ich führen.
1: If I had not led that conversation in the spirit of humility that day,
0: hätte ich an diesem Tag diese Unterhaltung nicht im Geist der Sanftmut geführt,
1: God could not have used me to bring about resolution.
0: Dann hätte Gott mich nicht gebrauchen können, um eine Lösung zu finden.
1: A shepherd knows his sheep.
0: Ein Hirte kennt seine Schafe.
1: I need to know the hearts of my wife and my children.
0: Ich muss die Herzen meiner Ehefrau und meiner Kinder kennen.
1: This takes time and intentional effort.
0: Das braucht Zeit und eine Ausrichtung, eine feste Absicht.
1: When the shepherd is leading his sheep, he knows where he is going.
0: Wenn der Hirte seine Schafe führt, dann weiß er, wo er hingeht.
1: I need to set the direction for my wife and my family and lead by example.
0: Ich muss die Richtung vorgeben für meine Ehefrau, für meine Familie und dann durch mein Vorbild vorangehen.
1: And the Bible says that a shepherd leads by providing instruction.
0: Und die Bibel sagt, dass der Hirte führt, indem er Unterweisungen bereitstellt.
1: In Psalms 23, which we know well, the Bible says, "The Lord is my shepherd; He guides in the paths of righteousness for His name's sake."
0: Im Psalm 23, den wir alle gut kennen, sagt Gott, dass der Herr mein Hirte ist und dass er mich auf dem Pfad der Gerechtigkeit

0: Gerechtigkeit führt, um seines Namens willen.
1: In 1 Peter chapter 5, verses 2 and 3, the Bible says regarding shepherding.
0: Und im 1. Petrus 5, Vers 2 und 3 sagt uns Gott über die Hirtenfunktion.
1: Here's what the Bible says. Feed the flock of God, which is among you, taking the oversight thereof, neither as being lords over God's heritage, but being examples to the flock.
0: In 1. Petrus 5, 2 und 3, da lesen wir, weide die Herde Gottes, die euch befohlen ist nach Gottes Willen, nicht gezwungen, sondern willig, nicht als die über die Gemeinden herrschen, sondern werdet Vorbilder der Herde.
1: So, how do I lead my wife with the humility that God calls me to exercise in my home?
0: Wie kann ich jetzt meine Frau in der Demut führen, die Gott von mir als Führer verlangt?
1: I need to actively love her, being willing to give my life for her, protect her and cherish her.
0: Ich muss sie aktiv lieben, bereit zu sein, mein eigenes Leben für sie zu geben, sie beschützen und ja, ihr Gutes zu tun.
1: Now, I have a challenge for my brothers here today who are married.
0: Ich habe eine Herausforderung für euch Brüder, die verheiratet sind.
1: Ask your wife, does she feel cherished?
0: Bittet eure Frauen, sie soll euch sagen, ob sie von euch geliebt und sich gehegt fühlt, also so fühlt, dass ihr tief für sie sorgt.
1: You know, I have found that to ask that question,
0: ich habe festgestellt, wenn man diese Frage stellt,
1: requires humility.
0: Braucht man Demut.
1: Mm. We need to express what our wives think is cherished.
0: Wir müssen lernen auszudrücken oder zu verstehen, was unsere Frau unter Liebe und Fürsorge versteht.
1: Is to express it in ways that they understand, not the way that I think it should be done.
0: Und es auch in einer Art und Weise auszudrücken, wie sie es verstehen kann und nicht wie ich meine, dass es getan werden sollte.
1: You see, there are some things that are important to my wife, that things that she pays attention to, that are not a priority for me.
0: Es gibt einige Dinge für meine Frau, die für sie wichtig sind, auf die sie achtet, wo sie ihre Prioritäten setzt, die für mich nicht ganz so wichtig sind und ich nicht so sehr drauf achte.
1: I work Monday through Friday.
0: Ich arbeite vom Montag bis zum Freitag.
1: I take time to worship the Lord on Sabbath.
0: Ich nehme Zeit am Sabbat den Herrn anzubeten.
1: So what does Sunday mean?
0: Und was ist dann am Sonntag?
1: Aha. It is a day for projects.
0: Das ist bei uns ein Tag für Projekte.
1: Whose projects?
0: Wessen Projekte?
1: My projects.
0: Meine Projekte.
1: Ah. Oh. What about my wife's project?
0: Und wie steht's mit den Projekten meiner Frau?
1: Because we spend so much time away from home on ministry.
0: Weil wir so durch unseren Dienst so viel weg sind von zu Hause.
1: And I'm very busy at work Monday through Friday.
0: Und von Montag bis Freitag ich auch sehr beschäftigt bin mit meiner Arbeit.
1: My priority when I get home on the weekdays.
0: Wenn ich nach Hause komme, sind meine Prioritäten am Abend über die Woche dann gewöhnlich.
1: Is to spend time with my wife and my children. Getting connected with their hearts.
0: Es liegt darin, Zeit mit meiner Frau, mit meinen Kindern zu verbringen und mit ihnen verbunden zu sein.
1: That doesn't leave me a lot of time to accomplish the things that I think I need to do.
0: Das lässt mir dann nicht mehr viel Zeit für all die Dinge, wo ich meine, dass ich sie tun soll.
1: These are things I must do.
0: Das sind Dinge, die ich tun muss.
1: Pay attention to paying the bills, you know.
0: Darauf achten, dass die Rechnungen bezahlt werden.
1: Now my wife pays close attention to the order in our home and our yard.
0: Und meine Frau achtet gewöhnlich sehr, sehr auf die Ordnung in unserem Heim und auch in unserem Garten.
1: Like the section of our lawn that is near to a door going into our house.
0: Da gibt es zum Beispiel einen Bereich in unserem Garten, der ist nah an dem Bereich, wo die Tür bei uns ins Haus reingeht.
1: There's too much gravel in the grass and it is not growing properly.
0: Und da ist viel Kies und Steine im Boden und deswegen wächst das Gras nicht gut.
1: So this needs to be taken care of.
0: Und sie weiß darauf, das muss jetzt in Ordnung gebracht werden.
1: So on any given Sunday when we are at home.
0: Und wenn dann zum Beispiel wir an einem Sonntag zu Hause sind,
1: she is planning family projects to improve or maintain the orderliness.

0: of our home.
1: Dann denkt sie sich Familienprojekte aus, um die Ordnung in unserem Heim, in unserem Haus und in unserem Garten zu verbessern.
0: How do I show my wife that I cherish her?
1: Wie zeige ich meiner Frau, dass ich sie liebe?
0: I let go of the projects that I think are important to me.
1: Ich lasse die Projekte fahren, die für mich wichtig sind.
0: And I participate with the family in doing the projects that are important to her.
1: Und ich nehme mit der Familie an den Projekten teil, die für meine Frau wichtig sind.
0: Her projects are not selfish ones. I know this.
1: Ihre Projekte sind keine selbstsüchtigen, das weiß ich.
0: She wants to make the place that we live in orderly and beautiful.
1: Sie möchte den Ort, an dem wir leben, schön und ordentlich machen.
0: Do I do her projects with a sour attitude?
1: Nehme ich dann an den Projekten mit einem sauren Gesicht teil?
0: Grumbling the entire time?
1: Und murmel den ganze Zeit vor mich hin?
0: Intense the entire time?
1: Und bin die ganze Zeit angespannt?
0: Does she feel cherished?
1: Fühlt sie sich dann geliebt?
0: Come on, brothers.
1: Wie steht's dann?
0: No.
1: Nein.
0: This is a small sacrifice to show my wife that I love her and I care about her.
1: Das ist ein kleines Opfer, mit dem ich meine Frau zeigen kann, dass ich sie liebe und dass ich mich um sie kümmere.
0: Considering that Jesus loved his bride sacrificially unto death, it is not death for me to work in the yard.
1: Wenn ich daran denke, wie opferbereit Christus war, dass er seine Braut bis zum Tod liebte, es ist kein so großes Opfer für mich, wenn ich im Garten arbeite.
0: It's true.
1: Das ist wahr.
0: I can also show my wife in little ways that I care about her.
1: Ich kann auch meine Frau in ganz kleiner Art und Weise zeigen, dass ich an sie denke, dass ich mich um sie kümmere.
0: So I ask the Lord, what can I do?
1: Und so frage ich den Herrn, was kann ich tun?
0: God knows these answers, I'm telling you.
1: Und Gott kennt die Antworten.
0: So the Lord encouraged me to get some special lotion.
1: Und so hat der Herr mich ermutigt, eine ganz besondere Lotion
0: and while we're
1: zu
0: having
1: bekommen.
0: Family time,
1: und wenn wir dann als Familie abends zusammenkommen,
0: I pull off her socks,
1: dann ziehe ich ihr die Socken aus
0: and I rub her feet.
1: Und ich reibe ihre Füße mit einer Lotion, mit einer Creme ein.
0: I can hear some men going, "You're kidding."
1: Und manche werden was sagen, jetzt mach's auf und Spaß.
0: I don't touch feet.
1: Ich fasse die Füße nicht an.
0: Well, God died for you.
1: Aber Christus ist für dich gestorben.
0: It's not going to kill you to touch your wife's feet.
1: Es wird dich nicht umbringen, wenn du die Füße deiner Frau eincremst.
0: If she's ticklish, be careful.
1: Wenn sie kitzlig ist, dann musst du vorsichtig sein.
0: So I go out of my way to do little things that show her that I cherish her.
1: Also ich tue kleine Dinge, um zu zeigen, dass ich sie liebe.
0: For example,
1: zum Beispiel.
0: Growing up, I never carried cash with me. I know some of you don't understand this.
1: Als ich aufgewachsen bin, habe ich normalerweise nie Bargeld mit mir genommen und einige von euch werden das verstehen.
0: My father paid for everything.
1: Mein Vater hat für alles bezahlt.
0: So when I got married, I just carried credit card.
1: Und als ich dann geheiratet habe, hatte ich einfach immer die Kreditkarte bei mir.
0: And so she was anxious when the credit card doesn't work.
1: Und so war sie etwas besorgt, als dann die Kreditkarte nicht funktionierte.
0: So now I carry cash with me, so I can take care of something that happens.
1: Und so habe ich jetzt immer Cash bei mir, damit ich mich um alles kümmern kann, wenn irgendwie etwas passiert.
0: I don't care, but she cares.
1: Mir macht das eigentlich nicht so viel aus, aber für sie ist es wichtig.
0: Little things.
1: Kleine Dinge.
0: A spirit of humility as a husband makes me thoughtful of her needs instead of thinking of myself and my interests.
1: Eine Gesinnung der Demut lässt mich ihre Nöte, ihre Bedürfnisse erkennen, statt an meine eigenen Dinge, meine Selbstsucht zu denken.
0: I'll give you another example.
1: Ich gebe euch noch ein anderes Beispiel.
0: We live about 280 kilometers away from the nearest large city.
1: Wir leben ungefähr 280 Kilometer von der nächsten größeren Stadt entfernt.
0: My father-in-law, who has dementia, is being cared for in a nursing home there.
1: Mein Schwiegervater, der Demenz hat, ist dort in einem Pflegeheim.
0: My wife and my daughter go once a week to visit her father.
1: Und meine Frau und meine Tochter fahren einmal in der Woche dorthin, um den Schwiegervater zu besuchen.
0: So, I am not mechanical.
1: Ich bin kein Mechaniker.
0: I did not learn how to change oil on a car until I was married.
1: Ich wusste nicht, Horrible. Wie man Öl in einem Auto wechselt, bis ich verheiratet war.
0: I know some men are there going hopeless. He's hopeless.
1: Ich weiß, einige sind da genauso verloren, wie ich damals war.
0: I learned how to

0: do these things.
1: Aber ich lernte diese Dinge.
0: I learned how to pay attention to the condition of the car that she was traveling in.
1: Und ich habe gelernt, darauf zu achten, in welchem Zustand sich unser Auto befindet, wenn sie auf so eine Reise geht.
0: So that she would not break down in her travel to the city and back home.
1: Dass das Auto nicht unterwegs auf ihrer Reise vielleicht zusammenbricht.
0: I find out when she is leaving from the city to come back home.
1: Und ich erkundige mich, wenn sie die

0: Schritt beherrschen, den sie tut.
1: But so that I have an idea of when she would be getting home.
0: Sondern dass ich weiß, wann sie wieder zurückkommt.
1: So that if she is not home by that time, I start to word her to help her if she has broken down somewhere.
0: So dass wenn sie zur richtigen Zeit noch nicht zu Hause ist, ich ihr entgegenkommen kann und ihr helfen kann, falls irgendwas mit dem Auto passiert ist.
1: Do you understand?
0: Versteht ihr?
1: That I think is my responsibility.
0: Ich denke, das ist meine Verantwortung.
1: I need my wife to know that she is protected when she is with me.
0: Meine Frau muss wissen, dass sie beschützt ist, auch wenn ich nicht mit ihr sein kann.
1: And I want to cherish her as Jesus cherishes his church.
0: Ich möchte sie so lieben, wie Christus die Gemeinde liebt.
1: But this level of cherishing is not possible without an intimate acquaintance with Jesus Christ.
0: Aber diese Art von Liebe ist nicht möglich, wenn wir nicht eine tiefe Beziehung zu Christus haben.
1: When we know God as Enoch knew God.
0: Wenn wir Christus kennen, so wie Henoch Christus gekannt hat.
1: And I am willing to lay down my life completely.
0: Wenn ich bereit bin, mein eigenes Leben vollständig niederzulegen.
1: Just as Jesus laid down his life for the church.
0: So wie Christus sein Leben für die Gemeinde niedergelegt hat.
1: Jesus will help me to cultivate a spirit of humility.
0: Wird Christus mir helfen, eine Gesinnung der Demut zu pflegen?
1: And to surrender and die to self so that I can be like Jesus to my family.
0: Mich selbst hinzugeben, mir selbst abzusterben, so dass ich wie Jesus für meine Familie sein kann.
1: The best thing that we can do for our family.
0: Das Beste, was wir für unsere Familien tun können.
1: I'm speaking to us men.
0: Und ich spreche jetzt ganz besonders zu uns Menschen, Männern.
1: Is to have the mind of Christ.
0: Ist die Gesinnung Christi zu haben.
1: And I pray that for each and every one of you.
0: Und ich bitte das für jeden von uns.
1: I'm going to ask my family to come now and we will close with a song.
0: Ich möchte jetzt meine Familie zu mir einladen.
1: Where
0: und
1: is the song from, my love?
0: Und wir wollen ein Lied singen.
2: Philippians 2.
1: Philippians, I turn to my family. Philippians
2: 2, 5 to 11.
1: Philippians 2, verses 5 through 11.
0: Philipper 2, Verse 5 bis 11.

0: Precious Heavenly Father.
1: Lieber himmlischer Vater.
0: I am so thankful that you left your life as an example to us.
1: Ich danke dir von Herzen, dass du uns in deinem Leben ein Vorbild gegeben hast.
0: When Jesus came to this earth and showed us what the kingdom of heaven is like.
1: Als Jesus auf die Erde kam und uns gezeigt hat, wie das Himmelreich aussieht.
0: How he loved us.
1: Wie er uns liebte.
0: How he healed us.
1: Wie er uns heilte.
0: And how

0: gave his life for us.
1: Wie er sein Leben für uns gegeben hat.
0: Father, I pray that you will give each husband and wife here today.
1: Ich möchte dich bitten, dass du jeden Ehemann, jede Ehefrau hier heute
0: the same desire to let our minds be in you.
1: Den gleichen Wunsch gibst, unseren Geist in dir zu lassen.
0: And be willing to surrender ourselves to you.
1: Und bereit sind, uns selbst dir ganz hinzugeben.
0: That you may teach us how we may love one another.
1: Dass du uns lehren kannst, wie wir einander lieben können.
0: Thank you for your words which are so sure.
1: Danke für dein Wort, das so gewiss ist.
0: We will go forward in the strength of your promises to do what you have asked us to do.
1: Wir wollen in der Kraft deiner Verheißungen voranzugehen, um das zu tun, was du uns geboten hast.
0: Thank you, O Lord, for your love for each and every one of us here.
1: Danke für deine Liebe zu einem jeden von uns hier.
0: In the name of Jesus, Amen.
1: In Jesu Namen, Amen.

dass nicht jemand unter euch verstockt werde durch den Betrug der Sünde. Denn wir haben an Christus Anteil bekommen, wenn wir die Zuversicht von Anfang

0: Good afternoon again.
1: Noch einmal willkommen heute Nachmittag.
0: I notice when I say good afternoon, you don't answer me.
1: Ich nehme wahr, dass wenn ich euch begrüße, ihr mir nicht antwortet.
0: Now let me try it again.
1: Lasst es mich noch mal versuchen.
0: Good afternoon to all nice people. Thank you. Thank you very much. I am happy to see you.
1: Ich bin wirklich froh, euch zu sehen.
0: And I say that from my heart.
1: Und ich sage das wirklich von ganzem Herzen.
0: A lot of people have very little tolerance for spiritual things.
1: Viele Menschen haben sehr kleinen Toleranzbereich für geistliche Botschaften.
0: But some of you have been here since this morning, and I'm very pleased you stayed.
1: Und manche von euch sind seit heute Morgen hier, und ich bin sehr froh, dass ihr geblieben seid.
0: May God bless the children for the musical performance.
1: Möchte Gott auch die Kinder segnen für ihre Darstellung.
0: It's not so much a performance, but a musical act of worship.
1: Es ist weniger eigentlich eine Darstellung als eine Form der musikalischen Anbetung.
0: Performance is for the world, worship is for the church.
1: Darstellung ist für die Welt, aber in unserem Kreis ist es Anbetung.
0: Are your cell phones still turned off?
1: Sind eure mobilen Telefone immer noch ausgeschaltet?
0: Please.
1: Bitte.
0: And remember to pray for us while we speak.
1: Und erinnert euch nochmals, dass ihr nicht aufhört, für uns zu beten, während
0: How many
1: wir sprechen.
0: Of you have prayed for us? May I see your hands?
1: Wer hat bisher für uns gebetet?
0: Thank you very much.
1: Vielen Dank.
0: God bless you for that. Und
1: Gott möchte euch segnen.
0: And favor number three, think.
1: Denkt auch an den dritten Gefallen, den ihr mir tun könnt.
0: Denkt. I will just believe everyone has been thinking.
1: Und ich möchte einfach mal davon ausgehen, dass jeder von euch bisher gedacht hat.
0: Our title for this message is On Dangerous Ground.
1: Der Titel unserer jetzigen Botschaft ist Auf gefährlichem Boden.
0: Let us pray.
1: Lasst uns beten.
0: Our loving Father in heaven, we bow in your presence again.
1: Unser himmlischer Vater, wir beugen uns erneut in deiner Gegenwart.
0: We can never come to you too much.
1: Wir können niemals oft genug zu dir kommen.
0: We ask you now, dear God, in the name of Jesus, to bless us.
1: Und wir bitten dich jetzt auch im Namen Jesu, dass du uns segnest.
0: Grant us an understanding of your word.
1: Bitte segne uns mit Verständnis deines Wortes.
0: And let us accept that word into our hearts.
1: Und dass wir auch dieses Wort annehmen in unserem Herzen.
0: It is only when we do that that the word changes us.
1: Denn nur wenn wir das tun, wird das Wort uns verändern.
0: Speak through me and my brother, I pray.
1: Ich bitte dich, sprich durch mich und auch durch meinen Bruder.
0: In Jesus' name, amen.
1: In Jesu Namen, amen.
0: I also want to extend a welcome to those listening still by internet.
1: Ich möchte auch ein weiteres Mal all jene willkommen heißen, die über das Internet uns zuhören.
0: I thank God for modern technology.
1: Ich danke Gott für die moderne Technologie.
0: That allows His word to go all over the world.
1: Die uns erlaubt, heute das Wort in die ganze Welt zu predigen.
0: So God bless those of you who are listening by your computer.
1: Also all jenen Gottes Segen, die durch ihren Computer hier mit zugeschaltet sind.
0: On dangerous ground.
1: Auf gefährlichem Boden.
0: Let us go to Numbers chapter 15. We shall begin reading at verse 32.
1: Lasst uns das vierte Buch Mose aufschlagen und dort im Kapitel 15 und dort von Vers 2 anlesen.
0: Numbers chapter 15, reading from verse 32.
1: Entschuldigung, Kapitel 15, Vers 32.
0: The Bible says, And while the children of Israel were in the wilderness, they found a man that gathered sticks on the Sabbath day.
1: Und die Bibel sagt hier, als nun die Israeliten in der Wüste waren, fanden sie einen

0: Mann, der Holz auflas am Sabbattag.
1: And they that found him gathering sticks brought him unto Moses and Aaron and unto all the congregation.
0: Und die ihn dabei gefunden hatten, wie er das Holz auflas, brachten ihn zu Mose und zu Aaron und vor die ganze Gemeinde.
1: And they put him in ward because it was not declared what should be done to him.
0: Und sie legten ihn gefangen, denn es war nicht klar bestimmt, was man mit ihm tun sollte.
1: And the Lord said unto Moses, the man shall be surely put to death. All the congregation shall stone him with stones without the camp.
0: Der Herr aber sprach zu Mose, der Mann soll des Todes sterben, die ganze Gemeinde soll ihn steinigen draußen vor dem Lager.
1: Vers 36. And all the congregation brought him without the camp and stoned him, and he died as the Lord commanded Moses.
0: Da führte die ganze Gemeinde ihn hinaus vor das Lager und steinigte ihn, so dass er starb, wie der Herr dem Mose geboten hatte.
1: This sounds like a very harsh judgment from God.
0: Und das hört sich an, als wäre es ein sehr hartes Urteil Gottes.
1: That this man was gathering sticks on the Sabbath day.
0: Dass dieser Mann, der jetzt am Sabbattag hier Stöcke aufsammelt.
1: And God told Moses, put him to death.
0: Und Gott jetzt hier zu Moses sagt, steinigt ihn zu Tode.
1: And the way he was put to death.
0: Und die Art und Weise, wie man ihn jetzt zu Tode bringt.
1: He was stoned to death.
0: War die der Steinigung.
1: But the entire congregation of the Israelites participated in his death.
0: Und wir lesen hier, dass die gesamte Gemeinde Israels hier involviert wurde in dem, dass sie ihn steinigen sollten.
1: One of the lessons we learn is that the entire church is responsible for dealing with sin in the church.
0: Was wir hier zunächst lernen sollen, ist, dass die gesamte Gemeinde verantwortlich ist, wenn es darum geht, wie man mit Sünde umgehen soll.
1: Now why did God act the way he did?
0: Warum hat Gott so gehandelt, wie wir es hier lesen?
1: Let us remember something about sin.
0: Lasst uns etwas in Erinnerung rufen, was wir bisher über Sünde gelernt haben.
1: The Bible says the wages of sin is death.
0: Die Bibel sagt uns, der Lohn der Sünde ist der Tod.
1: Many of us do not realize what a terrible thing sin is.
0: Viele von uns realisieren nicht wirklich, wie schrecklich Sünde wirklich ist.
1: I am sure that in Germany,
0: ich bin mir sicher, dass hier in Deutschland,
1: if you steal a bicycle,
0: wenn du hier in diesem Land ein Fahrrad stiehlst,
1: you are not sentenced to death.
0: Wirst du hier sicherlich nicht zu Tode verurteilt.
1: If you steal a banana from the supermarket,
0: wenn du im Supermarkt eine Banane stiehlst,
1: you are not given 15 years in prison.
0: Dann wirst du auch nicht 15 Jahre ins Gefängnis verurteilt werden.
1: As the crime gets big, the sentence gets bigger.
0: Und gemäß der Schwere des Vergehens wird auch natürlich die Strafe immer größer.
1: But there is something interesting about the way God deals with sin.
0: Aber es gibt etwas sehr Interessantes an dem, was wir erkennen können, wie Gott mit Sünde umgeht.
1: If you commit a little sin,
0: wenn du eine kleine Sünde begehst,
1: God's punishment is death.
0: Wird Gottes Urteil das Todesurteil sein.
1: If you commit a large sin,
0: wenn du eine große Sünde tust,
1: God's punishment is death.
0: Wird Gottes Strafe dafür der Tod sein.
1: Listen carefully, my friends.
0: Und bitte hört mir, liebe Freunde, genau
1: God
0: zu.
1: God has one punishment for sin, and that is death.
0: Gott hat nur eine Form der Strafe für Sünde, und das ist der Tod.
1: That is not a statement on how harsh God is.
0: Und das sagt nichts darüber aus, ob Gott jetzt hart wäre.
1: It is a statement on how terrible sin is.
0: Es zeigt nur und macht deutlich, wie schrecklich Sünde ist.
1: Sin is so bad.
0: Sünde ist so schlimm.
1: In the eyes of God.
0: Aus der Sicht Gottes.
1: That the only response he has to sin is death.
0: Dass er nur auf eine Art und Weise darauf reagieren kann, und das ist der Tod.
1: That should tell us.
0: Das sollte uns klar machen.
1: That what we call little sins.
0: Dass das, was wir normalerweise die kleinen Sünden nennen,
1: are deadly in the eyes of God.
0: In Wirklichkeit aus der Sicht Gottes tödlich ist.
1: The Bible teaches us Jesus died for sin.
0: Die Bibel lehrt uns, dass Jesus für die Sünde starb.
1: For which sin did Jesus die? Only murder?
0: Für welche Sünde starb Jesus? Nur für Mord?
1: Did he die for a little lie?
0: Starb er auch für eine kleine Lüge?
1: Did he die for cheating on your taxes?
0: Starb er auch dafür, dass wir betrügen mit unseren Steuern?
1: Jesus Christ died for all sin.
0: Jesus Christus starb für jede Sünde.
1: Because the wages of sin is death.
0: Denn der Lohn der Sünde ist der Tod.
1: I repeat, this does not tell us how harsh God is.
0: Ich wiederhole, das sagt uns nichts darüber aus, ob Gott hart sei.
1: It tells us how serious and deadly sin is.

0: is.
1: Es zeigt uns nur, wie ernst und wie tödlich Sünde selbst ist.
0: If a surgeon is operating on a cancer patient,
1: wenn nun ein Arzt an einem Patient, einem Krebspatient, eine Operation durchführt,
0: it's cancer of the liver.
1: Sagen wir mal einfach, es wäre Leberkrebs.
0: The surgeon cuts the person open.
1: Er macht einen Schnitt und schneidet den Patienten
0: and
1: auf.
0: Tries to remove that cancer.
1: Und versucht jetzt den Krebs zu entfernen.
0: And he tries to remove all the cancer.
1: Und er versucht natürlich jetzt den gesamten Krebs zu entfernen.
0: Because the surgeon knows.
1: Denn der Arzt weiß genau.
0: If he leaves a little area that still has cancer.
1: Dass wenn er nur einen kleinen Teil übrig lässt, der vom Krebs befallen ist,
0: with time, that cancer will spread again.
1: Wird im Laufe der Zeit der Krebs erneut sich ausbreiten.
0: Because that little spot is deadly.
1: Denn dieser kleine Rest, dieser Überrest ist tödlich.
0: What we call a little sin,
1: das, was wir kleine Sünde nennen,
0: is as cancerous as a big sin.
1: Ist genauso tödlich wie die große Sünde.
0: The little sins are more deadly than the big sins.
1: Genau genommen sind die kleinen Sünden noch tödlicher
0: because
1: als die großen.
0: Because it is easy to overlook a little sin.
1: Denn es ist viel einfacher, eine kleine Sünde zu übersehen.
0: No one listening to me is a mass murderer.
1: Keiner, der hier sitzt und zuhört, ist ein Massenmörder.
0: We don't do that.
1: Wir tun sowas nicht.
0: We were properly raised by our parents.
1: Wir sind wohlerzogen durch unsere Eltern.
0: No one listening to me steals cars.
1: Na, keiner, der hier zuhört, wird wahrscheinlich Autos stehlen.
0: Those are big sins.
1: Das sind große Sünden.
0: We don't do that.
1: Wir machen sowas nicht.
0: We are polite people.
1: Wir sind freundliche Menschen.
0: I'll ask you a question, don't answer me.
1: Ich möchte eine Frage stellen und bitte antwortet nicht.
0: How many of us have lied?
1: Wie viele von uns haben schon gelogen?
0: How many of us have held envy against someone?
1: Wie viele von uns waren schon eifersüchtig auf jemanden anderen?
0: Now you're not put in prison in Germany for having envy.
1: Nun wirst du für Eifersucht in Deutschland nicht ins Gefängnis gebracht.
0: The government does not fine you if you're jealous.
1: The government
0: does not give you a ticket.
1: Ja,
0: if you're jealous.
1: Die Regierung wird nicht uns bestrafen aufgrund von Eifersucht, ja.
0: But in God's court,
1: aber in dem Gerichtssaal Gottes,
0: if you have envy in your heart,
1: wenn wir hier jetzt Missgunst jemandem gegenüber empfinden,
0: you know what the punishment is?
1: Wissen wir, was dann die Strafe dafür ist?
0: You tell me.
1: Sagt es mir.
0: Death.
1: Tod.
0: In God's court,
1: in Gottes Gerichtsraum,
0: if you tell a little lie,
1: wenn du eine kleine Sünde erzählst,
0: the punishment is death.
1: Wird die Strafe dafür der Tod sein.
0: I stress again,
1: ich sage es noch einmal.
0: This does not teach us how harsh God is.
1: Das sagt nichts darüber aus, wie hart Gott
0: it
1: ist.
0: Teaches us what a terrible thing sin is of any size.
1: Es lehrt uns nur, wie schrecklich Sünde ist, egal wie groß sie ist.
0: So this man was found breaking the Sabbath.
1: Also wurde jetzt dieser Mann hier in 4. Mose gefunden, wie er den Sabbat bricht.
0: Let me tell you something about sin.
1: Lasst mich euch noch etwas über Sünde sagen.
0: When the church does not deal with sin,
1: wenn die Gemeinde sich nicht um die Sünden kümmert,
0: sin spreads.
1: Wird die Sünde sich ausbreiten.
0: You see, people like to watch each other.
1: Wisst ihr, wir Menschen, wir lieben es, andere zu beobachten.
0: And if the church allows me to get away with the sin,
1: und wenn die Gemeinde es erlaubt, mir gegenüber erlaubt, dass ich in Sünde lebe,
0: someone watching will say, well, if he can do it, I can do it.
1: Wird jemand anderes mich beobachten und sagen, wenn er das tun kann, kann ich das auch.
0: Then someone else says, if he can do it and she can do it, then I can do it.
1: Und jemand anderes wird wiederum sagen, wenn er oder sie das tun kann, dann werde ich es auch tun können.
0: And in time, everyone is doing something.
1: Und schließlich wird jeder irgendwo etwas tun.
0: Now God does not want this Sabbath breaking to spread.
1: Und Gott möchte nicht, dass der Sabbatbrechen sich ausbreitet.
0: Because God requires obedience.
1: Denn Gott erwartet von uns Gehorsam.
0: But God is also merciful.
1: Aber Gott ist genauso gut gnädig.
0: And he does not want to destroy anyone else.
1: Und er möchte nicht irgendjemand anders.
0: So God comes up with a plan.
1: Dafür bestrafen und deswegen hat Gott einen Plan.
0: As we continue with the message on dangerous ground.
1: Indem wir jetzt weiter in dieser Botschaft uns weiter bewegen auf gefährlichem Boden.
0: After God told Moses that that man must die, and the man died.

0: Nachdem jetzt Gott dem Mose sagte, dass dieser Mann sterben sollte, und er starb auch.
1: The Bible says in verse 37 of Numbers 15.
0: Sagt uns die Bibel im selben Kapitel in Vers 37.
1: And the Lord spake unto Moses, saying,
0: und der Herr sprach zu Mose,
1: speak unto the children of Israel,
0: rede mit den Israeliten und sprich zu
1: and
0: ihnen,
1: bid them that they make them fringes in the borders of the garments throughout their generations,
0: dass sie und ihre Nachkommen sich Quasten machen an den Zipfeln ihrer Kleider,
1: and that they put upon the fringe of the borders a riband of blue,
0: und blaue Schnüre an ihren und an die Quasten der Zipfel tun,
1: and it shall be unto you for a fringe.
0: Und dazu sollen die Quasten euch dienen, so oft,
1: that you may look upon it,
0: dass so oft ihr sie anseht,
1: and remember all the commandments of the Lord and do them.
0: Sollt ihr an alle Gebote des Herrn denken und sie tun.
1: Now, God is saying, I want you to put on your clothes a blue strip.
0: Was Gott hier sagen will ist, ich möchte, dass an deinem Kleid eine blaue Schnur befestigt wird.
1: As a visual reminder,
0: als eine visuelle Erinnerung,
1: that I want you to obey my commandments,
0: dass ich möchte, dass du meinen Geboten folgst.
1: The Bible says God is not willing that any should perish.
0: Die Bibel sagt uns, dass Gott nicht möchte, dass irgendjemand
1: God
0: stirbt.
1: Prefers to bless people than to punish them.
0: Gott bevorzugt es und liebt es, Menschen zu segnen, bevor er sie straft.
1: And it is important to know this about God.
0: Und es ist wichtig, dass wir das über Gott wissen.
1: A God who sent his only son to die.
0: Ein Gott, der seinen einzigen Sohn sandte, damit er stirbt,
1: is not a God that likes to punish people.
0: Ist nicht ein Gott, der es mag, Menschen zu bestrafen.
1: No parent listening to me now loves to punish their children.
0: Keiner unter den Eltern unter uns liebt es, seine Kinder zu bestrafen.
1: But sometimes you know it's necessary.
0: Aber ihr wisst, dass es manchmal nötig ist.
1: And then you tell your child what to do to avoid punishment.
0: Und du wirst auch deinen Kindern sagen, was sie tun können, um diese Strafe aus dem Weg zu gehen.
1: Because when you punish your child, it hurts you.
0: Denn wenn du dein Kind strafen musst, verletzt es dich selbst.
1: And so God told Moses, tell the Israelites, put a ribbon of blue on your arm, on your garments.
0: Und so sagt Gott dem Mose gegenüber, bitte sag den Israeliten, dass sie an ihre Kleider diese kleine blaue Schnur bringen sollen.
1: That when you look on that ribbon of blue, you will remember to obey my commandments.
0: Dass wenn immer ihr auf diese blauen Schnüre schaut, euch daran erinnert, meine Gebote zu halten.
1: God punishes no man who obeys his commandments.
0: Gott wird niemals einen Menschen bestrafen, der seine Gebote befolgt.
1: Let me say that differently.
0: Lasst mich das anders erklären.
1: God's punishments are only for those who break his commandments.
0: Gottes Strafen sind nur für jene, die seine Gebote brechen.
1: And so God said, and it shall be unto you for a ribbon of blue.
0: Und Gott sagt uns, es soll so sein, wegen dieser blauen Schnüre,
1: that you may look upon it and remember all the commandments of the Lord and do them.
0: Dass wenn ihr darauf schaut, euch daran erinnert, alle meine Gebote zu halten.
1: And that ye seek not after your own heart and your eyes.
0: Und dass ihr nicht danach trachtet, das, was von eurem, nach eurem Herzen ist oder was vor euren Augen kommt, euch nicht davon verführen lasst.
1: What does God mean by that?
0: Was meint Gott damit?
1: Let me tell you.
0: Ich möchte es euch erzählen.
1: We see things differently from God.
0: Wir betrachten Dinge anders, als Gott es tut.
1: Now God wants us to see things the way he sees them.
0: Aber Gott möchte, dass wir die Dinge so betrachten, wie er sie betrachtet.
1: When you see the world through God's eyes,
0: wenn du nun die Welt durch die Augen Gottes betrachtest,
1: when you view your life through God's eyes,
0: wenn du dein eigenes Leben betrachtest durch die Augen Gottes,
1: that's when you and God come into conformity.
0: Das ist wenn der Moment, wo Gott und du in Übereinstimmung kommen.
1: So God tells the Israelites,
0: so sagt also Gott den Israeliten,
1: when you look at the ribbon of blue,
0: wenn ihr also die blauen Schnüre anschaut,
1: you must suspend what you think and what you feel.
0: Müsst ihr euch abwenden von dem, was du siehst und was du spürst oder empfindest.
1: And do what I say.
0: Und das tun, was ich dir sage.
1: That's God's eyes.
0: Das sind die Augen Gottes.
1: That's God's view.
0: Das ist seine Sicht.
1: Do what I say.
0: Tu, was ich dir sage.
1: The Bible says,
0: die Bibel sagt uns,
1: there's a way that seems right to a man.
0: Sie sagt uns, dass ein Weg vor den Augen des Menschen recht erscheinen mag.
1: But the end of that way is death.
0: Aber am Ende dieses Weges wartet der Tod.
1: So God says, don't act according to what you think is right.
0: Und so sagt Gott uns, handle nicht danach, nachdem wie es dir scheint richtig zu sein.
1: Obey my commandments.
0: Halte meine Gebote.
1: In other words,
0: mit
1: obedience
0: anderen Worten,
1: is life.
0: Gehorsam bedeutet Leben.
1: So we serve a God,
0: wir dienen einem Gott,
1: who desires that everyone would live in a

0: accordance with his law.
1: Der sich danach sehnt, dass jeder Mensch in Übereinstimmung mit seinem Gebot lebt.
0: So that he might bless them and bless them and bless them.
1: Damit er sie segnen und überreich segnen kann.
0: Now let's go to John chapter 6.
1: Lasst uns jetzt das Buch Johannes Kapitel 6 aufschlagen.
0: We have just found out.
1: Wir haben jetzt gerade herausgefunden,
0: that God requires obedience to his commandments.
1: Dass Gott Gehorsam gegenüber seinem Gebot erwartet.
0: Now people need to know that.
1: Menschen und wir selbst müssen das wissen,
0: that disobedience leads to death.
1: Dass Ungehorsam immer zum Tode führt.
0: And obedience is life.
1: Und Gehorsam das Leben bedeutet.
0: If I know something about God,
1: wenn ich jetzt über Gott etwas erfahre,
0: and I keep it from you,
1: und es dir vorenthalten.
0: And as a result of your ignorance, you live a life of disobedience.
1: Und aufgrund deiner Ignoranz, du jetzt dein Leben in Ungehorsam lebst.
0: You are on dangerous ground.
1: Dann wirst du auf gefährlichem Boden dich bewegen.
0: John chapter 6, reading verse 63.
1: Und wir lesen jetzt Johannes Kapitel 6, Verse 63.
0: John 6, reading verse 63.
1: Johannes 6, 63.
0: Jesus says, "It is the Spirit that quickeneth."
1: Da sagt Jesus, der Geist ist, der lebendig macht.
0: The flesh profiteth nothing. The words that I speak unto you, they are spirit and they are life.
1: Das Fleisch ist nichts nütze. Die Worte, die ich zu euch geredet habe, die sind Geist und sind Leben.
0: Jesus Christ is very clear.
1: Jesus Christus ist hier sehr klar.
0: He said, my words give life.
1: Er sagt, meine Worte schenken das Leben.
0: They bring you alive, spiritually.
1: Sie bringen euch geistlich zum neuen Leben.
0: The word of God is the word of life.
1: Das Wort Gottes ist das Wort des Lebens.
0: The same word that said, "Let there be light," and there was light.
1: Es ist dasselbe Wort, das sagte, es werde Licht und es wurde Licht.
0: That's the same powerful word we find from Genesis to Revelation.
1: Das ist dasselbe machtvolle Wort, das wir finden vom ersten Buch Mose bis hin zur Offenbarung.
0: And so Jesus says, "My words are life."
1: Und so sagt Jesus, meine Worte sind das Leben.
0: But the word is also called the truth.
1: Aber das Wort wird genauso die Wahrheit genannt.
0: In John 17:17 the Bible says.
1: In Johannes 17 Vers 17 sagt die Bibel.
0: Sanctify them through thy truth.
1: Heilige sie in der Wahrheit.
0: Thy word is truth.
1: Dein Wort ist Wahrheit.
0: So when Jesus says, the words that I speak unto you, they are life.
1: Wenn also Jesus jetzt sagt, die Worte, die ich zu euch rede, sind das Leben.
0: He could have said, the truth that I speak unto you is life.
1: Könnte er genauso sagen, die Wahrheit, die ich zu euch gesprochen habe, die sind das Leben.
0: Because the words Christ speaks are truth.
1: Denn die Worte, die Jesus Christus spricht, sind Wahrheit.
0: Now, if that truth,
1: nun, wenn diese Wahrheit,
0: is withheld from you,
1: dir vorenthalten wird.
0: Life is withheld from you.
1: Dann wird in Wirklichkeit das Leben dir vorenthalten.
0: And the truth I am stressing today.
1: Und die Wahrheit, die ich heute betonen möchte.
0: That is withheld from many people.
1: Dass es vielen Menschen vorenthalten wird.
0: Is the fact that God still requires us to live by his commandments.
1: Dass Gott dennoch von uns fordert, nach seinen Geboten zu leben.
0: Now, why did I say on dangerous ground as the title for this message?
1: Warum habe ich für diese Botschaft den Titel gewählt, auf gefährlichem Boden?
0: There are churches where the truth is not preached.
1: Es gibt heute Gemeinden, in der die Wahrheit nicht gepredigt wird.
0: And while the members may be comfortable,
1: und warum auch die Gemeindeglieder sich sehr wohl fühlen,
0: they are dying.
1: Während sie sterben.
0: As I told you, I believe it was this morning or last night.
1: Ich habe das gestern Abend oder auch heute Morgen
0: the Bible
1: betont.
0: Is a book of opposites.
1: Die Bibel ist eine Bibel der Widersprüchlichkeiten, if the der Gegensätze.
0: Truth, if the truth is life,
1: wenn die Wahrheit Leben ist,
0: what is error?
1: Was ist dann Irrtum?
0: Say it loud. What is error?
1: Sag das ruhig laut. Was ist
0: death.
1: Irrtum? Tod.
0: Error or lies lead to death.
1: Irrtum und Lügen führen zum Tod.
0: The truth is life.
1: Die Wahrheit ist das Leben.
0: And ye shall know the truth, and the truth shall make you free.
1: Ihr werdet die Wahrheit erkennen, und die Wahrheit wird euch frei machen.
0: The truth gives freedom.
1: Die Wahrheit schenkt euch Freiheit.
0: Error keeps you in bondage.
1: Aber Irrtum hält euch gefangen.
0: There are churches that deliberately preach error.
1: Es gibt Gemeinden, die frei heraus den Irrtum verkündigen.
0: To hold on to their members.
1: Um ihre Gemeindeglieder festzuhalten.
0: Because the members represent a financial investment.
1: Denn die Gemeindeglieder sind in Wirklichkeit eine finanzielle Investition.
0: Let me say that again, and this is a biblical statement.
1: Und das, was ich jetzt hier sage, sage ich nochmal, denn es ist eigentlich ein biblisches Statement.
0: In 2 Peter chapter 2, verse 3.
1: In 2. Petrus, Kapitel 3.

0: 2 Peter chapter 2 verse 3.
1: 2 Vers 3.
0: Peter is talking about false teachers.
1: Spricht Petrus hier über falsche Lehrer.
0: And he says, and through covetousness.
1: Und er sagt, und aus Habsucht
0: shall they with feigned words make merchandise of you.
1: Werden sie euch mit erdichteten Worten zu gewinnen suchen.
0: There are ministers who run churches like businesses.
1: Es gibt Prediger, die Gemeinden betreiben wie ein Geschäft.
0: I don't mean they run the church

0: Gemeinde als eine Geldmaschine.
1: And they do everything to hold on to the members.
0: Und sie unternehmen alles, um die Gemeindeglieder an sich zu binden.
1: Even if it means preaching error to keep them comfortable and keep them in the seats.
0: Selbst dann, wenn es das bedeutet, dass sie Irrtum predigen, um ihre Gemeindeglieder ihnen wohlergeht und sie sich wohlfühlen
1: dabei. In churches like that.
0: In Gemeinden wie diesen,
1: the members are on dangerous ground,
0: sind die Gemeindeglieder auf gefährlichem Boden.
1: Because no amount of error, however pleasant it sounds,
0: denn egal wie viel Irrtum, selbst dann, wenn er sich angenehm anhört,
1: can save a man or a woman from death,
0: kann eine Person vor dem Sterben bewahren.
1: But the carnal nature,
0: aber die fleischliche Natur,
1: it loves messages,
0: liebt die Botschaften,
1: that do not call for obedience,
0: die nicht dazu aufrufen, gehorsam zu sein.
1: Most people will go to a church,
0: die meisten Menschen werden sich Gemeinden suchen,
1: that tells them you can do whatever you like,
0: die uns erzählen, du kannst tun und lassen, was du willst.
1: Let me say that again, with respect.
0: Lasst mich das nochmal sagen.
1: You find a church,
0: wenn du eine Gemeinde findest,
1: where people can essentially do what they like,
0: wo die Gemeindeglieder im Buchstäblichen tun können, was sie wollen,
1: and the church has no discipline,
0: und die Gemeinde keine Disziplin hat,
1: and you'll find a crowded church,
0: und wenn ihr eine angefüllte Gemeinde findet,
1: because the very nature of a sinner,
0: weil die Natur eines Sünders
1: is to do whatever he or she likes,
0: dazu führt, dass sie tut, was sie möchte.
1: But Jesus Christ raised up the church.
0: Aber Jesus Christus jetzt kam, um diese Gemeinde zum Leben zu erwecken,
1: carry on his message,
0: um seine Botschaft weiterzugeben,
1: a message of righteousness,
0: die Botschaft der Gerechtigkeit.
1: And righteousness is right doing by the power of Jesus Christ.
0: Und wir haben gelernt, dass Gerechtigkeit bedeutet, das Gebot Gottes, Gebot Jesu zu halten.
1: So if there are two churches,
0: wenn wir also jetzt zwei Gemeinden haben,
1: one says you can't smoke,
0: die eine sagt, du kannst nicht rauchen,
1: you can't drink,
0: du darfst nicht trinken,
1: you can't download pornography on your computer,
0: und du kannst auch auf deinem Computer keine Pornografie laden.
1: The other church says you can drink,
0: und die andere Gemeinde sagt, du kannst trinken.
1: You can smoke,
0: du kannst auch rauchen.
1: You can go to the whorehouse,
0: und du kannst auch ins Hurenhaus gehen.
1: You can go to the casino,
0: und du kannst ins Casino gehen.
1: Just come to church once a week,
0: und du brauchst nur einmal in der Gemeinde,
1: and bring the offering,
0: einmal in der Woche in die Gemeinde.
1: Most people will go to that church,
0: kommen und dort deine Gaben geben, dann
1: because it matches the way we are born.
0: Die meisten Leute in diese Gemeinde gehen, weil nämlich die Gemeinde genau diese Dinge anspricht, in denen wir natürlicherweise geboren sind.
1: But that is dangerous ground.
0: Aber das ist gefährlicher Boden.
1: Safe ground.
0: Der sichere Boden
1: is the ground where people live in accordance with God's will.
0: Wo die sind, ist dort, wo die Menschen gemäß der Schrift und der Gebote leben.
1: I told you this morning,
0: ich habe euch heute Morgen gesagt,
1: the problem with the sinner,
0: das Problem mit einem Sünder
1: the
0: ist,
1: sinner hates God's law,
0: dass er das Gebot Gottes hasst.
1: Now, let's take a look at Revelation.
0: Lasst uns einen kurzen Blick in die Offenbarung
1: there
0: werfen.
1: Are two women in the book of Revelation.
0: Es gibt in der Offenbarung zwei Frauen.
1: Now, Revelation is a symbolic book.
0: Nun, wir wissen, dass die Offenbarung ein Buch ist, der Symbole.
1: And the symbols have to be interpreted that you may discover what the book is teaching.
0: Und wir wissen, dass die Symbole interpretiert werden müssen, damit wir herausfinden, was dieses Buch uns lehren will.
1: In prophecy,
0: in der Prophetie,
1: and the main prophetic books are Daniel, Revelation,
0: und ich meine hier hauptsächlich in den Büchern Daniel und Offenbarung.
1: There are others, but the two main ones are Daniel, Revelation.
0: Es gibt natürlich andere prophetische Bücher, aber hauptsächlich in Daniel und Offenbarung.
1: In prophecy, a woman represents a church.
0: Bedeutet in der Prophetie eine Frau eine Kirche.
1: A pure woman represents the pure church.
0: Eine reine Frau bedeutet eine reine Gemeinde.
1: And an immoral woman represents the fallen church.
0: Und eine unmoralische Frau bedeutet eine gefallene Kirche.
1: Let's look at the two women.
0: Lasst uns diese zwei Frauen näher
1: Revelation
0: betrachten.
1: 12, reading from verse 1.
0: Offenbarung 12, und hier lesen wir von Vers 1.
1: Our subject is on dangerous ground.
0: Und unser Thema ist auf gefährlichem Boden.
1: Revelation chapter 12, reading from verse 1.
0: Hier von Vers 1 in Offenbarung 12.
1: The Bible says, and there appeared a great wonder in heaven.
0: Und die Bibel sagt uns, es erschien ein großes Zeichen am Himmel.
1: A woman clothed with the sun.
0: Eine Frau, die mit der Sonne begleitet.
1: And the moon under her feet.
0: Und dem Mond unter ihren Füßen.
1: And upon her head a crown of 12 stars.
0: Und auf ihrem Haupt eine Krone mit 12 Sternen.
1: Now she is described,
0: nun wird sie hier so beschrieben,
1: as entirely surrounded by light,
0: dass sie umgeben ist komplett mit Licht.
1: In the Bible, light represents life.
0: In der Bibel repräsentiert Licht das Leben.
1: Light also represents truth.
0: Licht bedeutet aber auch in der Bibel Wahrheit.
1: So this woman,
0: Also haben wir hier diese Frau.
1: She's all light.

0: ist total umgeben von Licht.
1: Let's contrast her with another woman.
0: Lasst uns sie im Kontrast und im Vergleich vergleichen mit einer anderen Frau.
1: Revelation 17.
0: Offenbarung Kapitel 17.
1: Reading from verse 1.
0: Und dort lesen wir auch.
1: Well, let's read from verse 3 just to save time. Revelation 17, reading from verse 3.
0: Um Zeit zu sparen, lesen wir von Vers 3 in Offenbarung 17.
1: The Bible says, so he carried me away in the spirit into the wilderness.
0: Und er brachte mich, so heißt es hier, im Geist in die Wüste.
1: And I saw a woman sit upon a scarlet-colored beast.
0: Und ich sah eine Frau auf einem scharlachroten Tier sitzen.
1: Full of names of blasphemy.
0: Das war voller lästerlichen Namen und hatte es.
1: Having seven heads and ten horns.
0: Hatte sieben Häupter und zehn Hörner.
1: Verse 4.
0: Vers 4.
1: And the woman was arrayed in what? Scarlet.
0: Und die Frau war bekleidet in was?
1: And mit purple color.
0: Purpur und Scharlach.
1: And decked in gold, precious stones and pearls.
0: Und geschmückt mit Gold und Edelsteinen und Perlen.
1: Now I want you to look at the colors that this woman has.
0: Und ich möchte, dass ihr jetzt die Farben genau anschaut, die diese Frau trägt.
1: Scarlet color.
0: Scharlach.
1: Purple.
0: Und Purpur.
1: Gold.
0: Gold.
1: Are the three colors mentioned?
0: Diese drei Farben werden hier erwähnt.
1: Let's take a look at the colors on the outfit of the high priest.
0: Und jetzt lasst uns die Farben anschauen auf den Kleidern des Hohepriesters.
1: And in the wilderness, Aaron represented, he was the high priest.
0: Und in der Wüste repräsentierte Aaron.
1: And he represented Christ.
0: Den Hohepriester und er repräsentierte in Wirklichkeit Christus.
1: Exodus 28, let's read verses 2 and 5.
0: Und lasst uns dazu 2. Mose 28 aufschlagen.
1: Exodus is the second book of the Bible.
0: Es ist das zweite Buch der Bibel.
1: We're reading verses 2 and 5.
0: Wir lesen hier aus Kapitel 28, Verse 2 und 5.
1: And God tells Moses,
0: und Gott sagt hier Aaron,
1: and thou Moses, shalt make holy garments for Aaron for glory and for beauty.
0: Und du sollst Aaron, deinem Bruder, heilige Kleider machen, die herrlich und schön sein.
1: When Aaron was carrying out his work as the priest in the sanctuary,
0: als nun Aaron seinen Dienst als Hohepriester im Heiligtum ausübt,
1: he had to be dressed a certain way.
0: Hatte er sich nach einer bestimmten Art und Weise anzuziehen.
1: When he was functioning as a priest in the sanctuary.
0: Wenn er jetzt hier als Priester im Heiligtum dient.
1: Verse 5.
0: Und jetzt schauen wir Vers 5.
1: Tells us what was taken to make the garments.
0: Und jetzt sehen wir, was benutzt wurde als Material, um diese Kleider herzustellen.
1: And they shall take gold,
0: und sie sollen Gold
1: and blue and purple and scarlet,
0: und blauen und roten Purpur und Scharlach nehmen
1: and fine linen,
0: und feine Leinwand.
1: But look at the colors.
0: Aber schaut die Farben an.
1: Gold,
0: ihr habt hier Gold,
1: blue, purple,
0: blau,
1: scarlet.
0: Purpur und Scharlach.
1: Now let's look at the colors of the woman in Revelation 17.
0: Und lasst uns noch mal die Farben anschauen von der Frau in Offenbarung 17.
1: She had gold.
0: Sie hat hier Gold.
1: She had purple.
0: Sie ist hier Purpur.
1: She had scarlet.
0: Und auch mit Scharlach.
1: What she is missing.
0: Was aber bei ihr fehlt ist
1: in her color scheme.
0: In ihrem Farbenschema
1: is the color blue.
0: Ist die Farbe blau.
1: Now based on our reading in Numbers 15.
0: Nun wenn wir zugrunde des Textes, den wir in
1: Numbers 15
0: in 4. Mose 15 lasen,
1: God chose the color blue,
0: zeigt uns Gott hier die Farbe blau
1: as the color to represent his commandments and obedience,
0: als Farbe, die dazu dienen soll, uns daran zu erinnern an seine Gebote und dass wir ihnen gehorsam sind.
1: And so the high priest,
0: und deswegen hatte der Hohepriester,
1: he has gold,
0: hatte er Gold,
1: that represents faith,
0: das in Wirklichkeit Glauben darstellt.
1: Purple,
0: er hat auch Purpur,
1: that represents a king,
0: das ein Königtum darstellt.
1: He has scarlet,
0: er hat auch Scharlach,
1: that represents blood,
0: das in Wirklichkeit das Blut darstellt.
1: He has blue,
0: er hatte auch Blau,
1: that represents the law or obedience,
0: das in Wirklichkeit das Gesetz und Gehorsam repräsentiert.
1: But the woman of Revelation 17,
0: aber die
1: verse 4,
0: Frau in Offenbarung 17, Vers 4,
1: she has gold,
0: sie hat Gold,
1: she has purple,
0: sie hat auch Purpur,
1: she has scarlet,
0: sie hat auch Scharlach,
1: but no blue,
0: aber sie trägt kein Blau.
1: Something is missing in that woman.
0: Bei dieser Frau vermissen wir etwas.
1: Now let's read verse 5. Find out who that woman is.
0: Lasst uns jetzt in Vers 5 herausfinden, wer diese Frau ist.
1: Revelation 17 verse 5.
0: Offenbarung 17 Vers 5.
1: The Bible says, and upon her forehead was a name written.
0: Und auf ihre Stirn, sagt die Bibel, war geschrieben ein Name.
1: Mystery Babylon the Great.
0: Ein Geheimnis, das große Babylon.
1: The mother of harlots and abominations of the earth.
0: Die Mutter der Hurerei und aller Gräuel auf Erden.
1: In prophecy,
0: In der Prophezeiung
1: Babylon represents all false religious beliefs and teachings.

0: stellt Babylon die Summe aller falschen Lehren und falschen Religionen dar.
1: Let me say that again.
0: Lasst mich das nochmal sagen.
1: In prophecy.
0: In der Prophetie.
1: Babylon represents.
0: Repräsentiert Babylon.
1: False teachings.
0: Falsche Lehren.
1: This woman represents.
0: Diese Frau repräsentiert also
1: Babylon.
0: Babylon.
1: Her name is Babylon.
0: Ihr Name ist Babylon.
1: The woman in Revelation 12.
0: Die Frau aber in Offenbarung 12
1: represents the true church of God.
0: Repräsentiert die wahre Gemeinde Gottes.
1: Because the light with which she is surrounded,
0: denn sie ist umgeben von Licht,
1: is the truth of God.
0: Nämlich der Wahrheit Gottes.
1: This woman in 17,
0: die Frau aber in Offenbarung 17,
1: representing the false church,
0: repräsentiert eine falsche Gemeinde.
1: She has all the colors except blue.
0: Sie hat all diese Farben außer der Farbe Blau.
1: What that is teaching us, among other things,
0: was das unter anderen Dingen uns lehrt,
1: is that there are many churches,
0: ist, dass es viele Kirchen gibt,
1: that in every aspect look genuine,
0: die in jedem Aspekt ihres Lebens original aussehen mag.
1: But when you study what they believe,
0: aber wenn du studierst, was sie wirklich glauben,
1: you will discover,
0: werdet ihr entdecken,
1: that they have little regard for the law of God.
0: Dass sie sich wenig darum kümmern, was das Gesetz Gottes
1: ausmacht. The color blue is missing.
0: Die Farbe Blau fehlt.
1: And when there is no obedience to God's law,
0: und wenn es keinen Gehorsam gegenüber dem Gebot Gottes gibt,
1: you may know with certainty,
0: dann werdet ihr mit Sicherheit wissen,
1: that that is not the place to be,
0: dass das nicht der Ort ist, wo ihr euch aufhalten solltet.
1: Those who truly worship God,
0: diejenigen, die wirklich in Wahrhaftigkeit
1: will
0: Gott anbeten,
1: obey God,
0: werden auch Gott
1: because
0: gehorchen.
1: The highest form of worship is obedience to God.
0: Denn die höchste Form der Anbetung ist Gehorsam gegenüber Gott.
1: You remember the case of Samuel and Saul.
0: Denn ihr wisst den Fall von Samuel und Saul.
1: God told Saul to destroy all the Amalekites.
0: Hat Gott jetzt Saul geboten, alle Amalekiter zu vernichten?
1: Saul went and destroyed most of everything.
0: Und Saul ging jetzt dorthin und er vernichtete die meisten dieser Nation.
1: He brought back some animals and he brought back the king.
0: Und er hat dann einige von den Tieren, von ihren Tieren zurückgebracht, aber auch den amalekitischen
1: König. And the Lord
0: König.
1: Told Samuel that he was unhappy with Saul.
0: Und Gott sagte und ließ jetzt Saul wissen, dass er sehr unglücklich ist darüber, über sein Verhalten.
1: Because Saul had disobeyed.
0: Denn Saul hatte hier war hier ungehorsam.
1: And Samuel said to Saul.
0: Und Samuel sagt jetzt zu Saul.
1: Let's go to 1 Samuel chapter 15, reading from verse 22.
0: Und lasst uns hier 1. Samuel jetzt aufschlagen.
1: 1 Samuel 15, reading from verse 22. Here's what God tells
0: Saul. Und da lesen wir in Kapitel 15 von Vers 22 an.
1: And God gives the words to Samuel to tell Saul.
0: Und diese Worte kommen direkt von Gott, die Samuel empfängt.
1: And Samuel said to Saul.
0: Und er spricht hier Samuel zu Saul.
1: Hath the Lord as great delight in burnt offerings and sacrifices?
0: Meinst du, dass der Herr gefallen habe an Brandopfer und Schlachtopfer?
1: As in obeying the voice of the Lord?
0: Gleich wie am Gehorsam gegenüber der Stimme Gottes?
1: Behold, to obey is better than sacrifice.
0: Siehe, Gehorsam ist besser als Opfer.
1: And to hearken than the fat of rams.
0: Und aufmerken besser als das Fett von Widdern.
1: Now in those days.
0: Nun in jenen Tagen.
1: The way people worship God.
0: War die Art und Weise, wie die Menschen Gott anbeteten,
1: they would bring a sacrifice.
0: Jene, dass sie ihm ein Opfer darbrachten.
1: They would bring an animal,
0: sie brachten also ein Tier,
1: a little goat, a little sheep,
0: ein Bock oder ein Schaf.
1: They would sacrifice that animal.
0: Sie haben dieses Tier geopfert.
1: The animal's blood would represent the blood of Christ who would come to die.
0: Und dieses Blut dieser Tiere repräsentierte jetzt den kommenden Christus, der für unsere Sünden sterben solle.
1: And that was God, what God required.
0: Und das ist, was Gott von uns gegenüber fordert.
1: Even though God required that,
0: obwohl Gott jetzt dieses Opfer gefordert hatte,
1: and it was he that set up that system,
0: und es war er selbst, der dieses System
1: when
0: installierte,
1: Saul disobeyed God,
0: als aber jetzt Saul Gott ungehorsam war,
1: so God told Saul to obey is better than sacrifice.
0: Sagt jetzt Gott zu Saul, Gehorsam ist besser als Opfer.
1: Bringing a sacrifice was a form of worship.
0: Ein Opfer zu bringen war eine Form der Anbetung.
1: So what God is saying,
0: was Gott hier eigentlich
1: the
0: wirklich
1: highest
0: sagt ist,
1: form of worship is to do what I say.
0: Ist die höchste Form der Anbetung ist das zu tun, was ich dir sage.
1: And he says in verse 23.
0: Lasst uns Vers 23 lesen.
1: For rebellion is as the sin of witchcraft.
0: Denn Ungehorsam ist Sünde wie Zauberei.
1: What is witchcraft?
0: Was ist Zauberei?
1: That's working with the devil.
0: Das ist die hängt zusammen mit dem Teufel.
1: The Bible says.

0: Die Bibel sagt
1: when
0: uns,
1: you disobey God,
0: wenn du Gott ungehorsam bist,
1: the same thing as practicing witchcraft.
0: Es ist dasselbe vor Gott, als wenn du Zauberei betreibst.
1: Because if you're not obeying God,
0: denn wenn du Gott nicht gehorsam
1: then you are cooperating
0: bist,
1: with someone else,
0: dann wirst du mit jemand anderem kooperieren.
1: And that other person is the devil.
0: Und diese andere Person ist der Teufel.
1: And so rebellion is as a sin of witchcraft.
0: Und so ist Rebellion, Ungehorsam, die gleiche Sünde wie Zauberei.
1: And stubbornness as iniquity and idolatry.
0: Und Widerstreben ist wie Abgötterei und Götzendienst.
1: Because thou hast rejected the word of the Lord.
0: Weil du das Herrn Wort verworfen hast.
1: He also hath rejected thee from being king.
0: Hat er auch dich verworfen, dass du nicht mehr König seist.
1: It is very serious, my friends.
0: Und es ist sehr ernst, liebe Freunde.
1: God told Samuel to tell Saul.
0: Gott hat es Samuel gesagt, Saul weiterzugeben.
1: When you reject my word.
0: Wenn du mein Wort ablehnst,
1: I reject you.
0: Werde ich dich auch
1: let
0: ablehnen.
1: Me say that again.
0: Lass mich das nochmal sagen.
1: When a man or a woman rejects the word of God,
0: wenn ein Mann oder eine Frau das Wort Gottes ablehnt,
1: God comes to the place,
0: wird Gott an den Punkt kommen,
1: where he rejects that person.
0: Wo er auch diese Person ablehnen
1: now, it
0: wird.
1: Does not happen overnight.
0: Das passiert natürlich nicht in einer Nacht.
1: Using his Holy Spirit,
0: indem er seinen Heiligen Geist benutzt,
1: God tries to touch that person's heart.
0: Versucht er diese bestimmte Person zu erreichen
1: when
0: in seinem Herzen.
1: Refuses to turn around,
0: wenn aber diese Person es ablehnt, umzukehren,
1: God has no choice,
0: hat Gott keine andere
1: but
0: Wahl,
1: to reject that person.
0: Als diese Person abzulehnen.
1: And God told Saul,
0: und Gott sagt also jetzt zu Saul,
1: because thou hast rejected the word of the Lord,
0: weil du das Wort des Herrn ablehntest,
1: he also hath rejected thee.
0: Hast du auch hat er auch dich abgelehnt,
1: from being king,
0: dass du König seist.
1: And so we see this woman in Revelation 17.
0: Und so sehen wir diese Frau in Offenbarung 17.
1: Because there is no blue,
0: weil hier die Farbe blau nicht
1: representing
0: vorhanden ist,
1: the commandments of God,
0: die das repräsentiert, dass wir die Gebote Gottes beachten,
1: representing obedience,
0: die Gehorsam repräsentiert.
1: A rejection of God's commandments is a rejection of God.
0: Wird die Ablehnung der Gebote Gottes in Wirklichkeit auch die Ablehnung Gottes selbst bedeuten?
1: Let me say that again.
0: Lass mich das nochmal sagen.
1: A rejection of God's commandments.
0: Das Ablehnen der Gebote Gottes
1: is a rejection of God.
0: Ist das gleiche, als wenn wir Gott selbst ablehnen.
1: A rejection of God's word.
0: Ein Widerstreben gegen das Wort Gottes
1: is a rejection of God.
0: Ist ein Widerstreben gegen Gott selbst.
1: Now you may say this preacher has been mentioning the commandments all day.
0: Du wirst vielleicht sagen, ja, dieser Prediger hier, der redet den ganzen Tag schon über die Gebote.
1: I mention them all day.
0: Ja, ich erwähne sie den ganzen Tag.
1: Because they are the problem area for us.
0: Denn die Gebote Gottes sind das Problemfeld für uns.
1: Every sinner has one problem with God.
0: Jeder Sünder hat nur ein einziges Problem mit Gott.
1: And that is that God has a law.
0: Und das ist, dass Gott ein Gesetz hat.
1: And God wants everyone to obey.
0: Und dass Gott möchte, dass jeder dieses Gebot
1: is
0: hält.
1: The only problem a sinner has with God.
0: Das ist das einzige Problem, das ein Sünder mit
1: if
0: Gott
1: God
0: hat.
1: Could destroy his law now, if God could destroy the law now,
0: wenn Gott es möglich machen könnte, das Gebot selbst zu vernichten und aufzulösen,
1: sinners would no longer have a problem with God.
0: Dann hätte jeder Sünder kein Problem mehr
1: because
0: mit Gott.
1: Then they could do whatever they like.
0: Dann könnten sie nämlich tun, was sie wollen.
1: Which is what sinners love.
0: Das ist nämlich das, was der Sünder
1: let
0: liebt.
1: Me do what I want.
0: Lass mich tun, was ich
1: don't
0: will.
1: Tell me what to do.
0: Erzähl mir nicht, was ich tun
1: but
0: soll.
1: That kind of a life leads to destruction,
0: aber
1: and God
0: diese
1: knows
0: Art
1: that.
0: Des Lebens führt zu Vernichtung, wie es zu Mose gesagt wurde.
1: So God said, here is the life to live.
0: Und so sagt Gott, hier ist das Leben, das ihr leben sollt.
1: A life I can bless.
0: Ein Leben, das ich segnen kann.
1: I'll bless not only you, says God, I'll bless your family.
0: Ich werde nicht nur dich segnen, sagt Gott, sondern auch deine ganze Familie.
1: And that is a life of obedience to God's law.
0: Und das ist das Leben des Gehorsams gegenüber den Geboten Gottes.
1: The same life Jesus lived.
0: Dasselbe Leben, das Jesus lebte.
1: So when you find yourself in a church,
0: wenn du dich also in einer Gemeinde wiederfindest,
1: where God's law is dismissed,
0: wo das Gebot Gottes nicht beachtet wird,
1: you are on dangerous ground,
0: dann befindest du dich auf gefährlichem Boden.
1: Because the only reason why there's a hell fire,
0: denn der einzige Grund, warum es ein Feuer gibt, der Hölle,
1: is because the law was broken.
0: Ist, weil das Gebot gebrochen wurde.
1: And the reason why we'll have a new earth,
0: und der Grund, warum wir eine neue Erde haben werden,
1: because there will be a place for those who have obeyed God's law,
0: ist, dass es einen Platz geben wird für diejenigen, die Gottes Gebote gehalten haben.
1: So I ask you again,
0: so möchte ich euch nochmal fragen.
1: Don't answer me.
0: Bitte antwortet mir nicht.
1: Are you on dangerous ground?
0: Befindest du dich auf gefährlichem Boden?
1: Does your church recognize the law of God?

0: hält sich deine Gemeinde an die Gebote Gottes?
1: When I say the law, I mean all ten.
0: Wenn ich das Gebot meine, dann meine ich alle 10.
1: 9 are not enough.
0: 9 sind nicht genug.
1: God is very precise.
0: Gott ist hier sehr genau.
1: God gave 10 commandments.
0: Gott gab uns 10 Gebote.
1: Everyone is necessary.
0: Und jedes einzelne ist für uns lebenswichtig.
1: Indeed, they're all connected.
0: Im Grunde genommen sind sie alle miteinander verbunden.
1: And so the Bible says, if you break one, you've broken all.
0: Und das ist der Grund, warum die Bibel sagt, wenn du eines brichst, hast du alle gebrochen.
1: If you have a chain around your neck,
0: wenn du eine Kette um deinen Hals gewickelt hast.
1: How many links need to break for that chain to fall off your neck?
0: Wie viele Kettenglieder müssen dann zerbrechen, damit dein Kopf wieder freikommt?
1: One.
0: Eins.
1: All 10 commandments.
0: Alle 10 Gebote.
1: Were spoken by God.
0: Wurden durch Gott gesprochen.
1: All 10 commandments.
0: Alle 10 Gebote.
1: Came from his heart.
0: Kommen aus seinem Herzen.
1: Which one will you change?
0: Welches der 10 möchtest du verändern?
1: The Bible says the law of God is perfect.
0: Die Bibel sagt, das Gebot des Herrn ist vollkommen.
1: How do you change something that's perfect?
0: Wie willst du etwas verändern, das vollkommen ist?
1: Any change,
0: jede Veränderung
1: in a perfect thing,
0: in einer vollkommenen Sache,
1: is a crime against that thing.
0: Ist ein Verbrechen an dieser Sache.
1: I don't think you understood what I just said.
0: Ich denke nicht, dass ihr wirklich verstanden habt, was
1: when
0: ich sage.
1: Something is perfect,
0: wenn etwas vollkommen ist,
1: you leave it as it is.
0: Dann lass es, wie es ist.
1: You cannot improve it.
0: Du kannst es nicht verbessern.
1: You can disrespect it.
0: Du kannst es nur deinen Respekt dieser Sache entziehen.
1: But you cannot improve it or change it.
0: Aber du kannst es nicht wirklich verändern oder verbessern.
1: And so this law of life.
0: Und so sehen wir, dass dieses Gebot des Lebens.
1: These 10 commandments.
0: Diese 10 Gebote.
1: Let me tell you something else about them.
0: Lasst mich noch etwas anderes über sie sagen.
1: I'll just come a little closer to you if you don't mind.
0: Und wenn es euch nichts ausmacht, komme ich euch ein wenig näher.
1: In the judgment.
0: Im Gericht,
1: when God decides who goes to heaven or hell,
0: wenn Gott entscheiden wird, wer in den Himmel oder wer in die Verdammnis gehen wird.
1: And by the way, listen carefully to me.
0: Und nebenbei bemerkt, hört genau zu, was ich sage.
1: Heaven and hell are real.
0: Himmel und die Verdammnis sind real.
1: Those who obey God,
0: diejenigen, die Gott gehorchen,
1: will be placed in a brand new world that God will make.
0: Wird Gott in eine neue, wunderbare Welt setzen.
1: Those who persist in disobeying God,
0: diejenigen, die an dem Ungehorsam festhalten,
1: will be destroyed by fire.
0: Werden durch Feuer vernichtet.
1: That's what the Bible says.
0: Das ist, was die Bibel sagt.
1: How does God determine who goes to the fire, who goes to the new world?
0: Nach welchen Kriterien wird Gott entscheiden, wer in die ewige Welt gehen wird und wer verdammt werden wird?
1: The standard is his law.
0: Sein Standard und seine Grundlage ist sein Gesetz.
1: Those who have obeyed his law by the power of Christ.
0: Diejenigen, die durch die Kraft Christi sein Gebot gehalten haben,
1: saved.
0: Sind gerettet.
1: Those who have disregarded the law of God,
0: diejenigen, die sein Gebot gebrochen haben,
1: lost.
0: Sind verloren.
1: The wisest man who ever lived, Solomon,
0: der weiseste Mann, der jemals lebte, Salomo,
1: he said, "Let us hear the conclusion of the whole matter."
0: Sagte im Predigerbuch, lasst uns die Summe aller Lehre hören.
1: Fear God.
0: Fürchtet Gott.
1: And keep his commandments.
0: Und haltet seine Gebote.
1: For this is the whole duty of man.
0: Dann das gebührt allen Menschen.
1: God requires nothing from you.
0: Gott erwartet nichts von dir.
1: That falls outside of his commandments.
0: Das außerhalb seiner Gebote irgendwo zu platzieren wäre.
1: The whole duty of man.
0: Die ganze Pflicht, die Gott erwartet
1: is
0: von Menschen.
1: Wrapped up in the 10 commandments.
0: Wird zusammengefasst in den 10 Geboten.
1: And Solomon goes on to say.
0: Und Salomo sagt deshalb weiter.
1: For God shall bring every work into judgment with every secret thing.
0: Denn Gott wird alles Verborgene ins Gericht bringen.
1: Whether it be good or whether it be bad.
0: Egal, ob es gut oder böse sei.
1: And so in the judgment.
0: Also werden wir sehen in dem Gericht.
1: The standard by which God decides who's saved or who's lost is the law.
0: Ist der Standard, die Grundlage, anhand Gottes entscheiden wird, wer verloren oder gerettet sein wird, das Gesetz.
1: When someone hides that law from you,
0: wenn jemand das Gesetz vor dir verbirgt,
1: they are placing you on dangerous ground.
0: Dann setzt er dich in Wirklichkeit auf gefährlichen Boden.
1: How do you prepare for a physics exam?
0: Wie bereitest du dich vor für ein Examen, für ein Abschlussexamen in der Physik?
1: You study physics.
0: Du wirst Physik studieren.
1: Not history.
0: Nicht Geschichte.
1: You study physics.
0: Du wirst Physik studieren.
1: How do you prepare for a final exam based on the law?
0: Wie wirst du dich für ein Abschlussexamen vorbereiten, wo es um das Gebot Gottes geht?
1: You are born

0: Abolish the law?
1: Wirst du dich vorbereiten, indem du das Gebot brichst? Nein, indem du das lebst.
0: By the power of Jesus Christ.
1: Durch die Kraft Jesu Christi.
0: So that you may pass that exam.
1: So dass du dieses Examen auch bestehen wirst.
0: Based on God's law.
1: Auf der Grundlage des Gesetzes Gottes.
0: My brothers and sisters.
1: Liebe Schwestern und Brüder.
0: Are you on dangerous ground?
1: Befindest du dich auf gefährlichem Boden?
0: You are Seventh-day Adventists, most of you.
1: Die meisten von euch sind Siebenten-Tags-Adventisten.
0: So you may think you're on safe ground.
1: Und deswegen wirst du wahrscheinlich denken, du bist auf sicherem Boden.
0: Because the Seventh-day Adventist Church believes in all Ten Commandments.
1: Denn die Siebenten-Tags-Adventisten glauben allen zehn Geboten.
0: Including the fourth, which says the seventh day, which is today, is the Sabbath of the Lord.
1: Eingeschlossen dem vierten Gebot, das sagt, dass der vierte Tag, dass der siebte Tag der Tag des Herrn ist.
0: It's not just what we believe, it's what the Bible says.
1: Das ist nicht, was wir einfach glauben, das ist das, was die Bibel sagt.
0: But you may not be safe just because you're Seventh-day Adventist.
1: Aber du musst nicht gerettet sein, nur deswegen, weil du Siebenten-Tags-Adventist bist.
0: Some of the greatest dangers to a church come from within the church.
1: Einer der größten Gefahren für unsere Kirche und Gemeinde kommt von innen, aus unserer Kirche.
0: When Christ was tried before Pilate,
1: als nun Christus gebracht wurde vor Pilatus,
0: the Jews brought him to Pilate.
1: Kamen auch die Juden vor Pilatus,
0: not the Romans.
1: Nicht die Römer.
0: The Jews were the church.
1: Die Juden damals repräsentierten seine Gemeinde, seine Kirche.
0: Pilate said, this man is innocent.
1: Pilatus sagte, dieser Mann ist unschuldig.
0: I find no fault in him.
1: Ich finde keine Schuld an ihm.
0: The Jews said, kill him.
1: Die Juden sagten, tötet ihn.
0: The greatest danger to the church.
1: Die größte Gefahr für unsere Kirche
0: comes from the church.
1: Kommt aus unserer Kirche.
0: Jesus was betrayed.
1: Jesus wurde verraten.
0: Not by a Roman soldier.
1: Nicht von einem römischen Soldaten.
0: By a disciple.
1: Sondern von einem Jünger.
0: So the fact that you're in the Seventh-day Adventist Church.
1: So die Tatsache also, dass du dich in einer Glied bist der Siebenten-Tags-Adventisten.
0: Should not lead you to put your head on a pillow and go to sleep.
1: Sollte nicht bedeuten, dass du jetzt deinen Kopf auf ein Kopfkissen legst und einfach einschläfst.
0: Because there are forces within the church.
1: Denn es gibt Kräfte in unserer Gemeinde.
0: That would love to put God's law on a low level of importance.
1: Die nichts lieber tun wollen, als das Gebot Gottes auf einen Level zu bringen, dass dem gleichkommt, dass es keine Bedeutung
0: the
1: mehr
0: very
1: hat.
0: Law that is the standard in the judgment.
1: Dasselbe Gesetz, das wirklich der Standard ist im Gericht.
0: Some people are trying to remove.
1: Sind manche Menschen dabei, dieses Gesetz zu entfernen?
0: You have to decide.
1: Und du musst entscheiden.
0: I do not want to live on dangerous ground.
1: Ich möchte nicht auf gefährlichem Boden leben.
0: I want to live in obedience to God's law.
1: Ich möchte in Gehorsam gegenüber dem Gebot Gottes leben.
0: It's a law of life.
1: Es ist nämlich das Gesetz des Lebens.
0: It makes you safe.
1: Es wird dich in Sicherheit führen.
0: It protects you from many regrets in your life.
1: Und es schützt dich und bewahrt dich davor vor vielen Dingen, die du bereuen wirst.
0: It protects your family.
1: Es beschützt deine Familie.
0: It protects your children.
1: Und es beschützt deine Kinder.
0: Blesses your health.
1: Und es segnet deine Gesundheit.
0: And through faith in Jesus Christ.
1: Und durch den Glauben in Christus Jesus.
0: It fits you for a place in God's new world.
1: Macht es dich bereit für den Platz, den Gott vorgesehen hat für dich in der neuen Welt.
0: And so I say, as I bring this message to close.
1: Und während ich jetzt diese Botschaft hier zu einem Abschlusspunkt bringe.
0: If you are on dangerous ground.
1: Wenn du dich auf gefährlichem Boden befindest.
0: If you're a member of a church.
1: Wenn du ein Glied der Gemeinde bist.
0: That does not keep the Sabbath.
1: Das nicht den Sabbat hält.
0: You need to pray and say to God, God.
1: Dann solltest du beten und sagen, Gott.
0: Open my eyes.
1: Bitte öffne meine Augen.
0: I need to make a decision.
1: Ich muss eine Entscheidung treffen.
0: To go where God's law is respected.
1: Und dorthin zu gehen, wo Gottes Gebote respektiert werden.
0: If you go to a church.
1: Wenn du in eine Gemeinde gehst.
0: That tells you you can do whatever you like.
1: Die sagt, du kannst leben, wie du willst.
0: You are on dangerous ground.
1: Dann befindest du dich auf gefährlichem Boden.
0: If you go to a church,
1: wenn du zu einer Kirche gehst,
0: that does not preach righteous living,
1: die nicht das predigt, dass du ein gerechtes Leben leben sollst, ein aufrichtiges
0: you are
1: Leben,
0: on dangerous ground.
1: Dann befindest du dich auf gefährlichem
0: and by the grace
1: Boden.
0: Of God, you need to move.
1: Und bei der Gnade Gottes und durch seine Gnade solltest du gehen.
0: And I'll tell you where to move to.
1: Und ich sage euch, wohin ihr gehen sollt.
0: I want you to consider the Seventh-day Adventist Church.
1: Ich möchte, dass du darüber nachdenkst, Siebenten-Tags-Adventist zu werden.
0: Because I'm one.
1: Denn ich bin einer?
0: No.
1: Nein, nicht deswegen.
0: Because I have studied what that church believes.
1: Weil ich studiert habe, was diese Kirche glaubt.
0: And while many of the members are hypocrites.
1: Und weil viele ihre Glieder Heuchler sind.
0: The teachings of the church are biblical and they're right.
1: Die Lehren dieser Gemeinde sind richtig und korrekt.
0: Don't choose a church.

0: Wähle nicht eine Kirche,
1: because you think all the members are holy.
0: Weil du denkst, alle die Glieder, die sich darin befinden, sind heilig.
1: You will never find that church.
0: Du wirst niemals eine Gemeinde finden, die
1: you
0: das
1: choose
0: hat.
1: A church based on what it teaches.
0: Wähle die Kirche aus auf Grundlage dessen, was sie lehrt.
1: Jesus began the early church.
0: Die erste Kirche, die Jesus gründete,
1: with 12 men,
0: waren 12 Männer.
1: And he himself said,
0: und er selbst sagte,
1: one of them is a devil.
0: Einer von ihnen ist ein Teufel.
1: Referring to Judas.
0: Und meinte damit Judas.
1: The early church formed by Christ.
0: Die erste Gemeinde wurde durch Jesus Christus selbst
1: geformt. It had a devil.
0: Und es war ein Teufel in ihr.
1: You don't avoid the church because they're bad members.
0: Lehne eine Gemeinde nicht deswegen ab, weil sie Glieder haben, die nicht wirklich dem entsprechen, was du dir vorstellst.
1: What does the church teach?
0: Du musst daran entscheiden, was die Gemeinde und Kirche lehrt.
1: If your church does not uphold God's commandments,
0: wenn die Kirche, in der du dich befindest, nicht die Gebote Gottes emporhebt,
1: with all respect,
0: mit all dem Respekt gegenüber,
1: you are on dangerous ground,
0: dann befindest du dich dennoch auf gefährlichem Boden.
1: And you need to move.
0: Und du musst gehen.
1: Jesus said, "Other sheep I have."
0: Jesus sagt, ich habe andere Schafe,
1: which are not of this fold,
0: die nicht zu diesem Stall gehören.
1: Them also I must bring.
0: Auch sie muss ich herzurufen.
1: You know who the devil hates?
0: Wisst ihr, was der Teufel hasst?
1: Use your reasoning. I'm about to close. Reason with me.
0: Jetzt am Schluss dieser Botschaft, bitte benutzt euren Verstand.
1: Revelation 12:17 says.
0: Offenbarung 12.
1: And the dragon was angry with the woman.
0: Vers 17 sagt, und der Drache war zornig
1: the
0: mit der
1: dragon
0: Frau.
1: Represents Satan.
0: Und der Drache repräsentiert
1: the woman represents the true church of God.
0: Und die Frau repräsentiert die wahre Gott,
1: the Bible doesn't
0: Gottes.
1: Say the dragon was angry with the world.
0: Es heißt hier in der Bibel nicht, der Drache war zornig mit der Welt.
1: The dragon was angry with the church.
0: Der Drache war zornig mit der Gemeinde, mit
1: and
0: der
1: the
0: Kirche.
1: Verse tells you which church.
0: Und der Vers zeigt euch, welche Kirche.
1: The church that keep the commandments of God.
0: Die Gemeinde, die Gottes Gebote hält.
1: Why is the devil angry with the church that lifts up God's commandments?
0: Warum ist der Teufel zornig mit dieser Kirche, weil sie die Gebote Gottes
1: hochhält? If you use the rule of opposites, which is in the Bible,
0: wenn ihr dieses Prinzip der Gegensätze, die in der Bibel wir finden, anwendet,
1: if the Satan is angry with the church that obeys God's law,
0: wenn nun also dann nach dieser Anwendung der Prinzipien Satan zornig ist mit dieser Kirche,
1: then he's pleased with churches that disobey God's law.
0: Die Gebote Gottes hält, dann können wir daraus schließen, dass er zufrieden ist mit der Kirche, die Gebote Gottes übertritt.
1: What I'm saying is hard, but I need to say it.
0: Was ich sage hier ist hart, aber ich muss es
1: if
0: sagen.
1: Satan hates those who keep the commandments,
0: wenn Satan diejenigen hasst, die Gebote Gottes halten,
1: then he is fine with those who break the commandments.
0: Dann ist es alles in Ordnung mit ihm, mit denjenigen, die Gebote Gottes halten.
1: You ought to be with the group.
0: Ihr solltet zu der Gruppe gehören.
1: That Satan hates.
0: Die Satan hasst.
1: Because if Satan hates that group.
0: Denn wenn Satan diese Gruppe hasst.
1: Using the rule of opposites.
0: Indem wir dieses Prinzip der Gegensätze verwenden.
1: That's the group God loves.
0: Dann ist das die Gruppe, die Gott liebt.
1: A group that honors his commandments.
0: Die nämlich seine Gebote ernst nimmt.
1: I repeat.
0: Ich wiederhole.
1: Satan is not angry with the world.
0: Satan ist nicht im Zorn und Widerstreit mit der Welt.
1: He is not angry with all churches.
0: Er ist auch nicht wirklich im Zorn und im Kampf gegen all diese Kirchen.
1: The Bible identifies the church that Satan hates.
0: Die Bibel identifiziert die Kirche, die Satan hasst.
1: The church that keeps the commandments of God.
0: Es ist die Kirche, die Gebote Gottes hält.
1: If you're on dangerous ground,
0: wenn du dich auf gefährlichem Boden befindest,
1: by the grace of Christ,
0: durch die Gnade unseres Herrn,
1: Christ, asking him to give you courage,
0: bitte ihn darum, dass er dir Kraft gibt.
1: Move.
0: Und verlasse diese Kirche.
1: And if you don't have the power to move,
0: und wenn du die Kraft nicht hast, sie zu verlassen,
1: say, God, I want to move. You move me.
0: Dann sag bitte, Herr, ich möchte gehen. Bitte beweg du mich heraus.
1: And he will move you.
0: Und er wird dich herausführen.
1: Because he cannot save you in error.
0: Denn er kann dich nicht im Irrtum retten.
1: I must ask you,
0: und deswegen muss ich dir die Frage stellen.
1: Is there anyone who thinks that he or she is on dangerous ground? Can I see your hand?
0: Gibt es jemanden, der möge seine Hand aufheben, der sagt und glaubt, dass er auf gefährlichem Boden sich befindet? Der möge seine Hand heben.
1: Someone needs to move.
0: Jemand, der sagt, ich muss meine Kirche wechseln.
1: Let me see your hand.
0: Dann lass mich deine Hand sehen.
1: God bless you.
0: Gott segne dich.
1: God bless you. Someone needs to move.
0: Gibt es jemanden, der erkennt, dass

0: ich
1: God bless you.
0: Die Gemeinde wechseln muss.
1: Bless you, my good brother. God bless you. Someone else.
0: Noch jemand.
1: I want to ask you to move. Stay where you are. I just want you to raise your hand. I am. God bless you, sister.
0: Gott I'm on dangerous ground,
1: and I need to move.
0: Und wer von euch ist zu der Erkenntnis gekommen, ich muss mich bewegen?
1: Any place that disregards God's commandment is dangerous ground.
0: Jeder Ort, der die Gebote Gottes nicht respektiert, ist gefährlicher Boden.
1: If you are a member of a Seventh-day Adventist church,
0: wenn du Glied bist einer Gemeinde des Siebenten Tags Adventisten, einer lokalen Kirche,
1: where some people are trying to minimize God's law,
0: wo einige Leute versuchen, das Gebot Gottes zu minimieren, und
1: you may need to leave that church and join another Seventh-day Adventist church.
0: Dann mag es sein, dass du vielleicht diese Gemeinde wechselst und in eine andere
1: Don't
0: Adventgemeinde
1: stay on
0: gehst.
1: Dangerous ground.
0: Stehe nicht auf gefährlichem Boden.
1: Anyone else? I'm on dangerous ground and I need to move.
0: Jemand anders, der sagt, ich befinde mich auf gefährlichem Boden und ich muss mich bewegen.
1: If you think you don't have the power to move, say, God, move me.
0: Und wenn du glaubst, dass du nicht die Kraft dazu hast, dann bitte Gott, dass er dich bewegt.
1: Someone else.
0: Jemand anders.
1: Raise that hand. And I'll pray.
0: Dann werde ich beten.
1: Obey God.
0: Gehorche Gott.
1: Obedience is life.
0: Gehorsam ist das Leben.
1: Disobedience or sin is death.
0: Ungehorsam oder Sünde bedeutet den Tod.
1: Every head bowed, every eye closed.
0: Lasst uns unser Haupt neigen, während wir beten.
1: Loving Father in heaven.
0: Unser himmlischer Vater.
1: We thank you, dear God, that you care about us.
0: Wir danken, dass du ein Gott bist, der sich um uns kümmert.
1: You are not willing that any of us should perish.
0: Du möchtest nicht, dass einer von uns verloren gehe.
1: Father, you desire us to obey your commandments.
0: Vater, du möchtest und dein Wunsch ist es, dass wir deinen Geboten folgen.
1: Because then you can bless us abundantly.
0: Denn dann kannst du uns die Fülle an Segen schenken.
1: Father, most of the world disregards your law.
0: Vater, die Mehrheit dieser Welt übertritt deine Gebote.
1: And Satan is happy with most of the world.
0: Und Satan freut sich über die meisten hier in dieser Welt.
1: But we want to be among the few.
0: Aber wir wollen unter jenen sein, unter den wenigen,
1: through a relationship with Jesus Christ,
0: durch die Beziehung durch Jesus Christus dein Gebot
1: who himself
0: ehren,
1: kept his father's commandments,
0: der selbst die Gebote seines Vaters
1: hält. Now, loving God, hear this humble prayer.
0: Nun, unser liebender Vater, höre unser
1: there
0: demütiges
1: are people
0: Gebet.
1: On dangerous ground right now as we pray.
0: Jetzt, während wir hier beten, gibt es Personen
1: and they
0: hier,
1: need to move.
0: Die auf gefährlichem Boden sind und die sich
1: some of them
0: bewegen
1: may be
0: müssen.
1: Terrified.
0: Manche von ihnen mögen erschreckt sein.
1: In their hearts they're saying to you, move me, God, move me.
0: Und werden in ihrem Herzen sagen, bitte Herr, führe
1: then,
0: mich heraus.
1: Father, move them, I pray.
0: Und dann bitte ich dich, dann bewege
1: from
0: sie heraus.
1: Dangerous ground of disobedience.
0: Aus dem gefährlichen Grund der Ungehorsam.
1: To the solid rock of obedience through Jesus Christ.
0: Zu dem festen Felsen des Gehorsams Jesus Christus.
1: Father in heaven,
0: unser himmlischer Vater.
1: Remind us now.
0: Bitte erinnere uns jetzt daran,
1: that sin leads to death.
0: Dass Sünde immer zum Tode führt.
1: It is because of sin that Jesus died.
0: Es ist wegen der Sünde, dass Jesus sterben musste.
1: And sin is a transgression of your law.
0: Und Sünde bedeutet die Übertretung deines Gesetzes.
1: Give us a heart that loves to do what's right.
0: Gib uns ein Herz, das da sich liebt.
1: And that hates sin.
0: Dass die Sünde hast und dein
1: Grant
0: Gebot liebt.
1: Your spirit now, I pray.
0: Bitte gib uns deinen Heiligen Geist.
1: Let that spirit work in our hearts.
0: Lass diesen Geist in unserem Herzen wirken.
1: To convict us to do what is right in your sight.
0: Uns davon zu überzeugen, was recht ist in deinen
1: Bless
0: Augen.
1: Us all, we pray.
0: Bitte segne uns.
1: In Jesus' name.
0: Was wir bitten in Jesu Namen.
1: Amen.
0: Amen.

0: Abend und ich möchte alle herzlich willkommen heißen.
1: My name is Emmanuel Beck. This is not my first time being here in Germany.
0: Ich heiße Emmanuel Beck und es ist nicht das erste Mal, dass ich in Deutschland bin.
1: But this is the first time that I am near the city of Stuttgart.
0: Aber es ist das erste Mal, dass ich hier in der Region Stuttgart bin.
1: As a child, before I was born, my parents actually met here in the country of Germany.
0: Meine Eltern haben sich hier in Deutschland damals kennengelernt.
1: My mother was a nurse here.
0: Meine Mutter war hier Krankenschwester.
1: And my father met her here. And as a child, when they did not want us to understand what they were saying, they spoke in German.
0: Und mein Vater hat sie hier kennengelernt. Und als wir Kinder waren und sie wollten, dass wir etwas nicht verstehen, immer dann haben sie Deutsch gesprochen.
1: When I was very, very young, I learned one German word.
0: Als ich ganz klein war, da habe ich ein deutsches Wort gelernt.
1: I learned the word Schauspieler.
0: Und zwar das Wort Schauspieler.
1: It's because when I was a child, if I did not want to go to school, I heard my parents say things and I always remember the word Schauspieler.
0: Denn als ich Kind war und ich wollte nicht zur Schule gehen, dann haben meine Eltern immer was zueinander gesagt und da kam das Wort Schauspieler drin vor.
1: In school I also studied German for one year.
0: Ich habe auch ein Jahr die deutsche Schule besucht.
1: And my sister actually
0: oder beziehungsweise ich habe Deutsch gelernt auf der Schule ein Jahr lang.
1: My sister also studied German for 4 years.
0: Und auch meine Schwester hat 4 Jahre lang in der Schule Deutsch gelernt.
1: So I want to say how grateful I am to be here with you tonight.
0: Und ich möchte euch sagen, wie dankbar ich dafür bin, heute Abend bei euch zu sein.
1: This weekend we are gathered under the theme as a needle to the pole.
0: Das Thema, unter dem wir stehen dieses Wochenende, ist wie die Nadel zum Pol.
1: We live in some tremendous times today.
0: Und wir leben heute in bedeutsamen Zeiten.
1: And in these last days, God is looking for men and women whose conscience is as true to duty as is the needle to the pole.
0: In dieser letzten Zeit sucht Gott nach Männern und Frauen, deren Gewissen so treu zu ihrer Pflicht zeigt wie die Nadel zum Pol.
1: There is a test that is coming for all of God's people.
0: Es gibt eine Zeit der Prüfung, in die Gottes Volk kommt.
1: I'd like to read to you a statement from the pen of inspiration.
0: Und ich möchte euch ein inspiriertes Wort lesen.
1: To stand in defense of truth and righteousness when the majority forsake us, to fight the battles of the Lord when the champions are few, this will be our test.
0: In Verteidigung der Wahrheit und Gerechtigkeit zu stehen, festzustehen, wenn die Mehrheit uns verlässt, die Schlachten des Herrn zu schlagen, wenn es nur wenige Helden gibt, das wird unsere Prüfung sein.
1: In explaining this theme this weekend, I have chosen the story of the life of Jacob.
0: Um dieses Thema an diesem Wochenende zu betrachten, habe ich mich entschieden, das Leben von Jakob zu studieren.
1: Now it may seem that the story of Jacob is well known to all of us.
0: Vielleicht habt ihr den Eindruck, ja, die Geschichte von Jakob, die kennen wir alle sehr gut.
1: But during this weekend, I would like us to examine carefully his life, because I believe it reveals to us important teachings to prepare us for what is coming.
0: Aber ich möchte dennoch, dass jeder von uns aufmerksam folgt an diesem Wochenende, was ist in dem Leben von Jakob passiert, denn ich glaube, wir können davon Wichtiges lernen.
1: If you have your Bibles with you this evening, I would invite you to take them now and look with me in the book of Jeremiah, chapter 30.
0: Wenn Sie Ihre Bibel dabei haben heute Abend, dann schlagen Sie sie mit mir auf, und zwar Jeremia 30.
1: To begin tonight, I would like to give you 3 reasons why we should study the life of Jacob.
0: Und ich möchte beginnen damit, dass ich 3 Gründe aufzähle, warum wir das Leben von Jakob studieren sollten.
1: Jeremiah chapter 30, and tonight we begin in verse 7.
0: Jeremia 30, Vers 7.
1: The Bible says, "Alas, for that day is great, so that none is like it. It is even the time of Jacob's trouble, but he shall be saved out of it."
0: Die Bibel sagt hier, wehe, denn groß ist jener Tag ohnegleichen, und es ist eine Zeit der Drangsal für Jakob, doch er wird aus ihr gerettet werden.
1: The language of Jeremiah is used

0: by God to describe the trial and test that God's people must face at the very end of time.
1: Gott hat hier dem Propheten Jeremia Worte eingegeben, mit denen er beschreibt die Prüfung und die Schwierigkeiten, die Gottes Volk durchstehen muss in der letzten Zeit.
0: We cannot hope to pass this period if we do not understand the issue that Jacob faced during this particular crisis.
1: Und wir können nicht zu Recht hoffen, dass wir unbeschadet durch diese Prüfungen durchkommen, wenn wir nicht selber begreifen, was eigentlich die Prüfung für Jakob war.
0: And we cannot hope to pass this test unless we understand what it was that Jacob enabled Jacob to make it through this crisis that he faced.
1: Und wir können nicht die Hoffnung haben, diese Prüfung erfolgreich zu durchlaufen, wenn wir nicht begreifen, was damals das Erfolgsrezept für Jakob war, zu bestehen.
0: Now, a second reason why we should study the life of Jacob is because later on in his life, Jacob's name was changed to Israel.
1: Ein zweiter Grund, warum das Leben Jakobs für uns wichtig ist und wir es studieren sollten, ist sein Namenswechsel später hin zu Israel.
0: A short examination of these two names reveals a contrast in two natures that Jacob partook of.
1: Und wenn wir diese Namen genauer studieren, werden wir relativ bald feststellen, dass hier ein Kontrast von verschiedenen Charakteren enthalten ist.
0: You see, the name Jacob, it means a supplanter or a deceiver.
1: Denn der Name Jakob bedeutet ja jemand, der also ein Betrüger ist.
0: In the story of the life of Jacob, when Jacob's name is still Jacob, it represents the unconverted carnal nature of man.
1: Und in der Geschichte, Lebensgeschichte von Jakob, in der Zeit, wo er noch diesen Namen trägt, ist das eine Symbolik für den unbekehrten Menschen mit seiner Natur.
0: But when Jacob's name is changed to Israel, it describes a period in Jacob's life when he reaches an experience where he is now a partaker of a new nature. He receives a conversion experience.
1: Aber als der Name von Jakob verändert wird in Israel, da ist es Ausdruck einer neuen Erfahrung, einer neuen Natur, die er erhält. Er ist jetzt Israel, ein bekehrter Mensch.
0: A third reason why we should study the story of Jacob is because in the book of Revelation, God signifies his people, calling them Israel.
1: Ein dritter Grund, warum wir die Geschichte von Jakob studieren sollten, ist, dass im Buch der Offenbarung Jesus sein Volk als Israel bezeichnet.
0: And in doing this, God is reminding us that in the story and life of Jacob, the experiences that he went through are relevant and typical of the experience that God's people will again go through at the very end of time.
1: Und indem er das tut, erinnert Gott uns daran, dass im Leben, in der Erfahrung von Jakob etwas typisch ist, charakteristisch, dass da dieselbe Erfahrung drin steckt, die auch Gottes Volk in der Endzeit durchzumachen hat.
0: Now I invite you to take your Bibles, turn with me to the book of Isaiah, I'm sorry, Genesis chapter 32.
1: Ich lade Sie ein, Ihre Bibeln zu nehmen und mit mir das erste Buch Mose aufzuschlagen.
0: Tonight I would like to point out that in scripture the word Israel refers to three different things.
1: Kapitel 2, und ich möchte gerne heute Abend zeigen, dass das Wort Israel sich auf drei verschiedene Dinge bezieht.
0: Genesis chapter 32 and verse 28.
1: Entschuldigung, Kapitel 32, erstes Buch Mose.
0: The Bible says, and he said, thy name shall be called no more Jacob, but Israel. For as a prince hast thou power with God and with men, and hast prevailed.
1: Which verse, please?
0: Oh, 28.
1: Vers 28. Da sprach er zu ihm, was ist dein Name? Und er sprach, Jakob. Da sprach er, nicht Jakob soll fortan dein Name heißen, sondern Israel, denn du hast mit Gott und mit Menschen gerungen und hast gesiegt.
0: Now please, I know this seems very simple, but it is important to note that the first time Israel appears in the Bible, it is describing one man.
1: Ich weiß, dass das vielleicht etwas trivial erscheint, aber für uns ist wichtig, erstmal festzuhalten, dass das erste Mal, wo der Name Israel auftaucht in der Bibel, er sich auf eine einzelne Person bezieht.
0: But now turn with me to the book of Exodus, chapter 4.
1: Aber jetzt gehen wir zu dem Buch 2. Mose, Kapitel 4.
0: And notice with me verse 22.
1: Und dort in Vers 22 fällt uns was auf.
0: Now notice that the word Israel no longer means what it once did here in Exodus 4 verse 22.
1: Denn in diesem Vers hier, 2. Mose 4 Vers 22, hat der Name Israel eine neue Bedeutung bekommen.
0: And thou shalt say unto Pharaoh, thus saith the Lord, Israel is my son, even my firstborn.
1: Und du sollst zum Pharao sagen, so spricht der Herr, mein Sohn, mein Erstgeborener ist Israel.
0: Now, did you know

0: Notice that in Exodus the word Israel no longer applies to one man.
1: Ist euch aufgefallen, der Name Israel wird hier nicht mehr nur auf einen Menschen bezogen.
0: Now it refers to an entire nation.
1: Jetzt bezeichnet er eine ganze Nation.
0: But Israel in the Bible refers to one more thing.
1: Aber Israel in der Bibel bezieht sich noch auf etwas Drittes.
0: I ask you to turn with me to the book of Matthew.
1: Schlagen wir Matthäus auf.
0: Chapter 2.
1: Kapitel 2.
0: And please notice verse 15.
1: Und dort Vers 15.
0: And this is what the Bible says.
1: Und die Bibel sagt hier.
0: Now this is of course speaking of the family of Jesus, and he was there until the death of Herod, that it might be fulfilled which was spoken of the Lord by the prophet saying, out of Egypt have I called my son.
1: Und hier geht es eigentlich um die Familie von Jesus, um seinen Vater. Und er blieb dort bis zum Tod des Herodes, damit erfüllt würde, was vom Herrn geredet ist durch den Propheten, der spricht, aus Ägypten habe ich meinen Sohn gerufen.
0: Now, if you read Matthew 2, this describes when Joseph took the Jesus and Mary to Egypt to escape what could have been a potential danger.
1: Die ganze Geschichte um hier, der Zusammenhang des Verses geht ja darum, dass Josef seine Familie genommen hat und sie vor einer potenziellen Gefahr geflohen sind nach Ägypten.
0: And the Bible says that Matthew was quoting the prophet as the fulfillment of this particular act of Joseph.
1: Und die Bibel zitiert hier den Propheten aus dem Alten Testament und sagt, seine Voraussage hat sich dadurch erfüllt.
0: The question is, what prophet was Matthew actually quoting?
1: Die Frage ist jetzt, auf welchen Propheten hat sich Matthäus hier bezogen?
0: Well, come back with me to the book of Hosea.
1: Gehen wir zurück ins Buch Hosea.
0: And in chapter 11,
1: in Kapitel 11,
0: we find the prophet that Matthew was making reference to.
1: Da ist dieser Text und der Prophet, auf den Matthäus sich bezogen hat.
0: And in Hosea, chapter 11 and verse 1, the Bible says, when Israel was a child, then I loved him. And called my son out of Egypt.
1: In Hosea 11, Vers 1 lesen wir, als Israel jung war, da liebte ich es, und aus Ägypten habe ich meinen Sohn gerufen.
0: Now friends, I don't know if you realize the significance of what we have just read.
1: Freunde, ich weiß nicht, ob euch klar ist, wie bedeutsam das ist, was wir gerade gelesen haben.
0: You see, when Joseph took Mary and Jesus into Egypt,
1: als Josef Maria und Jesus nach Ägypten geführt hat,
0: the Bible says that, or Matthew quotes Hosea and says that this was the fulfillment of what prophet Hosea had spoken.
1: Da nimmt Matthäus diese Begebenheit und zitiert einen Vers von Hosea und sagt, das ist die Erfüllung.
0: But when we go to Hosea, the Bible says that it was Israel that God called out of Egypt.
1: Aber wenn wir dann den Vers nachschlagen im Original bei Hosea, dann stellen wir fest, hier ist von Israel die Rede, als Israel aus Ägypten kam.
0: Now, do you see, friends, the Bible applies the language of Israel, it applies it not to none other than Jesus in Matthew chapter 2.
1: Können wir sehen, dass hier die Bibel selbst eine Prophezeiung, die sich auf Israel bezieht, im Neuen Testament auf Christus bezieht?
0: Now, I want to try to explain this with some examples so that you can see that in the Bible, Jacob, Israel and Jesus have very many things in common.
1: Ich möchte das jetzt mit einigen Beispielen noch veranschaulichen, damit Sie sehen können, dass in der Bibel Jakob, Israel und Jesus sehr viele Gemeinsamkeiten haben.
0: Now I want you to think that in the story of Jacob,
1: in der Geschichte von Jakob,
0: one of Jacob's sons named Joseph, he had a dream.
1: War einer der Söhne Jakobs, sein Name war Josef, der hatte einen Traum.
0: This dream led him into Egypt.
1: Durch diesen Traum wurde er nach Ägypten geführt.
0: So if I could summarize,
1: wenn ich das zusammenfassen kann,
0: a man named Joseph had a dream.
1: Ein Mann namens Josef hatte einen Traum.
0: And because of that dream, Jacob ended up in the land of Egypt.
1: Und aufgrund dieses Traumes landete Jakob irgendwann in Ägypten.
0: But wait, when we look at the life of Jesus,
1: aber Augenblick, wenn wir das Leben Jesu betrachten,
0: a man named Joseph also had a dream.
1: Da war ja auch ein Mann namens Josef, der einen Traum hatte.
0: And because of that dream, Jesus also ended up in Egypt.
1: Und dieser Traum war der Grund, dass Jesus nach Ägypten kam.
0: Now, most people know that Jacob had how many sons?
1: Die meisten Leute wissen, Jakob hatte wie viele Söhne?

0: He had 12 sons.
1: 12 Söhne.
0: But come with me to the book of Exodus.
1: Aber schlagen wir das zweite Buch Mose auf.
0: And look with me at Exodus chapter 1 and verse 5.
1: Kapitel 1, Vers 5.
0: And notice, please, what the Bible says. Exodus chapter 1 and verse 5. The Bible says, and all the souls that came out of the loins of Jacob were 70 souls, for Joseph was already in Egypt.
1: Und schauen wir mal, was die Bibel hier sagt. Und alle Seelen, die aus den Lenden Jakobs hervorgegangen waren, waren 70 Seelen, und Joseph war in Ägypten.
0: Now, let's just review what we have learned so far.
1: Wollen wir das kurz nochmal zusammenfassen?
0: The Bible says that Jacob had 12 sons.
1: Die Bibel sagt, Jakob hatte 12 Söhne.
0: But it says that when you add up all of the descendants that came from Jacob, there were 70 souls that came from the loins of Jacob.
1: Aber sie sagt, wenn man die ganze Abstammung, die ganze Großfamilie Jakobs zusammennimmt, dann waren es 70 Seelen, die aus den Lenden Jakobs hervorkamen.
0: So we have with Jacob the number 12 and then we have the number 70.
1: Mit Jakob verbunden haben wir also einmal die Zahl 12 und dann die 70.
0: Oh wait, how many disciples did Jesus have?
1: Augenblick, wie viele Jünger hatte Jesus?
0: He also had 12 disciples.
1: 12 Jünger.
0: But
1: auch.
0: Then how many disciples did Jesus send out after he sent out the 12? He also sent out how many more?
1: Aber er hat ja nicht nur die 12 ausgeschickt, sondern auch mal wie viele Jünger?
0: He also sent out another 70.
1: Auch 70 Jünger hat er mal ausgesandt.
0: Now if you look at the life of Jacob,
1: wenn wir das Leben Jakobs anschauen,
0: Jacob went to a far country to find a wife.
1: Da ging er in ein fernes Land, um eine Frau zu finden.
0: And then returned back to his father's house.
1: Und dann kam er zurück zum Haus seines Vaters.
0: Jesus also went to a far country.
1: Auch Jesus ging in ein fernes Land,
0: to find a bride,
1: um eine Braut zu finden,
0: and bring her back to his father's house.
1: Und sie zurückzuführen in das Haus seines Vaters.
0: But remember, in the Bible there are three Israels.
1: Aber denken wir dran, in der Bibel gibt's ja drei Israels.
0: It is not only that there are similarities between the life of Jacob and the life of Jesus.
1: Es gibt also nicht nur Parallelen zwischen dem Leben von Jakob und Jesus.
0: But when we look at the land of or the nation of Israel and we look at Jesus, there are also striking similarities.
1: Sondern es gibt auch ganz auffällige Parallelen zwischen dem Volk Israel und Jesus.
0: Now we know that Israel was led through the wilderness for how long?
1: Wir wissen, Israel wanderte in der Wüste wie lange?
0: For 40 years.
1: 40 Jahre.
0: And we know that before they went to the wilderness, they went through the Red Sea.
1: Und wir wissen, bevor sie die Wüste durchwanderten, gingen sie durchs Rote Meer.
0: Which Paul tells us that this was a symbol of baptism.
1: Und Paulus sagt uns, diese Begebenheit war ein Symbol für die Taufe.
0: But when you look at the life of Jesus,
1: aber wenn wir das Leben Jesu betrachten,
0: the Bible tells us that right after Jesus was baptized,
1: dann sagt die Bibel uns, dass Jesus direkt nach seiner Taufe,
0: where did he go?
1: Wohin ging?
0: He also went into the wilderness.
1: Er ging auch in die Wüste.
0: How long was he in the wilderness for?
1: Und wie lange war er dort?
0: He was there for 40 days.
1: 40 Tage.
0: Now, it's interesting that after the children of Israel wandered in the wilderness,
1: es ist interessant, dass nachdem die Kinder Israel in der Wüste gewandert sind,
0: for 40 years,
1: 40 Jahre lang,
0: the Bible tells us that they had, after 40 years of wandering, these children of Israel, they had an experience with Moses, where Moses repeated the law in the book of Deuteronomy.
1: Nach den 40 Jahren fand etwas statt, nämlich etwas Besonderes mit Mose. Er hat das Gesetz, das er schon niedergeschrieben hatte, im fünften Buch Mose noch einmal wiederholt.
0: So, the book of Deuteronomy is written right at the end of the 40 years of wilderness sojourn.
1: Also dieses Buch, fünftes Buch Mose, wurde ganz am Ende der 40-jährigen Wüstenwanderung verfasst.
0: Now, when you look at Jesus at the end of his 40 days of temptation in the wilderness,
1: wenn wir jetzt in das Leben Jesu schauen, am Ende seiner 40 Tage in der Wüste, wo er versucht wurde,
0: the devil comes and tempts him.
1: Da kommt also der Teufel und versucht ihn.
0: And when he tempts Jesus, Jesus always responds with a verse from the Bible.
1: Und Jesus begegnet diesen Versuchungen immer mit einem Bibeltext.
0: But did you know that all three of the verses that Jesus quoted from?
1: Aber habt ihr gewusst, dass alle drei Verse, die Jesus nennt,
0: were from the same book?
1: Aus demselben Buch kommen?
0: Do you know what book it was?
1: Wisst ihr, welches das ist?
0: It was from the book of Deuteronomy.
1: Es war das fünfte Buch Mose.
0: Now it's ironic that these similarities are there. They are trying to give us the understanding that in Scripture, Jacob, the nation of Israel, and Jesus all have lessons that are similar to teach God.

0: God's people some very important truths.
1: Warum sind diese Parallelen jetzt da in der Schrift? Jakob, das Volk Israel und Jesus, sie haben alle sehr ähnliche Erfahrungen und Eigenschaften, die für uns eine wichtige Lektion sind als Volk der Endzeit.
0: You see, many people, when they look at Bible characters, they are drawn to people like Abraham.
1: Viele Menschen, wenn sie die Bibel durchlesen, die finden Personen wie zum Beispiel Abraham sehr interessant.
0: Now, Abraham is a godly biblical character that God has put as the father of the faithful.
1: Abraham natürlich ist ein großes Vorbild, ein Glaubensvater der Treuen.
0: But when God chose to name his people, he called them the children of Israel.
1: Aber als Gott einen Namen auswählte für seine Kinder, da entschied er sich für den Namen Kinder Israel.
0: You see, Abraham is, for many people, he is above us. He is this godly man of faith.
1: Wisst ihr, Abraham, viele empfinden ihn als jemand, der über uns steht. Er ist fast schon so ein Heiliger, ein gläubiger Gottesmann.
0: But people understand the struggles of Jacob because Jacob's life and his experience is similar to almost everyone in here today.
1: Aber die Menschen können sehr gut verstehen, was Jakob durchgemacht hat, weil seine Erfahrungen und seine Schwierigkeiten, vieles davon ist ähnlich dem, was wir auch durchzumachen haben.
0: Have you ever been away from home and have felt the yearns to be at again with your family, your mother, your father, your brother? If you understand that loneliness, you understand the story of Jacob.
1: Seid ihr je schon mal weit weg von zu Hause gewesen und habt diese Sehnsucht gehabt nach eurer Familie, Vater, Mutter und Geschwister? Wenn ihr das kennt, dann kennt ihr die Erfahrung von
0: Perhaps
1: Jakob.
0: You are working at a job where your boss takes advantage of you, does not give you what you deserve, then you also can understand the experiences and the struggles of Jacob.
1: Vielleicht arbeitet ihr irgendwo für einen Chef, der euch ausbeutet, der euch nur ausquetscht. Wenn das so ist, dann könnt ihr verstehen, welche Erfahrungen Jakob machen musste.
0: Perhaps in your life there has been a life-altering experience. And like Jacob, you are left with a scar that you will bear for the rest of your life. You understand the story of Jacob for yourself.
1: Vielleicht habt ihr eine schlimme, eine traumatische Erfahrung gemacht in eurem Leben, die eine tiefe Wunde hinterlassen hat, die immer noch sichtbar, spürbar ist. Wenn das so ist, dann versteht ihr auch das Leben und die Erfahrung von Jakob.
0: Now in the story of Jacob, we also see that Jacob had his own weaknesses.
1: In der Geschichte von Jakob können wir auch erkennen, er hatte seine persönlichen Schwächen.
0: Have you ever taken advantage of someone before?
1: Habt ihr vielleicht schon mal jemanden ausgenutzt?
0: Then you understand the story of Jacob because this was one of the things that Jacob had done.
1: Dann versteht ihr die Geschichte von Jakob, denn das hat er auch gemacht.
0: Have you ever lied to your parents?
1: Habt ihr schon mal eure Eltern belogen?
0: Jacob's story speaks to those that have had the same experience.
1: Jakobs Geschichte ist für die geschrieben in der Bibel und spricht sie an, die dieselbe Erfahrung gemacht haben.
0: Have you ever tried to gain something dishonestly, unwisely in business?
1: Habt ihr schon mal versucht, etwas auf unehrliche Weise unklug zu erreichen im Geschäftsleben zum Beispiel?
0: Maybe you have children that represent your own unconverted nature. Jacob had this. He saw in his children the very nature which he possessed.
1: Vielleicht habt ihr auch Kinder und er erkennt in ihnen eure ganzen schlechten Seiten, eure unbekehrte Natur. Und so war es auch bei Jakob. Er sah seine eigene Schattenseite in seinen Söhnen.
0: But when we look at the life of Jacob, we can also see in his life that Jacob had many hopes and many things that God set before him as a promise.
1: Aber wir können in der Geschichte in seinem Leben von Jakob auch erkennen, dass er viele Hoffnungen hatte, viele Verheißungen, die Gott ihm gegeben hatte.
0: God had promised Jacob that he would be with him and would take care of him.
1: Gott hatte Jakob versprochen, dass er mit ihm sein würde und für ihn sorgen.
0: We understand the story of Jacob when we know someone, when we fall in love and we yearn and desire that person. We understand the story of Jacob.
1: Und wir verstehen auch die Geschichte von Jakob, wenn wir eine Person kennenlernen, in die wir uns verlieben und nach der wir Sehnsucht haben.
0: Now friends, tonight the story of Jacob really begins with the story of Isaac and Rebecca.
1: Liebe Freunde, die Geschichte von Jakob beginnt eigentlich schon bei der Geschichte von Isaac und Rebecca.
0: I ask you to take your Bibles tonight and open with me to the book of Genesis.
1: Ich lade Sie ein, dass Sie Ihre Bibeln aufschlagen heute Abend in das erste Buch Mose,
0: chapter 25.
1: Kapitel 25.
0: And tonight we're going to begin in verse 20.
1: Und wir lesen heute Abend ab Vers 20.
0: Now in Genesis 25 and verse 20, the Bible says, "And Isaac was 40 years old when he took Rebekah to wife, the daughter of Bethuel the Syrian of Padan-Aram.

0: Aram, the sister to Laban, the Syrian.
1: Und Isaac war 40 Jahre alt, als er sich Rebekka zur Frau nahm, die Tochter Betuels des Aramäers aus Paddan Aram, die Schwester Labans des Aramäers.
0: And then in verse 21, the Bible says, and Isaac entreated the Lord for his wife, because she was barren.
1: Und Vers 21 dann heißt es, und Isaac bat den Herrn für seine Frau, denn sie war unfruchtbar.
0: And the Lord was entreated of him, and

0: short amount of space, it gives to us a sequence of events.
1: In diesem Vers 21 wird in wenigen Ausdrücken und Sätzen eine ganze Abfolge von Ereignissen beschrieben.
0: It tells us that Isaac's wife could not have children.
1: Und so zuerst mal gesagt, dass Rebekka als Frau unfruchtbar war.
0: Then it says that Isaac prayed for his wife.
1: Dann heißt es, Isaac hat für seine Frau gebetet.
0: And then the Bible says that God answered the prayer and Rebekka conceived.
1: Und dann sagt die Bibel, dass Gott das Gebet erhört hat und Rebekka wurde schwanger.
0: But this is not the whole story.
1: Aber das ist nicht die ganze Geschichte.
0: Please look with me at verse 26 now.
1: Schauen wir jetzt Vers 26 an.
0: Genesis 25 and verse 26. And notice what it says. After that came his brother out, and his hand took hold on Esau's heel, and his name was called Jacob. And Isaac was 80 years old when she bare them.
1: Und danach kam sein Bruder heraus, und seine Hand hielt die Ferse Esaus, und man gab ihm den Namen Jakob. Und Isaac war 60 Jahre alt, als sie geboren wurden.
0: Now, do you understand what's happening now when we read verse 26? Do you see what's going on?
1: Ist euch was aufgefallen, was das hier eigentlich bedeutet in Vers 26?
0: You see, in verse 21, the Bible just describes three things that happen in a row.
1: Seht ihr, in Vers 21 werden einfach nur drei Dinge nacheinander beschrieben.
0: But verse 26 lets us know that the process was not as simple as it appeared.
1: Aber in Vers 26 finden wir heraus, dass es nicht ganz so einfach war, wie es aussah.
0: How long did Isaac pray for his wife before God answered the prayer that he was asking God for his wife Rebecca? How long was it?
1: Wie lang musste Isaac für seine Frau beten, bevor sein Gebet erhört wurde?
0: He prayed for 20 years before God answered that prayer.
1: 20 Jahre musste er beten, bevor Gott es erhörte.
0: Now friends, as you're sitting here tonight,
1: liebe Freunde, die wir heute Abend hier sitzen,
0: I want you to think in your own life.
1: Ich möchte, dass Sie mal nachdenken in Ihrem eigenen Leben.
0: Have you had the experience of Isaac and Rebecca before?
1: Kennen Sie diese Erfahrung von Isaac und Rebecca selbst?
0: Has there been something that you have asked God for and it seems as though God does not hear and you have been praying and praying and perhaps you have even been tempted to give up praying for that which you have been asking for?
1: Gab es da etwas in ihrem Leben, wo sie für gebetet haben und immer wieder und immer länger und es ist nichts passiert und sie waren sogar versucht zu sagen, ich gebe es auf?
0: You see friends, when we look at the story of Jacob and Esau, it begins with two parents and this parent Isaac was a man that shows us the importance of trusting God even when there are no answers that we see right away.
1: Die Geschichte von Jakob, die beginnt mit seinen Eltern, mit Isaac und Rebekka. Und sein Vater, der zeigt uns, dass das Gebet Ausdauer braucht und dass man an Gott festhalten muss, selbst wenn keine Hoffnung in Sicht ist.
0: There are some of you in here tonight.
1: Es gibt einige heute Abend hier.
0: Perhaps you are a parent.
1: Vielleicht sind sie Eltern.
0: And even as you sit here tonight, your child is not in the truth that you are living.
1: Und während sie heute Abend hier sitzen, wissen sie, ihr Kind lebt nicht in der Wahrheit wie sie.
0: And all these years you have been praying for your son, for your daughter.
1: Und seit vielen Jahren beten sie für ihren Sohn, für ihre Tochter.
0: As the months and the years pass, you do not see any evidence that God is answering this prayer that you pray faithfully day after day.
1: Monate vergehen, Jahre, und es gibt nicht den kleinsten Hinweis dafür, dass ihr tägliches Gebet an Gott erhört wird.
0: When we look at the life of Isaac and Rebecca, one of the first lessons we must learn is that we must not stop praying, even though we do not see the answer to the prayers that we ask right away.
1: Wenn wir das Leben von Isaac und Rebecca sehen, dann ist eine der ersten Lektionen, dass wir nicht aufhören dürfen zu beten, selbst wenn wir nichts von der Erhörung erkennen können.
0: Isaac prayed for 20 years before God fulfilled the answer to the prayer that he was praying.
1: 20 Jahre musste Isaac beten, bevor Gott ihn hörte.
0: I want to share a testimony with you.
1: Ich möchte etwas aus meinem Leben erzählen.
0: I grew up in a home where my father and mother were different religions.
1: Ich bin in einem Heim aufgewachsen, wo mein Vater und meine Mutter nicht denselben Glauben hatten.
0: And the truth is that when I was young, my father worked for a big automotive company, General Motors.
1: Als ich jung war, mein Vater war angestellt in einer großen Firma in der Automobilindustrie, General Motors.
0: And he had ambitions to go into the ministry.
1: Und er hatte eigentlich den Wunsch, Prediger zu werden.
0: And so when I was about 7 years old, my father attended seminary and graduated from school.
1: Und als ich dann eben 7 Jahre alt war, mein Vater ging

0: dann aufs Predigerseminar und hat auch dort seinen Abschluss gemacht.
1: But as soon as he graduated, he received a call to be a minister of a church, but in the interview they discovered that his wife was not the same religion as he was.
0: Und gleich nach seinem Abschluss bekam er auch eine Möglichkeit, ein Vorstellungsgespräch mit einer Gemeinde, die ihn gerne anstellen wollte, aber dabei kam raus in dem Gespräch, dass eben seine Frau nicht denselben Glauben hatte.
1: Now, I don't know how it is in Germany, but in the US, if you are a pastor and your wife is not the same religion, it is very hard to get a pastorate.
0: Ich weiß nicht, wie es hier in Deutschland ist, aber in den USA ist es so, wenn Mann und Frau nicht denselben Glauben haben, dann ist es sehr schwer, eine Anstellung als Pastor zu finden.
1: And because he could not find a job this way, he ended up working as an associate pastor of a church in New York City.
0: Und weil er auf diese Weise eben keine Stelle finden konnte, hat er schließlich eine Arbeit angenommen als Hilfsprediger sozusagen in einer Kirche in New York.
1: My mother was a Seventh-day Adventist.
0: Meine Mutter war siebenten Tags Adventistin.
1: And as children, when we had family worship,
0: und als Kinder, wenn wir Familienandacht hatten,
1: she had taught us to pray in our prayer one particular sentence.
0: Da hatte sie uns beigebracht, wenn wir selber als Kinder gebetet haben, einen ganz besonderen Satz zu sprechen.
1: She asked us to pray, "Please help Father to accept the three angels' messages."
0: Und dieser Satz lautete: Bitte hilf, dass Papa die Drei-Engels-Botschaft annimmt.
1: Now, as a child, I did not know what the three angels were at all.
0: Als Kind hatte ich keine Ahnung davon, was die drei Engel bedeuteten.
1: And so, even though we did not realize what this meant, we prayed exactly what our mother told us to pray.
0: Aber auch wenn wir gar nicht verstanden, worum es da ging, haben wir genau diesen Satz so gebetet, wie Mutter es uns sagte.
1: And in when the times when my father was home and he could join us for family worship,
0: wenn unser Vater zu Hause war und dabei bei der Familienandacht,
1: he would become extremely angry at when we prayed this little sentence in the prayer.
0: Dann war er immer sehr ärgerlich, wurde er, wenn wir diesen kleinen Satz in unserem Gebet gesagt haben.
1: But I do not remember a time when in worship we ever missed saying this expression again and again.
0: Und trotzdem, ich kann mich nicht erinnern, dass wir jemals in unserer Familienandacht beim Gebet diesen Satz ausgelassen haben.
1: My sister and I, we grew up, we went to college. I chose the calling of being a minister. My sister became a doctor.
0: Meine Schwester und ich, wir sind groß geworden. Ich habe mich entschlossen, dann Prediger zu werden. Meine Schwester hat Medizin studiert.
1: 8 years ago, I became a full-time evangelist working for a ministry called Amazing Facts.
0: Und vor 8 Jahren bin ich dann Vollzeit-Evangelist geworden und arbeite für ein Missionswerk namens Amazing Facts.
1: 4 years after I started doing evangelism,
0: 4 Jahre vorher, bevor ich mit Evangelisation begann,
1: my meeting location was close to where my parents lived.
0: Meeting location?
1: The place where I was holding my evangelistic meeting was close to my parents' house.
0: Okay. Also wo ich meine erste Evangelisation gehalten habe, dieser Ort, Versammlungsort, die Halle, das war nah dran an dem Wohnort meiner Eltern.
1: And so my mother, my father and my grandmother started coming to the meetings that we were holding.
0: Also kamen meine Mutter, mein Vater und auch meine Großmutter zu den Treffen.
1: We had one night where we had a subject inviting people to become part of the remnant church of Bible prophecy.
0: Und wir hatten an einem Abend ein Thema, da gab es dann einen Aufruf, wo wir die Menschen eingeladen haben, sich Gottes Gemeinde der Übrigen anzuschließen.
1: And on that particular night, my father filled out a card on which he had checked, I would like to become part of the remnant church of Bible prophecy.
0: Und an diesem Abend, wir hatten auch Entscheidungskarten, hat mein Vater ein Kreuzchen gemacht vor dem Satz, wo es lautete, ich möchte Teil der Gemeinde der Übrigen werden.
1: Now you have to understand something about my father.
0: Ihr müsst etwas wissen, was meinen Vater betrifft.
1: As a child, the Bible stories that he told us were very different than the ones you may have heard.
0: Die Kindergeschichten, die er uns aus der Bibel erzählt hat, als wir jung waren, die waren ganz anders als die man gewohnt war.
1: He taught us that the children of Israel did not go through the Red Sea, but the Sea of Reeds. It was very shallow.
0: Er hat zum Beispiel gesagt, dass die Kinder Israel gar nicht durch das Rote Meer gewandert sind, sondern durch das Schilfmeer, und das war sehr flach.
1: We learned that there was really no such thing as demon possession. They had no word for schizophrenia and epilepsy in the time.
0: Er hat uns auch beigebracht, es gibt gar keine Dämonenbesessenheit, denn die hatten damals nur noch kein Wort für Schizophrenie oder Epilepsie.
1: And so when we understood the Bible from my father, it was very different than what

0: we were learning when we went to church with our mother.
1: Also unser Vater hat uns die Bibel auf eine Weise erklärt, das war irgendwie ganz anders als das, was unsere Mutter sagte in der Gemeinde.
0: And as children, when my father started having his own church, he asked us children to go with him to church on Sunday, but we also went to church with our mother on Saturday.
1: Als wir eben noch klein waren und mein Vater damals eine eigene Kirche dann hatte, da hat er von uns erwartet, dass wir am Sonntag mit ihm dorthin kommen in den Gottesdienst, aber wir waren auch am Sabbat mit meiner Mutter zusammen in dem anderen Gottesdienst.
0: Mother and father got along beautifully, except when it came to Saturday and Sunday.
1: Nun, meine Eltern haben sich eigentlich wunderbar verstanden, außer an diesem Punkt, wenn es um Sabbat und Sonntag ging.
0: Because mother could not drive very well.
1: Weil meine Mutter nicht sehr gut Auto fahren konnte.
0: And she wanted my father to drive the family to her church.
1: Und sie wollte dann, dass mein Vater die Familie zur Gemeinde fährt.
0: And I remember that he would get so angry. I remember one time he just took the car keys, threw them down and said, "You go by yourself."
1: Und ich weiß, dass er sich immer so aufgeregt hat und einmal hat er einfach die Autoschlüssel hingeschmissen und hat gesagt, "Fahr doch selbst."
0: That night as I held his card,
1: und an diesem Abend, als ich seine Entscheidungskarte hatte,
0: I almost could not believe what I was reading.
1: Da konnte ich fast meinen Augen nicht trauen.
0: Now we have a process. Just because someone checks a card, we still have to spend time one-on-one talking with them.
1: Natürlich, wenn so eine Entscheidungskarte ausgefüllt ist, dann gibt es immer noch einen bestimmten Prozess, dass man auch mit dieser Person noch persönlich redet.
0: And that night, because my father lived with me, after everyone left, we went home and I got out the card that describes the beliefs that a person must agree to if they want to become a member of the Remnant Church.
1: Und natürlich, mein Vater und ich, wir haben ja zusammen gewohnt, wir waren ja eine Familie und an diesem Abend habe ich dann eine Karte, ein großes Blatt herausgeholt, wo genau aufgeschrieben war, was sind die Glaubenspunkte, den jemand zustimmen muss, wenn er Glied dieser Kirche werden möchte.
0: As I began to read through the card,
1: als ich mir dieses Blatt durchlas,
0: the points became harder and harder and harder.
1: Da fiel mir auf, diese Glaubenspunkte, die wurden immer schwieriger und schwieriger.
0: You know, the first one starts out, I accept Jesus as my personal savior.
1: Ja, der erste fängt an, ich akzeptiere Jesus als meinen persönlichen Erlöser.
0: But then we got to the one that says, I believe that the seventh day Sabbath is the Sabbath of the fourth commandment.
1: Aber dann kamen wir an den Punkt, wo es heißt, ich glaube, dass der siebente Tag Sabbat der Sabbat im vierten Gebot ist.
0: And I remember that when I got to this point, I was afraid to look up at my father.
1: Und ich erinnere mich noch, als ich dann meinem Vater diesen Punkt vorlas, da habe ich mich nicht getraut, hochzuschauen zu ihm.
0: But he nodded his head.
1: Aber er nickte.
0: And then we went a little bit more.
1: Und dann ging es etwas weiter.
0: And there was one about the gift of prophecy as a mark of the remnant church.
1: Und dann kamen wir zu dem Punkt, wo es um die Gabe der Prophetie ging, als ein Kennzeichen für die Gemeinde der übrigen.
0: For years this had been a point of major argument in our family.
1: Jahrelang gab es über diesen Punkt in unserer Familie mega Streit.
0: I had no courage to look up.
1: Und wieder hatte ich nicht den Mut, ihn anzuschauen.
0: But as I looked up, I saw my father nod his head.
1: Aber als ich dann doch schaute, sah ich, er nickte.
0: I didn't know what to do.
1: Ich wusste nicht, was ich tun sollte.
0: We had prayed for 35 years.
1: Wir hatten seit 35 Jahren gebetet.
0: And I remember that night,
1: und ich erinnere mich an diesem Abend,
0: we agreed that my father would be baptized.
1: Wir einverstanden damit waren, zustimmten, dass mein Vater sich taufen lässt.
0: But my mother said, I want you to baptize your father.
1: Meine Mutter sagte zu mir, ich möchte, dass du Papa taufst.
0: But I told my mom, I said, I can't, he's my father, I can't baptize my own father.
1: Aber ich sagte zu ihr, Mama, ich kann ihn nicht taufen, er ist mein eigener Vater.
0: And my mother kept saying, no, it's okay, you can do it, you're his son, it's okay, just do it.
1: Aber meine Mutter sagte, nein, es ist schon in Ordnung, du kannst das machen, du bist sein Sohn, mach es.
0: But I respected my father. I felt like it would be backwards for me to baptize my own father.
1: Aber ich hatte Respekt vor meinem Vater und ich hatte irgendwie das Gefühl, das ist nicht angemessen, wenn ich meinen eigenen Vater taufe.
0: So, for a while, nothing happened.
1: Also, eine Weile passierte dann gar nichts.
0: I think my mother was waiting for me to break down to finally baptize my father.
1: Und ich glaube, meine Mutter wartete darauf, dass ich endlich nachgab, meinen Vater zu taufen.
0: But last October, my father was baptized as a Seventh-day Adventist.
1: Aber dann im Oktober letzten Jahres

0: wurde mein Vater schließlich als Siebenten-Tags-Adventist getauft.
1: There came a point in my life when I no longer believed that God was going to answer our prayer.
0: Aber ich hatte einen Punkt in meinem Leben, wo ich nicht mehr den Glauben hatte, dass Gott unser Familiengebet um die Bekehrung meines Vaters beantworten würde.
1: I confess that at some point I actually even stopped praying for my own father.
0: Und ich muss bekennen, dass ich sogar irgendwann aufgehört habe, für meinen eigenen Vater zu beten.
1: Because I could not see the fulfillment, I could not see any evidence of God's answer to this prayer.
0: Weil ich einfach keine Bewegung, überhaupt kein Kennzeichen erkennen konnte, dass sich irgendwas bewegte.
1: And because as time went on, year after year, 10, 20, 30 years, we saw nothing happen.
0: Und die Zeit verging, Jahr um Jahr, 10, 20, 30 Jahre und nichts war zu erkennen.
1: I gave up.
0: Da gab ich auf.
1: Now friends, I want you to know that I believe my mother was still praying for my father.
0: Nun, liebe Freunde, ich möchte, dass Sie wissen, dass ich überzeugt bin, dass meine Mutter für meinen Vater weiter gebetet hat.
1: Now, did you notice that in the story it does not say that Rebecca was the one that was praying?
0: Ist euch aufgefallen in der biblischen Geschichte, dass es nicht heißt, Rebecca hat gebetet?
1: Perhaps, now the Bible does not say this, but perhaps she lost faith in God and became discouraged at some point.
0: Nun, die Bibel sagt darüber nichts direkt, aber vielleicht hat auch sie den Mut verloren irgendwann und hat nicht mehr gebetet.
1: But Isaac, her husband, prayed for her.
0: Aber Isaac, ihr Mann, hat für sie gebetet.
1: It teaches us that God still answers intercessory prayer.
0: Und das zeigt uns, dass Gott die Fürbitte für andere Menschen erhört.
1: Do not stop praying.
0: Hören Sie nicht auf zu beten.
1: There are some of you in here today, you may be suffering, struggling with an illness that the hospital and doctors cannot help you with.
0: Vielleicht sind einige hier unter uns, die kämpfen mit einer Krankheit, mit irgendeinem Leiden, wo die Ärzte machtlos sind.
1: Year after year you struggle and you suffer and you have pain.
0: Und Jahr um Jahr bemühen sie sich und kämpfen und haben Schmerzen.
1: You are tempted to give up faith in God.
0: Und sie stehen in der Versuchung, den Glauben an Gott hinzuwerfen.
1: But the story of Jacob and Esau, it begins with their parents, and we learn the power of not giving up when we pray to God.
0: Aber die Geschichte von Jakob und Esau, die beginnt bei den Eltern, bei Isaak, und wir lernen die Kraft des Durchhaltens, sich festzuhalten an Gott.
1: I was in Malaysia not too long ago.
0: Es ist noch nicht so lange her, da war ich in Malaysia.
1: And I had a seminar there. I was the first night I was presenting. I was presenting some part of the life of Jacob.
0: Und ich hatte dort eine Vortragsreihe. Und beim ersten Abend habe ich zum Teil über das Leben von Jakob gesprochen.
1: And I shared this point about how we must learn to wait on God's timetable. God's time is not our time.
0: Und ich habe darüber gesprochen, wie wir lernen müssen, uns auf Gottes Timing zu verlassen, denn er hat einen anderen Zeitplan als wir.
1: The seminar was for 1 week.
0: Das Seminar dauerte eine Woche.
1: And then I went back to the United States.
0: Dann ging ich zurück in die Vereinigten Staaten.
1: And then about 1 week later I received a message on Facebook, like email.
0: Und etwa eine Woche später bekam ich eine Nachricht über Facebook, wie eine E-Mail.
1: And the message said something like this.
0: Und da stand etwa Folgendes.
1: Dear Pastor,
0: lieber Prediger,
1: when I came to the meetings there at this camp,
0: als ich diese Vorträge dort besuchte, war ich so verzweifelt, dass ich vor dem Selbstmord stand.
1: Even though I came to this camp,
0: und trotzdem kam ich zu diesem Treffen.
1: I was so driven to despair that I decided that after the first night I would give up and kill myself.
0: Und ich hatte den ersten Abend erlebt. Ich war zwar dort, aber ich war trotzdem immer noch so verzweifelt, dass nach dem Vortrag ich den Gedanken hatte, es ist vorbei, ich bringe mich um.
1: But that night we learned about waiting on God's time.
0: Oder ich wollte es, aber an diesem Abend and ging es um das Thema Warten auf die Zeit Gottes.
1: And after hearing that message,
0: und nachdem ich diese Botschaft gehört hatte,
1: I realized that I need to give God another chance.
0: Da wurde mir klar, ich muss Gott noch eine Chance geben.
1: She told me that now she is getting psychiatric help.
0: Sie sagte mir, dass sie in der Zwischenzeit jetzt psychiatrische Hilfe bekommt.
1: But with God's help, she hopes to make it through the difficulties that she is facing in her life right now.
0: Aber jetzt hat sie die Hoffnung, dass sie mit Gottes Hilfe durch die Schwierigkeiten, die sie im Moment durchmachen muss, dass sie die erfolgreich besteht.
1: Friends here tonight.
0: Liebe Freunde, heute Abend.
1: Maybe you, like Isaac and Rebecca, have experienced what you think is God ignoring in your life something that you have asked him for.

0: Vielleicht habt ihr auch diese Erfahrung gerade, wie Isaac und Rebekka.
1: I want to challenge you not to give up.
0: Dass ihr etwas von Gott erbittet und das Gefühl habt, er ignoriert euch. Aber ich möchte euch herausfordern, gebt nicht auf.
1: Why does God delay?
0: Warum verzögert Gott?
1: Why does he not answer what we ask for right away?
0: Warum hört er uns nicht sofort, wenn wir eine Bitte haben?
1: You see, friends, one reason why God delays is he tests our faith to see if we really genuinely believe.
0: Ihr lieben Freunde, ein Grund, warum Gott nicht sofort unsere Gebete erhört, ist, dass er unseren Glauben auf die Probe stellt. Er möchte herausfinden, ob wir wirklich das wollen.
1: You see, many years ago, I used to sell books going door to door.
0: Es ist schon einige Jahre her, da bin ich von Haustür zu Haustür gegangen und habe Bücher verkauft.
1: When I came to a house,
0: und wenn ich zu einem Haus kam
1: and I knocked on the door,
0: und an die Tür klopfte,
1: I would listen very carefully.
0: Habe ich immer genau hingehört.
1: Because I would listen to see if I could hear if someone was moving inside of the house.
0: Denn ich wollte mitkriegen, ich wollte sehen, bewegt sich vielleicht jemand im Haus.
1: Now, I don't know about Germany.
0: Ich weiß nicht, wie es in Deutschland ist.
1: But in America, people do not like you knocking on the door of their house.
0: Aber in Amerika werden diese Hausierer nicht gerne gesehen.
1: And so sometimes people will just pretend as though nobody is home and they hope that you will go away.
0: Also manchmal tun die Leute so, als wenn keiner zu Hause ist und hoffen, dass du wieder verschwindest.
1: But I would listen, and if I heard someone was in the house,
0: aber ich habe genau zugehört und wenn ich gehört habe, da ist jemand drin,
1: I would just knock and knock and knock until they had to come out.
0: Dann habe ich einfach weiter geklopft und geklopft und geklopft, bis sie einfach aufmachen mussten.
1: You see, friend, God delays because sometimes he wants to see, do you really believe that someone is still in the house?
0: Wisst ihr, manchmal wartet Gott auch, er verzögert, weil er wissen möchte, glaubst du wirklich, dass da jemand in dem Haus drin ist?
1: You see, if you only knock and knock, at some point your faith is tested to see, do you really believe that God will answer your prayer? Do you really believe that someone is listening to what you are asking for?
0: Du klopfst, du klopfst, du klopfst, aber es kommt irgendwann ein Zeitpunkt, wo die Frage ist, glaubst du wirklich, dass da jemand ist, dass Gott dein Gebet hört, dass er antworten wird?
1: This is why the Bible says at the end of time, nevertheless, when the Son of Man cometh, will he find faith on the earth?
0: Deswegen sagt die Bibel, wenn der Menschensohn kommt in der letzten Zeit, wird er noch Glauben finden auf der Erde?
1: Jesus says that after the parable of the woman who went to the unjust judge again and again and again.
0: Und Jesus sagt diesen Ausspruch nach dem Gleichnis über die Witwe, die zu dem ungerechten Richter gegangen ist, wieder und immer, immer wieder.
1: You see, friends, God is testing us through delay.
0: Seht ihr, Freunde, Gott stellt uns auf die Probe durch Verzögerung.
1: But please notice what happens now.
0: Aber beachten wir, was als nächstes passiert.
1: In Genesis chapter 25 and verse 26.
0: In 1. Mose 25, Vers 26.
1: The Bible says, well, no, let's back up. Let's go to Genesis 25.
0: Dann gehen wir noch ein bisschen zurück.
1: And look at verse 23.
0: 1. Mose 25, Vers 23.
1: The Bible says, the Lord said unto her, two nations are in thy womb, and two manner of people shall be separated from thy bowels, and the one people shall be stronger than the other, and the elder shall serve the younger.
0: Und der Herr sprach zu ihr, zwei Nationen sind in deinem Leib, und zwei Völkerschaften werden sich scheiden aus deinem Innern, und eine Völkerschaft wird stärker sein als die andere, und der Ältere wird dem Jüngeren dienen.
1: Now, did you notice that when Isaac and Rebecca prayed, they simply prayed that God would give them children?
0: Ist Ihnen aufgefallen, als Isaac und Rebecca gebetet haben, da haben sie einfach gebetet um ein Kind.
1: Now, I want to be very careful how I say this, so that nobody misunderstands what I am saying.
0: Und ich muss mir jetzt genau überlegen, wie ich das ausdrücke, damit mich niemand missversteht.
1: But in the Israelite culture, I should say, in the ancient Hebrew culture, sons were considered very valuable.
0: Aber in der alten hebräischen Kultur betrachtete man einen Sohn als sehr wertvoll.
1: And so God did not merely answer Isaac and Rebekah's prayer by providing them with children.
0: Also hat Gott dieses Gebet von Isaac und Rebekka nicht einfach nur dadurch erhört, dass sie ein Kind, irgendein Kind bekamen.
1: But he even gave her sons.
0: Sondern es waren sogar Söhne.
1: Not only that,
0: aber nicht nur das.
1: God gave her twins.
0: Es waren Zwillinge.
1: Now, if I was a woman,
0: also wenn ich eine Frau wäre,
1: and I was going to have two children,
0: und ich würde zwei Kinder bekommen,
1: I would rather have them at one time than two separate times.
0: dann wäre es mir lieber, ich würde sie auf einmal bekommen als getrennt.
1: Ladies, am I right?
0: Stimmt doch, ihr Damen, oder?
1: You would rather get it over with once than have to do it two separate.

0: times.
1: Also besser, man macht das nur einmal durch als zweimal.
0: But this teaches us something about the character of God.
1: Aber das lehrt uns etwas über das Wesen Gottes.
0: You see, yes, God often does delay.
1: Ja, Gott verzögert oft.
0: And when we ask for things, he tests our faith to see if we are willing to endure and exercise true faith.
1: Und wenn wir etwas bitten, dann stellt er unser Glauben auf die Probe, um zu sehen, ob wir bereit sind, etwas auszuhalten, ob unser Glaube Ausdauer hat.
0: But when he gives us what we ask, God often gives to us more than what we have asked for.
1: Aber wenn er dann unser Gebet erhört, um was wir gebeten haben, dann bekommen wir oft noch mehr, als wir erwartet haben.
0: Friends, have you seen that in your own lives?
1: Liebe Freunde, haben Sie das in Ihrem Leben schon festgestellt?
0: Has not the Lord been better to us than we deserve?
1: Ist der Herr nicht besser zu uns gewesen, sogar als wir verdient
0: haben? Look at the Bible stories.
1: Schauen wir uns die biblischen Geschichten an.
0: Remember the story of Solomon?
1: Ihr kennt die Geschichte von Salomo?
0: This is also one of the most beautiful passages in the Bible. God said, Solomon, what do you want?
1: Und das ist eine der wunderschönsten Geschichten in der Bibel. Gott sagt zu Salomo, was möchtest du?
0: Oh, what an amazing question. God says, Solomon, what do you want?
1: Oh, was für eine fantastische Frage. Gott stellt ihm die Frage, was möchtest du?
0: Solomon could have asked, make me live a long time, give me lots of money or destroy all of my enemies.
1: Und Salomo hätte sagen können, ich möchte ganz lange leben oder gib mir sehr viel Geld oder vernichte alle meine Feinde.
0: But you know what Solomon said?
1: Aber was sagt Salomo?
0: He said, God, I'm like a child. I'll need wisdom to do the job that you've given to me.
1: Er sagt, Gott, ich bin wie ein Kind. Gib mir Weisheit, damit ich die Aufgabe erfüllen kann, die du mir gegeben hast.
0: And God said to him, Solomon, because you have asked for this.
1: Und Gott sagt zu ihm, Salomo, weil du das gebeten hast.
0: Not only will I give you what you've asked for.
1: Werde ich dir nicht nur diesen Wunsch erfüllen.
0: But I am going to give you all the other things as well, because you have asked for this thing called wisdom.
1: Sondern da gebe ich dir noch all die anderen Dinge dazu, weil du gerade um das gebeten hast.
0: Friends, when God gives to us, he often gives more than we could have ever asked for or ever deserved.
1: Freunde, wenn Gott uns schenkt, dann gibt er uns mehr, als wir erbeten haben oder als wir überhaupt jemals verdient haben.
0: Now, if you think of the story of Moses.
1: Denken wir an die Geschichte von Mose.
0: You remember that Moses was, his one desire was to lead the children of Israel from Egypt to Canaan.
1: Mose hatte ja den einen großen Wunsch, er wollte die Kinder Israel aus Ägypten nach Kanaan führen.
0: Oh, he made amazing sacrifices.
1: Und er hat erstaunliche Opfer dafür gebracht.
0: He could have been the Pharaoh of Egypt.
1: Er hätte der Pharao von Ägypten sein können.
0: But the Bible says that he gave it up all to follow Jesus and to suffer with his people.
1: Aber die Bibel sagt, er hat alles aufgegeben, um Jesus nachzufolgen und mit seinem Volk zu leiden.
0: But at the end of his life,
1: aber am Ende seines Lebens,
0: his whole life had been spent to lead God's people out of Egypt and to take them to the promised land.
1: Und sein ganzes Leben hat er investiert, um das Volk Gottes aus Ägypten in das gelobte Land zu führen.
0: But at the very end, God said, Moses, you cannot go into the land of Canaan.
1: Aber ganz am Ende sagt Gott zu ihm, Mose, du kannst in das Land Kanaan nicht hinein.
0: I am sure that perhaps there was a bit of sorrow in the life of Moses.
1: Und ich bin sicher, da war ein großer Schmerz im Leben von Mose.
0: It is as though your whole life is devoted to one thing and then this one thing is held back from you.
1: Es ist, als wenn dein ganzes Leben einer Sache gewidmet ist und dann wird sie dir vorenthalten.
0: But then we know that after Moses died,
1: aber wir wissen, nach dem Tod Moses
0: something wonderful happened.
1: Geschah etwas Wunderbares.
0: The Bible says that death reigned from Adam to Moses.
1: Die Bibel sagt, dass der Tod regierte von Adam bis Mose.
0: And you see, friends, because the Bible says death reigned from Adam to Moses, it means that after Moses, death no longer reigned. Moses was the first person resurrected from the dead.
1: Aber wenn die Bibel sagt, der Tod regierte bis Mose, dann heißt es, nach Mose regierte er nicht mehr. Und Mose war tatsächlich der erste Mensch, der auferweckt wurde.
0: You see, friends, God resurrected Moses and he took him not to the literal land of Canaan, but he took him to the heavenly Canaan. Something better than Moses could have ever asked for in his entire life.
1: Und Freunde, Gott hat Mose auferweckt und er hat ihn nicht in das buchstäbliche Kanaan geführt, sondern in das himmlische. Er hat ihm etwas Besseres und Größeres gegeben, als er sich je hätte vorstellen können.
0: You see, friends, when God answers prayer, he often gives us more than we have even thought to ask for.
1: Seht ihr, Freunde, wenn Gott unsere Gebete erhört, dann gibt er uns oft viel mehr, als wir erbeten haben.
0: Tonight, please take your Bibles.
1: Nehmen Sie bitte Ihre Bibeln heute Abend.
0: Look with me at Psalms 37.
1: Und jetzt schlagen wir zusammen Psalm 37 auf.
0: And we're going to look at a verse there. I want to give you one more example of this in the Bible.
1: Und Wir werden uns ein Vers

0: anschauen, ist noch ein weiteres biblisches Beispiel.
1: Psalms chapter 37.
0: Psalm 37.
1: Now, do you remember that after the children of Israel left Egypt?
0: Es ist ja so, dass nachdem die Kinder Israel Ägypten verlassen hatten,
1: the Bible says they complained in the wilderness for food.
0: Die Bibel uns erzählt, dass sie murrten und nach Nahrung schrien in der Wüste.
1: God could have worked any miracle in providing for them.
0: Gott hätte ja ein beliebiges Wunder für sie tun können.
1: But the Bible says that God was so gracious to his people.
0: Aber die Bibel sagt, Gott war so barmherzig gegenüber seinem Volk.
1: For 40 years God allowed man to eat the food of angels.
0: 40 Jahre lang hat Gott es gewährt, dass die Menschen Engelsbrot essen.
1: You see, friends, God gives to us so much more than we often deserve or ask.
0: Freunde, Gott gibt uns so viel mehr, als wir oft erbitten oder verdienen.
1: Tonight I want to share a verse with you, Psalms 37.
0: Psalm 37.
1: And this is what the Bible says.
0: Und die Bibel sagt,
1: the Bible says, delight thyself also in the Lord, and he shall give thee the desires of thine heart.
0: Which verse?
1: Oh, verse 4.
0: Vers 4. Und da sagt die Bibel, ergötze dich an dem Herrn, so wird er dir geben die Bitten deines Herzens.
1: Isaac and Rebecca prayed.
0: Isaac und Rebekka beteten.
1: God gave them the desires of their heart.
0: Und Gott gab ihnen die Wünsche seines Herzens.
1: But he didn't just give them the desires of their heart, he even gave them more than what they could have expected.
0: Aber nicht nur was sie sich gewünscht haben, sondern auch mehr über ihre Erwartungen hinaus.
1: When we look at the lives of Bible character Solomon,
0: wenn wir uns das Leben von biblischen Personen anschauen, Salomo,
1: Moses,
0: Mose,
1: the children of Israel,
0: die Kinder Israel,
1: God gives us the desires of our heart, but often he gives us even more than what we ask for.
0: Gott gibt uns die Sehnsüchte unseres Herzens, aber oft übertrifft er sie noch.
1: Friends, tonight,
0: liebe Freunde, heute Abend,
1: we have looked at the life of Isaac and Rebekah, the parents of Jacob and Esau.
0: Haben wir uns das Leben betrachtet von Isaac und Rebekka, den Eltern Jakobs.
1: And I want you to ask yourself the question tonight.
0: Und ich möchte, dass Sie sich heute eine Frage stellen.
1: Is there something that I have been praying for that perhaps my faith has grown dim, has grown weak?
0: Gibt es etwas, das mir ein Anliegen ist, für das ich gebetet habe, aber ich habe gar kein Vertrauen mehr, dass es passiert?
1: Is there something in my life that I have been praying about, but I see no evidence of fulfillment?
0: Gibt es etwas in meinem Leben, das auf meiner Gebetsliste steht, aber ich sehe einfach keinerlei Anzeichen für Erfüllung?
1: As time goes on and on, I see no evidence of God hearing my prayer.
0: Die Zeit vergeht immer weiter und ich erkenne nichts, dass Gott etwas tut.
1: Friends, tonight God is reminding us through this message that we must have more faith.
0: Liebe Freunde, heute Abend erinnert Gott uns daran, dass wir mehr Glauben brauchen.
1: We must not cease to pray.
0: Wir dürfen nicht aufhören zu beten.
1: We must not lose hope in the power and the promises of God.
0: Wir dürfen niemals die Hoffnung aufgeben in die Kraft und in die Verheißungen Gottes.
1: The question comes tonight, are you delighting yourself in the Lord?
0: Und die Frage an uns heute Abend ist, ergötzen wir uns am Herrn?
1: Because if we comply with the condition, the promise is sure.
0: Denn wenn wir uns an die Bedingungen halten, wird die Verheißung sich erfüllen, sicher.
1: The Lord has been very good to us.
0: Der Herr ist sehr gut zu uns gewesen.
1: And he asks for not much in return except our own hearts.
0: Und er erwartet nicht viel von uns außer unserem Herzen.
1: Friends, we are going to pray tonight.
0: Liebe Freunde, wir werden heute Abend beten.
1: But before we pray, I'd like to make some invitations before we close.
0: Aber vorher, bevor wir schließen, möchte ich einige Einladungen aussprechen.
1: There may be some of you in here tonight that have a special request that you have been asking God for many years.
0: Vielleicht sind unter uns einige heute Abend hier, die ein ganz besonderes Gebetsanliegen haben, das sie Gott schon lange Jahre vortragen.
1: It may be that these requests are unknown to even your own family members.
0: Und vielleicht sind diese Anliegen nur Ihnen persönlich bekannt, vielleicht weiß nicht einmal Ihre Familie davon.
1: But this is something that deep in your heart you have anguished with God over and you have prayed and you have asked God on this particular matter and it has been for some time now.
0: Aber es ist etwas, das tief in Ihrem Herzen ist und wo Sie mit Gott am Ringen sind und wo Sie seit einiger Zeit jetzt schon Gott diese Bitte immer wieder vorgetragen haben.
1: Friends, the Lord asks that we be not shy about our willingness to stand for him.
0: Liebe Freunde, der Herr bittet uns, dass wir keine Scheu haben, für ihn gerade zu stehen, für ihn aufzustehen.
1: And even though it may be an unspoken thing in your heart tonight.
0: Und auch wenn dieses Anliegen vielleicht stumm in ihrem Herzen schlummert und keiner davon weiß.
1: Friends, if you tonight say, Lord, please, on this matter, of this issue in my life, I ask that you would intercede.
0: Wenn ihr aber trotzdem den Wunsch habt, Herr, ich möchte, dass du auf besondere Weise eingreifst oder eine Fürbitte geschieht,

0: geht für dieses Anliegen in meinem Leben.
1: Won't you just raise your hand, say, Lord, tonight I ask you again to renew your commitment, your covenant with me, and to answer according to your will this desire upon my heart.
0: Wären Sie dann bereit, einfach Ihre Hand zu heben und zu sagen, Herr, ich möchte heute Abend dieses Anliegen dir erneut vorbringen. Ich möchte meinen Willen erneuern, das in deine Hand zu legen, damit du es nach deinem Willen erhören kannst.
1: If that describes you, won't you raise your hands tonight?
0: Wenn das Ihr Wunsch ist, möchten Sie dann die Hand heben heute Abend? Gott segne Sie.
1: Now, friends, before we close, there's another invitation that I'd like to make.
0: Liebe Freunde, bevor wir schließen, möchte ich noch eine Einladung aussprechen.
1: There are some in here tonight that have been praying and perhaps you have become discouraged.
0: Es gibt einige heute Abend hier, die am Beten sind und vielleicht den Mut verloren haben.
1: You have maybe stopped praying.
0: Vielleicht haben sie aufgehört zu beten.
1: Perhaps you have lost hope.
0: Vielleicht haben sie die Hoffnung verloren.
1: Your faith has grown dim.
0: Der Glaube ist schwach geworden.
1: But this message tonight reminds you that God still can answer prayer.
0: Aber der Vortrag heute Abend hat sie daran erinnert, ja, Gott kann doch Gebet erhören.
1: Time does not weaken in God's power.
0: Und die Zeit schwächt nicht die Kraft Gottes zu erhören.
1: And tonight the Spirit of God, it urges you to make a new commitment to have greater faith in the power and promise of God.
0: Und heute Abend hat der Heilige Geist sie berührt und angesprochen, sich erneut Gott anzuvertrauen und festzuhalten an seiner Kraft und seiner Treue.
1: Now friends, tonight I saw many hands raised.
0: Liebe Freunde, heute Abend habe ich gesehen, viele haben sich gemeldet.
1: But on this next point, I do not expect there to be nearly as many people that might respond to this next invitation.
0: Aber bei dieser Einladung, um die es mir jetzt geht, erwarte ich nicht, dass so viele Leute ihre Hände heben.
1: Maybe you may be watching tonight on this program.
0: Vielleicht sind Sie auch heute Abend über Internet dabei.
1: But wherever you are tonight, if you realize that in your experience that faith has grown dim, but tonight you would like to recommit yourself.
0: Wo immer Sie sich befinden, aber wenn Sie diese Erfahrung kennen, Ihnen bewusst geworden ist heute Abend, ja, mein Glaube, der ist schwach geworden und ich möchte einen neuen Anfang machen.
1: You will say once again, Lord, I trust you, I submit myself to your will.
0: Sie möchten erneut sagen, Herr, ich vertraue dir und ich möchte mich deinem Willen unterstellen.
1: And I will not stop praying, I will trust that you hear and that you will answer in your own time.
0: Und ich möchte nicht aufhören zu beten und ich werde vertrauen, dass du mich erhören wirst zu deiner Zeit.
1: Friend, if you would like to commit to that tonight,
0: wenn Sie sich dem gerne unterstellen und das unterstreichen wollen heute Abend,
1: if you would like to renew your covenant with God tonight,
0: wenn Sie heute Abend Ihren Bund mit Gott erneuern wollen,
1: and now again, this is not for everyone in here tonight,
0: und noch einmal, das ist nicht etwas, was jeden hier heute Abend
1: maybe
0: angeht,
1: there's just even one person tonight.
0: Vielleicht ist es nur eine Person
1: maybe
0: heute Abend,
1: just a few.
0: Oder nur ein paar.
1: But even if it is only for these few, I would invite you to make that commitment tonight public before these that are here and stand where you are tonight.
0: Aber selbst wenn es nur einige wenige sind, möchte ich Sie einladen, diesen Entschluss, neuen Entschluss öffentlich zu bezeugen und heute Abend aufzustehen.
1: Don't worry about what others might think.
0: Und machen Sie sich keine Sorgen darüber, was andere denken könnten.
1: You're standing because you're saying, God, tonight I renew my commitment. I will not give up. I will pray and I will have faith in the power of your promises.
0: Sie stehen auf, weil Sie sagen, Herr, ich möchte heute meinen Bund erneuern, meine Entschiedenheit für dich und meinen Glauben an deine Verheißungen.
1: Let the Lord know that that's you and just stand where you are tonight before we pray.
0: Zeige dem Herrn, dass du ihm vertraust, dass du ihm das sagen möchtest. Und stehen Sie einfach auf, wo Sie sind.
1: As I said, God bless you.
0: Gott segne Sie.
1: And maybe there are some others in here tonight.
0: Und vielleicht gibt es noch andere heute Abend.
1: Now, friends, before we pray,
0: liebe Freunde, bevor wir jetzt gemeinsam beten,
1: there's one more invitation that I would like to make.
0: Möchte ich noch eine dritte Einladung aussprechen.
1: You see, friends, in our lives we have needs that we ask God for directly.
0: Liebe Freunde, wir haben in unserem Leben persönliche Bedürfnisse, die wir Gott direkt vorlegen.
1: But at times in our lives there are things that God lays upon us to pray for other people.
0: Aber es gibt auch Zeiten in unserem Leben, da legt Gott besondere Anliegen auf unser Herz, die andere Menschen betreffen.
1: Isaac prayed for Rebecca.
0: Isaac hat für Rebecca gebetet.
1: And you see, friends, there are times in our lives when we must pray for others, even if they do not pray, we must pray for them and we must not give up praying for them.
0: Und Freunde, es gibt Zeiten, da müssen wir für andere beten, selbst wenn sie nicht beten, müssen wir es tun und dürfen dort nicht aufgeben.
1: Tonight there may be some of you in here that would like to say, Lord,
0: Vielleicht gibt es heute Abend jemand unter Ihnen, der sagen möchte: Herr,
1: I have not been praying,
0: ich habe nicht mehr gebetet,
1: but I know that I need to pray,
0: aber mir ist klar, ich muss beten.
1: And I commit that I will pray for these people, for this ministry, for this particular person. I will pray for them and I will not stop praying.
0: Und ich möchte jetzt den Entschluss fassen, dass ich für eine besondere Person oder ein Missionswerk oder eine Sache bete.

0: beten möchte und nicht aufhören will.
1: Now again, this is not for everyone.
0: Auch hier, das ist etwas, das nicht jeden angeht.
1: But tonight, if you would like to say, Lord, I make this commitment, I will pray, I will not lose faith, and I will lift up these people, this ministry, this thing.
0: Aber wenn Sie heute Abend hier beeindruckt sind und sagen, Herr, ich möchte diesen Entschluss fassen, ich werde beten für die Person, für dieses Werk oder für etwas anderes.
1: Won't you also stand tonight and say, Lord, I will do this, I will lift them up, and by your power, I will not give up.
0: Möchten Sie dann nicht heute Abend auch sagen, Herr, ich möchte diesen Entschluss vor dir zeigen, ich werde für Sie beten und ich möchte nicht aufgeben? Gott segne euch.
1: Friends, as we close tonight,
0: liebe Freunde, wenn wir heute Abend schließen,
1: I would like to invite the congregation, the group to stand together,
0: dann möchte ich die ganze Versammlung einladen, aufzustehen.
1: And let us ask God to give us greater faith, that we might be able to persevere in what trials may lie ahead.
0: Und mögen wir Gott darum bitten, dass er uns größeren Glauben schenkt, dass wir in den Schwierigkeiten, die vielleicht vor uns stehen, bestehen können.
1: Our Father in heaven tonight.
0: Unser Vater im Himmel.
1: We are reminded from the Holy Book that indeed God still answers prayer.
0: Die Heilige Schrift hat uns heute erinnert, ja, Gott, du erhörst Gebet.
1: Time does not take away his power.
0: Die Zeit, die nimmt dir nicht die Kraft.
1: There is nothing too hard for you.
0: Es ist nicht zu schwer für dich.
1: But Lord, sometimes we have become weak.
0: Aber Herr, manchmal sind wir schwach geworden.
1: We lose faith, our endurance, it lags.
0: Wir verlieren das Vertrauen, unsere Ausdauer, die verschwindet.
1: Lord, tonight,
0: Herr, heute Abend,
1: here are some,
0: gibt es einige.
1: And they have stood tonight because they say, Lord, I will pray and I will not give up.
0: Die vor dir aufgestanden sind und die sagen, Herr, ich werde beten und will nicht aufgeben.
1: There are some in here tonight that are saying, Lord, I will pray for something else, someone else, some other people, and I will not give up.
0: Ja, es gibt andere, die sagen, ich bin bereit zu beten für eine Person, für ein Werk, für etwas anderes und ich werde nicht aufgeben.
1: Lord, you have told us that he that confesseth me before men, him will I confess before my Father in heaven.
0: Ja, du hast uns gesagt, wer mich bekennt vor den Menschen, den werde ich bekennen vor meinem Vater im Himmel.
1: Lord, my prayer is that you would especially intercede on their behalf.
0: Herr, mein Gebet ist, dass du ganz besonders zu ihren Gunsten eingreifst.
1: That you would answer the prayer of faith.
0: Dass du sich für sie verwendest und ihr Glaubensgebet beantwortest.
1: That your power would be seen.
0: Dass deine Kraft offenbar wird.
1: And that we would praise you.
0: Und dass wir dich loben.
1: Lord, we are in the Sabbath hours.
0: Herr, wir sind in den Sabbatstunden.
1: In this time.
0: Und in dieser Zeit.
1: Draw close to us.
0: Komm uns nah.
1: As we draw nigh to you.
0: Und auch wir wollen uns dir nah.
1: Speak to us in our hearts.
0: Sprich zu unseren Herzen.
1: May the Spirit of God impress us and speak to us and draw us closer to you during this weekend.
0: Möge der Heilige Geist uns an diesem Wochenende beeindrucken und zu uns reden und uns dir näher bringen.
1: Because we ask all of these things, we ask them in Jesus' holy and precious name.
0: Denn all diese Dinge, die bitten wir in dem kostbaren und

von Freunden und Verwandten verraten. Des Menschen Feinde werden seine eigenen Hausgenossen sein. Wenn das Gesetz Gottes für ungültig erklärt und die Gemeinde durch die Feuerproben gesichtet wird, durch die alle Erdenbewohner auf die Probe gestellt werden sollen, dann wird ein großer Teil derer, die man für echt hält, auf verführerische Geister hören, Verrat begehen und heilige, ihnen anvertraute Güter preisgeben. Auch aus eurer Mitte werden Männer aufstehen, die Verkehrtes lehren, um die Jünger an sich zu ziehen. Viele werden auf verführerische Geister hören. Diejenigen, die in einer Zeit der Prüfung vom Glauben abfallen, werden falsches Zeugnis ablegen und ihre Brüder verraten. Um der eigenen Sicherheit willen

Diese Leute werden sagen, wo sich ihre Brüder versteckt haben und ihnen die Wölfe auf die Fersen hetzen. Christus hat uns davor gewarnt, damit wir nicht wegen des grausamen, unnatürlichen Kurses überrascht sind, den Freunde und Verwandte verfolgen. Wir werden feststellen, dass wir alle Hände loslassen müssen, nur die Hand Jesu Christi nicht. Freunde werden sich als Verräter entpuppen. Sie werden uns hintergehen. Verwandte vom Feind betrogen werden meinen, Gott einen Gefallen zu tun, wenn sie uns Widerstand leisten. Sie werden sich anstrengen, wie sie nur können, um uns in Schwierigkeiten zu bringen. In der Hoffnung, dass wir unseren Glauben verleugnen. Doch dürfen wir mitten in der Dunkelheit und Gefahr unsere Hand der Hand Christi anvertrauen. Die Nachfolger Christi müssen damit rechnen, dass sie auf Spott stoßen. Sie werden verleumdet werden, ihre Worte und ihr Glaube werden falsch dargestellt werden. Kälte und Verachtung sind vielleicht schwerer zu ertragen als das Martyrium. Eltern werden grob sein zu ihren Kindern, die die unpopuläre Wahrheit annehmen. Menschen, die Gott gewissenhaft dienen, werden der Rebellion bezichtigt werden. Besitztümer, die eigentlich den Kindern zustanden oder anderen Verwandten, die an die gegenwärtige Wahrheit glauben, werden in andere Hände gegeben werden. Vormunde werden Waisen und Witwen das wegnehmen, was ihnen rechtmäßig zusteht. Menschen, die sich vom Bösen abwenden, werden sich dadurch zu Opfern machen, weil Gesetze erlassen werden, um das Gewissen zu nötigen. Da werden sich Leute Besitztümer aneignen, die ihnen nicht gehören. Die Worte des Apostels werden sich in naher Zukunft bewahrheiten. Alle, die fromm leben wollen in Jesus Christus, müssen Verfolgung leiden.

0: Good to be with you one more evening.
1: Ich freue mich, dass ich heute an diesem Abend auch wieder bei euch sein darf.
0: Tonight we're going to do something perhaps a little bit different to what the other presentations have been.
1: Heute werden wir ein bisschen was anderes erleben als bei den vorhergehenden Vorträgen.
0: I'm actually going to share with you how a particular church in a certain place has really developed a statement about music.
1: Ich werde euch heute mitteilen, wie eine bestimmte Kirche an einem gewissen Ort dieser Welt eine Stellungnahme zur Musik ausgearbeitet hat.
0: Now I don't know whether you have a statement on music here within the Euro-African Division.
1: Ich weiß nicht, ob ihr in der Euro-Afrika-Division hier eine Stellungnahme zur Musik habt.
0: You do? Okay. All right. If you already have one, then perhaps it is. You have already thought through some of these issues.
1: Wenn ihr schon so ein Dokument habt, dann habt ihr sicherlich auch schon einige der wichtigen Themen durchgedacht.
0: But I still want to share with you what we ended up doing in the South Pacific.
1: Ich möchte euch heute aber dennoch mitteilen, was wir in der südpazifischen Division gemacht haben.
0: Now, Simon has been very busy today.
1: Simon war etwas gut am Arbeiten heute.
0: He has actually translated

0: this Australian statement or South Pacific Division statement into German.
1: Ich habe eine Übersetzung dieses Dokuments angefertigt auf Deutsch.
0: Now he tells me that he sort of done it fairly rough.
1: Ich bin da so drüber geeilt in der Zeit, die mir zur Verfügung stand.
0: But at least if at the end of the session you sort of think, well, I wouldn't mind a copy of that, he is willing to make that available.
1: Falls ihr eine Kopie davon haben möchtet am Ende des heutigen Vortrags, dann können wir das machen, dann kann ich das euch zur Verfügung stellen. Es ist allerdings orthografisch noch nicht korrigiert und ich brauche jemanden Versierten, der die deutsche Rechtschreibung richtig macht, weil ich bin Legastheniker.
0: At the end of the first presentation on Friday evening,
1: am Ende des ersten Vortrags am Freitagabend,
0: I shared with you a challenge.
1: Habe ich euch eine Herausforderung vorgelegt.
0: As a church, we ultimately need to stand for something in the aesthetic arena.
1: Denn als Kirche müssen wir für etwas Genaues und Definiertes stehen im Bereich der Ästhetik.
0: There is a need to articulate some understanding of the aesthetic aspect of life.
1: Wir müssen einen klaren Ausdruck finden für das, für den Bereich der Ästhetik in unserem Leben.
0: Especially as it is in relationship to Jesus, who is the way, the truth and the life.
1: Besonders im Hinblick auf Jesus, der die Wahrheit, der Weg und das Leben ist.
0: If we say that we have a holistic message that touches every part of life,
1: wenn wir behaupten, wir hätten eine ganzheitliche Lehre, die jeden Teil des Lebens berührt,
0: as we've said many times, then we cannot ignore this particular task.
1: Dann können wir diese Aufgabe nicht ignorieren und zur Seite schieben.
0: For if we don't stand for something, we will witness to nothing.
1: Wenn wir keinen eigenen Standpunkt haben, dann werden wir ein Zeugnis von nichts ablegen, nämlich kein Zeugnis.
0: Even apart from the world in general,
1: selbst abgesehen von der Welt im Allgemeinen,
0: we need to do it for the sake of our own children.
1: Müssen wir es tun, und zwar im Sinne für unsere eigenen Kinder.
0: Because we want to hand on to them a heritage for the next generation.
1: Denn wir wollen ihnen ein Erbe überlassen für die kommenden Generationen.
0: Once they get to maturity,
1: wenn sie dann erwachsen sind,
0: and when they look and see what we did,
1: und wenn sie dann sehen und beobachten, was wir damals getan haben,
0: and if they don't see that we really have struggled with this issue,
1: und wenn sie dann sehen, dass wir uns keine Mühe bei diesem Thema gemacht haben,
0: they will just forget it.
1: Dann werden sie es einfach vergessen, ignorieren.
0: So I think we owe it just to our own children, let alone the world, to actually deal with these questions.
1: So wir sind sozusagen in der Pflicht unseren eigenen Kindern gegenüber, nicht so sehr der Welt, um diese Fragen wirklich durchzudenken.
0: There is no question that in many areas, as Demos suggests, there are too many choices.
1: Und das ist so, wie Demos es gesagt hat, dass es in vielen Gebieten viele Möglichkeiten gibt, aber viel zu wenige Hilfestellungen.
0: And this has left young people in a quandary.
1: Und das hat junge Menschen in eine Zwickmühle gebracht.
0: In a day when, in the views of many, institutions en masse have stopped standing for something.
1: Wenn heute nach Ansicht vieler die Institutionen zuhauf aufgehört haben, für etwas, also für Werte einzustehen,
0: the church needs to define and state its standards explicitly.
1: Dann muss die Kirche ihre Maßstäbe explizit definieren und klar machen.
0: Barbara Tuckman, an educator that I shared with you a quotation on Friday evening, also made a similar plea.
1: Barbara Tuckman, eine Lehrerin, und sie hatte eine Aussage gemacht, die ich euch am Freitag schon vorgestellt habe, die in dieselbe Richtung geht.
0: What they, educators, are not doing, notably, is standing still and saying, this is what I believe. This I will do, and that I will not do.
1: Was die Lehrkräfte nun mal nicht machen, ist gerade einzustehen und zu sagen, daran glaube ich. Das werde ich tun und dieses werde ich nicht tun.
0: This is my code of behavior and that is outside of it.
1: Das sind meine Verhaltensregeln und das liegt außerhalb davon.
0: Standards of taste as well as morality need continued reaffirmation to stay alive.
1: Maßstäbe

0: für den Geschmack und Wertvorstellungen müssen ständig erneuert werden, um lebendig zu bleiben.
1: To recognize and proclaim the difference between what is good and the shoddy, the true and the fake, as well as between right and wrong, is the obligation of persons who presume to lead.
0: Den Unterschied zwischen gut und schlecht, wahr und unwahr, richtig und falsch zu erkennen und zu verkündigen und zu vertreten, ist die Verpflichtung von Menschen, die eine Führungsposition für sich beanspruchen.
1: Let's face it, isn't that the position that the church actually has? We are presuming to lead.
0: Ist das nicht auch so für die Gemeinde, für unsere Kirche? Sie möchte eine Führungsposition beanspruchen.
1: We want to lead people to Jesus.
0: Sie möchte Menschen zu Jesus führen.
1: And obviously that includes an aesthetic component as well.
0: Und das umfasst auch eine ästhetische Komponente.
1: This evening we want to have a quick look at what the church has said about music.
0: Heute möchten wir einen kleinen, schnellen, kurzen Blick werfen auf das, was unsere Gemeinschaft zur Musik aussagt.
1: And also how we can make best use of such statements.
0: Und auch wie wir so eine Aussage, so eine Stellungnahme für unsere eigenen Zwecke heranziehen können.
1: Many of you will probably be aware that back in 1972 the General Conference did vote a statement.
0: Und viele von euch wissen vielleicht, dass 1972 die Generalkonferenz ein solches Papier, ein solches Statement zur Musik bestätigt hat.
1: It was called Guidelines Towards a Seventh-day Adventist Philosophy of Music.
0: Und das hieß damals, dieses Dokument, Richtlinien in Richtung auf die Entwicklung von einer Philosophie der Musik.
1: For Seventh-day Adventists.
0: Für Siebenten-Tags-Adventisten, etwas längerer Titel.
1: I understand that this is available in German.
0: Und so wie ich das jetzt gehört habe, gibt es das auch auf Deutsch.
1: I'm not sure whether they're still available, but I'm sure they were translated back at the time when they were produced.
0: Ich weiß nicht, ob das heute noch erhältlich ist, aber damals wurde es zumindest auf Deutsch übersetzt.
1: Let me say, I believe it was basically a good document.
0: Ich denke, das war damals ein ganz vernünftiges Dokument.
1: It was probably the first official response to the newly established rock and roll era.
0: Es war damals die erste Antwort auf die neu aufgekommene Ära des Rock'n'Roll.
1: It relied fairly strongly on the writings of Ellen White.
0: Es beruhte sehr stark auf dem Schriftton von Ellen White.
1: And it was perhaps most strongly oriented towards Western culture music issues.
0: Und es war sehr stark ausgerichtet auf Themen aus dem Bereich der westlichen Musik.
1: Statements like this became a little bit of a debating point.
0: Solche Aussagen sind eher zum Streitpunkt geworden in letzter Zeit.
1: Music should be avoided that is saturated with sevenths, ninths, elevenths and thirteenth chords.
0: Und zwar solche Aussagen wie Musik sollte vermieden werden, die Septen, Nonen und Undezimakkorde beinhalten.
1: Of course they raised the inevitable question, how much is too many?
0: Und das ist natürlich die Frage, es bleibt immer die Frage, wie viel ist denn eigentlich zu viel, wenn man es denn vermeiden sollte?
1: However, in general, the statement covered most issues fairly well.
0: Aber dennoch hat dieses Dokument so ziemlich alle wichtigen Themenbereiche gut abgedeckt.
1: In many ways it's disappointing that the guidelines weren't used more consistently.
0: Es ist ein bisschen enttäuschend, dass diese Richtlinie nicht konsequent zur Anwendung kam.
1: At least to try and build some awareness of music issues around the world.
0: Und nicht mal dazu oder nicht in vollem Maße dazu beigetragen hat, ein Bewusstsein bei den Menschen hervorzurufen über die Themen in der Musik.
1: I think sadly it was perceived as an effort of trained classical musicians to impose their views.
0: Leider wurde es so gesehen, dass es einen Versuch darstellte, von klassisch ausgebildeten Musikern ihre Weltsicht anderen Leuten überzustülpen.
1: Particularly against popular music.
0: Insbesondere gegenüber der populären, der moderneren Musik.
1: And perhaps indirectly against African-American music.
0: Und vielleicht indirekt auch gegen afrikanische, amerikanische Musik.
1: especially jazz and blues.

0: vor allen Dingen Jazz und Blues.
1: Because many of the things that were recorded there clearly were antagonistic to what was happening in that type of music.
0: Denn viele Dinge, die dort aufgeschrieben wurden, waren genau gegenläufig dem, was passierte in der Musik.
1: For whatever reason, this particular set of guidelines did not really make a major lasting impression on the church.
0: Aus welchem Grund auch immer, dieser Satz an Grundrichtlinien hat keinen großen Eindruck hinterlassen in der weltweiten Gemeinschaft.
1: Especially at the grassroots level and probably even higher levels as well.
0: Vor allen Dingen an den Wurzeln, an den Graswurzeln sozusagen und an den etwas höheren Ebenen hat es keinen Eindruck hinterlassen.
1: However, over the last 30 years,
0: dennoch in den letzten 30 Jahren,
1: the issues have not dissipated.
0: Sind die Probleme und die Themen der Musik nicht verschwunden.
1: There are enough people convicted that another attempt needed to be made to address the issue.
0: Es waren dennoch genügend Leute davon überzeugt, dass man wieder einen Versuch machen muss, dieses Thema wieder zu behandeln.
1: So independently the General Conference and the South Pacific Division,
0: so haben unabhängig voneinander die Generalkonferenz und die Südpazifische Division
1: set up committees to work on a more satisfying way of stating our church's position on these matters.
0: Komitees eingerichtet, die eine Stellungnahme zu diesen Themen ausarbeiten sollten.
1: Again, it hasn't been easy work.
0: Das war keine einfache Arbeit.
1: But in 2004, both committees independently brought back their reports.
0: Aber im Jahr 2004 haben dann beide Komitees unabhängig voneinander ihre Berichte vorgelegt.
1: And they were ultimately voted and accepted in their various jurisdictions.
0: Und die wurden dann in den jeweiligen Einheiten auch abgesegnet und votiert.
1: At this point, I'd like to take you through the South Pacific Division statement.
0: Ich möchte euch heute Abend durch die Stellungnahme der Südpazifischen Division etwas durchführen.
1: Because I was very much a part of developing that one.
0: Denn ich habe dort auch maßgeblich mitgearbeitet.
1: And I can help you to try and understand the strategy behind the statement that was produced.
0: Und ich kann euch so ein bisschen zeigen, was hinter der Strategie steckt, hinter den Aussagen, die dort festgelegt sind.
1: Maybe it can provide some motivation for even more work to be done here in Europe.
0: Vielleicht kann das auch dazu aufmuntern und ermutigen, etwas mehr Arbeit auf dem Bereich in Europa auch anzustellen.
1: Because I really wonder whether if all the different areas of the world were able to develop their own statements.
0: Denn ich frage mich, was wäre, wenn alle verschiedenen Gebiete dieser Welt ihre eigenen Stellungnahmen zur Musik ausarbeiten würden?
1: And then we could perhaps weld together the best of it all into one statement ultimately at the General Conference.
0: Und man dann alles aus diesen verschiedenen Stellungnahmen das Beste herausnehmen könnte und es sozusagen zusammenbringen könne als ein Dokument für die Generalkonferenz.
1: I think one of the difficulties at the General Conference has been,
0: ich denke, eines der Probleme der Generalkonferenz war,
1: that they have been working at the statement there rather than allowing all the different little ones to develop locally and then develop a combined one.
0: Dass sie angefangen haben, von oben her ein Statement auszuarbeiten, anstelle der Tatsache, dass sie sozusagen weltweit die Stellungnahmen gesammelt hätten und sie zusammengebracht hätten und dann eine einheitliche Richtlinie verfasst hätten.
1: Eventually, if we can draw on the strengths of each other's thought on this issue,
0: wenn wir auf die Stärke der individuellen Gedanken zurückgreifen könnten bei diesem Thema,
1: then a more effective consensus could well be reached.
0: Dann könnte vielleicht ein besserer Konsens erreicht werden.
1: However, as the General Conference President Jan Paulsen emphasized,
0: wie jedoch der Präsident der Generalkonferenz Herr Paulsen gesagt hatte,
1: any document of this type can only ever be presented as guidelines.
0: Jedes Dokument dieser Art kann wie auch immer nur als eine Richtlinie aufgefasst werden.
1: It cannot be policy.
0: Es ist keine Festlegung.
1: Guidelines are a point of reference, he said.

0: Richtlinien sind ein Orientierungspunkt, hat er gesagt.
1: I would hope and will make specific recommendation that any guideline on music our church adopts does not become an instrument by which we measure spirituality.
0: Ich hoffe aber und bestehe darauf, dass jegliche Richtlinie, die bei uns ausgearbeitet werden kann, nicht als ein Maßstab dazu hergezogen wird, die geistliche Reife eines Menschen oder einer Institution zu beurteilen.
1: It is destructive to our community to engage in such.
0: Das zu tun wäre wirklich zerstörerisch für unsere Gemeinschaft.
1: In other words, ultimately we have to allow guidelines to talk to us in our various cultures.
0: So müssen wir also zulassen, dass solche Richtlinien zu uns sprechen, die wir in unseren verschiedenen Kulturen beheimatet sind.
1: And I think it's an insight here into how an administrator's mind works.
0: Und das gibt hier so einen kleinen Einblick in die Art und Weise, wie ja, die Gedankenwelt eines Verwalters, eines Präsidenten sozusagen funktioniert.
1: These comments underline the sensitivity with which administrators approach this issue.
0: Das unterstreicht auch die Sensibilität, mit der solche Verantwortliche diese Themen angehen müssen.
1: And we must recognize that they also have an input to make before God in the development of something like this.
0: Und wir müssen auch anerkennen, dass sie einen Beitrag leisten müssen zu der Entwicklung einer solchen Richtlinie im Angesicht Gottes.
1: They may not be experts on music.
0: Sie mögen vielleicht keine Experten sein im Bereich der Musik.
1: But they do have the responsibility of trying to help the Church of God go forward in a united way.
0: Aber sie haben die Verantwortung vor Gott, die Gemeinde in der Einheit in Richtung auf Gott hinzuführen.
1: And therefore as musicians we can't just say, well, you don't understand and we're going to go this way anyway.
0: Und wir können uns deswegen als Musiker nicht hinstellen und sagen, ihr habt keine Ahnung, deswegen machen wir jetzt das einfach.
1: However, let's now turn to this recent SPD statement.
0: Wir wollen also nun zu dieser Stellungnahme der Südpazifischen Division, in Kürzel SPD, das hat nichts mit der deutschen Partei zu tun,
1: <Ganz richtig. lacht>
0: übergehen. Aber ich werde es auch so abkürzen, einfach der Kürze halber.
1: I'm not going to spend a lot of time on the background introduction.
0: Ich werde nicht sehr viel Zeit auf den Hintergrund und die Einleitung verwenden wollen.
1: But I will have a look at the last two paragraphs.
0: Aber ich werde auf die zwei letzten Abschnitte eingehen wollen.
1: Notice here again, as the ongoing discussion regarding music in worship has caused tension and division in some churches, it is important that the SPD leadership seek to give some guidance in this area.
0: Da die fortwährende Auseinandersetzung über die Frage der Musik im Gottesdienst zu erheblichen Spannungen und Spaltungen in einigen Gemeinden geführt hat, ist es von großer Bedeutung, dass die Verantwortlichen der SPD eine Orientierungshilfe für diesen Bereich geben wollen.
1: Notice the statement already tells you that they are struggling because there have been splits in churches.
0: Nun, schon diese Aussage sagt euch, dass sie darum kämpfen und darum ringen, weil es eben Spaltungen schon über diesem Thema gegeben hat.
1: Notice they go on to say the continuing and valued involvement of youth in the music and worship culture makes this process of nurture and education all the more important.
0: Und sie führen dann weiter aus, die beständige und sehr geschätzte Beteiligung der Jugend bei der Gestaltung der Musik und des Gottesdienstes machen diesen Vorgang des Wachsens und des Gedeihens umso wichtiger.
1: And then the last little paragraph, it says, the purpose of this document is not to dictate a list of do's and don'ts, but rather to provide both broad-reaching statements and practical considerations for the reflection of all involved in the worship and music programs of their churches.
0: Auf Deutsch heißt es dann, der Zweck dieses Dokuments besteht nicht darin, eine Liste von Geh- und Verboten aufzustellen, sondern eher in dem Bereitstellen einer breit angelegten Stellungnahme und praktischer Überlegungen, die alle, die am Gottesdienst und in der Musik ihrer Kirchengemeinde teilhaben, mit einbindet.
1: So,

0: Right from the start, again, it is clear that this committee that I was part of also said we don't have a list of do's and don'ts.
1: Schon zu Anfang steht klar im Raum, dass dieses Komitee, das dieses Dokument ausgearbeitet hat, gesagt hat, wir haben keine Liste von Geh- und Verboten hier auf diesem Thema.
0: But rather some things that people need to reflect on.
1: Aber es gibt einige Punkte, über die die Menschen nachdenken müssen.
0: Now, one of the important things that we tried to do in this document was to say most things in a positive way rather than a negative way.
1: Was wir versucht haben bei dieser Stellungnahme war, die Dinge möglichst auf eine positive Schiene zu richten, also zu sagen, das kann man machen, in diese Richtung ist es gut zu gehen, als die negativen Punkte und die Verbote hervorzuheben.
0: And with that, let me take you right into the introduction.
1: Und ich möchte euch jetzt zur Einleitung weiterführen.
0: I'm not going to take you through all the texts here.
1: Ich möchte euch nicht den ganzen Text vorstellen.
0: But I want you to notice that the basic idea, the first point in the introduction is that that music is one of the greatest gifts that God has given to us.
1: Aber ich möchte den Punkt 1 hervorheben, nämlich da steht, Musik ist eine der größten Gaben, die Gott seinen Kindern gegeben hat.
0: The second major point in the introduction is that music is used to express the very essence of life. It's joys, sorrows, frustrations, and this is a legitimate and appropriate use of music.
1: Der zweite Punkt geht dann auf das ein, dass Musik drückt den Kern des Lebens aus, seine Freuden, seine Sorgen, seine Enttäuschungen. Und das ist ein rechtmäßiger und angemessener Gebrauch von Musik.
0: And again, you have the proof of these things from some quotes from Ellen White and some Bible texts and so on.
1: Und das wird unterstützt durch einige Zitate von Ellen G. White und vor allen Dingen durch eine ganze Reihe von Bibeltexten.
0: The third of these introductory main overarching ideas.
1: Und das ein weiterer Punkt dieser einleitenden, überragenden, übergreifenden Gedanken war dann:
0: In worship, God is wearied by rote formalism, hypocrisy and insincerity.
1: Das ist der Gedanke, dass reiner Formalismus, Scheinheiligkeit und Unaufrichtigkeit Gott unseres Gottesdienstes überdrüssig werden lässt.
0: Now this was an interesting point here.
1: Das ist ein sehr interessanter Punkt hier.
0: Because often for congregations where they are moving more towards a contemporary modern type of worship service.
1: Denn in Gemeinden, in denen man eher dazu übergeht, einen modernen Gottesdienststil zu haben,
0: they tend to look at the more traditional congregations and sort of say, ah, you're steeped in formalism.
1: Dass diese etwas moderner ausgerichteten Gemeinden dazu übergehen, die etwas Alteingesessenen anzugucken und zu sagen, ey, ihr seid ja in eurem Formalismus völlig erstarrt.
0: I remember when this document was first prepared, the person who did this section.
1: Ich erinnere mich, dass als wir das Dokument ausgearbeitet haben, derjenige, der dafür zuständig war, für diesen Abschnitt,
0: he left the introduction with this point. He finished off his section.
1: Ja, ja. Er den Abschnitt der Einleitung beendete mit diesem Punkt.
0: And I remember, as I thought about it, I felt it was incomplete.
1: Und als ich dann so darüber nachgedacht habe, hatte ich das Gefühl gehabt, das ist noch nicht ganz vollständig.
0: Because, as I say, this could very quickly be used as an arrow against certain congregations.
1: Denn das könnte ganz leicht als Waffe dienen gegen manche Gemeinden.
0: It is nevertheless a truth.
1: Dennoch ist es eine Wahrheit.
0: But it has to be connected with the next point.
1: Aber es muss in Verbindung mit dem nächsten Punkt gesehen werden.
0: And that is what one that we added then that says at the same time sincerity on its own is not enough.
1: Und das haben wir dann hinzugefügt. Gleichzeitig genügt Aufrichtigkeit alleine auch nicht.
0: In other words, those two things really go together. We talked about that on Sunday morning.
1: Also diese beiden Dinge gehen zusammen, die gehören zusammen. Wir haben darüber am Sonntagmorgen geredet.
0: Then we actually come to the section that I was particularly involved in helping to draft.
1: Und dann kommen wir zu dem Abschnitt, bei dem ich sehr stark beteiligt war bei der Ausarbeitung.
0: Again, I don't want to go through

0: Jeder kann doch behaupten, ich tue das, was ich tue, zur Ehre Gottes.
1: So how does that help us with actual principles here?
0: Inwiefern stellt das uns eine Hilfe dar, um die Prinzipien herauszuarbeiten?
1: And it is true, on its own, this principle doesn't actually help you very much.
0: Stimmt, allein, wenn man das Prinzip nur allein für sich betrachtet, hilft das uns nicht viel weiter.
1: It doesn't actually draw any neat boundaries for you.
0: Das macht keine, legt keine Grenzen fest.
1: Nevertheless, it is still an important thing to actually say.
0: Dennoch ist es eine wichtige Aussage, die hier getroffen wird.
1: Especially this last sentence, the awareness of the presence of God will undergird and control all music making for the Christian.
0: Besonders der letzte Satz hier, der da heißt, das Bewusstsein der Gegenwart Gottes sollte jegliches Musizieren eines Christen bestimmen.
1: And of course, as soon as you say we're thinking about the presence of God, you're really asking the question, what would Jesus want me to do?
0: Und natürlich, wenn wir darüber nachdenken, über die Gegenwart Gottes, dann kommt uns die Frage in den Kopf, was würde Jesus an unserer Stelle jetzt tun?
1: And so that's really part of the understanding of this first principle.
0: Und das gehört zu dem Verständnis des ersten Prinzips untrennbar dazu.
1: The next one again is a fairly obvious one.
0: Das nächste ist auch ein sehr bekanntes und offensichtliches.
1: You'll notice again it's said in a very positive way.
0: Auch hier wird es sehr positiv ausgedrückt.
1: As indeed Philippians chapter 4 verse 8 itself is.
0: Wie auch der Philipper 4 Vers 8 es von seinem Charakter her ist.
1: In other words, we're really suggesting that the best that is available really needs to be done musically, as in all situations in our lives.
0: Wir sagen hier, dass auch im Bereich der Musik schlichtweg das Beste, was es gibt, getan werden muss für Gott, wie auch im Rest unseres Lebens.
1: The next one I also spoke to you about a little bit earlier on Sunday morning.
0: Über das dritte Prinzip habe ich euch schon Sonntagmorgen referiert.
1: Notice the text is, the fear of the Lord is the beginning of wisdom. The knowledge of the Holy One is understanding.
0: Der Text heißt, der Weisheit Anfang ist des Herrn Furcht und den Heiligen erkennen ist Verstand.
1: I believe that that's true in music as it is in other areas of life.
0: Und ich glaube, das trifft sowohl auf das Thema der Musik zu, wie auf die anderen Dinge unseres menschlichen Lebens.
1: Anyone involved in music making needs to have as a priority a close relationship with God for themselves.
0: Jeder, der hier musiziert und Musik macht, braucht eine wahrhafte und enge Verbindung zu Gott.
1: Here now, we're coming to the ones that perhaps have a little bit more of a strength and intentionality behind them.
0: Hier kommen wir zu einer Aussage, die etwas mehr Kraft und etwas mehr, Absicht erkennen lässt.
1: Surrendering creativity to God.
0: Die Übergabe der Kreativität an Gott.
1: When I first brought this to the committee, there were the others on the committee that weren't really sure that they wanted to say things quite as strongly as this.
0: Als ich das dem Komitee vorgeschlagen habe, gab es Mitglieder im Komitee, die nicht so ganz einverstanden waren, dass wir das hier so ganz stark herausstellen.
1: I have to admit to you that I was the only person on the committee who had my particular perspective.
0: Ich muss euch gestehen, ich war der Einzige im Komitee, der diese spezielle Ausrichtung hatte.
1: And nevertheless, ultimately they did agree that it should be put in this particular way, once I explained.
0: Dennoch haben sie zugestimmt, dass wir das mit aufnehmen, in dieser Art und Weise, wie es hier formuliert ist, nachdem ich es erklärt hatte, was ich damit meine.
1: Notice the idea is that human creativity is a wonderful gift from God. However, in a fallen world, it cannot be encouraged to simply pursue natural tendencies or follow the whims, tastes and preferences of the artist.
0: Und es heißt hier, menschliche Schaffenskraft ist eine wunderbare Gabe Gottes. In einer gefallenen Welt sollte der Künstler jedoch nicht einfach seinen natürlichen Neigungen, Launen und seinem Geschmack folgen.
1: All right, even in our music making, we must be aware that there is a way that seems right to a man, but in the end it leads to death.
0: Selbst beim Musizieren müssen wir uns dessen bewusst sein,

0: Und jetzt kommt das Zitat: Es gefällt manchem einen Weg wohl, aber endlich bringt er ihn zum Tode.
1: In harmony with Paul's admonition to take captive every thought to make it obedient to Christ. Musical creativity also needs to be disciplined under the lordship of Christ.
0: In Übereinstimmung mit der Aufforderung von Paulus, und jetzt kommt das Zitat, und nehmen gefangen alle Vernunft unter den Gehorsam Christi, muss sich auch die musikalische Kreativität der Herrschaft Christi unterstellen.
1: And then moving on into the next major point.
0: Dann kommen wir zum nächsten Hauptpunkt hier.
1: Being aware of the influence of the world, of course, is another overall arching principle that the Bible does give us.
0: Sich des weltlichen Einflusses bewusst sein, das ist ein weiteres Prinzip, das uns die Bibel gibt.
1: In the arts, as in other cultural traditions and practices, God challenges us to evaluate, to be discerning, and in general to come out from them and be separate, to purify ourselves from everything that contaminates body and spirit, perfecting holiness out of reverence for God.
0: Das heißt dann auf Deutsch so: In den Künsten wie auch in den anderen kulturellen Traditionen und Gebräuchen fordert uns Gott auf, abzuwägen, zu unterscheiden und ganz allgemein, Zitat, gehet aus von ihnen und sondert euch ab. So lasset uns von aller Befleckung des Fleisches und des Geistes uns reinigen und fortfahren mit der Heiligung in der Furcht Gottes.
1: Just a little bit further up in the previous slide.
0: Und auf dem vorangegangenen Bild sahen wir.
1: I also mentioned the fact that while music of all cultures is to be respected as a genuine expression of a view of life and experience, in a sinful world, no worship music of any culture or subculture can be considered sacrosanct or inherently above scrutiny or critique.
0: Und weiter oben heißt es dann, obwohl Musik aller Kulturen als ein wahrer Ausdruck ihrer Lebensweise und Erfahrung angesehen werden soll, darf in einer gefallenen Welt nicht einfach jede geistliche Musik einer Kultur oder Subkultur als von vornherein geheiligt oder jenseits aller Kritik und Prüfung erachtet werden.
1: I think that's a very important principle overall for us to recognize.
0: Ich glaube, das ist ein ganz wichtiges Grundprinzip, das über allem steht und das wir so erkennen sollten.
1: We've talked about it here amongst ourselves, even with regard to saying, oh, popular music's wrong, classical music is right.
0: Wir haben das auch schon festgestellt, als wir uns darüber gehalten haben, über die Aussage, ja, Popmusik ist falsch und klassische Musik ist richtig.
1: We can't say that.
0: Das können wir so niemals sagen.
1: And here we've actually put that into the document.
0: Und hier haben wir das, an dieser Stelle haben wir das in das Dokument reingeschrieben.
1: Here now, point number 6, we have put in the just a summary statement of what we talked about on Sunday afternoon.
0: Hier finden wir in Punkt 6 eine Zusammenfassung dessen, was wir am Sonntagmorgen besprochen hatten.
1: And of course we touched it again last evening.
0: Und wir haben es auch gestern Abend wieder angeschnitten.
1: Let me go to the next screen. Maybe I will just read the last little section here as a short summary of what we have really said in those longer sessions.
0: Und ich mache jetzt eine kleine Zusammenfassung unserer vorhergegangenen Vorträge, indem ich euch einfach den letzten Abschnitt dieses Punktes 6 vortrage.
1: In fact, I think I gave it as an answer to a question that Achim asked.
0: Und ich glaube, ich habe das als Antwort auf eine Frage von Achim gegeben.
1: On Sunday afternoon.
0: Das war Sonntagnachmittag.
1: As the two aspects of the nature of God are kept in dynamic tension in God's self-revelation to us, so the elements in our worship response also need to be held in creative tension, providing direction for the choice of worship music and performance style. Thus, the worship we bring to God is both contemplative and intellectual, as well as experiential and emotional. Neither aspect should dominate or be taken to excess.
0: Das heißt auf Deutsch, da diese beiden Aspekte der Natur Gottes in einem dynamischen Spannungsverhältnis in Gottes Selbstoffenbarung stehen, müssen auch die Bestandteile unseres Gottesdienstes in einer kreativen Spannung gehalten werden, die eine Richtung für die Wahl der Musik und deren Aufführungsweise weist. Die Anbetung, die wir Gott darbringen, ist somit sowohl kontemplativ und geistig als

0: auch gefühlsmäßig erfahrbar. Keine der beiden Aspekte sollte vorherrschen oder zur Spitze getrieben werden, auf die Spitze getrieben werden.
1: Point number 7, I just mentioned the Old Testament model of worship and music.
0: In Punkt 7 habe ich nur erwähnt, das alttestamentarische Vorbild, wie dort Musik gemacht wurde.
1: As came out in a question again, I think on Sunday.
0: Wie es auch wieder in der Frage herauskam am Sonntag.
1: We made sure that people didn't just say, oh well, the biblical model is Psalm 150.
0: Wir haben sichergestellt, dass die Menschen nicht einfach nur sagen können, das biblische Vorbild ist der Psalm 115.
1: 50.
0: 150, sorry.
1: In other words, the one where it says, oh, you can do everything.
0: Und das ist ja der, in dem steht, ja, du kannst alles tun.
1: In other words, here we did lay down the fact that there were various things that were clearly evident in the way that music was developed there as the language of praise.
0: Wir haben hier niedergelegt die Art und Weise, die Spezifika, die es damals gab, wie dort die Lobpreismusik entwickelt wurde und praktiziert wurde.
1: Let me come to point 8, the strengthening of the entire church, an important point.
0: Ich möchte jetzt zum Punkt 8 kommen, das ist die Stärkung der gesamten Kirche und ich halte das für einen sehr wichtigen Punkt.
1: Music must build up the body of Christ, not tear it down.
0: Die Musik muss den Leib Gottes aufbauen und stärken und sie darf ihn nicht spalten oder zerstören.
1: And I think that that is still an important point of view. Even within a conservative congregation.
0: Und das ist selbst in einer eher konservativen Gemeinde ein wichtiger Punkt.
1: If the rest of the congregation does not appreciate Bach,
0: wenn die übrige Menge an Gemeindemitgliedern Bach nun mal nicht mag,
1: then for the organist to insist upon playing it all the time is wrong.
0: Dann sollte der Organist nicht darauf bestehen, ständig Bach spielen zu wollen.
1: Do you understand what I'm saying?
0: Versteht ihr, was ich damit sagen möchte?
1: Because otherwise all it does is just create tension.
0: Denn damit baut man nur Spannung auf.
1: However good Bach's music is.
0: Dennoch, Bachs Musik ist ja gut.
1: But if there is a real major portion of the congregation that sort of says every time they hear it, ah, I wish they wouldn't play that.
0: Aber wenn ein großer Teil der Gemeinde immer sagt, wenn Bach gespielt wird, ah, ich würde mir wünschen, dass sie das nicht spielen würden.
1: That doesn't mean you play no Bach.
0: Das soll dann nicht heißen, dass du nie wieder Bach spielst.
1: But it does mean that you keep that in mind and you find something that can build a bridge nevertheless.
0: Das heißt aber, das bedeutet dann, dass du das im Hinterkopf behältst und etwas suchst, was eine Brücke zu diesen Zuhörern, zu diesen Gemeindegliedern baut.
1: And of course the same thing is true if one little group of people says we want to have contemporary music all the time, we don't have the drums here.
0: Und das trifft auch zu auf eine kleinere Gruppe, die dann vielleicht sagt, wir möchten jetzt moderne und neue Musik hier machen und wir haben hier auch Trommeln und Schlagwerk.
1: And the same sentence is still true. If it divides the church, then it's not to be done.
0: Dasselbe gilt auch hier. Wenn es die Kirche spaltet, dann darf es nicht gemacht werden.
1: And I think in that sense this particular point is useful.
0: Ich denke, dass in diesem Sinn dieser Punkt sehr nützlich ist.
1: Coming to the last one of this particular section.
0: Jetzt kommen wir zum letzten Punkt dieses Abschnitts.
1: The variety and richness of worship.
0: Vielfalt und Reichtum des Gottesdienstes.
1: Now, this was one area where people were getting a little bit uncomfortable with the more prescribed nature of this overall section.
0: Ja, an diesem Punkt wurde es ihnen so ein bisschen mulmig bei dem festgeschriebenen Punkt, den wir hier getroffen hatten.
1: It seemed as if the boundaries were becoming pretty clear.
0: Es schien so, als würden dadurch die Grenzziehungen sehr deutlich.
1: And so they wanted to add this particular point.
0: Und deswegen haben wir den Punkt 9 hinzugefügt.
1: Now, I would probably have said it quite a little bit different.

0: differently.
1: Ich persönlich hätte es vielleicht anders ausgedrückt.
0: But I added this word, and that for me makes it livable.
1: Und ich habe ein Wort, nur ein Wort diesem Statement hinzugefügt, und das ist das legitimate, das heißt angebracht. Ja?
0: Because
1: zulässig.
0: Yeah. As I say, it at least makes it then a statement that I can live with.
1: So wird es zu einer Aussage, mit der auch ich dann leben kann.
0: Notice it says the New Testament injunction to let the word of Christ dwell in you richly as you teach and admonish one another with all wisdom and as you sing psalms, hymns and spiritual songs with gratitude in your hearts to God. Clearly celebrates the richness of worship when offered through a variety of legitimate musical expression.
1: Hier steht dann die neutestamentarische Aufforderung, das Wort Christi reichlich unter euch wohnen zu lassen, wenn ihr lehrt und euch gegenseitig ermahnt mit aller Weisheit und wenn ihr Gott Psalmen, Lobgesänge und geistliche Lieder singt mit Dankbarkeit in eurem Herzen, zeigt deutlich den Reichtum des Gottesdienstes, wenn er durch eine Vielzahl an angebrachten, zulässigen, musikalischen Ausdrucksformen erfolgt.
0: Of course, the other people on the committee really wanted to have this word very strongly emphasized.
1: Die anderen Mitglieder des Komitees hatten ihren Schwerpunkt auf die Vielfalt gelegt.
0: But you can see here how just one word can make the difference of something that you can then live with.
1: Aber ihr seht, wie nur ein kleines Wort, ein kleiner Zusatz einen Unterschied machen kann und so etwas dabei rauskommt, womit jeder dann leben kann.
0: And remember, this perhaps illustrates a larger principle.
1: Das verdeutlicht vielleicht ein etwas größeres darüber stehendes Prinzip.
0: If we do try and enunciate or articulate a particular aesthetic position,
1: wenn wir eine bestimmte Position im Bereich der Künste einnehmen und artikulieren,
0: we can't just have one person write everything.
1: Dann können wir es nicht nur einer Person vollkommen recht machen.
0: In other words, there has to be consensus. There has to be input from all the others as well.
1: Wir brauchen den Beitrag von allen und es muss zu einem Konsens geführt werden.
0: Otherwise, the other people will not own it.
1: Sonst sind die anderen nicht beteiligt. Sie sind damit nicht eingeschlossen.
0: And then they won't use the statement either.
1: Und dann werden sie sich an diese Richtlinie oder an diese Aussage dann auch nicht halten. Nicht gebunden fühlen.
0: And this is why we have to find ways of building bridges so that indeed certain truths can still come to the fore.
1: Und so müssen wir also versuchen, Brücken zu bauen zu den anderen, um damit zu erreichen, dass eine gewisse Wahrheit wieder in den Vordergrund kommt.
0: Let me move on to the next section, and that was about the words of songs.
1: Wir kommen jetzt zum nächsten Abschnitt und das ist der Text und der Textgehalte von Liedern.
0: I think there are a couple of good single sentence statements here.
1: Es gibt hier ein paar einfache Aussagen, die sehr, sehr, sehr wertvoll sind.
0: The first one, words should stimulate the mind, they should engage the emotions and experience and finally mobilize the will.
1: Die erste Aussage, der Text sollte die Gedanken anregen, die Gefühle und das Erleben einnehmen und schließlich den Willen mobilisieren.
0: Notice, this already precludes the repetition of just one little phrase for a piece of music.
1: Allein das schon schließt die ständige Wiederholung eines kleinen Satzfragments in der Musik aus.
0: And this is where we didn't say, oh, you can't have repeated phrases.
1: Und wir haben hier aber nicht gesagt, ihr könnt nicht ständig sich wiederholende Satzteile verwenden.
0: In other words, overcome evil with good, say it in a positive way.
1: Anders gesagt, man muss das Böse mit dem Guten besiegen und es positiv ausdrücken.
0: The words should be creatively crafted, expressing big ideas and themes in an economy of memorable expression.
1: So, das wird jetzt eine Herausforderung, das auf Deutsch wiederzugeben. Ich habe das mal so übertragen. Der Text sollte kreativ verfasst sein, große Themen und Vorstellungen mit einer Sparsamkeit an erinnerbarem Ausdruck darstellen.
0: Sehr gut hast du gemacht.
1: Das ist schlechtes Paragraphendeutsch.
0: Ja, ja.
1: Ich weiß,

0: Ich weiß nicht, ob ihr alle versteht, was damit gemeint ist, aber ihr könnt das ja als Kopie haben und dann darüber nachdenken.
1: The idea here is that the best hymns actually have words that stick in your mind.
0: Der Hintergrund ist der, die besten Lieder, die wir haben, haben Worte drin, die uns im Gedächtnis haften bleiben.
1: They will often express a big idea in just a short phrase.
0: Sie werden in einem kleinen Satz, in einem aphoristischen Satz eine große Gedankenwelt festhalten können.
1: When I think of some of our English hymn writers,
0: wenn ich an einen unserer englischen Liederkomponisten denke und Liedertextschreiber denke,
1: I think of Isaac Watts.
0: Dann denke ich an Isaac Watts.
1: Or even more recently, Brian Wren.
0: Oder Brian Wren.
1: Und I'm sure that there are people that you can think of in the German context that have done exactly the same thing.
0: Und ich glaube, ihr kennt das auch, sicherlich auch einige deutsche Namen, die auch solche Texte verfasst haben.
1: The next ones are fairly obvious, and I'm not going to spend a lot of time with them. The words will accurately reflect Scripture.
0: Und die nächsten sind uns vertraut. Der Text soll die Schrift genau widerspiegeln.
1: And then the words should be easily understood and not simplistic and unnecessarily repetitious.
0: Dann weiter: Der Text sollte leicht verständlich, aber nicht stark vereinfachend und über Gebühr wiederholend sein.
1: Then to follow that one, we expressed another that was perhaps important to think of in the terms of a total worship experience.
0: Und das nächste ist so etwas, da haben wir dran gedacht, als wir uns dem Gottesdienst als Gesamten nähern wollten.
1: The words to be sung for worship events over time should preserve the appropriate balance between.
0: Das gesungene Wort in einem Gottesdienst sollte im zeitlichen Mittel das angemessene Gleichgewicht aufrechterhalten zwischen
1: the corporate versus the individual experience.
0: Dem gemeinschaftlichen und dem individuellen Erfahren.
1: Why do we say that?
0: Warum diese Aussage?
1: Because in the modern day it is very easy just to become obsessed with me, me, me, me, me, me.
0: Denn heutzutage ist es nur allzu einfach, von dem besessen zu werden, von dem Gedanken ich, ich, ich, ich, ich.
1: And the individualism of our Western culture often shows itself in the texts of songs that are written.
0: Und der Individualismus unserer europäischen und westlichen Kultur zeigt sich häufig im Text dieser Lieder dann auch wieder.
1: Also here praising God versus just personal experience.
0: Und hier auch wieder das Gleichgewicht zwischen dem Lob Gottes und dem persönlichen Erfahren.
1: In other words, the objective versus the subjective emphasis.
0: Das heißt, Objektives und Subjektives.
1: And then not just to have praise all the time, but to also include things like appeal, admonition, motivation and consecration.
0: Also und auch die Balance zwischen nicht nur Lob und Aufforderung, Ermahnung und Ermunterung, nicht nur Lob, sondern auch Aufforderung, Ermahnung und Ermunterung.
1: Because today, particularly in a contemporary service, there can be a lot of emphasis on praise, praise, praise, praise, praise, and you don't get anything that is deeper that actually calls for a commitment.
0: Denn in einem modernen Gottesdienst kann es dazu kommen, dass man nur noch Lob, Lob, Lob, Lob, Lob an Lob heftet und die anderen Dinge wie Aufforderung, Ermahnung und Ermunterung vergisst.
1: This is emphasized in the next point as well.
0: Das drückt sich auch im nächsten Punkt aus.
1: In point 6, the words of songs that are chosen for times of worship should over time express and underscore major Adventist teachings in proper balance.
0: Die gewählten Texte für den Gottesdienst sollten über die Zeit hin in einer ausgewogenen Mischung die Hauptpunkte des adventistischen Glaubens unterstreichen.
1: Obviously there should be an emphasis on the central Christian teaching of Christ, redemption and salvation.
0: Und den Schwerpunkt auf die zentralen christlichen Lehren über Christus, die Erlösung und die persönliche Errettung legen.
1: But we should also be able to sing about the Sabbath, the second coming, the judgment and so on.
0: Aber wir sollten auch über die Wiederkunft, den Sabbat und was war es noch?
1: The judgment.
0: Das Gericht singen können.
1: All right. Then the section on music itself.
0: Und dann der Abschnitt, der über Musik selbst geht.

0: I wish that I could have had a more of a role in drafting this one.
1: Ich hätte da gern mehr die Gelegenheit gehabt, etwas beizutragen bei diesem Abschnitt.
0: But the different people were divided off with the different sections in the document.
1: Aber wir wurden aufgeteilt auf verschiedene Abschnitte des Dokuments.
0: And then it was not good to totally rewrite what someone else had done.
1: Und dann ist es keine gute Sache, wenn man beginnen will, das, was jemand andere verfasst hat, komplett umzuschreiben.
0: So therefore again, you work with what has been done and you make it so that you can live with it.
1: Und dann muss man halt immer auf die erarbeitete Grundlage zurückgreifen und sie etwas verändern an den Punkten, so dass man damit auch zurechtkommt und leben kann.
0: I think the introductory statement here is worthwhile.
1: Ich denke, das einleitende Statement ist hier sehr gut.
0: The fact that music is not a neutral medium.
1: Hier steht, dass Musik kein neutrales Ausdrucksmittel ist.
0: And a little bit further down, it says it is important to note that music styles also are not neutral.
1: Und weiter unten ist es auch ausgedrückt, es ist wichtig anzumerken, dass Musikstile und Richtungen nicht neutral sind.
0: It was very interesting, as soon as this statement was published in the Australian Adventist paper, like your Advent
1: Echo. Yeah. Mm-hmm. Und als bald dann diese Stellungnahme abgedruckt wurde in einer Zeitschrift dort in der Südpazifischen Division, so wie in unserem Advent-Echo,
0: one of the first letters to the editor was about this particular point.
1: War der erste Leserbrief genau zu diesem Punkt.
0: They say, why, how can you say that?
1: Und er sagte, ja, wie kommt ihr denn dazu, sowas zu behaupten?
0: And they sort of tried to rubbish the idea that styles are not neutral.
1: Und wollte dann widerlegen, warum Musikstile nicht neutral sind und warum das alles gar nicht sein kann und anders ist.
0: The very fact that it is there, I believe, is I need to say thank you to the Lord, because there are other people on the committee who were also a little bit uncomfortable with this particular statement.
1: Ich bin sehr dankbar Gott gegenüber, dass diese über die Tatsache, dass diese Aussage hier drin steht, denn es waren durchaus einige Menschen in diesem Komitee, die nicht so ganz, die so ein bisschen Probleme hatten mit dieser Aussage.
0: But anyway, going down to the points again, we won't spend too much time on it.
1: Wir werden jetzt mal kurz durch die Punkte durchgehen.
0: Singability, the first priority.
1: Höchste Priorität heißt, hat die Sanglichkeit oder die Singbarkeit.
0: Remember, we talked about that a little bit last night.
1: Wir haben darüber gestern Abend etwas gesprochen.
0: Number two, balance. There must be balance among the musical elements.
1: Zweitens, Ausgewogenheit, also eine Ausgewogenheit zwischen den verschiedenen musikalischen Elementen.
0: In other words, if you've got rhythm going bang, bang, bang, bang, bang through the whole piece and then through three, four, five pieces all at once, the balance is just not there.
1: Ja, es ist ganz klar, die Balance ist nicht mehr eingehalten, wenn man ein Musikstück hat, wo der Rhythmus einfach so durchhämmert und dann ein zweites und ein drittes und ein viertes und es ist überall das Gleiche.
0: And then the idea that music must match and enhance the words and ideas.
1: Und dann die Vorstellung, dass die Musik und der Text zueinander passen müssen und sich gegenseitig unterstützen sollen.
0: The importance of association that we've already talked about here together.
1: Die Bedeutung von Assoziation, die man mit Musik haben kann.
0: Even though association is not the whole meaning of a piece of music.
1: Obwohl Assoziation nicht den gesamten Bedeutungsgehalt einer Musik erfasst,
0: but it still does play a role and we need to be aware of that.
1: Spielt sie immer eine Rolle und wir müssen uns dessen bewusst sein.
0: That's why they said worship music planners should be aware of both past and present associations.
1: Und deswegen steht hier, die Verantwortlichen für die Gottesdienstmusik sollten auf Assoziationen aus der Vergangenheit und auch aus der Gegenwart Rücksicht nehmen.
0: For instance, I mentioned in a little group after the meeting last night.
1: Gestern Abend nach dem Vortrag habe ich in einer kleinen Gruppe darüber gesprochen.
0: And I said that in one of our hymnals that we have used in Australia.
1: Und ich habe gesagt, dass in einem der Gemeindelieder, die wir so in Australien haben,
0: there is a tune that goes like this.
1: Da gibt es eine Melodie, die folgendermaßen geht. Eine schöne Melodie.
0: But as soon as someone begins to introduce it as a hymn, everyone in the congregation

0: congregation laughs.
1: Aber wenn das, diese Melodie jemand benutzen würde im Gottesdienst, dann würden die Menschen einfach anfangen zu lachen.
0: Because the tune is very strongly associated with a shearing song in Australian culture.
1: Denn diese Melodie wird sehr stark assoziiert mit einem, jetzt musst du mir helfen, shearing song. I don't know what
0: sheep
1: it is.
0: Shearing.
1: Ach, okay, mit einem Lied, das man bei der Schafschur singt, da wird es sehr stark in Verbindung gebracht. Deswegen lachen die Leute.
0: And so all the way through the song, people are not concentrating on the spiritual words at all.
1: Deswegen, während das Lied erklingt, denken die Menschen nicht an den geistlichen Gehalt des Liedes, sondern sie sind abgelenkt davon.
0: The editors might as well have deleted the hymn from the hymn book.
1: Die Herausgeber haben deswegen auch dieses Lied aus dem Buch herausgenommen dann schließlich.
0: And they are the sorts of things that we do have to be aware.
1: Das sind Dinge, denen wir uns einfach bewusst sein müssen.
0: The choice of instruments to be included in worship music needs to be made according to the appropriateness of how they will be used and played.
1: Die Wahl der Instrumente für die Musik im Gottesdienst muss sich danach richten, wie angemessen ihre beabsichtigte Verwendung und Spielweise ist.
0: We struggled over this one.
1: Das spürt man an der Grammatik des Satzes, möchte ich sagen. Also sie haben sich da wirklich in die Haare gerickt und mussten sich wirklich ernsthaft überlegen, wie sie den Satz hinkriegen.
0: Again, I ended up saying certain things or suggesting certain things that would soften what other people wanted to say on the committee.
1: Und ich habe da so ein paar Dinge reingebracht, um abzuschwächen den eigentlichen Gehalt, was das Komitee sonst hätte sagen wollen hier.
0: Essentially, they were wanting to say Psalm 150, you can do what you like.
1: Eigentlich wollten sie zum Ausdruck bringen, was im Psalm 150 steht, nämlich du kannst tun, was du möchtest.
0: But eventually we

0: wird, hat viel damit zu tun, ob es im Gottesdienst zum Einsatz kommen kann oder nicht.
1: And of course this immediately opens the issue of, well, in certain styles certain instruments get played in certain ways.
0: Und das heißt natürlich, in gewissen Musikstühlen werden gewisse Instrumente auf eine ganz bestimmte Art gespielt.
1: You know that you can play a saxophone as you would in a nightclub, a very different way than you can actually play it within a sacred setting.
0: Ja, ihr wisst, ein Saxophon kann man, wenn man das als in einem Jazzkeller verwendet, anders spielen, als wenn man das im Gottesdienst dann verwenden würde.
1: As I say, I can live with that statement as it stands, because it still does give opportunity to draw some lines.
0: Mit der Aussage, wie sie hier getroffen wurde, kann ich einigermaßen leben, denn es zeigt hier auch Grenzen auf für die Verwendung von Instrumenten.
1: Again, the last issue, variety.
0: Zum letzten Punkt, der Vielfalt.
1: Encourage a legitimate variety. I added the word legitimate there again.
0: Hier wieder die Einfügung des Wortes legitim oder zulässig, die Förderung einer zulässigen Vielfalt der Musikrichtungen.
1: And the people were willing to accept that.
0: Und die anderen Mitglieder des Komitees haben das so akzeptiert.
1: All right, let's quickly move to a next section.
0: Jetzt gehen wir zu einem anderen Abschnitt.
1: The social and cultural considerations.
0: Gesellschaftliche und kulturelle Erwägungen.
1: Overall, it's a good section.
0: Insgesamt gesehen ist es ein ganz gelungener Abschnitt.
1: I'm not going to read through all those first and the introduction and the first and second one.
0: Ich möchte nicht in die Einleitung und die ersten zwei Punkte reingehen.
1: But I will come down quickly to number four.
0: Aber ich werde zum Punkt 4 springen.
1: It says it is not appropriate to impose the music of one culture upon a congregation of another.
0: Und dort ist die Aussage getroffen, es ist nicht zulässig, einer Gemeinde, einer Kultur, die Musik einer anderen Kultur aufzuzwingen.
1: Now, some people would say,

0: say that, okay, the old people can't impose on the young people this particular song.
1: Manche möchten dann sagen wollen, okay, die alten Menschen in unserer Gemeinde können also den Jungen nicht ein gewisses gewisse Musik aufdrücken.
0: In actual fact, we were talking here more about different cultures, different national cultures.
1: Das haben wir hier nicht beabsichtigt, sondern wir haben hier mehr über verschiedene Kulturen, verschiedene Nationalkulturen gesprochen.
0: I had to go and do some seminars over in Japan.
1: Ich war für ein paar Vorträge in Japan.
0: And there they showed me their Japanese hymnal.
1: Und sie haben mir dort ihr japanisches Liederbuch gezeigt.
0: And I remember looking at many of the melodies and they were taken directly from the English hymnal.
1: Und ich habe mich daran erinnert, dass viele der Melodien, die dort verwendet werden, direkt aus dem englischen Gesangbuch stammen.
0: As I think you have some in your German, your normal German hymn book as well.
1: Genauso wie ihr das auch in Deutsch habt, dass ihr Melodien aus dem englischsprachigen übernehmt.
0: I asked the person I was there with how the translations of these hymns actually worked in Japanese.
1: Und ich fragte dann, wie funktionieren denn eigentlich die Übersetzungen dieser Gemeindelieder im Japanischen eigentlich musikalisch gesehen?
0: And he said, terrible.
1: Und er sagte, es ist einfach nur schrecklich. Es funktioniert nicht richtig.
0: He said, sometimes the phrases don't even make sense.
1: Manchmal machen die Sätze, ergeben die Sätze überhaupt gar keinen Sinn.
0: But the missionaries gave it to us and we still use it.
1: Aber die Missionare haben uns das gegeben und wir benutzen es halt immer noch.
0: And it's that sort of a situation that we are trying to address here.
1: Und genau solche Situationen versuchen wir hier anzugehen mit dieser Aussage.
0: In other words, it is important for a local culture to develop things that are actually meaningful for that particular culture.
1: Es ist also wichtig, dass jede Kultur ihre eigenen Sachen selbst entwickelt, die dann eine wirkliche, richtige Aussage haben in diesem kulturellen Zusammenhang.
0: And of course there are some cultures where, for instance, they only have a pentatonic scale.
1: Und es gibt natürlich Kulturen, die nur die pentatonische Tonleitersystem kennen.
0: In other words, a five-note scale rather than an eight-note scale.
1: Also eine fünftönige Tonleiter und nicht eine achttönige.
0: And under those circumstances, then, you know, you have to create words that will fit with just the use of those five tones.
1: Unter diesen Umständen muss man dann natürlich Texte entwickeln, die auf diese Musik mit nur fünf Tönen passt.
0: Over in India, they sometimes use 21 note scales.
1: In Indien gibt es sogar 21 Töne umfassende Tonskalen.
0: In other words, they will even use quarter tones and so on, which we are not used to.
1: Sie benutzen also auch Vierteltöne und sowas, was wir überhaupt nicht kennen in unserer Kultur.
0: That is part of what this particular point is really trying to help us understand.
1: Das soll also dieser Punkt hier verdeutlichen und uns verstehen lassen.
0: All right. The last line on number 5 I wanted to highlight.
1: Den Punkt Nummer 5 möchte ich noch mal hier erwähnen.
0: Those involved in music and its public presentation in church life and worship will be sensitive to cultural and generational differences without merely pandering to culturally conditioned taste and preference.
1: Die Beteiligten bei der Aufführung von Musik in der Gemeinde und im Gottesdienst sollten empfänglich für die Unterschiede in den Kulturen und den Generationen sein, ohne jedoch nur kulturell bedingte Geschmäcker und Vorlieben zu bedienen.
0: Initially, the point finished where the comma is on differences.
1: Und eigentlich hörte der Abschnitt ursprünglicherweise auf vor dem Komma.
0: I'm very glad for the rest of the sentence.
1: Und ich bin sehr dankbar für die Weiterführung des Satzes.
0: What we're really talking about here is that there should be some recognition within a worship service.
1: Wir reden jetzt darüber, dass es eine gewisse Art von Anerkennung innerhalb des Gottesdienstes geben sollte.
0: That perhaps on an occasion a child, a good child's hymn is even used along with some hymns that are for adults and so on.
1: dass auch mal ein Kinderlied im Gottesdienst

0: Gottesdienst Verwendung finden kann, zusammen mit den üblichen Liedern für Erwachsene.
1: But we don't just merely pander to culturally conditioned taste and preference.
0: Aber ohne jedoch nur kulturell bedingte Geschmäcker und Vorlieben zu bedienen.
1: Let me perhaps quickly go to the next section, congregational involvement.
0: Zum nächsten Abschnitt, Beteiligung der Gemeinde am Gottesdienst durch Musik.
1: And you'll notice that the important point here was to maximize participation.
0: Und der wichtigste Gesichtspunkt hier war die Beteiligung aller am Gottesdienst und an der Musik dort.
1: And we make a number of suggestions as to how that can happen.
0: Und wir haben einige Vorschläge gemacht, wie man das vielleicht erreichen könnte.
1: And again, this particular point, you notice the variety one comes up because people were really wanting to enshrine that in the document.
0: Und hier kommt wieder der Punkt der Vielfalt. Das war so ein Punkt, den die Menschen wirklich festlegen wollten in diesem Dokument auch.
1: But again, I can live with the way that it is worded there.
0: Aber ich kann mit der Art und Weise, wie es hier niedergeschrieben ist, durchaus leben.
1: It does say something here about how to introduce new music.
0: Da ist auch ein Abschnitt dabei, der etwas sagt zu der Art und Weise, wie neue Musik oder neues Lied gut eingeführt werden könnte.
1: The teaching of new music should be carefully managed.
0: Das Erlernen neuer Musik sollte sorgfältig bewerkstelligt werden.
1: Worship leaders should give clear instructions and simple steps.
0: Die Gottesdienstleiter sollten klare Anweisungen und einfache Schritte vorgeben.
1: Repeat newer songs regularly.
0: Neu erlernte Lieder regelmäßig wiederholen.
1: And attempt to make new songs easily singable.
0: Und sie einfach singbar gestalten.
1: I think that it's important to always perhaps in the course of a year introduce something like 4 or 5 new songs.
0: Ich denke, es ist gut, wenn man im Jahr so 4 bis 5 neue Lieder lernt mit der Gemeinde.
1: Otherwise, the congregation just sings the same old things over and over.
0: Sonst singt man immer nur dasselbe und immer wieder dasselbe und immer wieder dasselbe.
1: The statistics are that most denominations have something like 600 or 700 hymns in their hymn book.
0: Die Statistik sagt uns, dass jede Glaubensrichtung so circa 500 bis 600 verschiedene Gemeindelieder in ihrem Gemeindeliederbuch hat.
1: But they usually only use between 50 to 100 of them.
0: Aber es werden üblicherweise nur 50 bis 100 davon überhaupt benutzt.
1: And probably those year in and year out.
0: Und die wohl das ganze Jahr hindurch, durch all die Jahre immer wieder das.
1: In other words, it's an important point here.
0: Das ist auch hier ein wichtiger Punkt.
1: I don't think I'm going to spend a lot of time here on leading in worship, but there's a whole section on this, preparing the atmosphere to create and so on.
0: Ich werde nicht sehr viel Zeit auf den nächsten Abschnitt, der da überschrieben ist, führen im Gottesdienst verwenden, wo es darum geht, um die Vorbereitung, um wie kreiert man die Atmosphäre und so weiter und so weiter.
1: We even included a section for our technical staff.
0: Wir haben sogar einen Abschnitt aufgenommen über die technischen Aspekte für unsere Technikteams.
1: Because often they are just taken for granted in the course of what they do.
0: Denn sie werden oft gar nicht so richtig wahrgenommen in dem, was sie tun, und man setzt das alles voraus, dass die Technik funktioniert.
1: But again, I think some important little points here to also bind them in to a ministry rather than just twiddling knobs on an amplifier.
0: Ja, und wir hatten da im Hintergedanken, dass wir sie binden wollen und es als Dienst, als Aufgabe in der Gemeinde darstellen wollen und nicht nur als ein bisschen Drehen am Verstärker.
1: There are many Adventist Christians who have come to the conclusion they will not listen to anything but worship music.
0: Es gibt viele Christen, die der Überzeugung sind und sagen, sie hören nur noch Musik an, die für den Gottesdienst geeignet ist, und sonst gar nichts mehr.
1: We felt that that also needed to be addressed.
0: Wir dachten, dass dieser Punkt auch angegangen werden sollte.
1: There is a place for non-worship music.
0: Es gibt durchaus einen Platz für Musik außerhalb des Gottesdienstes in unserem Leben.
1: I believe it was there in ancient Israel.
0: Ich glaube, den gab es auch im alten Israel.
1: And I believe it is still valid today.
0: Und ich glaube, dass es auch heute noch wahr und richtig.
1: Obviously, at the end here, we say that people will avoid

0: music that endorses vulgarity, cheapness, immorality, anger, hate and violence.
1: Und wir haben dann angefügt in dem letzten Satz, dass Christen vermeiden vulgäre, billige, unmoralische, aggressive, hasserfüllte und gewalttätige Musik.
0: Just two more little sections.
1: Zwei kleine weitere Abschnitte gibt es noch.
0: One of them, or actually no, it's only one.
1: Was ist eigentlich nur noch ein Abschnitt?
0: Educational considerations.
1: Hier geht es um Erziehung.
0: We talked about the fact that the church has a responsibility to help train people to be able to do music within their midst.
1: Wir haben festgestellt, dass die Kirchengemeinde eine Verpflichtung hat, bei der Ausbildung und bei der Weiterbildung von Menschen, die in diesem Bereich sich engagieren.
0: The importance of training ministers about the issues of music is enshrined here in the first point.
1: Wir haben auch im ersten Punkt festgelegt, dass es eine Verpflichtung gibt, die Prediger auszubilden auf dem Bereich im Bereich der Musik.
0: And then churches should be willing to expend resources for the training of worship leaders, musicians and technicians.
1: Wenn möglich, sollten Gemeinden finanzielle Mittel zur Ausbildung der Gottesdienstleiter, der Musiker und Techniker zur Verfügung stellen.
0: In other words, back in our home church, we didn't have any young people coming up who could play the organ.
1: Bei uns war das so, dass wir dann plötzlich keinen Nachwuchs mehr hatten für das Spiel der Orgel.
0: And in Adelaide City, they decided to put some money aside every year to help some younger people to actually learn to play the organ for the congregation.
1: Und so hat man in Adelaide beschlossen, dass man jedes Jahr etwas Geld dafür zurückstellt, damit junge Menschen im Spiel der Orgel ausgebildet werden können.
0: It didn't actually pay for all the lessons.
1: Damit wurden nicht alle Unterrichtsstunden bezahlt.
0: But it helped contribute towards it, so that the young person felt, okay, well, my church is supporting me in this.
1: Aber es war ein Zuschuss, so dass die jungen Menschen, die also das Orgelspiel erlernten, gedacht haben, okay, hier die Gemeinde unterstützt mich ja bei dem, was ich hier mache.
0: Then there were a number of things here that we said about education in music in Adventist schools.
1: Und wir sagten noch einiges zu der musikalischen Ausbildung an adventistischen Schulen.
0: Of course, the school system within our denomination is probably a lot stronger in Australia than it is here in your country.
1: Das Schulsystem in der adventistischen Gemeinde ist in Australien sicherlich etwas ausgeprägter als hier in Deutschland.
0: But nevertheless, I do believe our Adventist schools do have an important role here.
1: Aber dennoch halte ich daran fest, dass unsere adventistischen Schulen hier einen wichtigen Platz einnehmen.
0: But then the last point that we had in the document was about families.
1: Und der letzte Punkt in unserem Dokument war den Familien gewidmet.
0: Families should be encouraged to provide music and technical education for children that can readily equip them for participation and leadership in the music life of the church. As vocalists, instrumentalists, technicians, etc.
1: Familien sollten dazu angehalten werden, ihren Kindern musikalische und technische Ausbildung zukommen zu lassen, sodass sie im Bereich der Musik in der Kirche als Sänger, Instrumentalisten, Techniker und so weiter teilnehmen und Führungsaufgaben übernehmen können.
0: Families are encouraged to invest time and resources to offer opportunities for positive musical experiences that could include concerts, home music libraries and music-related literature.
1: Die Familien werden dazu ermutigt, Zeit und Geld dazu einzusetzen, Möglichkeiten für positive musikalische Erfahrungen zu schaffen. Das kann zum Beispiel Konzerte sein. So, home music library, please explain me what you mean with this.
0: In other words, if families have a collection of discs,
1: okay.
0: Build up in a good way.
1: Das Anlegen einer Musiksammlung, einer CD-Sammlung zu Hause und auch das Bereitstellen von Literatur über Musik.
0: In other words, all of us do still, even as families, have some responsibility for helping people to get nurtured into a good way of thinking about music.
1: Also wir alle und insbesondere Familien haben die Aufgabe, dass Menschen dazu angehalten werden und sie unterstützt werden in der Art und Weise, dass sie einen guten Weg gehen können im Bereich der Musik in unserem Gottesdienst.
0: It is not just the church's problem.
1: Es ist nicht nur eine Angelegenheit der Kirche.
0: All of us really still have a role to play.
1: Wir alle haben unsere Verantwortung hier.
0: And as you can see, the document tries to be fairly broad in its scope.

0: Diese Stellungnahme versucht also möglichst breit angelegt zu sein.
1: And to touch the areas of music in the whole of life.
0: Und den Bereich der Musik im ganzen Leben abzudecken.
1: Even if it is more focused on the sacred music area.
0: Selbst wenn es dabei immer noch etwa, sehr stark zugeschnitten ist auf den Bereich der geistlichen Musik.
1: Writing a statement like this is really only a first step.
0: Eine Stellungnahme so wie diese hier niederzulegen ist natürlich nur ein allererster Schritt.
1: Its success will be measured by how many intentionally refer to it and use it.
0: Der Erfolg eines solchen Unterfangens wird daran gemessen, wie viele Menschen bewusst auf dieses Dokument zurückgreifen und es zur Anwendung bringen.
1: Departmental heads in departments in the church need to alert their teams at the local level to its existence.
0: Abteilungsleiter in der Kirche müssen die Menschen in den einzelnen Gemeinden darauf hinweisen und sie zu diesem Dokument auch führen.
1: In other words, if someone gets put in charge of the technical team for Mannheim Church,
0: wenn jemand dann also die Aufgabe bekommt, die Technik zu leiten hier in der Gemeinde Mannheim zum Beispiel,
1: one of the good things would be for that person then to be able to share with the other members on the team the things that were talked about with regard to the technical work in the worship service.
0: Dann wäre es gut, wenn dieser Leiter die Sache wahrnehmen würde und seinen anderen Teammitgliedern, die mit ihm zusammenarbeiten, auf diese Punkte hinweisen würde.
1: Talk about the principles contained in it, actually discuss it.
0: Die Prinzipien, die da niedergelegt sind, darlegen und auch darüber eine Aussprache haben.
1: Remember, each principle needs to be enfleshed locally.
0: Jedes dieser Prinzipien, die wir jetzt angeguckt haben, muss mit Fleisch versehen werden und das in den jeweiligen Ortsgemeinden.
1: To help its interpretation to remain consistent and kosher.
0: Damit die Interpretation dieser Prinzipien in sich konsistent und rein bleibt.
1: This is where I believe that there is a real role for a minister of music.
0: Und hier gibt es wirklich eine wichtige Rolle für einen Minister in Music. Musikbeauftragten, mm-hmm. Danke. Mm-hmm.
1: Both at the conference level and perhaps even someone in a local church.
0: Sowohl setting. Auf Vereinigungsebene wie auch in den einzelnen Ortsgemeinden.
1: They could help to make sure that this document actually ends up serving its purpose for the church.
0: Sie können sicherstellen, dass dieses Dokument letztlich seinen Zweck erfüllt und den einzelnen Ortsgemeinden hilft.
1: Ultimately, any document cannot mandate or force people to adhere to it.
0: Letztlich kann ein Dokument nie erreichen, dass es die Menschen dazu zwingt, ihm zu folgen.
1: There has to be a will to be part of the total church.
0: Der Wille muss vorhanden sein, zur großen Weltkirche der Adventisten dazuzugehören.
1: And to cooperate in seeing a greater witness occur in the aesthetic area.
0: Und der Wille, den Beitrag zu leisten, damit ein sichtbares Zeugnis der Adventisten auf dem Gebiet der Musik entstehen kann.
1: In many ways we can only pray that God will bring about that sort of conviction and desire.
0: Letztlich können wir nur Gott darum bitten, dass er diesen Willen und diesen Wunsch dafür in uns hervorbringt.
1: We can invite, we can educate, we can cajole, but we cannot force.
0: Wir können dazu einladen, wir können mithelfen, wir können auffordern, aber wir können niemanden dazu zwingen.
1: The conviction of people is ultimately up to God.
0: Menschen zu überzeugen ist eine Angelegenheit Gottes, das kann nur Gott.
1: Let us pray that if this whole issue is really important to God, that he will work to bring about that unified approach.
0: Wir sollten darum beten, dass wenn es wirklich Gottes Wille ist, dass wir hier einen einheitlichen Vorgehensweise wählen, dass er das dann hervorbringt, dass etwas Gemeinsames auf dem Bereich der Musik entsteht.

Herr, unser Herrscher, wie herrlich ist dein Name in allen Landen, der du zeigst deine Hoheit am Himmel. Aus dem Munde der jungen Kinder und Säuglinge hast du eine Macht zugerichtet, um deiner Feinde willen, dass du vertilgst den Feind und den Rachgierigen. Wenn ich sehe die Himmel, deiner Finger Werk, den Mond und die Sterne, die du bereitet hast, was ist der Mensch, dass du seiner gedenkst, und des Menschen Kind, dass du dich seiner annimmst? Du hast ihn wenig niedriger gemacht als Gott. Mit Ehre und Herrlichkeit hast du ihn gekrönt. Du hast ihn zum Herrn gemacht über deine Hände Werk. Alles hast du unter seine Füße getan. Schafe und Rinder, dazu auch die wilden Tiere, die Vögel unter dem Himmel und die Fische im Meer und alles, was die Meere durchzieht. Herr, unser Herrscher, wie herrlich ist dein Name in allen Landen.

da einen neuen Himmel und eine neue Erde. Denn der erste Himmel und die erste Erde waren vergangen, und das Meer gibt es nicht mehr. Und ich, Johannes, sah die heilige Stadt, das neue Jerusalem, von Gott aus dem Himmel herabsteigen, zubereitet wie eine für ihren Mann geschmückte Braut. Und ich hörte eine laute Stimme aus dem Himmel sagen: Siehe, das Zelt Gottes bei den Menschen, und er wird bei ihnen wohnen, und sie werden seine Völker sein, und Gott selbst wird bei ihnen sein, ihr Gott. Und Gott wird abwischen alle Tränen von ihren Augen. Und der Tod wird nicht mehr sein, weder Leid noch Geschrei noch Schmerz wird mehr sein, denn das Erste ist vergangen. Und der auf dem Thron saß, sprach: Siehe, ich mache alles neu. Und er sprach zu mir: Schreibe, denn diese Worte sind wahrhaftig und gewiss. Und er sprach zu mir: Es ist geschehen, ich bin das A und das O, der Anfang und das Ende. Ich will dem Dürstenden geben aus dem Quell des Wassers des Lebens umsonst. Wer überwindet, der wird alles erben, und ich werde sein Gott sein, und er wird mein Kind sein.

0: This morning, we just want to take a few minutes and we want to look at a story that you're well acquainted with, and it's found in Luke chapter 19.
1: Heute Morgen werden wir eine Geschichte lesen, die ihr bereits gut kennt, und das finden wir in Lukas Kapitel 19.
0: And actually, this is a continuation Luke 18. When Jesus came into Jericho.
1: Diese Geschichte ist eine Fortsetzung von Kapitel 18, und zwar handelt es sich darum, dass Jesus da nach Jericho kam.
0: And he had performed a miracle of healing the blind man Bartimaeus.
1: Er hat dort den blinden Mann Bartholomäus geheilt.
0: So Luke 19 verse 1, and Jesus entered and passed through Jericho.
1: Lukas 19:1, und er kam nach Jericho hinein.
0: This was the last time that Jesus would pass through Jericho.
1: Das war zum letzten Mal, dass Jesus durch Jericho gehen würde.
0: This was 6 days before the Passover. He was on his way to Jerusalem.
1: Das war 6 Tage vor dem Passafest, als er nach Jerusalem ging.
0: We never know the last time that Jesus will pass by in our lives.
1: Wir wissen nicht, wann Jesus zum letzten Mal in unserem Leben vorbeigehen würde.
0: 2 Corinthians 6.
1: 2. Korinther 6.
0: Verse 2.
1: Vers 2.
0: I've read this text before.
1: Ihr habt diesen Vers bereits gelesen.
0: For he saith, I have heard thee in a time accepted, and in the day of salvation have I succored thee.
1: Denn es heißt, zu angemessenen Zeit habe ich dich erhört und am Tag des Heils dir geholfen.
0: Behold, now is the accepted time. Behold, now is the day of salvation.
1: Siehe, jetzt ist die angenehme Zeit. Siehe, jetzt ist der Tag des Heils.
0: We never know who's in the congregation.
1: Wir wissen nie, wer in der Versammlung ist.
0: We don't know what their experience is.
1: Wir wissen nie, was ihre Erfahrung ist.
0: We don't know if they're coming.

0: to the Lord or leaving the Lord or what's happening in their life.
1: Wir wissen nicht, ob sie zum Herrn kommen oder vom Herrn weggehen oder was in ihrem Leben geschieht.
0: We never know when Jesus will pass by for the last time.
1: Wir wissen nie, wann Jesus zum letzten Mal vorübergehen mag in unserem Leben.
0: So today is the day of our salvation.
1: Also heute ist der Tag der Erlösung.
0: Today is the day to accept him and make decisions for him.
1: Jetzt ist die Gelegenheit, ihn anzunehmen und uns für ihn zu entscheiden.
0: Tomorrow might be too late.
1: Morgen mag es bereits zu spät sein.
0: All we have is today.
1: Alles, was wir haben, ist heute.
0: Verse 2.
1: Vers 2.
0: And behold, there was a man named Zacchaeus.
1: Und siehe, da war ein Mann genannt Zacchaeus.
0: His name means pure.
1: Sein Name bedeutet rein.
0: When he was born, his parents named him Zacchaeus. They named him pure.
1: Als er geboren wurde, nannten ihn seine Eltern Zacchaeus, was rein bedeutet.
0: Which was the chief among the publicans, and he was rich.
1: Er war ein Oberzöllner und dieser war reich.
0: He was named pure. That was the expectation of his parents for his life.
1: Er wurde rein genannt, denn das war die Erwartung seiner Eltern für sein Leben.
0: But he became a thief by choice.
1: Aber durch seine Entscheidung wurde ein Dieb.
0: We are what we are not by our birth, but by our choices.
1: Was wir sind, sind wir nicht durch unsere Geburt, sondern durch unsere Entscheidungen.
0: So he chose to become a tax collector.
1: Entschied sich dafür, ein Zöllner zu werden.
0: And to become a dishonest one at that.
1: Und zwar ein unehrlicher Zöllner.
0: Proud, worldly, rich.
1: Stolz, weltlich, reich.
0: But he was open to the divine influences.
1: Aber für göttliche Einflüsse war er offen.
0: Sometimes we look around at relatives or friends or other people.
1: Manchmal schauen wir zu unseren Verwandten, Freunde oder anderen Menschen.
0: And we think, I don't know how the Lord can save them.
1: Und wir denken uns, ich weiß nicht, wie der Herr sie noch retten kann.
0: They're so hard, they're so worldly, they're so far gone.
1: Die sind so hart, so weltlich, so weit weg.
0: Let me share an encouraging quotation with you.
1: Ich möchte gerne ein ermutigendes Zitat mit euch teilen.
0: We entreat the heralds of the gospel of Christ never to become discouraged in the work.
1: Wir flehen die Botschafter Gottes an, niemals entmutigt zu werden im Werk.
0: Never consider the most hardened sinner beyond the reach of the grace of God.
1: Erachte nie den härtesten Sünder so, als ob ihn Gott nicht mehr erreichen könnte.
0: Such may accept the truth in the love of it and become the salt of the earth.
1: Solche können die Wahrheit, mögen die Wahrheit annehmen und das Salz der Erde werden, zum Salz der Erde werden.
0: He who turns the hearts of man as the rivers of water are turned.
1: Wer die Herzen des Menschen so wendet, wie die Flüsse wenden kann,
0: can bring the most selfish, sin-hardened soul to surrender to Christ.
1: Kann den selbstsüchtigsten, verhärtesten Herzen so wenden, dass dieser dann Gott dient.
0: You like that promise?
1: Mögt ihr gern diese Verheißung? Gefällt euch diese Verheißung?
0: Jesus is in the business of saving people.
1: Jesus ist damit beschäftigt, Menschen zu retten.
0: So don't look at people.
1: Schaut nicht auf Menschen.
0: And write them off as unsavable.
1: Und stempelt sie als unerlösbar ab.
0: So he was susceptible to divine influence.
1: Er war empfänglich für göttlichen Einfluss.
0: He had heard the preaching and the call of John the Baptist.
1: Er hat die Predigten und den Aufruf von Johannes dem Täufer gehört.
0: And he realized there was hope for himself.
1: Und er hat erkannt, dass es Hoffnung für ihn gibt.
0: Even one of Jesus' disciples was a publican.
1: Auch einer der Jünger Jesu war ein Zöllner.
0: So he had

0: began to retrace his steps and to make things right.
1: Er begann, seine Schritte zu überdenken und Dinge wieder in Ordnung zu bringen.
0: Vers 3.
1: And
0: he sought to see Jesus, who he was, and could not for the press, because he was little of stature.
1: Und er wollte gerne Jesus sehen, wer er sei, und konnte es nicht wegen der Volksmenge, denn er war von kleiner Gestalt.
0: He wanted to see which one of the people he was in the crowd.
1: Er wollte gerne sehen, wer Jesus in der Menge war.
0: He had heard about him, but he had never seen him.
1: Er hat über ihn gehört, aber niemals gesehen.
0: Do you want to see Jesus today?
1: Wollt ihr heute Jesus sehen?
0: Well, sometimes there are problems.
1: Manchmal gibt es Probleme.
0: He sought to see Jesus, who he was, and could not.
1: Er wünschte sich, Jesus zu sehen, aber er konnte ihn nicht sehen.
0: For the press.
1: Wegen der Menge.
0: Because of the crowd, there were so many people.
1: Denn in dieser Menge waren so viele Menschen.
0: And then he had another problem.
1: Und dann hatte er ein anderes Problem.
0: He was little of stature.
1: Er war klein von Gestalt.
0: He couldn't see above the people, he was so short.
1: Er konnte nicht über die Leute hinwegsehen, so kurz war er.
0: If you want to see Jesus,
1: wenn ihr Jesus sehen möchtet,
0: you have to overcome obstacles and disadvantages.
1: Da müsst ihr Hindernisse und Nachteile überwinden.
0: And they'll be there.
1: Und sie werden da sein.
0: Vers 4.
1: And
0: he ran before.
1: Da lief er voraus.
0: If you want to see Jesus, you have to exert effort.
1: Wenn ihr Jesus sehen möchtet, dann müsst ihr euch bemühen.
0: See, he left his work of tax collecting.
1: Er hat seine Arbeit als Zöllner verlassen.
0: So that he could be with Jesus.
1: Damit er mit Jesus sein konnte.
0: And we talked about this a little the other night, or maybe it was yesterday. Anyway, I already spoke about this.
1: Wir haben am letzten Abend darüber bereits gesprochen.
0: If we want to see Jesus, sometimes we have to lay one thing down that we're doing and take up something new.
1: Wenn wir Jesus sehen möchten, dann müssen wir oft etwas niederlegen, damit wir etwas anderes aufnehmen.
0: We have to lay down the shepherd's rod. And quit being a shepherd and pick up the rod of God and start working for him.
1: Wir müssen den Hirtenstab ablegen und die Hirtenarbeit, damit wir Gottes Stab aufnehmen und für ihn arbeiten können.
0: So he ran before, he exerted effort, he overcame obstacles and disadvantages.
1: Er lief voraus, hat sich bemüht, hat Hindernisse überwunden und Nachteile.
0: And climbed up into a sycamore tree to see him.
1: Und stieg auf einen Maulbeerbaum, um ihn zu sehen.
0: The sycamore tree they're talking about here is actually a wild fig.
1: Also dieser Maulbeerbaum ist eigentlich ein wilder Feigenbaum.
0: Turn with me to Amos.
1: Wir gehen zu Amos.
0: Chapter 7.
1: Kapitel 7.
0: And verse 14.
1: Und da Vers 14.
0: We'll read the whole verse, but only part of it's applicable to what we're talking about this morning.
1: Wir lesen nur einen Teil des Verses, der zu dieser Geschichte passt.
0: Amos 7, verse 14. I hear the pages turning. That's one of those books we don't go to very often. It's hard to find sometimes.
1: Amos 7, 14. Ich höre, dass ihr herumblättert. Das ist einer der Bücher, den wir nicht so leicht finden.
0: Daniel, Hosea.
1: Daniel, Hosea.
0: Joel, Amos.
1: Joel und Amos.
0: Okay, are we there? 7:14. Then answered Amos and said to Amaziah, I was no prophet, neither was I a prophet's son, but I was a herdsman and a gatherer of sycamore fruit.
1: 7:14, Entschuldigung. Amos aber antwortete und sprach zu Amasia, ich bin kein Prophet und kein Prophetensohn, sondern ein Viehhirt bin ich und züchte Maulbeerfeigen.
0: So if you look in the margin in the English, it says the sycamore fruit was a wild fig.
1: Wenn ihr in den Anmerkungen schaut im Englischen, Da steht

0: steht, dass dieser Maulbeerbaum ein wilder Feigenbaum war.
1: Okay, and as I studied this, I learned something very interesting about this wild fig tree.
0: Während ich das studierte, habe ich etwas Interessantes über diesen wilden Feigenbaum gelernt.
1: To get the fruit to ripen.
0: Damit die Früchte reif werden können.
1: You have to go by and prick each one of the figs.
0: Muss man daran vorbeigehen und jede Feige anstechen.
1: And then the fig will ripen.
0: Und dann werden diese Feigen reifen.
1: The Holy Spirit had been pricking the conscience of Zacchaeus.
0: Der Heilige Geist hat das Gewissen von Zachäus angestochen.
1: And he was getting ripe and ready for the picking.
0: Und er wurde so langsam reif und bereit zum Pflücken.
1: Vers 5.
0: And
1: when Jesus came to the place, he looked up and saw him and said unto him.
0: Und als Jesus an den Ort kam, blickte er auf und sah ihn und sprach zu ihm.
1: Zacchaeus, make haste and come down.
0: Zachäus, steige schnell herab.
1: When Jesus calls us,
0: wenn Jesus uns ruft,
1: we have to come down.
0: Müssen wir herunterkommen.
1: He must increase.
0: Er muss wachsen.
1: And I must decrease.
0: Und ich muss abnehmen.
1: John 3:30.
0: Johannes 3:30.
1: Well, this is a very hard thing for us.
0: Das ist etwas Schweres für uns.
1: Self doesn't want to decrease.
0: Unser Ich möchte nicht erniedrigt werden.
1: Self doesn't want to die.
0: Das Ich möchte nicht sterben.
1: Self doesn't want to be crucified.
0: Das Ich möchte nicht gekreuzigt werden.
1: But if you hear the call of Jesus,
0: aber wenn ihr den Ruf Jesu hört,
1: you have to come down.
0: Dann müsst ihr herunterkommen.
1: Do you want to come down?
0: Möchtet ihr herabsteigen?
1: Well, if you come down,
0: wenn ihr herabkommt,
1: Zacchaeus, make haste and come down, for today I must abide at thy house.
0: Zachäus, steige schnell herab, denn heute muss ich in deinem Haus einkehren.
1: If you come down,
0: wenn du herunterkommst,
1: Jesus will come and abide with you.
0: Dann wird Jesus kommen und mit dir sein.
1: Do you like that?
0: Gefällt euch das?
1: See, Zacchaeus had been pricked by the Holy Spirit.
0: Zachäus wurde durch den Heiligen Geist berührt.
1: He was ripe for the picking.
0: Er war reif zum Pflücken.
1: So Jesus came by.
0: Also Jesus kam vorbei.
1: He goes, oh, here's a ripe fruit.
0: Und er sagte, oh, da ist eine reife Frucht.
1: Let me pick it.
0: Lass mich diese Frucht pflücken.
1: He came down, he received Jesus joyfully. He was overwhelmed. He was silenced. He could not imagine the love and condescension of Christ in stooping to notice him.
0: Und er stieg schnell herab und nahm ihn auf mit Freuden. Er war überwältigt, er war still. Er konnte diese Liebe Jesu sich nicht vorstellen, dass er bereit war, ihn zu erkennen oder zu merken in der ganzen Menge.
1: When I was in the world and was making a transition from the world to the Lord,
0: als ich in der Welt war und ich mich zum Herrn wandte,
1: I was reading in the Great Controversy one night.
0: Ich habe an einem Abend im großen Kampf gelesen.
1: And I didn't hear a voice.
0: Und ich habe keine Stimme gehört.
1: But I got a very distinct impression.
0: Aber ich habe einen ganz klaren Eindruck bekommen.
1: And I was reading about the 144,000.
0: Ich habe über die 144,000 gelesen.
1: And the impression that I got was, John, you can be one of the 144,000.
0: Und der Eindruck, den ich bekam, war, John, du kannst einer von diesen 144,000 werden.
1: Now, I wasn't yet a baptized Adventist. I was still thinking

0: reading and studying.
1: Ich war noch kein getaufter Adventist. Ich habe gelesen und studiert.
0: And I couldn't believe it.
1: Und ich konnte das nicht glauben.
0: I thought, no way.
1: Ich dachte mir keinesfalls.
0: I got out of my bed and I lay down prostrate on the floor.
1: Ich bin aus meinem Bett gestiegen und habe mich auf den Boden gelegt.
0: I was overwhelmed.
1: Ich war überwältigt.
0: I said, Lord, I prayed. I said, Lord.
1: Ich sagte, Herr, ich habe gebetet, Herr.
0: I'm an absolute mess. I'm a train wreck.
1: Ich bin ein Wrack.
0: How can this be?
1: Wie kann das sein?
0: I knew what I was.
1: Ich wusste, wer ich war.
0: Jesus doesn't look at us for what we are.
1: Jesus schaut nicht so auf uns, wie wir sind oder was wir sind.
0: He looks at us for what we can become through his grace.
1: Sondern er schaut darauf, was wir werden können durch seine Gnade.
0: Do you like that?
1: Gefällt euch das?
0: He looks at each one of us.
1: Er schaut auf jeden von uns.
0: Ah, here is a special jewel for my temple.
1: Hier ist ein besonderes Juwel für mein Tempel.
0: Well, I have to do some work.
1: Ich muss etwas daran arbeiten.
0: I have to put it on the grinding stone and polish it.
1: Ich muss die zum Schleifstein zum Polieren tun.
0: Oh, it hurts.
1: Und das tut weh.
0: But the Lord knows how to do the work.
1: Aber der Herr weiß, wie er diese Arbeit tun soll.
0: Anybody being ground down and polished today?
1: Wird jemand heute gerade so geschliffen?
0: Anybody?
1: Jemand von euch?
0: That's right.
1: Ja, das ist wahr.
0: All of us are on the grinding stone being polished.
1: Alle von uns werden zu diesem Schleifstein gehalten, um poliert zu werden.
0: So sinful, so unworthy of this great thing.
1: Und so sündig und unwürdig dieser großen Sache.
0: For today I must come and abide at your house.
1: Und heute muss ich kommen und bei dir einkehren.
0: And he made haste and came down and received him joyfully.
1: Und er stieg schnell herab und nahm ihn auf mit Freuden.
0: Thank you, Lord, for your great love to me.
1: Danke, Herr, für deine große Liebe für mich.
0: Thank you, Lord, for your patience with me.
1: Danke für deine Geduld mit mir.
0: Thank you, Lord, for your transforming power for my life.
1: Danke für deine umwandelnde Kraft in meinem Leben.
0: Verse 7.
1: Vers 7.
0: And when they saw it.
1: Und als sie es aber sahen.
0: Who is they?
1: Um wen handelt es sich hier?
0: Who was they?
1: Um wen geht es hier, wenn es heißt sie?
0: It was the crowd.
1: Das war die Menge.
0: That was all around.
1: Die rundherum war.
0: And in that crowd.
1: Und in dieser Menge.
0: Were probably many, whom he had cheated and stolen from.
1: Da waren wahrscheinlich viele, die er bestochen hat, die von denen er gestohlen hat.
0: And when they saw it, they all murmured, saying.
1: Und als sie es aber sahen, murrten sie alle und sprachen.
0: That he was gone to be guest with a man that is a sinner.
1: Er ist bei einem sündigen Mann eingekehrt.
0: Well, all have sinned.
1: Ja, alle haben gesündigt.
0: And Jesus said in Matthew 9:30, I am not come to call the righteous, but sinners to repentance.
1: Und Jesus sagte in Matthäus, ich bin nicht gekommen, um die Gerechten zu rufen, sondern die Sünder zu Buße.
0: And Zacchaeus stood.
1: Und Zacchaeus trat hin.
0: That means Zacchaeus stood still.
1: Das bedeutet, er stand vor Jesus still.
0: In the crowd.
1: In der Menge.
0: When he heard the murmuring and complaining,
1: und als er hörte, dass sie murrten und sich beschwerten,
0: well, maybe he was afraid that now the Lord doesn't want to come to his house.

0: Vielleicht fürchtete er sich, dass Jesus jetzt nicht mehr zu seinem Haus kommen wollte.
1: Well, the Lord knew his heart.
0: Aber der Herr kannte sein Herz.
1: For the Lord seeth not as man seeth.
0: Denn der Herr sieht nicht so, wie der Mensch sieht.
1: Man looks on the outward appearance.
0: Der Mensch sieht die äußerliche Erscheinung.
1: But the Lord looks on the heart.
0: Aber der Herr sieht ins Herz.
1: 1 Samuel 16, verse 7.
0: 1. Samuel 16, Vers 7.
1: He stood still and he wanted to reassure the Lord and said,
0: er trat hin und sprach zu dem Herrn,
1: Behold, behold, Lord, the half of my goods I give to the poor.
0: Siehe, Herr, die Hälfte meiner Güter gebe ich den Armen.
1: See, he had already started making restitution.
0: Er hat bereits das wieder angefangen, wieder zurückzugeben, was er genommen hatte.
1: It's not, behold, Lord, I'm going to do it.
0: Er sagt denn hier nicht, siehe her, ich werde das tun.
1: It's, behold, Lord, I'm already doing it.
0: Sondern siehe her, ich tue das bereits.
1: Behold, Lord, the half of my goods I give to the poor.
0: Siehe her, die Hälfte meiner Güter gebe ich den Armen.
1: And if I have taken anything from any man by false accusation, I restore him fourfold.
0: Und wenn ich jemand betrogen habe, so gebe ich es vielfältig zurück.
1: Okay, the word if is not what's the word in English? I get, and if I have taken. It's not an implication that maybe he did it or maybe he didn't do it.
0: Das impliziert, dieses Wort wenn impliziert nicht, ob er das jetzt getan hat oder nicht getan hat.
1: It means insofar as I have done it.
0: Sondern das heißt, soweit ich es getan habe.
1: He started to make restitution.
0: Er begann, das alles zurückzugeben.
1: No reformation is genuine that does not work. No repentance is genuine that does not work reformation.
0: Keine Reue ist echt, wenn sie keine Reformation bewirkt.
1: I was a thief.
0: Ich war ein Dieb.
1: I used to work for the government.
0: Ich habe für die Regierung gearbeitet.
1: And so occasionally I would take things that belonged to the government.
0: Und manchmal habe ich Dinge genommen, die der Regierung gehört hat.
1: Are you shocked?
0: Seid ihr schockiert?
1: Well, the government has lots of money.
0: Ja, die Regierung hat reichlich Geld.
1: They have lots of resources.
0: Die haben reichlich Quellen.
1: They're not going to miss it.
0: Sie werden das nicht vermissen.
1: Well, that's all the rationalizations that we do when we do things like that.
0: Und so rationalisieren wir vieles, was wir tun.
1: When I became a Christian,
0: als ich ein Christ wurde,
1: all of my thefts came back to my mind.
0: Kamen alle diese Taten zurück in mein Gedächtnis.
1: And the Lord said, John,
0: und der Herr sagte, John,
1: you have to make restitution.
0: Du musst das zurückerstatten.
1: And I, oh no.
0: Und ich dachte mir, oh nein.
1: I can't even keep track of it. It was so much.
0: I couldn't keep track of it. Ich konnte mir ja doch nicht alles merken.
1: So I sat down and I started making a list.
0: So setzte ich mich hin und begann eine Liste zu schreiben.
1: As much as I could remember.
0: Soweit ich mich daran erinnern konnte.
1: And I came up with a value.
0: Und ich kam mit einer Summe.
1: And then I doubled it.
0: Und dann habe ich diese Summe verdoppelt.
1: And I said, Lord, that's the best I can do.
0: Und dann sage ich, Herr, das ist das Beste, was ich tun kann.
1: And I sent a money order to the US Treasury for $1,500.
0: Habe ich so einen Scheck, also eine Rechnung gesandt oder einen Scheck zu dem Schatzmeister. Im Wert von $15,000.
1: No, not 15,000. 1,500.
0: Ah, 1,500, Entschuldigung.
1: Don't make me a bigger thief than I was.
0: Oh, ich hoffe, ich mache nicht zum größeren Dieb, als er war.
1: And my conscience was clear.
0: Und mein Gewissen wurde rein.
1: So when he told Jesus that in verse 8.
0: Als er das Jesus in Vers 8 sagte,
1: and Jesus said unto him,

0: This day is salvation come to this house, for as much as he also is a son of Abraham.
1: Und Jesus sprach zu ihm: Heute ist diesem Haus Heil widerfahren, weil auch er ein Sohn Abrahams ist.
0: Salvation is come to this house.
1: Das Heil ist diesem Haus widerfahren.
0: Not salvation is come to Zacchaeus.
1: Nicht nur Heil für Zacchaeus.
0: But it came to his whole household.
1: Sondern zu seinem ganzen Haushalt.
0: His conversion was a blessing to everyone associated with him.
1: Seine Bekehrung wurde zu einem Segen für jeden, mit dem er zu tun hatte.
0: Now he was already a son of Abraham by lineage, by blood.
1: Er war bereits ein Sohn Abrahams durch Geburt.
0: But the Jews had written him off because of his occupation and what he was doing.
1: Aber die Juden haben ihn da abgeschoben aufgrund von seiner Arbeit und was er getan hatte.
0: Jesus is not interested in our bloodline and our lineage.
1: Jesus ist nicht daran interessiert, wer wir von Geburt sind.
0: Or our race.
1: Oder aufgrund von unserer Rasse beurteilt er uns nicht.
0: He's interested in repentance and faith.
1: Sondern er ist an unserer Reue und an unserem Glauben interessiert.
0: So when Zacchaeus expressed repentance and faith, he became a son of Abraham.
1: Also als Zacchaeus Reue und Glauben bekundete, da wurde er ein Sohn Abrahams.
0: And so the moral of this story in verse 10 is,
1: die Moral dieser Geschichte in Vers 10 ist,
0: for the Son of Man is come to seek and to save that which was lost.
1: Denn der Sohn des Menschen ist gekommen, um zu suchen und zu retten, was verloren ist.
0: He came to seek and to save not those or them.
1: Er kam, um diese Menschen zu suchen und zu retten, nicht solche, die,
0: but that.
1: So sind, sondern
0: it's not,
1: die verloren sind.
0: Okay, it's not just individuals that the plan of salvation is working for.
1: Also der Plan der Erlösung wirkt nicht nur für einzelne Menschen.
0: Turn with me to the book of Acts, chapter 3.
1: Geht mit mir zum Apostelgeschichte, Kapitel 3.
0: This whole world, this whole universe has been afflicted by sin.
1: Der ganze Universum wurde durch die Sünde beschwert.
0: We even got it flying around out in space.
1: What is flying around?
0: Traveling through space.
1: We
0: in space.
1: Who is traveling? I didn't get your sentence.
0: The sin of the human race is traveling in space.
1: Also die Sünde und der Menschheit, sie reist im ganzen Universum herum oder schwirrt im ganzen Universum herum.
0: Yeah. See, the United States launched a satellite like 20 years ago called Voyager.
1: Aber die Vereinigten Staaten hat einen Satelliten verloren, genannt Voyager.
0: Voyager.
1: Voyager.
0: Yeah. And it's out there traveling. It's now at the outer limits of the solar system.
1: Also sie haben diesen Satelliten hinausgesandt und dieser Satellit reist um das Solarsystem
0: and
1: herum.
0: It's still transmitting data back to the Earth.
1: Und sie sendet noch immer Informationen zur Erde zurück.
0: And it has enough fuel left, it'll keep doing it until about 2020.
1: Und er hat noch genug Stoff in sich, dass er Informationen sendet so bis zu 2020.
0: Okay. It's been traveling for 20 years and it's just now getting to the edge of our solar system.
1: Und er reist bereits seit 20 Jahren herum und kommt gerade beim Solarsystem an.
0: Space is a big place.
1: Das sind ganz große viele Orte oder.
0: When Jesus comes again.
1: Wenn Jesus wiederkommt,
0: he's going to vaporize that satellite.
1: Dann wird er diesen Satelliten vaporisieren.
0: He's going to vaporize everything that man has

0: ever touched or created or destroyed or done in this world.
1: Oder es wird alles verschwinden, was der Mensch jemals geschaffen hat und berührt hat.
0: Sin not only affects us individually, it affects the whole world.
1: Der Sünde betrifft nicht nur uns als einzelne Menschen, sondern auch die ganze Welt.
0: Acts chapter 3.
1: Apostelgeschichte Kapitel 3.
0: Verse 20 and 21.
1: Vers 20 und 21.
0: And he shall send Jesus Christ, which before was preached unto you.
1: Und er den sende, der euch zuvor verkündigt wurde.
0: Let's back up to 19.
1: Wir werden zu Vers 19 wieder zurückgehen.
0: Repent ye therefore and be converted, that your sins may be blotted out, when the times of refreshing shall come from the presence of the Lord.
1: 19. So tut nun Buße und bekehrt euch, dass eure Sünden ausgetilgt werden, damit Zeiten der Erquickung vom Angesicht des Herrn kommen.
0: And he shall send Jesus, which before was preached unto you.
1: Und er den sende, der euch zuvor verkündigt wurde, Jesus Christus.
0: Whom the heavens must receive,
1: den der Himmel aufnehmen muss,
0: until the times of restitution of all things, which God hath spoken by the mouth of all his holy prophets since the world began.
1: Bis zu den Zeiten der Wiederherstellung alles dessen, wovon Gott durch den Mund aller seiner heiligen Propheten von alters her geredet hat.
0: He came to seek and to save that which was lost.
1: Er kam, um das zu suchen und zu erlösen, was verloren war.
0: All things are going to be restored as they were.
1: Alle Dinge werden wieder hergestellt, so wie sie waren.
0: This earth is going to be a Garden of Eden again.
1: Diese Erde wird wieder zum Garten Eden.
0: And there's not going to be one speck of anything left that man has touched or created or done anything with.
1: Und es wird nichts mehr übrig gelassen, was der Mensch geschaffen hat oder was er jemals berührt hat.
0: I don't care how high it's gone or how deep it's gone.
1: Gleich wie hoch oder tief das war.
0: He is going to restore all things.
1: Er wird alles wiederherstellen.
0: I'm thankful today that the Lord came to seek and to save that which was lost.
1: Ich bin heute sehr dankbar, dass der Herr gekommen ist, das zu suchen und zu erlösen, was verloren war.
0: The Lord has been really good to me.
1: Der Herr war wirklich gut mit mir.
0: He does not reward us according to our iniquities.
1: Er belohnt uns nicht nach unseren Bosheiten.
0: Who would be able to stand?
1: Wer könnte sonst bestehen?
0: Do you love the Lord this morning?
1: Liebt ihr den Herrn heute Morgen?
0: Do you want to see him?
1: Möchtet ihr ihn sehen?
0: Do you want to seek him with all your heart?
1: Möchtet ihr ihn mit eurem ganzen Herzen suchen?
0: And serve him?
1: Und ihm dienen?
0: May the Lord give each one of us this experience.
1: Möge der Herr jedem von uns diese Erfahrung geben.
0: Like Zacchaeus.
1: So wie Zachäus.
0: Let us come down.
1: Lasst uns herabsteigen.
0: May God bless us.
1: Möge Gott uns segnen.

Der Mensch war ursprünglich mit edlen Kräften und einem ausgewogenen Geist geschaffen worden. Er war in seinem Wesen vollkommen und mit Gott im Einklang. Seine Gedanken waren rein, seine Ziele heilig. Aber durch Ungehorsam wurden seine Kräfte verdorben und Selbstsucht nahm den Platz der Liebe ein. Seine Natur wurde durch die Übertretung so geschwächt, dass er aus eigener Kraft der Macht des Bösen unmöglich widerstehen konnte. Er wurde von Satan gefangen genommen und wäre es für immer geblieben, hätte Gott nicht in besonderer Weise eingegriffen. Das Ziel des Versuchers war es, Gottes Plan in der Erschaffung des Menschen zu vereiteln und die Erde mit Leid und Verderben zu füllen. Und dann würde er auf all das Böse zeigen und sagen, es sei das Ergebnis davon, dass Gott die Menschen geschaffen hatte. In seinem sündlosen Zustand lebte der Mensch in enger, freudiger Verbindung mit Gott, in welchem alle Schätze der Weisheit und der Erkenntnis verborgen sind. Doch nachdem er gesündigt hatte, konnte er an der Heiligkeit keine Freude mehr finden und versuchte, sich vor der Gegenwart Gottes zu verstecken. Das ist noch immer der Zustand des unerneuerten Herzens. Es lebt nicht im Einklang mit Gott und findet keine Freude an der Gemeinschaft mit ihm. Der Sünder könnte in der Gegenwart Gottes nicht glücklich sein.

Er würde vor der Gesellschaft heiliger Wesen zurückschrecken. Würde ihm erlaubt, den Himmel zu betreten, würde er dort keine Freude empfinden. Die selbstlose, uneigennützige Liebe, die dort herrscht, wo jedes Herz die unendliche Liebe des Herzens Gottes erwidert, würde in seiner Seele keine Saiten zum Schwingen bringen. Seine Gedanken, seine Interessen, seine Motive wären völlig anders als die der sündlosen Bewohner. Er wäre ein Misston in der Melodie des Himmels. Der Himmel wäre für ihn ein Ort der Qual, und er würde sich wünschen, vor Gott verborgen zu sein, der das Licht des Himmels ist und die Freude seiner Einwohner. Niemals können wir durch eigene Anstrengung aus dem Sumpf der Sünde herauskommen, in den wir gesunken sind. Unsere Herzen sind böse, und wir können sie nicht ändern. Wie könnte denn ein Reiner von einem Unreinen kommen? Nicht ein einziger. Das Trachten des Fleisches ist Feindschaft gegen Gott, denn es unterwirft sich dem Gesetz Gottes nicht und kann es auch nicht. Erziehung, Kultur, der Einsatz des Willens, menschliche Anstrengung, sie alle haben ihren angemessenen Bereich, aber hier sind sie machtlos. Sie mögen ein äußerlich korrektes Verhalten hervorbringen, aber sie können das Herz nicht ändern. Sie können die Quellen des Lebens nicht reinigen. Es muss eine Kraft von innen heraus wirken, ein neues Leben von oben, ehe der Mensch der Sünde zur Heiligkeit verändert werden kann. Diese Kraft ist Christus. Seine Gnade allein kann die verkümmerten Fähigkeiten des Menschen wiederbeleben und zu Gott zur Heiligkeit ziehen. Der Heiland sagte, wenn jemand nicht von Neuem geboren wird, wenn er nicht ein neues Herz erhält, neue Wünsche, Ziele und Motive, die zu einem neuen Leben führen, so kann er das Reich Gottes nicht sehen. Der Gedanke, man brauche nur das Gute in der Natur des Menschen zu entwickeln, ist eine verhängnisvolle Täuschung. Der natürliche Mensch aber nimmt nicht an, was vom Geist Gottes ist, denn es ist ihm eine Torheit. Und er kann es nicht erkennen, weil es geistlich beurteilt werden muss. Wundere dich nicht, dass ich dir gesagt habe, ihr müsst von Neuem geboren werden. Von Christus steht geschrieben, in ihm war das Leben. Und das Leben war das Licht der Menschen. Der einzige Name unter dem Himmel, der den Menschen gegeben ist, in dem wir gerettet werden sollen. Es reicht nicht aus, die Barmherzigkeit Gottes wahrzunehmen, die Güte und väterliche Liebe seines Wesens zu erkennen. Es genügt nicht, die Weisheit und Gerechtigkeit seines Gesetzes zu erkennen, zu sehen, dass es auf dem ewigen Grundsatz der Liebe gegründet ist. Der Apostel Paulus sah das alles, als er ausrief, ich stimme dem Gesetz zu, dass es gut ist. Das Gesetz ist heilig und das Gebot ist heilig, gerecht und gut. Aber in seiner bitteren Seelenqual und Verzweiflung fügte er hinzu, ich aber bin fleischlich und unter die Sünde verkauft. Er sehnte sich nach der Reinheit, der Gerechtigkeit, die er aus sich selbst heraus nicht erreichen konnte, und er rief aus, o, ich elender Mensch, wer kann mich erlösen von diesem Todesleib? Dieser Schmerzensschrei kam schon zu allen Zeiten aus beladenen Herzen in aller Welt. Und für alle gibt es nur eine Antwort. Siehe, das Lamm Gottes, das die Sünde der Welt trägt. Diese Wahrheit versuchte der Geist Gottes durch viele verschiedene Bilder zu veranschaulichen und sie den Menschen verständlich zu machen, die sich danach sehnen, von der Last der Schuld befreit zu werden. Als Jakob nach seinem Betrug an Esau aus dem Haus seines Vaters floh, wurde er von Schuldgefühlen tief niedergedrückt. Einsam und ausgestoßen wie er war, getrennt von allem, was ihm das Leben lieb gemacht hatte, war der eine Gedanke, der seine Seele mehr als alles andere bedrängte, die Angst, dass seine Sünden ihn von Gott getrennt hatten, dass er vom Himmel verlassen sei. In seiner Traurigkeit legte er sich auf die nackte Erde, um zu ruhen. Um ihn herum nur einsame Hügel und über ihm der Himmel in seiner Sternenpracht. Als er schlief, durchbrach

ein seltsames Licht seinen Traum. Von der Ebene, auf der er lag, schien eine riesengroße, schattenhafte Treppe direkt zu den Toren des Himmels hinaufzuführen. Und auf ihren Stufen stiegen die Engel Gottes auf und ab, während man aus der Herrlichkeit darüber die göttliche Stimme mit einer Botschaft des Trostes und der Hoffnung hörte. So wurde Jakob gezeigt, was die Not und Sehnsucht seiner Seele stillte. Ein Erlöser. Froh und dankbar sah er nun einen Weg, durch den er, ein Sünder, wieder in die Gemeinschaft mit Gott zurückgebracht werden konnte. Die geheimnisvolle Leiter in seinem Traum stellte Jesus dar. Die einzige Möglichkeit der Verbindung zwischen Gott und den Menschen. Auf das gleiche Bild bezog sich Christus in seiner Unterhaltung mit Nathanael, als er sagte: Ihr werdet den Himmel offen sehen und die Engel Gottes auf- und niedersteigen auf den Sohn des Menschen. Als die Menschen von Gott abfielen, entfremdeten sie sich von ihm. Die Erde wurde vom Himmel getrennt. Über die Kluft hinweg, die nun zwischen ihnen lag, war keine Gemeinschaft möglich. Aber durch Christus wurde die Erde wieder mit dem Himmel verbunden. Durch seine eigenen Verdienste hat Christus den Abgrund überbrückt, der durch die Sünde entstanden war, sodass die dienenden Engel mit den Menschen in Verbindung treten können. Christus verbindet den gefallenen Menschen in seiner Schwäche und Hilflosigkeit mit der Quelle unendlicher Kraft. Aber all die Träume der Menschen vom Fortschritt, all die Bemühungen, die Menschheit zu bessern, sind vergeblich, wenn sie die einzige Quelle der Hoffnung und Hilfe für die gefallene Menschheit nicht beachten. Jede gute Gabe und jede vollkommene Gabe kommt von Gott. Ohne ihn kann ein Charakter niemals wahrhaft schön sein. Und der einzige Weg zu Gott ist Christus. Er sagt: Ich bin der Weg und die Wahrheit und das Leben. Niemand kommt zum Vater außer durch mich. Das Herz Gottes sehnt sich nach seinen irdischen Kindern mit einer Liebe, die stärker ist als der Tod. Indem er seinen Sohn gab, hat er den ganzen Himmel in diesem einen Geschenk für uns ausgeschüttet –

Oh, wie wunderbar ist dieses erstaunliche, unglaubliche Opfer, das für uns gebracht wurde. Wie sehr sollten wir die Mühe und Energie wertschätzen, die der Himmel einsetzt, um die Verlorenen zu gewinnen und zurück ins Vaterhaus zu bringen. Niemals könnten stärkere Motive und mächtigere Mittel aufgewendet werden. Das Geschenk des ewigen Lebens, dazu noch die unermessliche Belohnung für rechtes Handeln, die Freude des Himmels, die Gesellschaft der Engel, die Gemeinschaft und Liebe Gottes und seines Sohnes, die Veredelung und Weiterentwicklung all unserer Kräfte durch ewige Zeitalter hindurch, sind das nicht gewaltige Anreize und Ermutigungen, unserem Schöpfer und Erlöser unsere Herzen in liebendem Dienst zu weihen? Auf der anderen Seite werden uns in Gottes Wort seine gegen die Sünde angekündigten Urteile, die unentrinnbare Strafe, die Entartung unseres Charakters und die letztendliche Vernichtung vor Augen geführt, um uns davor zu warnen, Satan zu dienen. Sollten wir Gottes Barmherzigkeit nicht wertschätzen? Was könnte er noch mehr tun?

suchen wir doch die rechte Beziehung zu ihm, der uns mit so wunderbarer Liebe geliebt hat. Nehmen wir doch die Mittel in Anspruch, die er uns anbietet, damit wir in sein Ebenbild umgewandelt werden, wieder Umgang mit den dienenden Engeln haben und in Harmonie und Gemeinschaft mit dem Vater und dem Sohn sind.

Man fragt sich ja nach so einer Woche, was man jetzt überhaupt noch sagen kann. Es ist ja eigentlich alles gesagt, oder? Und mir kam heute Morgen auf meinem Gebetsspaziergang da im Wald noch ein Bibeltext, den möchte ich voranstellen. Und der ist aus Römer 1, Vers 18. Römer 1, Vers 18, da steht, denn Gottes Zorn wird vom Himmel her offenbart über alles gottlose Wesen und alle Ungerechtigkeit der Menschen, die die Wahrheit durch Ungerechtigkeit niederhalten. Die Wahrheit durch Ungerechtigkeit niederhalten, da stellen wir uns Menschen vor, die ganz von Gott weit weg sind. Aber man kann das auch anders verstehen. Auch wir können die Wahrheit niederhalten. Oder im Englischen sogar, die King James übersetzt es ganz anders, das sind also Menschen, die die Wahrheit in der Ungerechtigkeit halten. Also ich kann die Wahrheit haben und kann aber, weil ich innen in meinem Herzen die Gerechtigkeit Jesu noch gar nicht richtig erfahren habe, niederhalten oder in einer ganz falschen Weise repräsentieren. Und ich gehe ja schon nun seit über 20 Jahren auf dieses Camp Meeting, war nicht bei jedem dabei. So sind mir die Botschaften, die hier gepredigt werden, wiewohl ich auch glaube, dass sie in den letzten Jahren noch an Tiefe und an Facetten dazugewonnen haben, die hilfreich sind, doch eigentlich sehr vertraut. Aber ich dachte, ich möchte euch auch aus unserem Leben oder meiner Erfahrung vielleicht noch das ein oder andere mitgeben, wie man nun diese Wahrheiten, die wir hier hören, auch vielleicht falsch anwenden kann oder durch seine eigene Ungerechtigkeit niederhalten kann. So ist es zumindest mir in meinem Leben gegangen, wodurch man dann ja manche schmerzliche Erfahrung vielleicht machen muss oder wo es dann länger dauert oder anstrengender ist, bis Gott einen wirklich auch in verschiedenen Situationen gebrauchen kann. Ja, und da habe ich mal an den Philipper-Text gedacht, in Philipper 4. Und das ist ja auch das Thema meiner Andacht. Mit allem und jedem vertraut. Da steht in Philipper 4, Vers 11 bis 13. Ich habe gelernt, mir genügen zu lassen, wie es mir auch geht. Ich kann niedrig sein und kann hoch sein. Mir ist alles und jedes vertraut. Beides, satt sein und hungern. Beides, Überfluss haben und Mangel leiden. Ich vermag alles durch den, der mich mächtig macht, Christus. Die Schlachterübersetzung beginnt den Text so. Sie sagt, ich verstehe mich aufs Armsein, ich verstehe mich aber auch aufs Reichsein. Ich bin mit allem und jedem vertraut. Und mir ist so bewusst geworden, dass wenn Gott uns einsetzen möchte und einen Auftrag geben möchte, dass das sehr wichtig ist, was der Paulus hier auch gelernt hat, dass wir diese Flexibilität besitzen. Und oft ist es so, wenn wir uns bekehren aus einem weltlichen Leben oder wir bekehren uns aus einem lauen Gemeindeleben und erkennen neue Dinge,

sei es die Gesundheitsreform, sei es, dass wir vielleicht die Kinder auf eine adventistische Schule schicken oder vielleicht selber unterrichten möchten, sei es, dass wir uns anders kleiden. Es gibt ja viele Dinge, die unseren ganzen Lebensstil dann auch erfassen, dass wir nicht mehr nur noch Sabbatchristen sind oder nur dann Adventisten, wenn wir in eine Zeit eintreten, die wir mit Gebet und Lied begonnen haben und dann wieder abschließen, denn danach sind wir wieder ganz normal im Alltag, sondern dass wir uns so bekehren, dass wir unser ganzes Leben und alle Aspekte unseres Lebens unter Gott stellen, dann kann das passieren, dass wir... weil wir eine Sicherheit suchen, zum Beispiel einen neuen Tagesablauf mit unserer Familie, Morgen- und Abendandacht und so weiter, dass wir dann zu einem, weil wir auch Stabilität brauchen und das ist sicherlich auch gut, zu einem sehr festen, unflexiblen Lebensstil kommen, der uns nicht einsatzfähig macht, in Situationen zu gehen, die ganz herausfordernd sind. Ich bin auch schon Geschwistern begegnet, zum Beispiel, die in ihrer Ernährungsreform so, ganz klar ausgerichtet waren, dass sie es wirklich vermieden haben, sich überhaupt irgendwo einladen zu lassen, weil es ihnen fast unmöglich war, an den Speisen, die ihnen aufgetischt wurden, teilzunehmen. Oder vielleicht hätten sie wissen müssen vorher, was ist da drin, welche Zutaten hast du benutzt und so weiter. Und im Leben Jesu steht ja auch, dass Jesus dafür bekannt war, dass er zu den Leuten ging und auch bei ihnen aß und gerade das auch aß, was für ihn zubereitet wurde. So habe ich halt gemerkt, es gibt, Gott möchte von uns eine Flexibilität auch. Er möchte nicht, dass wir Kompromisse machen, aber er möchte, dass wir beides können, dass wir satt sein und hungern können. Er möchte, dass wir niedrig sein können, hoch sein können. Und mir ist es vor allem aufgefallen, in der Zeit, wo wir im Ausland gelebt haben, in Südamerika, da ist natürlich eine ganz andere Flexibilität auch gefordert. Jetzt erst kürzlich war ich 6 Wochen in Bolivien und wenn man dann 6 Wochen lang morgens immer nur eine kalte Dusche nehmen kann und keine warme, auch das ist ja schon eine Flexibilität, die vielleicht gar nicht jeder kann oder denkt, dass er es nicht kann. Und obwohl das im Tropenklima, also im Regenwald war, wo es normalerweise auch schwül heiß ist, ist es dann doch morgens, wenn man eine Dusche nehmen will, doch gerade durch die Luftfeuchtigkeit, die da ist, auch fühlt sich 19 Grad schon wesentlich kälter an, als es ist, ja. Oder auch, wir sind jetzt in Deutschland natürlich in einem Traumland, ja, wenn wir hier, was Ernährung betrifft, gell? Du kriegst alles Bio und du kannst überlesen, was da drin ist. Wir haben damals, als wir nach Bolivien gegangen sind, dann haben uns Freunde gesagt, ja, da gibt es so viele Sorten Sojamilch, ne? Also gar kein Problem, da kannst du das, die verschiedensten Marken einkaufen. Ne? Und dann waren wir dort und haben gelesen, auch dort standen dann die Zutaten drauf, aber da waren dann verschiedene E's drin und dann haben wir dann nachgeblättert und in unserem Heftchen und haben festgestellt, also das eine E ist in Deutschland komplett verboten und das andere ist in der Schweiz erlaubt, aber nur in Waschmitteln. Ja, und man kann sich das gar nicht vorstellen, dass Deutschland wirklich, was das betrifft, unvergleichlich wahrscheinlich mit vielen Ländern ist, aber ich kann ja jetzt nicht dadurch, dass ich so klar ausgerichtet in meinem Lebensstil bin, dann gar nicht mehr einsatzfähig sein, möglicherweise, wenn ich keine Flexibilität habe, ja, in verschiedenen Dingen. Gut, wir haben meistens dann die Sojamilch selber hergestellt, das ist ja auch eine Option. Aber Paulus, der konnte sich in allen Situationen bewegen, da wo er unter ganz armen Leuten oder wenn er nichts hatte, aber mir ist es auch in Bolivien mal passiert, dass ein Freund mich dann auf der Rückreise, da musste ich noch eine Nacht in Santa Cruz übernachten, bevor ich wieder nach Hause geflogen bin, einfach eingeladen hat und mir ein Zimmer, ich hatte

wollte eigentlich in mein Hotel gehen, was dann ein bisschen kostengünstiger ist. Aber er hat mir da, hat dann gesagt, ach komm doch mit da, wo wir jetzt gerade übernachten. Und es war dann ein Fünf-Sterne-Hotel. Also die Frage ist, können wir uns auch in dem Bereich bewegen oder Gott möchte uns auch beibringen, auch uns zum Beispiel auch auf diesem Parkett in einer Weise zu bewegen, wo wir nicht gleich auffallen als, als jemand, der keine Etikette hat und der nicht weiß, wie man ja, korrekt vielleicht dann sich da beim Essen verhält. Ja? Also Gott möchte uns wirklich eine Flexibilität geben, dass wir in allen Situationen für ihn einsatzfähig sind, dass wir auch in Situationen, die wir noch nie gehabt haben. Ich bin zum Beispiel jetzt, als ich nach Bolivien kam, in die Situation gekommen, dass ich den Geschäftsführer eine Zeit lang vertreten musste in der Übergangsphase. Und wenn das dann so eine ganz neue Situation ist, wo du zum ersten Mal, also ich war zum ersten Mal in meinem Leben die Person, zu der alle kamen, wenn sie nicht mehr weiter wussten. Also wir hatten 6 Waisenhäuser, die von Müttern betreut wurden und 60 Waisenkinder. Und das habe ich auch nur überlebt, weil ich wirklich mich in jeder Situation immer habe fallen lassen in Gott. Und auch wenn ich, obwohl ich mir oft gar nicht wusste, was macht man jetzt in der Situation? Ich habe halt dann immer verschiedene gefragt, was würdet ihr jetzt in der Situation machen? Und aus dem Ganzen heraus haben wir dann immer eine Lösung gefunden. Jetzt gibt es noch einen anderen Text, der mir wichtig ist und wo ich auch einen Fehler sehe, den wir in der Vergangenheit gemacht haben. Das ist Matthäus 10, Vers 39. Da steht, Matthäus 10, Vers 39, wer sein Leben findet, der wird es verlieren und wer sein Leben verliert um meinetwillen, der wird es finden. Denn bei mir war das so, dass ich viele Dinge in meinem Glaubensleben und in meinem Lebensstil gemacht habe, vielleicht weil ich dachte, das ist richtig, das erwartet Gott von mir und das muss ich auch tun, um gerettet zu werden. Aber das ist ja genau diese Motivation, wer sein Leben retten will, der wird es verlieren. Wenn es mir darum geht, dass ich gerettet werde und dass ich deshalb alle diese Dinge in meinem Leben ändere, dann kann der Schuss, glaube ich, sehr nach hinten losgehen, weil ich es aus dem falschen Motiv mache. Und auch meine Kinder werden das merken. Und die Motive für meine Lebensstilreformen und für meine Missionsmethoden, sind die selbstlos? Möchte ich andere retten dadurch oder mache ich das alles, um selbst gerettet zu werden? Und ich glaube, da kann sehr viel von abhängen. Da kann man dann auch sehr in die Irre gehen, möchte ich selbst gerettet werden, das heißt, ich ziehe aufs Land, damit ich was ja ein Auftrag von Gott ist, dass wir auf dem Land leben sollen, aber habe ich jetzt nur im Kopf, mich selber zu schützen oder ist meine Überlegung die, dass andere gerettet werden sollen? Denn es hat schon viele gegeben, die in dieser falschen Motivation solche Reformen durchgeführt haben, aber hinterher stehen sie vielleicht mit einer zerbrochenen Familie da oder im finanziellen Ruin, weil ihr Motiv nicht rein war. Das heißt, es ist so wichtig, das immer zu prüfen. Und wenn wir zum Beispiel deshalb die Gesundheitsreform machen, weil wir selbst besser ansprechbar sein wollen für den Heiligen Geist, weil wir länger leben wollen, weil wir gesünder sein wollen, dann ist es nicht die Motivation, die Jesus hatte, denn dann wäre Jesus im Himmel geblieben. Ich glaube, dass er hier auf die Erde kam, war jetzt vom Lebensstil und von dem gesundheitlichen Blickwinkel gesehen die ungesündeste Entscheidung, die er treffen konnte. Ja? Das ist so, wie wenn wir jetzt in eine Großstadt müssten, wo die Luft verpestet ist von den Abgasen. Ja? Auch hier Deutschland ein Traumland. Ne? Man kann ja noch in Großstädten vergleichsweise mit Großstädten in der restlichen Welt eigentlich wunderbar atmen. Ja? Jesus kam, die Sünde der Welt auf sich zu laden und es hat ihn sogar umgebracht, so gesundheitsschädlich war das, sodass er an gebrochenem Herzen starb. Und ich denke, das ist auch ganz wichtig. Warum machen wir Dinge,

Und die Menschen merken das draußen. Wenn wir das Evangelium so bringen, dass die merken, da ist ein Fünkchen Egoismus drin, dann spricht die das nicht an, dann kann ich es nicht überzeugen, weil das erleben sie ja ständig um sich herum. Und diese ganzen Lebensstil-Dinge, alles, was Gott uns an die Hand gegeben hat, die guten Missionsmethoden auch, alles, was wir im Geist der Weissagung lernen, sind eben Werkzeuge zur Seelenrettung und sind nicht Selbstzweck. Und das wollte ich jetzt mal am Beispiel des Vegetarismus oder Veganismus ein bisschen veranschaulichen. Es gibt da die zwei Extreme. Ich kann Vegetarier oder Veganer sein, jetzt rein mal aus weltlichem Blickwinkel, aus dem Motiv wie die bekannte Zeitschrift Fit for Fun. Ja? Also ich möchte bewusst leben, weil ich in meinem Leben den höchstmöglichen Grad an Spaß und Freude haben will und lebe natürlich länger, bin gesünder, wenn ich mich entsprechend ernähre. Aber inzwischen ist es so, dass die meisten Menschen heute, die vegan werden oder vegetarisch, und es ist interessant, dass inzwischen ja mehr Weltmenschen in diese Richtung gehen und Christen eben gar nicht. Also man weiß, also gerade so sehr konservative Christen wie die Mennoniten oder die Amish oder so, die ernähren sich ja sehr, sehr viel von Fleisch, weil sie ja auch auf dem Land leben und Tierzucht betreiben. Und dadurch ist für viele Menschen heute schwierig, das Evangelium zu verstehen, weil sie halt aus einer ganz anderen Ecke kommen. Und nämlich der Hauptgrund für den Vegetarismus und den Veganismus ist ja heute der Tierschutz oder auch noch die Umweltproblematik. Und interessant ist es, dass das ja eine viel selbstlosere Motivation ist, wenn ich nicht, um selber gesund und fit zu sein, mich jetzt kein Fleisch esse oder auf Milchprodukte und Eier verzichte, sondern weil ich nicht möchte, dass nur um meinen Gaumen zu befriedigen, ein Tier leiden oder sterben muss, wenn es auch anders geht. Ich meine, Jesus hat natürlich auch Fleisch gegessen, in gewissem Maß, also Fisch vor allem oder beim Passafest, Passalamm. Aber in unserer heutigen Zeit wissen wir ja, dass das nicht möglich, nicht nötig wäre. Man kann sich durchaus sehr ausgewogen ernähren ohne das. Und vor allem weiß man, dass wir durch unseren ökologischen Fußabdruck, dass der viel größer ist, wenn wir eben uns nicht vegetarisch ernähren. Jetzt ist es interessant, wie erreichen wir diese Menschen draußen, die eigentlich schon vorbereitet sind? Und da gibt es auch mehrere Bibeltexte, die ich euch nur kurz drei vorlesen möchte, um das mal, und auch von Ellen White, was sie dazu sagt, nur um mal einen anderen Blickwinkel auch auf dieses Thema Vegetarismus zu werfen. In Hesekiel 18, Vers 32 zum Beispiel steht in der Elberfelder, ich habe kein Gefallen am Tod des Sterbenden. Ich meine, natürlich beziehen wir das in erster Linie erstmal auf Menschen, aber wenn wir dann in Jesaja 25, Vers 8 lesen, er wird den Tod verschlingen auf ewig und Gott, der Herr, wird die Tränen von allen Angesichtern abwischen. Und dann noch in Jesaja 11, Vers 6, da wird der Wolf bei dem Lämmlein wohnen und der Leopard sich bei dem Böcklein niederlegen, dann wissen wir, dass Gott es natürlich auch auf die Tierwelt ausdehnt. Und dass es ihm tatsächlich eigentlich zuwider ist, dass Lebewesen, die bewusst wahrnehmen und empfinden können, gequält oder getötet werden. Wenn ich jetzt natürlich den Vegetarismus praktiziere, damit es mir besser geht, oder weil ich denke, das ist jetzt Gottes Gebot, das muss so sein, so ist es dann uns zum Teil auch gegangen, wenn das so eine egoistische Motivation ist, dann kann man sogar in Situationen kommen, wo man merkt, Moment, jetzt werde ich krank, woran liegt es?
weil man dann irgendwie einfach nur Gottes Geboten scheinbar gefolgt ist, ohne tiefer drüber nachzudenken. Und so haben wir das in den vergangenen 20 Jahren durch unseren Dienst, den wir getan haben und die vielen Kontakte, die wir auch hatten, mitbekommen, dass zum Beispiel sehr, sehr viele Adventisten B12-Mangel mit schlimmen Symptomen gekriegt haben, weil sie einfach ganz konsequent vegan leben wollten. Der Geist der Weissagung sagt es ja so. Und uns selber ging das auch so. Und dann fragt man sich, mit welcher Motivation machen wir das Ganze? Und sind wir auch immer in dieser Flexibilität, uns vom Geist Gottes leiten zu lassen, zu hinterfragen, bin ich wirklich für andere eine Hilfe und zum Zeugnis oder folge ich jetzt nur irgendeiner Ideologie? Ellen White hat auch zwei Zitate, habe ich da rausgesucht, die finde ich total spannend, ja, weil sie auch auf dieses Thema ein neues Licht werfen. Denken wir an die zum Fleischessen notwendigen Grausamkeiten an Tieren, sagt sie in Ministry of Healing, Seite 316. Was für eine Wirkung haben diese Grausamkeiten auf diejenigen, die sie zufügen und sie mit ansehen? Wie sehr zerstören sie doch die Empfindsamkeit, mit der wir diese Geschöpfe Gottes achten sollten? Die Intelligenz, die viele stumme Tiere aufweisen, ist der menschlichen Intelligenz so nahe, dass es einem Mysterium gleichkommt. Die Tiere sehen, hören und lieben, sie fürchten sich und leiden. Ihre Organe gebrauchen sie weitaus naturgetreuer als viele Menschen. Sie erweisen Mitgefühl und Empfindsamkeit gegenüber ihren leidenden Gefährten. Viele Tiere zeigen eine Liebe für ihre Betreuer, die die Zuneigung mancher Menschen weit übertrifft. Sie knüpfen Beziehungen zum Menschen, deren Auflösung großes Leid für sie bedeutet. Welcher Mensch mit Herz und Menschlichkeit, der sich je um Haustiere gekümmert hat, ihnen in die so treuen und zutraulichen Augen geschaut hat, würde sie freiwillig ans Schlachtmesser liefern? Wie könnte er ihr Fleisch als Leckerbissen verspeisen? Oder in Signs of the Times, 25. November 1880. Tiere haben ähnlich wie die Menschen eine Art Würde und Selbstachtung. Wenn sie mit blinder Wut misshandelt werden, bricht man ihnen das Herz. Sie werden nervös, gereizt und unlenkbar. In Eden gab es Tiere und es wird auch auf der neu gemachten Erde Tiere geben. Nur wenn die Menschen die Gotteskreaturen hier gewalttätig behandelt haben, ihre sadistischen Neigungen überwinden und wie Jesus werden, freundlich und barmherzig, nur dann werden sie Teilhaber am Erbe der Gerechten. Andernfalls würden sie nämlich dort im selben Geist weiterleben, den sie hier nicht überwunden haben. Ja, also ich fand das wirklich sehr beeindruckend und ich denke, dass wir als Adventisten zu wenig auch auf diese Seite geschaut haben. Und das sollte jetzt als Beispiel dafür dienen, wie wir durchaus Dinge, die wir gesagt bekommen von Gott, durch die Bibel und den Geist der Weissagung nehmen und in unserem Leben anwenden, aber wir gucken nur auf die egoistische Seite. Was bringt uns das? Warum sollen wir das? Dann werde ich gerettet, dann bin ich gesünder. Aber dieses Selbstlose, dass wir das alles aus Selbstlosigkeit machen, um anderen zum Segen zu sein, sogar die Tiere, ihnen mit Gottes Liebe zu begegnen, das ist aber letztlich das, was andere Menschen auch anspricht. Ja, und ein anderer Punkt, in der Kindererziehung zum Beispiel, auch da haben wir sehr profitiert in der Vergangenheit durch Verkündiger, die auch auf unseren Camp-Meetings waren. Und man sucht ja als junge Eltern, da wir ja heutzutage oft in dem Dilemma stecken, dass wir von zu Hause aus das nicht mitbekommen haben, wie man Kinder erzieht. Die Familien sind nicht sehr kinderreich in Deutschland. Sodass man, wenn man Teenager ist, selten vielleicht auch noch kleine Kinder mit im Haus hat und es erlebt. Also man ist als junge Eltern irgendwie so ganz ins kalte Wasser geschmissen und sucht nach Richtlinien, wie gehe ich mit meinem Kind um. So ein Kind hat ja eine
unglaubliche Energie. Man wundert sich dann und will ja nicht nur noch reagieren, sondern will ja

ja, das ganze Umfeld und alles so führen, dass es, dass nicht nur das Leben normal weiter funktionieren kann, sondern es auch dem Kind zum Segen wird. Und so orientiert man sich an vielen Ratschlägen, wie man denn erziehen soll. Aber auch hier, wenn unsere Motivation die ist, dass wir das machen, um es richtig zu machen, um gerettet zu werden, um vor anderen gut dazustehen, um irgendwie Vorzeigefamilie zu sein oder so, dann kann das alles ganz katastrophal eigentlich enden, denke ich. Denn Gott kann uns wirklich nur durch seinen Geist leiten, wenn wir uns von seiner Selbstlosigkeit durchdringen lassen. Und da ist eben jedes Kind auch so individuell anders. Man kann nicht jedes Kind irgendwie gleich behandeln und braucht eben genau diese Flexibilität und diese Selbstlosigkeit, die diese Texte, die wir gelesen haben, auch betonen. Und wir waren aber da so festgefahren in unserem ziemlich rigiden Tagesablauf, sage ich mal, oder dass es alles so gehen muss, wie wir uns das vorgestellt hatten, dass Gott uns aufwecken musste. Sonst hätten wir durchaus auch, vielleicht nicht alle, aber manche unserer Kinder an die Welt oder verlieren können oder dass Entfremdungen stattgefunden hätten von uns. Und was uns dann aufgeweckt hat, Gott benutzt ja manchmal auch ganz überraschende Methoden, vor allem wenn wir die Bibel und das, was er uns sagt, sein Wort, irgendwie in einer falschen Art immer wieder verarbeiten, immer wieder in einer egoistischen Art das anwenden, dann würde er ein neues Wort Gottes ja möglicherweise wieder so verarbeitet werden, also wenn wir da in der falschen Rille sind. Und so hat uns eine Freundin, die manche von euch ja auch noch kennen, die Mama von der Sophia, die Margit Hass, damals, da wir alle Pferdeliebhaber waren, aufmerksam gemacht auf einen Mann, den man auch Pferdeflüsterer nennt, der kein Christ ist, aus USA, Monty Roberts. Und das hat uns einen ganz neuen Blickwinkel gegeben auf das, was wir gelernt haben und was Gott uns sagt. Und zwar ist dieser Mann mit Pferden aufgewachsen. Sein Vater hat einen großen Pferdehof und die wurden natürlich auf die klassische Methode dressiert. Das heißt, den Pferden wird eben erstmal der Wille dann gebrochen. Das ist ziemlich grausam, wie er das dann praktiziert hat, damit sie dann total gehorsam alles lernen und tun. Und der kleine Monty Roberts hat das beobachtet und dem gefiel das nicht. Und interessant, dass Kinder, je jünger sie sind, noch viel mehr diese Empathie haben, sich einfühlen zu können, auch in Tiere, wie sie leiden und ob was richtig oder falsch ist, auch moralisch. Und Monty Roberts hat dann durch die Beobachtung gelernt, dass die Pferde miteinander kommunizieren. Wenn sie sich zum Beispiel anschauen, ist das ein eben aggressives Verhalten, dann die Leitstute, wenn sie ein Pferd anschaut, schickt das Pferd damit weg, dass es also ein bisschen auf Abstand sein muss. Wenn die Leitstute dann wieder dieses Pferd anders in ihrer Sprache, dass sie den Kopf so senkt und es nicht anguckt, dann sagt sie diesem anderen Pferd, es kann jetzt wiederkommen zum Beispiel. Und so hat er die Sprache der Pferde gelernt und hat dann angefangen, mit Pferden auf diese Art zu kommunizieren. Und ein Punkt ist halt der, dass wenn das Pferd dann wiederkommt und die Leitstute dann da lang geht, dann kann auch der Mensch das so machen, dass wenn er dann so die Hand hinhält, dann kommt das Pferd von alleine und berührt mit seiner Nase die Hand und ab diesem Moment ist das Vertrauen wiederhergestellt. Und so hat Monty Roberts und auch in Deutschland gibt es eine seiner Schülerinnen, die Andrea Kutsch, ich glaube irgendwo bei Hamburg. Da kann man auch im YouTube einiges sehen, ist sehr interessant, wie Leute ganz schwierige, komplizierte Pferde dorthin bringen und sie mit dieser Methode, genau mit dieser Feinfühligkeit erstmal das Vertrauen wiederherstellt und dann rausfindet ganz vorsichtig, warum ist das Pferd so ängstlich, warum will es nicht in den Anhänger gehen, warum, wenn es eine Plastiktüte sieht, erschreckt.

prickt sich immer und arbeitet dann mit den Pferden, bis die wieder gesund sind, psychisch dann auch. Und das Interessanteste, was mich wirklich zum Nachdenken gebracht hat, war, dass Monty Roberts hat einen Film gedreht, wo er einen wilden Mustang, der noch nie gezähmt worden war, den hat er mit seinem Pferd, ist er dem immer gefolgt. Und der Mustang wollte es natürlich nicht, ist immer von ihm weggeflohen. Pferde sind ja Fluchttiere. Und so ist es dann so geendet, dass nach vielen Stunden, ich glaube 24 oder mehr Stunden, musste er immer diesem Pferd folgen, dass dieses Pferd dann irgendwann auch müde war und es dann einfach zugelassen hat, dass er mit seinem Pferd in seiner Nähe war. Und dann ist er abgestiegen vom Pferd und von seinem und hat dann angefangen, in dieser Art mit dem Pferd zu reden, durch Körperhaltung, Blicke und so weiter. Und irgendwann kam das Pferd dann und hat mit seiner Nase seine Hand berührt. Und ab diesem Moment hat es nur noch eine halbe Stunde gedauert. Er musste zwar sehr vorsichtig sein, immer wenn es ängstlich wurde, wieder zurück. Nur noch eine halbe Stunde gedauert. Sattel, Zaumzeug, Gebiss, er saß obendrauf und hat das Pferd geritten. Und er hat bewiesen, dass man zu viel schnelleren und besseren Ergebnissen kommen kann, wenn man diese Methode, diese gewaltlose Methode verwendet. Und da habe ich mir gedacht, Moment mal, wenn das mit Pferden geht, wie ist es dann erst mit Kindern? Mit denen kann ich ja reden. Mit dem Pferd, also richtig reden, mit dem Pferd. Das heißt, da haben wir auch unseren gesamten Erziehungsstil neu überdacht. Und ich glaube, dass jeder von uns auch eigentlich diesen Instinkt in sich hat. Also als ich damals geheiratet habe, da war mir klar, ich werde meine Kinder niemals schlagen. So war meine Auffassung. Ja? Aber wenn du dann Kinder hast und dann möglicherweise auch noch den einen oder anderen Erziehungsrat hörst, wer die Rute schont, der hasst seinen Sohn, kann man ja auch sehr wörtlich verstehen, nicht wahr? Habe ich mich nicht so sehr an das gehalten, wie ich es mir vorgenommen hatte. Und ich bin aber dankbar, dass ich durch diesen Monty Roberts und sein Beispiel mit den Pferden da völlig umdenken durfte wieder und wieder zu den Prinzipien, den gewaltlosen Prinzipien der Bergpredigt auch zurückkommen durfte. Und dass wir wieder lernen durften, das Allerwichtigste ist diese Vertrauensbeziehung zu dem eigenen Kind und eben die Selbstlosigkeit und immer diese Empfindsamkeit auch, was ist jetzt in welchem Moment hilfreich und angebracht, sich da vom Geist Gottes führen zu lassen, ohne dass man dadurch seine Prinzipien aufgibt oder nicht einen ganz klaren Weg geht und immer auch den richtigen Rat gibt und auch die Grenzen entsprechend steckt. Das ist in sich alles ja gar kein Widerspruch, wie man eben an den Pferden sieht, die sich dann wunderbar reiten lassen und dressieren lassen sogar, weil es eben nicht aus Zwang geschieht, sondern weil sie es freiwillig wollen. Ja? So habe ich bei unserer mittleren Tochter zum Beispiel, die war sehr, sehr temperamentvoll, sodass wir als sie klein war, da habe ich dann nicht gesagt, komm jetzt da lang oder geh da lang, da bin ich einfach hinter ihr gewesen und habe sie einfach an den Schultern genommen und in die richtige Richtung geschoben. Ne? Oder mitgenommen Aber bei meinem jüngeren Sohn war ich dann so weit, wenn ich ihm die Zähne geputzt hatte und er saß da oben auf diesem Wickeltisch drauf, wo ich ihm die Zähne geputzt habe und war dann fertig. Dann habe ich ihn nicht runtergenommen, dann habe ich ihm die Arme ausgestreckt und habe gesagt, komm, und habe ihm die Gelegenheit gegeben, selber zu entscheiden, ja, ich möchte jetzt gerne kommen. Ja, also das, so hat sich in unserem Leben da einiges verändert. Vielleicht habt ihr diese Problematik ja nicht, jeder hat eine andere, aber Gott möchte uns führen in einer Art, die wirklich seinem Charakter entspricht und möchte uns auch lehren, dass wir diese ganzen neuen Erkenntnisse, wie wir unser Leben umstrukturieren sollen, dass wir das in einer Art tun, die wirklich seinen Charakter widerspiegelt, gegenüber unseren Kindern, gegenüber unseren Partnern in der Gemeinde. Und das war mir einfach ein Anliegen. Ja.

vielleicht dem einen oder anderen von euch das jetzt so mitzugeben, damit das, was ihr in dieser Woche gehört habt, was auch immer es ist, dass ihr es nicht in aller guten Absicht versucht umzusetzen, um dann aber gerade irgendwie die Katastrophe zu erleben dadurch, weil es in einer Art gemacht habt, vielleicht ohne es selber zu merken, die diese Prinzipien oder das, was uns hier Gottes Wort sagt, nicht berücksichtigen. Ja, und so hoffe ich, dass ihr, wenn wir jetzt alle von diesem Camp-Meeting wieder nach Hause fahren, dass wir ja diesen reichen Segen mitnehmen und nicht verlieren. Und natürlich wird es auch Rückschläge geben oder ich glaube, wir brauchen auch diese Offenheit auch, dass wir Fehler machen, ja, weil wir aus diesen Fehlern ja dann eben lernen wieder und anderen auch wieder helfen können. Das ist nicht schlimm, weil wir an Gottes Hand geborgen sind und er der beste Lehrer ist, den es gibt und uns so gut kennt, wie niemand anders uns kennt und wir da also am besten aufgehoben sind.

Von Freunden und Verwandten verraten. Des Menschen Feinde werden seine eigenen Hausgenossen sein. Wenn das Gesetz Gottes für ungültig erklärt und die Gemeinde durch die Feuerproben gesichtet wird, durch die alle Erdenbewohner auf die Probe gestellt werden sollen, dann wird ein großer Teil derer, die man für echt hält, auf verführerische Geister hören. Verrat begehen und heilige, ihnen anvertraute Güter preisgeben. Auch aus eurer Mitte werden Männer aufstehen, die Verkehrtes lehren, um die Jünger an sich zu ziehen. Viele werden auf verführerische Geister hören. Diejenigen, die in einer Zeit der Prüfung vom Glauben abfallen, werden falsches Zeugnis ablegen und ihre Brüder verraten. Um der eigenen Sicherheit willen. Diese Leute werden sagen, wo sich ihre Brüder versteckt haben und ihnen die Wölfe auf die Fersen hetzen. Christus hat uns davor gewarnt, damit wir nicht wegen des grausamen, unnatürlichen Kurses überrascht sind, den Freunde und Verwandte verfolgen. Wir werden feststellen, dass wir alle Hände loslassen müssen, nur die Hand Jesu Christi nicht. Freunde werden sich als Verräter entpuppen. Sie werden uns hintergehen. Verwandte vom Feind betrogen werden meinen, Gott einen Gefallen zu tun, wenn sie uns Widerstand leisten. Sie werden sich anstrengen, wie sie nur können, um uns in Schwierigkeiten zu bringen. In der Hoffnung, dass wir unseren Glauben verleugnen. Doch dürfen wir mitten in der Dunkelheit und Gefahr unsere Hand der Hand Christi anvertrauen. Die Nachfolger Christi müssen damit rechnen, dass sie auf Spott stoßen. Sie werden verleumdet werden, ihre Worte und ihr Glaube werden falsch dargestellt werden. Kälte und Verachtung sind vielleicht schwerer zu ertragen als das Martyrium. Eltern werden grob sein zu ihren Kindern, die die unpopuläre Wahrheit annehmen. Menschen, die Gott gewissenhaft dienen, werden der Rebellion bezichtigt werden. Besitztümer, die eigentlich den Kindern zustanden oder anderen Verwandten, die an die gegenwärtige Wahrheit glauben, werden in andere Hände gegeben werden. Vormunde werden Waisen und Witwen das wegnehmen, was ihnen rechtmäßig zusteht. Menschen, die sich vom Bösen abwenden, werden sich dadurch zu Opfern machen, weil Gesetze erlassen werden, um das Gewissen zu nötigen. Da werden sich Leute Besitztümer aneignen, die ihnen nicht gehören. Die Worte des Apostels werden sich in naher Zukunft bewahrheiten. Alle, die fromm leben wollen in Jesus Christus, müssen Verfolgung leiden.

0: Tonight we're going to talk about military intelligence.
1: Heute Abend sprechen wir über militärische Intelligenz.
0: Even though we were talking about military intelligence a minute ago.
1: Obwohl wir das gerade vor einer Minute getan haben.
0: I've never been in the military.
1: Ich war noch nie im Militär.
0: Except in God's military.
1: Außer in Gottes Militär.
0: And God wants His church to march in order and follow His instruction.
1: Und Gott möchte, dass seine Gemeinde in Ordnung voranschreitet und seinen Anweisungen folgt.
0: If I were a military leader,
1: wäre ich ein Leiter im Militär,
0: I would need to know as much information about the enemy and what the enemy is about to do.
1: Müsste ich so viel wie möglich Informationen über den Feind bekommen und was er plant.
0: It is necessary.
1: Das ist notwendig.
0: To make decisions that are informed.
1: Entscheidungen zu treffen, wo man informiert ist.
0: And military personnel are always looking for ways to communicate in a way that the enemy cannot understand what they're saying.
1: Und es muss irgendwie so kodiert sein, dass der Feind nicht versteht, was sie sagen.
0: Now, this is always a very big challenge.
1: Und das ist immer eine große Herausforderung.
0: And we're going to see what God has done to help us have information for these days.
1: Und wir werden sehen, was Gott getan hat, um uns zu helfen, Informationen zu bekommen für diese Tage.
0: So as we begin, I would like to invite you to join me in a word of prayer.
1: Und während wir beginnen, lade ich euch ein, mich im Gebet zu begleiten.
0: Let us bow our heads.
1: Lasst uns das Haupt neigen.
0: Heavenly Father, we thank you tonight.
1: Himmlischer Vater, wir danken dir heute Abend.
0: For these beautiful Sabbath hours.
1: Für diese wunderschönen Sabbatstunden.
0: We pray that your Holy Spirit will be poured out in a very special way.
1: Wir beten, dass dein Heiliger Geist ganz besonders ausgeschüttet wird.
0: Give us your peace.
1: Gib uns deinen Frieden.
0: Give us your joy.
1: Gib uns deine Freude.
0: Spirit of prophecy says that God's joy is to be a strength for us today.
1: Der Geist der Weissagung sagt, dass dein Geist soll eine Freude, eine Kraft sein für uns heute.
0: Give us the joy of knowing that we are living in accordance to your will.
1: Gib uns diese Freude daran am Gehorsam, dass wir deinen Willen folgen.
0: And that the work that we're doing is in accordance with your instructions.
1: Und dass das Werk, das wir tun, übereinstimmt mit deinen Anweisungen.
0: Help us to understand the military intelligence that you have given to our time.
1: Hilf uns zu verstehen die militärische Intelligenz, die du uns gegeben hast für unsere Zeit.
0: This last generation.
1: Diese letzte Generation.
0: Thank you for hearing our prayer.
1: Danke, dass du unser Gebet hörst.
0: We are so grateful to you for blessing us.
1: Wir sind so dankbar, dass du uns segnest.
0: For bringing us safely here.
1: Und dass du uns sicher hierher gebracht hast.
0: And now during the Sabbath hours.
1: Und auch jetzt durch die
0: Sabbatstunden.
1: Schütte deinen Heiligen Geist über jeden Anwesenden.
0: Circle this campus with your holy angels.
1: Gib deinen Campus mit deinen heiligen Engeln.
0: We remember those in prayer that are in the Philippines that are struggling with darkness.
1: Und wir beten ganz besonders in den Philippinen für jene, die in dieser Dunkelheit stehen.
0: In the name of Jesus, we pray that your holy angels that excel in strength will go there and circle that campus.
1: Und beten in deinem Namen, dass deine heiligen Engel den ganzen Campus dort umschließen.
0: At this moment, Lord.
1: In diesem Augenblick.
0: Send your strong angels there.
1: Schick deine kräftigen Engel dorthin.
0: Free that campus from every demonic influence.
1: Campus von jeglicher dämonischen Einfluss.
0: Free those persons that are struggling and have been slaves to darkness in the past.
1: Befreie diese Personen, die Sklaven der Finsternis waren in der Vergangenheit.
0: We ask this not because we deserve it.
1: Wir bitten das nicht, weil wir es verdienen.
0: But we ask because you offered, you said, all power is given unto me in heaven and earth.
1: Wir bitten dich, weil du es versprochen hast, alle Gewalt ist gegeben im Himmel und auf Erden.
0: And we appeal to that authority, that power.
1: Und auf diese Autorität berufen wir uns.
0: To do this for us, we pray.
1: Das zu tun für uns.
0: Be with Bob, Neva, and Gladys.
1: Sei mit Bob, Neva und Gladys.
0: Wherever they are.
1: Wo auch immer sie sind.
0: If they are still alive.
1: Wenn sie noch leben.
0: Use

0: Use them mightily to influence others for good.
1: Verwende sie großartig, um andere Menschen zu erreichen.
0: Bring them back safely to us, we pray.
1: Bring sie sicher auch zu uns zurück, das beten wir.
0: In Jesus' name.
1: Im Namen Jesu.
0: Amen.
1: Amen.
0: In the Second World War,
1: im Zweiten Weltkrieg,
0: the Americans were looking for ways to communicate with their by radio, but nobody could understand them.
1: Und die Amerikaner versuchten durch Radio zu kommunizieren und keiner konnte sie verstehen.
0: And they discovered one of the Indian tribes.
1: Und sie entdeckten einen der indischen Stämme.
0: The Navajos.
1: Die Navajo Indianer.
0: Have a very difficult language to understand.
1: Haben eine sehr schwierige Sprache zu verstehen.
0: And so they got Navajo Indians on one side and put Navajo Indians on the other.
1: Dann haben sie die Navajo Indianer auf die eine Seite gegeben und die anderen auf die andere Seite.
0: And they would just talk in their normal language.
1: Und sie haben geredet in einer normalen Sprache.
0: All about military secrets.
1: Über militärische Geheimnisse.
0: And the enemy could hear them.
1: Und der Feind konnte sie hören.
0: But they couldn't figure out what they were saying.
1: Aber sie konnten einfach nicht herausfinden, was die sagten.
0: And so they protected those tribes from anybody that might come and take one of them away.
1: Und so haben sie diesen Stamm geschützt vor jemanden, der kommen könnte und einen davon wegnehmen.
0: Today, of course, we have all kinds of electronic means of hiding a signal.
1: Heute haben wir alle möglichen elektronischen Möglichkeiten, ein Signal zu verstecken.
0: One time, ex-President Jimmy Carter.
1: Eines Tages ex-President Jimmy Carter
0: had gone to Haiti to help in some problem.
1: Haiti, um dort zu helfen in einem Problem.
0: And while he was traveling back on the military airplane, he was talking on the phone.
1: Und während er zurückging zum Militärflugzeug, sprach er am Telefon.
0: And all of the airplanes that were flying along, the reporters, they were monitoring the frequencies.
1: Und man hat also die Frequenzen aufgezeichnet.
0: And they recorded his conversation.
1: Und ihre Konversation mit aufgezeichnet.
0: So when he got back to the US,
1: als er wieder zurück nach Amerika flog,
0: he accepted to do an interview.
1: Hat er akzeptiert, ein Interview zu geben.
0: And they asked him some questions.
1: Und man hat ihnen einige Fragen gestellt.
0: And he said, no, I have nothing to do with that.
1: Und er sagte, nein, ich habe damit nichts zu tun.
0: But Mr. President, on the telephone, you said,
1: aber Mr. President, am Telephon sagten sie,
0: I heard that interview and he just,
1: und ich hörte dieses Interview und
0: he said,
1: er sagte,
0: I thought I was talking on a secure phone.
1: Oh, ich dachte, ich hätte auf einem sicheren Telefon telefoniert.
0: No further comments.
1: Keine weiteren Kommentare.
0: He made a mistake.
1: Er hat einen Fehler gemacht.
0: He spoke on an open telephone when it should have been a secure telephone.
1: Er sprach auf einem öffentlichen Telefon und es hätte ein gesichertes sein sollen.
0: Military and enemies and even friends are always trying to find more information.
1: Militär, auch Familie, versuchen immer wieder Informationen zu bekommen.
0: People have computer security.
1: Die Menschen haben Sicherheiten auf dem Computer.
0: They make programs today to monitor the computers.
1: Sie machen Programme, um die Computer zu aufzuzeichnen.
0: A friend of mine had a problem with his accounting.
1: Ein Freund von mir hat ein Problem mit seinem Konto.
0: In Guam, in the little island of Guam.
1: In Guam, auf der kleinen Insel.
0: And he added up all the invoices and it seemed to be right.
1: Mit der Buchhaltung und er hat alle Einkommen aufgezeichnet.
0: And what they deposited in the bank was exactly what should have been deposited.
1: Und das, was auf die Bank kam, war genau das, was hin sollte.
0: But there was always money missing.
1: Aber es hat immer Geld gefehlt.
0: What could be the problem?
1: Was könnte das Problem sein?
0: So he decided to install some special monitoring software on the computer.
1: Dann hat er versucht, seine Software in den Computer zu installieren, die das aufzeichnen sollte.
0: And then he discovered the problem.
1: Und er hat das Problem entdeckt.
0: Their employee,
1: ein Angestellter,
0: was entering all of the invoices correctly.
1: Ging also korrekt hinein.
0: Printing all of the documents.
1: Alles korrekt ausgedruckt.
0: And then he would go back in later and change the number to another number.
1: Dann ist er später wieder hinein, hat die Nummer verändert.
0: Print out the deposit slip.
1: Und den Schein ausgedruckt für die Bank.
0: So that the deposit slip and his deposit was exactly the same.
1: So dass es praktisch dasselbe war eigentlich.
0: Unfortunately, it was less money every time than what was supposed to be deposited.
1: Aber irgendwie es war weniger Geld als das, was hinterlegt werden sollte.
0: And the software was able to detect what was happening and identify the thief.
1: Und die Software hat den Dieb identifiziert.
0: I had an employee.
1: Ich hatte einen

0: Angestellten.
1: I was the director of computer services for the Inca Union.
0: Ich war der Direktor von dem Inca Service der Union.
1: And we wrote all the accounting software.
0: Und wir haben die ganze Software geschrieben für die Buchhaltung.
1: And the president of the university called me and I said, I think we have a problem.
0: Und der Präsident der Universität rief mich an und sagte, ich denke, wir haben ein Problem.
1: And he showed me the evidence.
0: Und er zeigte mir den Beweis.
1: I think we have a problem.
0: Oh ja, ich denke, wir haben ein Problem.
1: Who could do that?
0: Wer kann sowas machen?
1: I could do it.
0: Ich könnte sowas tun.
1: And my assistant could do it.
0: Mein Assistent?
1: Nobody else that I know.
0: Niemand anderer, den ich wüsste.
1: So we called the assistant.
0: Dann haben wir den Assistenten gerufen.
1: We showed him the evidence.
0: Ihm den Beweis gezeigt.
1: He hung his head.
0: Er hat seinen Haupt geneigt.
1: It was me.
0: Ich war's.
1: And we had to let him go.
0: Und wir mussten ihn entlassen.
1: He was a genius.
0: Er war ein Genie.
1: He could multiply four digits by four digits just like that and come up with the answer.
0: Er konnte vierstellige Zahlen mit vierstelligen multiplizieren, so sofort.
1: While we were doing all the work, he was just, he'd give you the answer.
0: Während wir die ganze Rechnung da aufschreiben, wusste er sofort die korrekte Antwort.
1: We bought some software.
0: Wir haben eine Software gekauft.
1: And each software has its own serial number of code you have to type in.
0: Und jede Software hat so ihre eigene Seriennummer, den Code, den man eintippen muss.
1: He did two or three. He entered two or three of those codes.
0: Er hat zwei, drei solcher Codes eingegeben.
1: And he said, I figured it out.
0: Und sagte, ich bin draufgekommen.
1: I can generate any key I want to know.
0: Und er konnte jeden Code knacken.
1: And he gave us all the codes he made up himself, and they were all worked.
0: Und er hat uns diese Codes gegeben, die er herausgefunden hat. Die haben alle funktioniert.
1: He was very smart.
0: Er war unglaublich
1: Unfortunately,
0: klug.
1: He was dishonest as well.
0: Aber leider war er auch unehrlich.
1: And the smarter you are, the harder it is to detect what you're doing.
0: Und je intelligenter du bist, desto schwieriger ist es herauszufinden, was du tust.
1: Satan is extremely smart.
0: Satan ist extrem intelligent.
1: And Sister White says he's had 6,000 years to perfect his deception.
0: And White sagt, er hat 6,000 Jahre Zeit, um professionell zu werden darin.
1: He studied the human race and he knows how humans think.
0: In seinen Versuchungen, er hat die menschliche Rasse studiert, er weiß genau, wie sie denken.
1: And he's discovered that the closer, the more truth you mix with a little bit of error, the more deceptive it is.
0: Und er ist draufgekommen, je mehr Wahrheit du mixt mit ein bisschen Lüge, desto effektiver ist es.
1: So, can you trust Scripture?
0: Kannst du dich auf die Schrift verlassen?
1: Let's see what 2 Timothy says.
0: Was sagt 2. Timotheus?
1: 3,
0: Kapitel 3,
1: Verse 16 and 17.
0: Vers 16 und 17. 2. Timotheus 3, 16 und 17.
1: All Scripture is given by inspiration of God and is profitable for doctrine, for reproof, for correction and for instruction in righteousness.
0: Alle Schrift ist von Gott eingegeben und nützlich zur Belehrung, zur Überführung, zur Zurechtweisung, Erziehung in der Gerechtigkeit.
1: That the man of God may be perfect.
0: Damit der Mensch Gottes ganz zubereitet sei, vollkommen und perfekt zu jedem guten Werk völlig ausgerüstet.
1: And Scripture further says that everything was given by the inspiration of the Holy Spirit.
0: Und später heißt es, alles wurde vom Geist eingegeben.
1: By men of old,
0: vom Heiligen Geist.
1: Who were inspired by the Holy Spirit.
0: Die Menschen damals waren inspiriert vom Heiligen Geist.
1: Scripture actually is the last authority to appeal to.
0: Das Wort ist die letzte Autorität, auf die wir uns berufen dürfen.
1: Even your personal testimony is not as powerful as what is in writing.
0: Selbst dein persönliches Zeugnis ist nicht so mächtig wie das, was hier steht.
1: We have one final way to detect error, and that is God's word.
0: Wir haben eine wirklich letztendliche Möglichkeit, Fehler zu identifizieren. Das ist das Wort Gottes.
1: When Jesus was being tempted,
0: als Jesus versucht wurde,
1: the first temptation was to question his loyalty to God.
0: War die erste Frage, seine Loyalität zu Gott in Frage zu stellen.
1: If you are the Son of God,
0: wenn du der Sohn Gottes bist,
1: and you don't look like it,
0: und du siehst nicht so aus,
1: after 40 days of fasting, you don't look like son of anybody.
0: Nach 40 Tagen Fasten siehst du nicht nach irgendeinem Sohn aus, von egal wem.
1: Compared to me, the shining angel.
0: Im Vergleich zu mir, dem leuchtenden Engel.
1: But if you are the Son of God, prove it. Show me, convert those stones into bread.
0: Aber wenn du der Sohn Gottes bist, dann beweis es doch. Du kannst diese Steine

0: Brot zu Brot verwandeln.
1: Jesus could have said, I know who you are.
0: Jesus hätte sagen können, ich weiß, wer du bist.
1: I know what you're trying to do.
0: Ich weiß, was du versuchst zu tun.
1: And I will not do what you say.
0: Und ich werde das nicht tun, was du sagst.
1: He didn't argue with them.
0: Nein, er hat mit ihm nicht diskutiert.
1: Jesus only said, it is written.
0: Jesus sagte nur, es steht geschrieben.
1: Man shall not live by bread alone, but by every word that proceeds from the mouth of God.
0: Der Mensch lebt nicht vom Brot allein, sondern aus jeglichem Wort, das aus dem Munde Gottes kommt.
1: Of course, all the holy angels and all the evil angels are watching.
0: Und all die guten und all die schlechten Engel sehen zu.
1: And as soon as Jesus said that,
0: und als Jesus das sagte,
1: all the holy angels went, yay!
0: Sagten alle heiligen Engel, ja!
1: And all the evil angels went,
0: und all die bösen Engel,
1: our chief messed up.
0: Ach, unser Chef hat es jetzt vermasselt.
1: But the angel smiled nicely and said, let me show you a vision of all the beautiful kingdoms.
0: Aber diese Engel lächeln und sagen, ach, lasst mir eine Vision zeigen von all den wunderschönen Sachen.
1: And no doubt there was beautiful Neuschwanstein.
0: Neuschwanstein und all die Schönheiten.
1: Of course it wasn't built yet, but there was other beautiful castles.
0: Es gab vielleicht andere wunderschöne Schlösser damals.
1: Because Caesars had beautiful castles.
0: Caesar hatten wunderschöne
1: all the beautiful places in the world.
0: All die wunderschönen Orte auf der Welt.
1: All of this is mine. Look at all those beautiful orchards and those waterfalls. It's all mine. I will give it to you if you will just fall down and worship me.
0: Alle wunderschönen Obstgärten und Anlagen und all das Schöne in der Natur, wenn du von mir niederbeugst, mich anzubeten.
1: And Jesus' response was, it is written.
0: Und Jesus, seine Antwort ist, es steht geschrieben.
1: Satan immediately went, I think I figured it out.
0: Satan denkt sich, jetzt bin
1: his
0: ich
1: only defense is scripture.
0: Seine einzige Abwehr ist die Schrift.
1: Took him to the top of the temple.
0: Und nimmt ihn auf den Tempel hinauf.
1: Cast yourself down.
0: Wirf dich doch hinunter.
1: For it is written, said
0: denn Satan. Es steht geschrieben.
1: So Satan knows how to quote scripture.
0: Satan weiß, wenn man die Schrift zitiert.
1: But Jesus answered with another scripture. It is written, I shall not tempt the Lord your God.
0: Und Jesus antwortet mit einer anderen Schrift, du sollst den Herrn nicht versuchen.
1: Satan quoted scripture correctly, but used it inappropriately.
0: Satan hat es schon korrekt zitiert, aber falsch angewandt.
1: So, if you want to know Satan's tricks today, you have to understand scripture and that he uses scripture.
0: Wenn du Satans Tricks heute verstehen möchtest, musst du verstehen, er verwendet die Schrift. Und er kennt sie.
1: I want to try to pull out a bill here.
0: Ich versuche hier eine Rechnung rauszuholen.
1: Well, let's see here we got. Okay. I was in Guyana and I had to change a $100 bill.
0: In Guyana musste ich 100 Dollar Schein wechseln.
1: And so I went down to the part of town where they change money.
0: Dann bin ich in den Stadtteil gegangen, wo sie Geld wechseln.
1: I said, I need to change $100.
0: Und sagte, ich muss 100 Dollar wechseln.
1: And he said, sure.
0: Und er sagt, natürlich.
1: Can I see your bill?
0: Kann ich sie sehen, die Geldnote?
1: I can't take it.
0: Die kann ich nicht nehmen.
1: I said, why? I just brought it from the States.
0: Warum? Ich habe sie gerade aus den Staaten
1: gebracht. I got it from the bank.
0: Von der Bank.
1: He said, I'm sorry, I can't take it.
0: Das tut mir leid, kann ich nicht
1: annehmen. So I went to the next one.
0: Bin ich zum nächsten.
1: It's false.
0: Ist falsch.
1: It can't be false. I just got it from the States.
0: Kann doch nicht sein. Ich habe es gerade aus den Staaten mitgebracht.
1: So I went to the bank.
0: Bin ich zur Bank.
1: The teller said, it's false.
0: Sagte, das ist falscher Schein.
1: The teller said, you got this from the bank in the States?
0: Und er sagt, Sie haben das von der Bank in den
1: yes.
0: Staaten bekommen? Ja.
1: No, you didn't.
0: Nein, haben Sie nicht.
1: You just got robbed.
0: Sie wurden beraubt.
1: I know what happened to you.
0: Ich weiß, was Ihnen passiert ist.
1: Did they ask you to see the money first?
0: Haben Sie dich gebeten, das Geld zuerst yes. zu sehen? Ja.
1: They said, let me see your bill.
0: Und dann haben sie geschaut, lass mich deinen Schein anschauen.
1: And they talk to you.
0: Und sie reden mit dir.
1: And they hold the bill in their hand.
0: Und sie halten das in ihrer Hand.
1: And they pull out a different bill.
0: Und dann holen sie einen anderen Schein heraus.
1: And then they give you the false bill.
0: Geben dir den falschen.
1: And the real bill that you gave them is
0: und das echte Geld, was du ihnen gegeben hast, ist
1: so, I wasn't aware.
0: Das war mir nicht bewusst.
1: So I got cheated.
0: Ich wurde betrogen.
1: And they gave me the false bill and they kept the good one.
0: Und sie haben mir den falschen Schein gegeben und den guten behalten.
1: So the next time I went to the street.
0: Also als ich das nächste Mal hinging.
1: They said, can we see your money? Sure.
0: Haben sie gesagt, kann ich ihr Geld sehen? Ja, klar.
1: Look at it.
0: Da, schauen Sie es sich an.

0: But I held on to it. I didn't let go.
1: Ich habe es festgehalten. Ich habe es nicht losgelassen.
0: Do you like it? Is it good, Bill?
1: Oh, wegen es? Gut.
0: You can look at it, but I'm not letting go.
1: Sie können es sich anschauen. Ich lasse es nicht los.
0: Okay, it's a good bill.
1: Okay, ja. Okay.
0: Okay. Give me the money.
1: Geben Sie mir das Geld.
0: You can have that one.
1: Ja, dann kriegen Sie jetzt das.
0: So I got cheated because I didn't know.
1: Ich wurde betrogen, weil ich wusste nicht.
0: I don't get cheated very often.
1: Ich werde nicht oft betrogen.
0: But that time they did a new thing on me that I didn't understand.
1: Aber dieses Mal hatten sie einen neuen Trick, den ich noch nicht kannte.
0: What if I were to print? I don't know if they have, if they make 10 euro bills that are fake, but I bet they do 500.
1: Ich weiß nicht, ob sie falsche Zehner drucken, aber ich bin sicher, sie machen 500er.
0: 100 euro bills and 500 euro bills are very popular probably to print.
1: Wahrscheinlich, I think it's the opposite. It's easier to make this.
0: It's time. Easier, but do they actually have
1: they,
0: them?
1: They will control the 500. Yeah.
0: Yeah, but do they have them? I've never heard of a false.
1: Falsche Scheine.
0: Ten euros.
1: 50.
0: Okay. What if I gave you a blue 10 euro bill?
1: Was wenn ich euch einen blauen Zehner gebe?
0: What if I gave you one that was yellow?
1: Oder gelb?
0: Did you go? Oh. Never mind. I know that's false.
1: Ja, das, ich weiß, das ist falsch.
0: What if I made it very dark red?
1: Was ist, wenn ich es richtig dunkelrot mache?
0: What if I made it the size of a 500?
1: Was wenn ich so groß mache wie den 500er?
0: And it said 10 on it.
1: Und es steht 10 drauf.
0: You'd laugh at it and go, don't try to fool me, I know what you're doing.
1: Ihr würdet sagen, ach, versuche mich nicht verrückt zu halten, ich weiß, was das ist.
0: If you want to pass off a false bill, it should look exactly the same.
1: Wenn du einen falschen Schein machen möchtest, dann muss es ganz genau gleich aussehen.
0: It can't say 11, it has to say 10.
1: Es kann nicht 11 draufstehen, es muss 10 draufstehen.
0: It must have the same pictures.
1: Es braucht dieselben Bilder.
0: It must have the same shiny silver.
1: Auch dieses Silber, das hier scheint.
0: So that when you look at it, it looks just like the real thing.
1: Dass wenn du es anschaust, es sieht genau gleich aus wie das echte.
0: So if Satan is going to make a false doctrine, he has to make it look almost identical.
1: Wenn Satan eine falsche Lehre machen möchte, dann muss es fast gleich aussehen.
0: Let me that bottle of water there, please.
1: Gib mir mal diese Wasserflasche, bitte.
0: Okay. We're not going to open it so it stays clean.
1: Es bleibt sauber.
0: But we'll imagine that. Imagine with me.
1: Stellt euch vor.
0: I'm going to read here. It says 100% pure Austrian water.
1: Da steht drauf 100% klares, reines österreichisches Wasser.
0: Would you be willing to drink it?
1: Wärst du bereit, es zu trinken?
0: Raise your hand.
1: Heb deine Hand.
0: Okay. If you're thirsty, you'd be happy to drink it, right?
1: Ja, wenn du durstig bist, dann trinkst du das gern.
0: I'm going to just drop one little tiny drop of poison. One little drop.
1: Dann mache ich das auf, gebe nur einen kleinen Tropfen.
0: It still looks the same.
1: Gift hinein, es sieht immer noch gleich aus.
0: It says 99.99% pure water.
1: Es steht hier 99.9% reines Wasser.
0: Anybody want any?
1: Möchte irgendwer was davon?
0: Would you drink it?
1: Würdet ihr es trinken?
0: Yeah. If it had strychnine in it, one drop?
1: Wenn so ein Tropfen Strychnin drin wäre?
0: All that one drop is fatal, it will kill you.
1: Ah, dieser eine Tropfen ist tödlich, der bringt dich um.
0: But it says 99.99.
1: Aber es steht doch 99.9%.
0: Nobody is willing?
1: Nein, keiner möchte.
0: You're pretty picky, it seems like.
1: Oh,
0: you're not
1: sure. Ihr seid sehr wählerisch.
0: Okay, let's make it less poisonous.
1: Dann machen wir es ein bisschen weniger giftig.
0: Okay, let's take the poison out.
1: Dann sprich ihn wieder raus.
0: Now it's clean again.
1: Ja, jetzt ist es wieder rein.
0: Like if they're floating on top.
1: Es schwimmt hier an der Oberfläche.
0: 99.99%. It won't kill you.
1: Es bringt dich nicht um.
0: Anybody want any?
1: Möchte jemand was davon?
0: You are certainly picky here.
1: Oh, ihr seid schon sehr wählerisch.
0: Why?
1: Warum?
0: Because when we're eating or drinking something, we want it to be pure.
1: Weil wenn wir etwas essen oder trinken, wollen wir, dass es rein ist.
0: Satan knows this.
1: Satan weiß das.
0: So he gets 99.99% truth.

0: obwohl das ist 99,9% Wahrheit
1: and makes us a little bit of error,
0: und gibt ein bisschen
1: and it's
0: Falschheit und es ist ungenießbar.
1: God knew that Satan was going to develop incredibly astute strategies to deceive mankind today.
0: Gott wusste, dass Satan solche Strategien entwickelt, um uns zu versuchen und in die Irre zu leiten.
1: He has a strategy for the wealthy.
0: Er hat eine Strategie für die Reichen.
1: And a strategy for the poor.
0: Und eine für die Armen.
1: The poor are always trying to grasp for more, and the rich are always trying to grasp for more.
0: Die Armen wollen immer mehr und die Reichen wollen auch immer mehr.
1: You know, if you have money, then you need power.
0: Wenn du Geld hast, dann brauchst du Macht.
1: Or you don't have enough.
0: Oder du hast nicht genug.
1: You have enough that you can't spend in a lifetime, but you need more.
0: Du hast nie so viel. Du hast so viel, dass du es in einem Leben nicht ausgeben könntest, aber du brauchst immer noch mehr.
1: If you're very intelligent,
0: wenn du sehr intelligent bist,
1: he tries to make you one of his agents,
0: versucht er dich zu einem seiner Agenten zu machen.
1: So that you think you're better than everybody else and you have the right to live and everybody else can die.
0: Dass du denkst, ja, du bist was Besseres als alle anderen. Du hast das Recht zu leben und alle anderen, die können.
1: If you're a Seventh-day Adventist,
0: wenn du Adventist bist,
1: he says,
0: sagt er,
1: let's try a new worship style.
0: Lass uns eine neue Anbetungsweise.
1: Just a little bit of the world.
0: Nur ein bisschen von der Welt.
1: Let's praise God.
0: Lass uns Gott loben und preisen.
1: Just a little bit.
0: Nur ein bisschen.
1: Only 1%.
0: 1% nur.
1: He knows that God will say, "I'm sorry, I do not accept it."
0: Er weiß, dass Gott sagt, es tut mir leid, ich kann das nicht akzeptieren.
1: A little bit of different prayer style.
0: Ein bisschen ein anderer Gebetsstil.
1: Maybe we won't do Easter meditation, but let's try a new type of Christian meditation.
0: Vielleicht machen wir nicht östliche Meditation, aber christliche Meditation.
1: A little bit of neurolingual programming.
0: Ein bisschen von diesen NLP, neurolinguistisches Programmieren.
1: A new way to think about God.
0: Eine neue Art über Gott zu denken.
1: A little pantheism. God is everywhere. He's in us. We are God.
0: Pantheismus. Gott ist überall und wir sind Gott.
1: There's little sly things. Dr. Kellogg was a very smart man.
0: Dr. Kellogg war ein sehr intelligenter Mann.
1: And so Satan says to Dr. Kellogg, "You are God. He's in you, and you are Him."
0: So sagte Satan zu ihm, du bist Gott. Er ist in dir und du bist Gott.
1: Very smart people want to understand things. They don't like to just trust God.
0: Sehr intelligente Menschen wollen Dinge verstehen. Sie wollen nicht einfach nur vertrauen.
1: The more intelligent you are,
0: je intelligenter du bist,
1: to just trust.
0: Desto schwieriger ist es einfach zu vertrauen.
1: Because you're so much smarter than everybody else, you have to understand everything.
0: So viel intelligenter bist als alle anderen, du musst es verstehen.
1: Some of the smartest people in the world do not believe there's a God.
0: Einige der intelligentesten Menschen auf der Welt glauben nicht, dass es einen Gott gibt.
1: They're too smart to believe.
0: Sie sind zu intelligent zu glauben,
1: that they have to depend on somebody.
0: Dass sie auf jemanden abhängig sein müssen.
1: Human pride.
0: Der menschliche Stolz.
1: So God knew this.
0: Gott wusste das.
1: Let me tell you another story from the Second World War.
0: Ich möchte euch eine andere Geschichte erzählen aus dem Zweiten Weltkrieg.
1: It's between the Germans and the English.
0: Es ist zwischen den Engländern und Deutschen.
1: We just went to a museum and we looked at all of the many types of vehicles that were being developed and war machines that were being developed.
0: Wir waren ja gerade in einem Museum und haben gesehen die ganzen Fahrzeuge und auch die Waffen, die entwickelt wurden im Zweiten Weltkrieg.
1: History is interesting.
0: Die Geschichte ist interessant,
1: but it's very sad.
0: Aber sehr traurig.
1: Because man has always used their brains to figure out how to kill other people.
0: Weil die Menschen haben immer ihr Gehirn verwendet, um zu überlegen, wie kann ich andere umbringen.
1: I mean, it's amazing that one briefcase today can carry an atomic bomb and wipe out an entire city.
0: Unglaublich, dass ein Koffer heute, so ein Aktenkoffer, eine Atombombe haben kann und die alles ausrotten.
1: The more knowledge we get, the more we use it to destroy people.
0: Je mehr Wissen wir bekommen, desto mehr verwenden wir es, um Menschen zu vernichten.
1: So during the Second World War, there was a struggle, a race of technology.
0: So war im Zweiten Weltkrieg ein Wettkampf in der Technologie.
1: Who would develop the jet first?
0: Wer wird den Jet als erstes entwickeln?
1: Who would develop the atomic bomb first?
0: Oder die Atombombe als erstes?
1: The history of the world rested on who would win.
0: Und die ganze Geschichte der Weltgeschichte beruht auf dem Gewinner, wer gewinnt.
1: About the time that radar was being developed,
0: als das Radar entwickelt wurde,
1: you know, before there was radar, they had these giant lights that would shine in the sky looking for enemy airplanes.
0: Bevor es dieses Radar gab es diese riesen Scheinwerfer, die so nach oben leuchteten.
1: Today with radar, you don't have to even look at the planes. You just push a button and it goes right through it.
0: Heute braucht man nicht mal mehr hinschauen. Man drückt auf einen Knopf und es geht direkt.
1: A plane.

0: left Berlin late at night.
1: Ein Flugzeug verließ Berlin spät am Abend.
0: And flew to England.
1: Und flog nach England.
0: It was a terrible stormy night.
1: Es war ein fürchterlicher stürmischer Abend.
0: There was no way to see the plane.
1: Man konnte absolut das Flugzeug nicht sehen.
0: So they felt safe.
1: Und sie fühlten sich sicher.
0: On board of that military airplane, the German military airplane, were two spies.
1: An Bord waren zwei Spionen.

0: Just English.
1: And they flew across the canal, what do you call it, British?
0: Sie flogen also über den Ärmelkanal.
1: The English Channel. And they went into England.
0: Gingen nach England.
1: And they thought nobody could see them.
0: Und dachten, keiner kann sie sehen.
1: But England had just developed, the Allies had just developed radar.
0: Aber die Alliierten hatten gerade Radare entwickelt.
1: So in London they were watching this plane coming closer and closer.
0: Und in London beobachtete man, wie dieses Flugzeug immer näher kommt.
1: And then the plane suddenly turned around and went back.
0: Und dann ist es plötzlich hat umgedreht und ist wieder zurück.
1: Immediately they dispatched military to that location.
0: Und man hat sofort das Militär dorthin geschickt an diesen Ort, wo sie gewendet hatten.
1: And both spies were captured.
0: Und beide Spione wurden festgehalten, festgenommen.
1: Hitler knew nothing about this.
0: Hitler wusste nichts davon.
1: He just thought his spies were in England.
0: Er war sich sicher, seine Spione sind in England.
1: So the military interrogated the spies and discovered their intentions.
0: Und das Militär ist rausgekommen, was ihre Absicht war.
1: Their intention was to climb into the military hierarchy and send back military information back to Berlin.
0: Sie sollten also Militärinformationen zurück nach Berlin schicken.
1: So they came up with a plan.
0: Und sie hatten jetzt einen Plan.
1: Let's not tell Hitler that the spies have been captured.
0: Hitler nicht, dass die Spione gefangen genommen wurden.
1: Let's send back information from the spies.
0: Wir schicken ihnen einfach Informationen mit zurück über die Spione.
1: Spy A.
0: Und der Spion A.
1: Always send back good information.
0: Hat immer gute Nachrichten zurückgeschickt.
1: Every time he said something would happen, something did happen.
0: Immer wenn er sagte, etwas würde passieren, dann ist es auch passiert.
1: In fact, they did their very best to build the credibility of the spy.
0: Und man hat versucht, das Beste zu geben, dass seine Glaubwürdigkeit aufgebaut wird.
1: One time,
0: einmal,
1: the British government sent British soldiers to do something and then told the truth, and most of them were killed. They told Germans that the British were coming.
0: Und eines Tages sagten sie den Deutschen, die Briten kommen.
1: The soldiers were killed.
0: Und die Soldaten wurden umgebracht.
1: Because Hitler's forces knew the British were coming because the spy had told them.
0: Weil die Kräfte von Hitler wussten, dass sie kommen würden, weil die Spione haben ihnen gesagt.
1: So the British government sacrificed their soldiers.
0: Und
1: they sent them to die.
0: Die Briten haben ihre Soldaten geopfert, dass sie dort sterben.
1: Anything to be able to build the credibility of that one spy.
0: Alles nur um die Glaubwürdigkeit dieses einen Spionen aufzubauen.
1: Now the second spy.
0: Der zweite Spion
1: would always send back false information.
0: Sagte immer schlechte, falsche Informationen.
1: He would say, I have no information, and he would tell them, and it was always wrong.
0: Sagte, ich habe keine Information, hat ihnen gesagt, es war immer falsch.
1: So spy A always sent good information, and spy B always sent weak information.
0: Der Spion A hat immer gute Informationen weitergegeben, B immer falsche.
1: So what did the generals
0: was haben die Generale gemacht?
1: They quickly determined Spy A was very successful and they believed Spy A, but they rarely believed Spy B.
0: Aber sie haben den Schluss gefolgert, dass der Spion A, auf den kann man sich verlassen, auf den Spion B, ja.
1: And these reports kept going back to Berlin.
0: Und diese Berichte gingen immer wieder nach Berlin.
1: And the reports contained information designed and prepared by the British government.
0: Und da waren Informationen vorbereitet von der englischen Regierung.
1: Then it came time for the big invasion, D-Day.
0: Dann kam die Zeit für die große Invasion, der Tag.
1: The massive invasion of the Allies into France and the taking over the rest of Europe.
0: Die massive Invasion nach Frankreich und Europa.
1: They did not want Hitler to know about that invasion.
0: Sie wollten nicht, dass Hitler was wusste von dieser Invasion.
1: So immediately Hitler sent to his spies and said, "We have heard rumors. What is happening?"
0: Und Hitler schickte an seine Spione und sagte, wir haben Gerüchte gehört. Was ist los?
1: Spy A said.
0: Spion A sagte.
1: There will be no invasion.
0: Da ist keine Invasion.
1: Spy B said.
0: Spion B
1: sagte. Oh yes, yes, yes. There's going to be an invasion.
0: Oh ja. Da kommt eine Invasion.
1: Who did they believe?
0: Na, wen glauben Sie es?
1: When it was very important, Spy A told a lie.
0: Ganz wichtig war, sagte Spion A, eine Lüge.
1: And Spy B told the truth.
0: Spion B, die Wahrheit.
1: Now Satan has had 6,000 years to develop truth with a little bit of error, and at the very end, it will switch sides.
0: Und Satan hatte 6,000 Jahre Zeit, sich zu professionalisieren, spezialisieren, die Wahrheit zu sagen, und gerade am Schluss

0: wo es ums Wesentliche geht.
1: So
0: zeigt auf deine Seite. Wie,
1: are we to detect the difference?
0: Wie können wir den Unterschied feststellen?
1: Well, the Bible.
0: Die Bibel.
1: That's how we will detect it.
0: So können wir es entdecken.
1: Ah, but the devil uses the Bible.
0: Aber Satan verwendet die Bibel.
1: Well, you have to be very, very good at the Bible, then you can detect it.
0: Ja, du musst die Bibel wirklich gut kennen, dann kannst du es entdecken.
1: True.
0: Stimmt.
1: If you really know your Bible,
0: wenn du wirklich deine Bibel kennst,
1: God will protect you.
0: Wird Gott dich beschützen.
1: But where in the Bible does it talk about the last attack on truth and how they will attack the truth?
0: Aber wo in der Bibel steht, wie der Angriff auf die Wahrheit zuletzt sein wird und wie das stattfinden wird?
1: Where in the Bible does it tell you how Rome is going to assault God's people in the last days?
0: Wo steht davon, wie das Volk Gottes angegriffen wird in den letzten Tagen?
1: Where in the Bible does it say that North America will clasp hands with Rome and together with spiritualism will bring about the last final?
0: Wo steht, dass Amerika und Rom sich die Hand geben wird und Geistliche und Politik einen Pakt machen?
1: The Bible does refer to those things.
0: Die Bibel beruft sich auf diese
1: Dinge. But it's not very detailed.
0: Aber es ist nicht sehr detailliert.
1: So God said, this last generation
0: so sagt
1: needs
0: Gott,
1: more information than all the other generations.
0: Diese letzte Generation braucht mehr Informationen als alle anderen Generationen.
1: They're going to fight the last final battle.
0: Sie werden den letzten großen Kampf kämpfen.
1: They have to understand the enemy better than any other generation.
0: Sie müssen den Feind besser verstehen als jede andere Generation.
1: They have to understand what is happening behind the scenes, not just what is obvious up front.
0: Sie müssen verstehen, was hinter den Kulissen passiert, nicht nur an der Front, an der Oberfläche.
1: So I'm going to give them.
0: So werde ich ihnen geben.
1: Military intelligence.
0: Militärische Intelligenz.
1: Are you understanding why we have the spirit of prophecy?
0: Versteht ihr, warum wir den Geist der Weissagung haben?
1: The spirit of prophecy was given for us to understand how to prepare for the last final conflict.
0: Der Geist der Weissagung wurde gegeben, dass wir verstehen, wie wir uns vorbereiten auf den letzten Konflikt.
1: Sister White was given special visions in which she saw Satan planning with his demons how to carry out the attack on God's people.
0: Und Ellen White hatte Visionen, wie Satan Sitzungen hat mit seinen Engeln, um zu planen, wie sie dieses Volk vernichten und zerstören.
1: Don't you think generals would like to hear what the other general is planning?
0: Denkt ihr nicht, dass der General gern hören möchte, was der andere General plant?
1: During the Cold War,
0: in einem Kalten Krieg,
1: North America,
0: Nordamerika,
1: and Russia were all, Soviet Union were always trying to do this war.
0: Und Russland haben immer versucht, diesen Krieg zu führen.
1: I can see the evidences of it in all the countries where I travel, where they have big Russian embassies and big North American embassies.
0: Und ich sehe überall, wo ich reise, gibt es große amerikanische Botschaften und russische Botschaften.
1: I remember one time the ambassador for the Soviet Union gave the North American ambassador a beautiful eagle for his desk.
0: Und ich erinnere mich, da war ein Russe, der gab dem Amerikaner einen riesen Adler für seinen Schreibtisch.
1: They checked it and they didn't see anything wrong with it.
0: Dann haben sie das untersucht und haben nichts gefunden, was falsch sein könnte.
1: But a week later,
0: aber eine Woche später,
1: a little transmitter started to transmit.
0: Begann ein kleiner Transmitter Botschaften
1: zu übermitteln. And so the ambassador would speak to the president of the United States.
0: Und der Botschafter redet mit dem Präsidenten in den Staaten.
1: And the Soviet embassy was listening to everything.
0: Und die Botschaft, sowjetische Botschaft, alles abgehört.
1: Once they discovered it, they had to remember what in the world did we say, so they had to, so that they know what we're saying.
0: Und als sie das entdeckt haben, haben sie gedacht, wie ist das gekommen? Wie haben sie das gewusst?
1: There were spies on both sides.
0: Spione auf beiden Seiten.
1: They're always trying to find information.
0: Immer haben sie versucht, Informationen herauszufinden voneinander.
1: Whenever there was a U.S. embassy, the Soviet embassy would be nearby.
0: Wenn da eine amerikanische Botschaft war, dann war gleich die russische daneben. In der Nähe.
1: Or a big tall building.
0: Oder ein großes Gebäude.
1: And they would shoot infrared and ultrasounds against the windows of the U.S. embassy, and they could hear the conversations inside.
0: Und sie haben Ultraschallwellen gesandt an das Fenster und konnten hören, was gesprochen wurde.
1: Page 81.
0: Seite 81.
1: What shall I say to arouse the remnant people of God?
0: Was soll ich sagen, um das Volk Gottes aufzuwecken?
1: I was shown that dreadful scenes are right before us.
0: Ich habe gesehen, es sind sehr schwierige Szenen direkt vor uns.
1: Satan and his angels are bringing all their powers to bear upon God's people.
0: Satan und seine Engel vereinen die Kräfte gegen das Volk Gottes.
1: He knows that if they sleep
0: just
1: a little longer,
0: wenn sie nur noch ein bisschen länger schlafen,

0: He is sure of them and their destruction is certain.
1: Dann ist er sicher seines Sieges und ihre Zerstörung ist gewiss.
0: All of heaven is active.
1: Der ganze Himmel ist aktiv.
0: And yet we're not awake.
1: Und wir schlafen.
0: This death stupor is of Satan.
1: Dieser Todesschlaf ist von Satan.
0: Let us awake.
1: Lasst uns erwachen.
0: And consecrate all that we have and all that we are to the Lord.
1: Und alles geben, was wir sind und haben, dem Herrn.
0: Not even one person in 100 is doing anything beyond common, normal, worldly enterprises.
1: Nicht einmal einer unter 100 macht was anderes als normale, alltägliche Sorgen der Welt.
0: The more you read, the more you understand how Satan works.
1: Je mehr du liest, desto mehr verstehst du, wie Satan funktioniert.
0: Satan hates the great controversy.
1: Satan hasst den großen Kampf.
0: And yet, for
1: und doch,
0: many years,
1: viele Jahre,
0: the church has been embarrassed over the great controversy.
1: War die Gemeinde, ja, peinlich, der große Kampf.
0: We've been embarrassed about the spirit of prophecy.
1: Der Geist der Weissagung ist uns peinlich.
0: What? They say, you're just a cult, you believe in the prophet.
1: Und sie sagen, ah, ihr seid ein Kult, eine Sekte, ihr glaubt an einen Propheten.
0: We don't believe in a prophet.
1: Wir glauben nicht an einen Propheten.
0: This is a lesser light, we don't even need it.
1: Das ist ein geringeres Licht, wir brauchen sie eigentlich nicht.
0: We need sola scriptura.
1: Wir brauchen nur sola scriptura.
0: Sola scriptura today means no spirit of prophecy, only the Bible alone.
1: Sola scriptura heute heißt, wir kein Geist der Weissagung, nur die Bibel allein.
0: Satan tried throughout the Middle Ages to get rid of sola scriptura.
1: Satan versuchte im Mittelalter das loszuwerden, die sola scriptura.
0: But now that the scriptura is in our hand,
1: aber jetzt, wo wir die Schrift in der Hand haben,
0: he says, we don't need this, we just need sola scriptura.
1: Sagt er, wir brauchen das nicht, wir brauchen sola scriptura.
0: Many sub-churches have even had book burning of spirit of prophecy.
1: Viele Gemeinden haben sogar das Geist der Weissagung verbrannt, richtige Rituale.
0: Many church members have come, they put all the books down and they bonfire.
1: Gemeindeglieder kamen und haben ihre Bücher gebracht und ein großes Feuer gemacht.
0: But this is changing.
1: Aber das verändert sich.
0: God's people are drawing together.
1: Gottes Volk kommt näher zusammen.
0: And I thank God for our new General Conference President.
1: Und ich danke Gott für einen neuen GK-Präsidenten,
0: who understands very clearly the issues.
1: Der sehr klar versteht, um was es geht.
0: On his very first sermon.
1: An seinem ersten Predigt.
0: If you haven't heard that sermon,
1: wenn ihr die noch nicht gehört habt,
0: you need to hear it.
1: Dann müsst ihr euch anhören.
0: Find a copy. I have a copy if you need.
1: Holt euch eine Kopie. Ich habe eine dabei.
0: You need to hear that sermon.
1: Wenn ihr sie braucht, ihr müsst sie
0: go
1: hören.
0: Go forward.
1: Geht voran.
0: And he identified all the major problems.
1: Und er hat all die großen Probleme identifiziert.
0: With one sermon,
1: mit einer Predigt,
0: he addressed all of the major problems.
1: Hat er all die großen Probleme angesprochen.
0: And he made a clear statement.
1: Sagt eine klare Aussage.
0: The great controversy will be the book that we will distribute like the leaves of autumn.
1: Der große Kampf wird das Buch sein, das wir wie die Blätter im Herbst verteilen werden.
0: If there ever was plans of working together with Rome, that sermon destroyed all those plans.
1: Wenn es je Pläne gab, mit Rom zusammenzuarbeiten, dieses Buch zerstört sie alle.
0: Our president understands the relationship of supporting ministries that the world work.
1: Der Präsident versteht diese supporting ministries, den Zusammenhang von OCI und der Laienarbeit.
0: Die Beziehung,
1: der Zusammenhang.
0: I still remember that one. I know Betsy Hunk is a relationship because Betsy is my sister-in-law and Betsy Hunk is a relationship. Okay. So, pray for your president.
1: Betet für euren Präsidenten.
0: He's carrying on a very difficult task.
1: Er trägt eine sehr schwere Last und Aufgabe.
0: Because the direction he is going is exactly opposed to everything Satan has tried to carry us for many years.
1: Weil die Richtung, in die er geht, ist genau gegensätzlich zu dem, was Satan versuchte, uns zu führen in viele Jahre.
0: God in his great mercy has given us the spirit of prophecy to prepare us for the last great battle.
1: Und Gott in seiner großen Gnade gab uns den Geist der Weissagung, um uns vorzubereiten auf den letzten großen Kampf.
0: So when the enemy is moving, we can detect his movements.
1: Und wenn der Feind sich bewegt, dann können wir das entdecken, seine Bewegungen.
0: Did you know that there's a lot of people at the highest level of world economy that don't even realize what the Vatican is doing with the
1: Vatican? Wisst ihr, dass es Leute gibt in der Politik auf der höchsten Ebene, die keine Ahnung haben vom Vatikan und den Absichten?
0: We Adventists down here, we understand more than the top people.
1: Wir Adventisten da unten, wir verstehen mehr als die Höchsten.
0: So when a Pope says something and then the European community says something, we immediately see a relationship.
1: Und wenn der Papst was sagt und eine Regierung, dann verstehen wir sofort den Zusammenhang.
0: Many of the people at the top, they don't understand what is happening.
1: Viele Leute in den höchsten Reihen verstehen nicht, was passiert.
0: How can we understand?

0: sie verstehen?
1: Because we have the spirit of prophecy.
0: Weil wir den Geist der Weissagung haben.
1: It is given to us as military intelligence.
0: Es ist uns gegeben als militärische Intelligenz.
1: Very important.
0: Sehr wichtig.
1: And so we need to read it.
0: Und so müssen wir es lesen.
1: Now, is it true that Sister White said this is the lesser light?
0: Stimmt es, dass Ellen White sagt, dass das kleine
1: Licht?
0: Yeah. Stimmt es?
1: I was in the Philippines and
0: ich war in den Philippinen.
1: I was speaking to all the theology department.
0: Und habe in der theologischen Abteilung gesprochen.
1: And one of the students says,
0: und einer der Studenten sagte,
1: Elder Gates, you quote the spirit of prophecy just if it were like the word of God.
0: Elder Gates, du zitierst das, den Geist der Weissagung als selbst das Wort Gottes.
1: I even heard you say that it was the word of God.
0: Ich habe dich sogar gehört sagen, es ist das Wort Gottes.
1: How can you say that?
0: Wie kannst du das sagen?
1: It's the lesser light, not the greater light.
0: Es ist das kleinere Licht, nicht das
1: the
0: große.
1: The Bible is the greater light.
0: Die Bibel ist das große Licht.
1: And we must pay close attention to the Bible, and this is lesser.
0: Und wir müssen da dem Wort folgen. Das ist geringer.
1: I said that's a very good question.
0: Sag ich, das ist eine gute Frage.
1: Let's look at the book of Isaiah.
0: Lass uns Jesaja anschauen.
1: Where in Isaiah does it say, "I am the greater light"?
0: Wo in Jesaja sehen wir, ich bin das größere Licht?
1: Can't find it.
0: Kann ich nicht finden.
1: Do you all know where it is in Isaiah? Isaiah said, where he says, "I'm the greater light"?
0: In Jesaja, wo steht, ich bin das größere Licht?
1: And the theology student said, "No, it doesn't say that."
0: Und die theologische Student sagt, nein,
1: well,
0: das sagt nicht.
1: Maybe Jeremiah.
0: Ach, vielleicht Jeremia.
1: Maybe Ezekiel.
0: Oder Ezekiel?
1: No. Oh, surely Daniel says he's the greater light.
0: Ah, bestimmt sagt Daniel, ich bin das größere Licht.
1: No. Oh, maybe in Revelation.
0: Ah, vielleicht in Offenbarung.
1: John, the Apostle John, must have been the greater light.
0: Der Apostel Johannes, der war sicher das größere Licht.
1: No.
0: Nein.
1: So I said, what makes the Bible the greater light?
0: Dann sage ich ja, was macht die Bibel zum größeren Licht?
1: None of the prophets or patriarchs said they were the greater light.
0: Keiner der Propheten und Patriarchen sagt von sich, sie sind das größere Licht.
1: What makes the greater light is because it's all of a combination of all of the lesser light.
0: Was es zum größeren Licht macht, ist die Kombination von all den kleineren.
1: When you put a lot of small lights together, you get a greater light.
0: Wenn du viele kleine Lichter zusammenstellst, dann kriegst du ein größeres Licht.
1: Could I suggest that the word of God throughout history is combined as a combination of all the lesser lights?
0: Darf ich das sagen, dass das Wort Gottes durchaus durch die ganze Geschichte hindurch kombiniert das größere Licht darstellt?
1: No one prophet is the greater light.
0: Nicht ein einziger Prophet allein ist das größere
1: all
0: Licht.
1: All of us together.
0: Sie alle zusammen.
1: Make the fullness of light that God has given to his
0: people. Machen die Fülle des Lichtes, das Gott seinem Volk gegeben hat.
1: So I can't take the greater light and say this is no good.
0: Kann ich nicht das größere Licht nehmen und sagen, das hat keinen Wert?
1: If I do that, then I might as well take out the book of Daniel.
0: Wenn ich das mache, dann kann ich gerade das Buch Daniel.
1: We don't need Daniel. It's not the greater light.
0: Das kann ich da rausholen. Den brauche ich nicht. Das ist kein großes
1: Revelation.
0: Licht.
1: We don't need Revelation. It's not the greater light.
0: Offenbarung ist auch nicht das große Licht. Das kann ich da auch herausfinden.
1: We can't do that, can we?
0: Das können wir nicht machen.
1: We must take all of God's light together.
0: Wir müssen das ganze Licht zusammennehmen, was er uns gegeben hat.
1: So when I read something in the spirit of prophecy,
0: wenn ich also im Geist der Weissagung was lese,
1: yes, I have to admit,
0: ja, ich muss zugeben,
1: I treat it with the same importance.
0: Ich behandle es mit derselben Bedeutung,
1: what I read in the Bible,
0: als wenn ich in der Bibel lese.
1: Because it still comes from God.
0: Weil es kommt von Gott.
1: The same angel that spoke to Daniel was the same angel that spoke to Sister White.
0: Derselbe Engel, der mit Daniel gesprochen hat, hat mit Ellen White gesprochen.
1: The same Jesus that spoke with Ellen G. White is the same Jesus that spoke to in Revelation.
0: Derselbe Jesus, der mit Ellen White gesprochen hat, hat in der Offenbarung gesprochen.
1: Now it has a different function.
0: Es hat eine andere Funktion und Aufgabe.
1: Doctrine and belief is established here.
0: Der Glaube, die Doktrinen sind hier etabliert.
1: Preparation and understanding is for the last generation and the last battle is here.
0: Vorbereitung und Verständnis für den letzten Kampf ist
1: if you
0: hier.
1: Say we don't need this,
0: wenn
1: you will
0: sagst,
1: not be able to detect.
0: Nicht, dann wirst du nicht entdecken.
1: Look, here's a very interesting phrase.
0: Hier ist eine sehr interessante
1: I think
0: Aussage.
1: It's the shaking. Here it is. Okay, page 177.
0: Seite 177.
1: Last day events.
0: Im Buch Last Day Events.
1: One thing is certain.
0: Eine Sache ist sicher.
1: What is it?
0: Was ist es?
1: Certain.
0: Sicher.
1: Those Seventh-day Adventists who will take their stand under Satan's banner.
0: Jene Siebenten-Tag-Adventisten, die auf die Seite Satans gehen.
1: Will first give up their faith in the warnings and reproofs and the testimonies of God.
0: Werden als erstes ihren Glauben aufgeben und die Warnungen.
1: One thing is certain.
0: Eine Sache ist sicher. Das ist ein Faktum.
1: Seventh-day Adventists.
0: Adventisten,
1: who will someday work for Satan,
0: die eines

0: Tages für Satan arbeiten werden,
1: will first lose their belief
0: werden
1: and testimony.
0: Zuerst ihren Glauben an die Zeugnisse verlieren.
1: So if you lose your belief in a testimony,
0: wenn du deinen Glauben an die Zeugnisse verlierst,
1: God has no way to warn you and prepare you from the deceptions that are coming on the world.
0: Gott keine Möglichkeit, dich vorzubereiten auf die Irrtümer, die über die Welt kommen.
1: So you will believe Satan.
0: Du wirst Satan glauben.
1: And you will be deceived.
0: Und du wirst in die Irre geleitet.
1: Matthew 24, Jesus said,
0: Matthäus 24 sagt,
1: if it were possible,
0: Jesus, wenn es
1: Matthew
0: möglich 24, wäre,
1: 24.
0: Im Vers 24, Kapitel 24,
1: I don't know. Let's see here. Oh, that's 23. Where are we? 24. For there shall arise false Christs and false prophets, and shall show great signs and wonders, insomuch that if it were possible, they would deceive even the very elect.
0: Denn es werden falsche Christusse und falsche Propheten auftreten und werden große Zeichen und Wunder tun, um, wenn es möglich wäre, auch die Auserwählten zu verführen.
1: If it were possible.
0: Wenn es möglich wäre.
1: Even the very elect would be deceived.
0: Selbst die Auserwählten werden verführt.
1: By the way, who are the very elect?
0: Wer sind die Auserwählten?
1: Who could they be?
0: Wer könnten sie sein?
1: Give me a guess.
0: Gib mir einen Vorschlag.
1: Seventh-day Adventists?
0: Adventisten?
1: Pastors?
0: Prediger?
1: Maybe the 144,000?
0: Vielleicht die 144,000?
1: I would say the 144,000 are surely the very elect.
0: Ich denke, die 144,000 sind sicher auserwählt.
1: If it were possible,
0: wenn es möglich wäre,
1: even the 144,000 would be deceived, if it were possible.
0: Selbst sie würden verführt, wenn es möglich wäre.
1: But what protects them?
0: Was beschützt sie?
1: What protects them
0: was
1: is the spirit of prophecy.
0: Ist der Geist der Weissagung.
1: And God's word.
0: Und das Wort Gottes.
1: The greater light.
0: Das größere Licht.
1: They understand the enemy.
0: Sie verstehen den Feind.
1: They understand that the enemy says a lot of nice Bible things, but it's really mixing truth with error.
0: Sie verstehen, dass der Feind sagt viele gute Dinge der Bibel, aber vermischt immer Wahrheit mit Irrtum.
1: They understand the enemy mixes politics
0: Sie
1: with
0: verstehen,
1: truth.
0: Der Feind mischt die Politik mit Wahrheit.
1: They understand that the economic world system will be used to try to force people to keep the Sunday law.
0: Sie verstehen, dass sie versuchen, das Sonntagsgesetz zu bringen.
1: They understand that the global economic crisis is man-made.
0: Sie verstehen, dass die globale Wirtschaftskrise aus menschlicher Hand gemacht ist.
1: Why is it man-made?
0: Warum ist es aus menschlicher Hand?
1: It's a man-made because it's an attempting to try to control all mankind in the last generation.
0: Weil es ein Versuch ist, alle Menschheit zu kontrollieren in der letzten Generation.
1: So we have a better understanding.
0: Wir brauchen also ein besseres Verständnis.
1: In order for us to be prepared.
0: Damit wir vorbereitet sind.
1: We must fill our mind with God's word.
0: Wir müssen unseren Verstand füllen mit dem Wort Gottes.
1: I'm tired tonight. I've talked too fast. I'm sorry. You're doing a wonderful job. I'll try to talk a little slower. We must fill our mind totally with God's word and carefully read the spirit of prophecy if we want to have a proper understanding and preparation.
0: Wir müssen unseren Verstand füllen mit dem Wort Gottes, wenn wir richtig vorbereitet sein wollen und mit dem Geist der Weissagung.
1: Is that clear?
0: Ist das klar?
1: We must not allow anybody to tell us what they want to. We must read it.
0: Wir müssen nicht jemandem sagen, was er tun soll. Wir müssen es selber lesen.
1: We have to know for our own self.
0: Wir müssen es für uns selber wissen.
1: I'm not ready.
0: Ich bin nicht bereit.
1: I still have a lot to learn.
0: Ich habe noch viel zu lernen.
1: Would you agree with me that you also?
0: Seid ihr einverstanden, dass es euch auch so geht?
1: I don't think any of us here would say, "Oh, I'm ready. I'm perfectly prepared."
0: Ich denke, keiner würde von uns sagen, ich bin bereit, ich bin vorbereitet.
1: Because when we get to the last final conflict, all of us will be on our knees begging the Lord for wisdom and protection.
0: Weil wenn wir in den letzten Konflikt kommen, werden wir alle auf unsere Knie fallen und um Weisheit flehen und Schutz.
1: And all those beautiful verses that we've read, that we've memorized, will come back to us.
0: Diese wunderschönen Verse, die wir uns gemerkt und gelernt haben, werden zurückkommen.
1: We will need them.
0: Wir werden sie brauchen.
1: It is written.
0: Es steht geschrieben.
1: Will be our defense.
0: Das wird unsere Verteidigung.
1: Like Jesus.
0: So wie Jesus.
1: It is written.
0: Es steht geschrieben.
1: Maybe we don't understand what is happening, but we know what is written.
0: Vielleicht verstehen wir nicht, was passiert, aber wir wissen, was da steht.
1: And God has given us his view into the inside so we can understand what is happening.
0: Und Gott hat uns Einblick gegeben ins Innere.

0: damit wir verstehen.
1: So if it's 99.99% pure.
0: Und wenn es 99,9% rein ist.
1: We won't drink it.
0: Dann werden wir es nicht trinken.
1: Only if it's 100%.
0: Nur wenn es 100% ist.
1: Very important.
0: Sehr wichtig.
1: And we live in a world where in a church that the tares and the wheat are growing together.
0: Wir leben in einer Welt, wo das Unkraut und der Weizen gemeinsam wächst.
1: And at the harvest, God will separate.
0: Und bei der Ernte findet die Trennung statt.
1: And right now, the people sitting next to you.
0: Und jetzt der neben dir sitzt.
1: May believe one way.
0: Glaubt vielleicht das eine.
1: And the people on the other side may believe
0: another way. Die Leute auf der anderen Seite glauben das andere.
1: And there's every type of opinion.
0: Und es gibt alle möglichen Auffassungen.
1: I encourage you to read Last Day Events.
0: Und ich ermutige euch, das Buch zu lesen, Letzte Ereignisse.
1: If I read to you what was in here, some people might get angry at me.
0: Wenn ich euch das jetzt vorlese, was da drin steht, dann werden einige jetzt wütend werden.
1: I might get a letter criticizing me as being against the church.
0: Einige werden sagen, du bist gegen die Kirche, gegen die Gemeinde.
1: I'm not against the church.
0: Ich bin nicht gegen
1: die
0: Gemeinde.
1: My church.
0: Ich liebe meine Gemeinde.
1: I'll give my life for my church.
0: Ich will mein Leben dafür geben.
1: But I want to obey what's here.
0: Aber ich möchte folgen, was da drin steht.
1: So if you want to understand what is happening and what the crisis will be, you need to read Last Day Events.
0: Wenn du verstehen möchtest, was es geht, dann musst du das Buch lesen.
1: It's filled with beautiful promises.
0: Es gibt viele wunderschöne Verheißungen.
1: But it's also very, very direct and identifies.
0: Aber es ist auch ziemlich direkt und sagt schon, was das Problem ist.
1: Music is part of the problem.
0: Musik ist ein Teil des Problems.
1: By the way, I'll tell you the story. I'll include it some other day about music. I have a couple stories to tell. Very interesting how Satan himself has, with his own mouth, testified about music.
0: Und ich habe einige sehr spannende Zitate, wo Satan selber identifiziert zum Thema Musik.
1: How about living in a country?
0: Wie ist es mit dem Land leben?
1: Is that important?
0: Ist das wichtig?
1: But if you say, well, go live in a country, people say, he's asking everybody to leave the cities and run away to the country.
0: Wenn ich jetzt den Leuten sage, es ist wichtig, am Land zu leben, dann sagen die Leute mir, werfen sie mir vor, David sagt, wir müssen aus den Städten raus und alle müssen auf das Land.
1: That's extreme. That's radical.
0: Das ist extrem, fanatisch.
1: That's not balanced.
0: Das ist unausgewogen.
1: Well, just read it here.
0: Ja, lies es einfach hier.
1: All I suggest is read and follow.
0: Ich sag, lies und folge dem.
1: By the way, it's interesting to note.
0: Übrigens, es ist interessant.
1: That almost everybody from the top New World Order lives out in the country.
0: Dass fast alle von der Top-Regierung draußen am Land lebt.
1: We have to know God's word.
0: Wir müssen Gottes Wort kennen.
1: We have to understand the enemy.
0: Wir müssen den Feind verstehen.
1: And we have to live in obedience.
0: Und wir müssen leben in Gehorsam.
1: By the way, can God speak to us?
0: Übrigens, kann Gott zu uns sprechen?
1: Is it possible for people to hear God's voice?
0: Ist es möglich, dass Menschen Gottes Wort Stimme hören?
1: Somebody told me, David, you always keep saying God said this and God said that.
0: Und
1: how do we know?
0: Einige Leute sagen mir, David, du sagst immer, Gott sagt dies, der Gott sagt ja das. Wie wissen
1: well,
0: wir das?
1: Well, I just told him, I just read in John 10.
0: Ich habe einfach Johannes 10 gelesen.
1: You see.
0: Yeah.
1: On my other Bible, I have it underlined. I have to find it here. Somebody can help me there. He said, my sheep hear my voice.
0: Meine Schafe hören meine Stimme.
1: I'm just trying to find out.
0: 27. Und ich kenne sie und sie folgen mir nach.
1: Okay, yes, there it is. There's another one a little earlier, but the 27 is there too. And my sheep hear my voice and I know them and they follow me. So if you are a sheep, a good shepherd, you have to understand and hear his voice.
0: Wenn du das Schaf bist, und du kennst den Hirten, dann kannst du seiner Stimme folgen.
1: Every time you obey that voice,
0: immer wenn du gehorchst dieser Stimme,
1: it gets clearer.
0: Wird es klarer, deutlicher.
1: Every time you tune out the world,
0: immer wenn du die Welt ausblendest,
1: the voice gets clearer.
0: Wird die Stimme klarer.
1: It's very hard to hear the voice right after you watch an exciting movie of the latest Hollywood release.
0: Sehr schwierig, die Stimme zu hören, wenn du gerade die letzte Action-Story aus Hollywood gesehen hast.
1: When you wake up in the morning, that's all you can think about is the latest movie you watch.
0: Wenn du in der Früh aufwachst, kannst deine Gedanken sind voll von diesem letzten Film.
1: It takes several days for the noise to calm down.
0: Und es braucht Tage, bis der Lärm etwas leiser wird, abklingt.
1: The Holy Spirit's voice begins to rise again.
0: Die Stimme des Heiligen Geistes wieder beginnt, etwas lauter zu werden.
1: So you have to tune out the world.
0: Du musst die Welt hinausblenden.
1: Just don't listen to that music.
0: Nicht hören diese Musik.
1: Don't watch those movies.
0: Diese Filme nicht sehen.
1: Don't read those books.
0: Diese Bücher

0: Don't look at those TV programs.
1: Nicht diese Fernsehprogramme anschauen.
0: This is no time to have noise.
1: Das ist keine Zeit, um Lärm zu haben.
0: This is a time to have still, small voices.
1: Es ist eine Zeit zu haben, zu hören auf die leise, stille Stimme.
0: And then you'll hear the voice.
1: Dann wirst du die Stimme hören.
0: Every time you obey it.
1: Jedes Mal, wenn du ihr gehorchst.
0: Every time you tune out the noise.
1: Jedes Mal, wenn du den Lärm ausblendest.
0: And every time you memorize God's word.
1: Jedes Mal, wenn du Gottes Wort auswendig lernst.
0: God's words ring in your head.
1: Dann bleiben sie in deinem Kopf.
0: And it'll be easier to follow it.
1: Und es wird einfacher werden, ihm zu folgen.
0: It's been a busy, long day today.
1: Es war schon ein sehr voller Tag heute, langer Tag.
0: But we've been blessed.
1: Wir waren sehr gesegnet.
0: And it is my desire to continually hear God's voice and be more obedient to it.
1: Und es ist meine Sehnsucht, Gottes Stimme immer deutlicher zu hören, ihm immer mehr zu folgen.
0: That I might memorize more and more.
1: Und dass ich immer mehr merke.
0: And that that voice will be very clear and that and I will hear it telling me go to the left or when you go to the right.
1: Und dass die Stimme immer klarer wird, die sagt, geh zur linken, geh zur rechten.
0: May you have a blessed Sabbath.
1: Ich wünsche uns allen einen gesegneten Sabbat.
0: Would you be willing to join me on our knees as we close in prayer?
1: Wir wollen gemeinsam beten und uns dazu niederknien.
0: Let us pray.
1: Lass uns beten.
0: Heavenly Father, we've come to the end of a very busy week.
1: Unser himmlischer Vater, wir kommen ans Ende einer sehr vollen Woche.
0: What a beautiful thing it is to receive the Sabbath hours.
1: Was für ein wunderschönes Ereignis, die Sabbatstunden zu empfangen. Wie sehr lieben wir dich.
0: We've enjoyed the spiritual food.
1: Wir haben die geistliche Nahrung genossen.
0: We've enjoyed the quiet time in between.
1: Die stille Zeit dazwischen.
0: The physical food.
1: Die physische Nahrung.
0: And now the physical rest.
1: Und jetzt die physische Ruhe.
0: Rest our minds.
1: Dass unser Gehirn zur Ruhe kommt.
0: Rest our bodies.
1: Unser Körper.
0: And give us a wonderful, beautiful, restful Sabbath.
1: Gib uns einen wunderschönen, geruhsamen Sabbat.
0: Continue to feed us.
1: Und gib uns weiterhin Nahrung.
0: Pour out your joy and your peace upon us.
1: Und schütte deine Freude und deinen Frieden über uns aus.
0: And be with our loved ones.
1: Sei mit unseren Lieben.
0: Especially those that have they don't know you.
1: Besonders die, die dich nicht kennen.
0: Draw them close to you today.
1: Bring sie ganz nah zu dir heute.
0: That they may hear your voice.
1: Dass sie deine Stimme hören mögen.
0: We want to be together for eternity, Lord.
1: Wir möchten für die Ewigkeit zusammen sein.
0: Thank you for this institution.
1: Danke für diese Institution.
0: Those that work and study here.
1: Diejenigen, die hier studieren und arbeiten.
0: Prosper their ministry.
1: Hilf ihnen, erfolgreich zu werden.
0: And bless each ministry represented here today.
1: Und segne jede Ministry, die heute hier vertreten ist.
0: We ask all these things in the precious name of
1: Jesus. Das bitten wir alles in deinem wertvollen Namen, Jesus.
0: Amen.
1: Amen. Amen.

Heute, wenn ihr seine Stimme hören werdet, so verstocket eure Herzen nicht, sondern ermahnt euch selbst alle Tage, solange es heute heißt, dass nicht jemand unter euch verstockt werde durch den Betrug der Sünde. Denn wir haben an Christus Anteil bekommen, wenn wir die Zuversicht von Anfang

Und nun spricht der Herr, der dich geschaffen hat, Jakob, und dich gemacht hat, Israel. Fürchte dich nicht, denn ich habe dich erlöst. Ich habe dich bei deinem Namen gerufen, du bist mein. Wenn du durchs Wasser gehst, will ich bei dir sein, dass dich die Ströme nicht ersäufen sollen. Und wenn du ins Feuer gehst, sollst du nicht brennen, und die Flamme soll dich nicht versengen. Denn ich bin der Herr, dein Gott, der Heilige Israels, dein Heiland.

wohl an. Alle, die ihr durstig seid, kommt her zum Wasser. Und die ihr kein Geld habt, kommt her, kauft und esst. Kommt her und kauft ohne Geld und umsonst Wein und Milch. Warum zählt ihr Geld da für das, was kein Brot ist, und sauren Verdienst für das, was nicht satt macht? Hört doch auf mich, so werdet ihr Gutes essen und euch am Köstlichen laben. Neigt eure Ohren her und kommt her zu mir. Höret, so werdet ihr leben.

Und er zeigte mir einen reinen Strom vom Wasser des Lebens, glänzend wie Kristall, der ausging vom Thron Gottes und des Lammes. In der Mitte, zwischen ihrer Straße und dem Strom, von dieser und von jener Seite aus, war der Baum des Lebens, der 12-mal Früchte trägt und jeden Monat seine Frucht bringt, jeweils eine. Und die Blätter des Baumes dienen zur Heilung der Völker. Und es wird keinen Fluch mehr geben. Und der Thron Gottes und des Lammes wird in ihr sein. Und seine Knechte werden ihm dienen. Und sie werden sein Angesicht sehen und sein Name wird auf ihren Stirnen sein. Und es wird dort keine Nacht mehr geben. Und sie bedürfen nicht eines Leuchters, noch des Lichtes der Sonne, denn Gott, der Herr, erleuchtet sie. Und sie werden herrschen von Ewigkeit zu Ewigkeit. Und der Geist und die Braut sprechen, komm. Und wer es hört, der spreche, komm. Und wen da dürstet, der komme. Und wer da will, der nehme das Wasser des Lebens umsonst.